0: die biologische Vielfalt in dem Gebiet zu erhalten. Der VfL Wolfsburg ist zum ersten Mal in seiner Geschichte aus der Fußball-Bundesliga abgestiegen. Die Niedersachsen verloren das Rückspiel der Relegation beim SC Paderborn mit einem 1:2 nach Verlängerung. Für Paderborn geht es dagegen nach 6 Jahren wieder zurück in die Bundesliga. Und die deutsche Eishockey-Nationalmannschaft hat bei der WM in der Schweiz mit dem 3. Sieg in Serie die Gruppenphase beendet. Um allerdings noch ins Viertelfinale einzuziehen, muss Lettland am Dienstag gegen Ungarn verlieren. Soweit die Nachrichten. 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Das Wetter. Nachts klarer Sternenhimmel, Tiefstwerte 15 bis 9 Grad. Zurzeit in Berlin-Steglitz 19 und in Cottbus 14 Grad. Tagsüber sonnig und ein paar Wolken bis zu 31 Grad. Am Mittwoch viel Sonne und leicht bewölkt um die 23 Grad. Am Donnerstag ein Wechsel aus Sonne und Wolken. Die Zeit, es ist 2.03 Uhr.
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2: Ich begrüße Sie zur zweiten Stunde von Elevation hier auf Radio 1 mit neuer Musik von De Shahin, und die verbindet in ihrer Musik Jazz und Soul und Pop und anatolische Elemente und mit ihren kurdischen Wurzeln und nach einer Station in London als Straßenmusikerin ist De Shahin jetzt mit ihrer 6-Song-EP Sosun so richtig in Berlin angekommen. Ich kann die Platte sehr empfehlen, die klingt sehr persönlich, ist toll produziert, ist ein angenehm geschichteter Sound und würde ich gern mal auf so einer richtig großen, fetten Anlage hören. Sie hören De Shahin mit Uzun Inche Bir Yoldayim.

Neue Musik von De Shahin und jetzt kommen wir zu der italienischen Band Messa. Die haben eine der besten Heavy- und Metal-Veröffentlichungen des letzten Jahres rausgebracht. Von Messa ist das Album The Spin vor genau einem Jahr rausgekommen und von Messa hören Sie jetzt den Song Fire on the Roof.

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Finde ich eine ganz coole Aktion und Sie hören jetzt von Metallica den Song The Outlaw Torn, ist ein Longtrack vom Album Load, ist vor 30 Jahren erschienen, also Anfang Juni 96 und ja, auf dem Cover sieht man, passt ja auch ganz gut, Blut und Sperma gemischt beim Album Load von Metallica. Yeah.

So, klopf, klopf, hier ist noch jemand im Radio. Also nach zwei Longtracks weiß man das manchmal gar nicht so genau. Sie hören Elevation auf Radio 1 und Sie haben eine lange verträumte Nummer gehört von der Berliner Band Summer Vio. Ist eine Neuerscheinung und dieser Song California Sky wird im Juni auf dem Album Embers of Belief erscheinen. Und das ist ein Split-Album von Summer Vio aus Berlin und Aluna aus England. California Sky, wie gesagt. Und jetzt kommen wir zu Lamb Chop und diese legendäre amerikanische Band, die wird ihr 17. Album Punching the Clown im August veröffentlichen. Da werden Lamb Chop ihre musikalische Palette durch Lined Out Singing erweitern. Also ist eine ganz archaische Form des Gesangs aus den Appalachen, also aus dem Gebirge im Osten der USA. Bin gespannt auf diese Lamb Chop Platte und nächstes Jahr am 13. Februar werden Lamb Chop auch in der Passionskirche in Berlin-Kreuzberg ein Konzert spielen. Sie hören die Neuveröffentlichung Weekend. Mhm.

Vom Maestro Bob Dylan, der jetzt am Sonntag gerade 85 Jahre alt geworden ist, haben Sie den Song Trying to Get to Heaven gehört. Vom Spätwerk von Bob Dylan, ja, trügerisch, wenn man Spätwerk sagt, denn Time Out of Mind ist ein Meisterwerk aus dem Jahr 1997, also auch schon fast 30 Jahre her. Und jetzt kommen wir abschließend zu einem anderen Giganten des legendären CBS-Labels neben Bob Dylan, Miles Davis. Der hätte nämlich jetzt am Dienstag 100. Geburtstag, wird Ihnen sicher auch hier und da schon begegnet sein. Und von Miles Davis spiele ich jetzt einen Ausschnitt von einem Song. Also He Loved Him Madly ist im Original 32 Minuten lang, aber der Musiker und Produzent Bill Laswell, der hat auch in den 90ern eine spannende Platte rausgebracht, die hieß Pantalassa Reconstruction and Mix Translation, heißt es da. Also der hat sich verschiedene Miles Davis Stücke vorgenommen und sie neu zusammengestückelt. Und von dieser Platte gibt es hier die Version von He Loved Him Madly zum 100. Geburtstag von Miles Davis. Dazu kann ich auch die Sendung Passion von meinem geschätzten Kollegen Carsten Wehrhoff empfehlen. Vom letzten Montag können Sie online nachhören oder auch in der ARD Sounds Mediathek. Da bei Passion ging es auch 2 Stunden lang um Miles Davis. Mein Name ist DJ X Delicious. Ich hoffe, Sie hatten hier ein schönes Hörvergnügen beim Ritt durch die Stile von Metallica bis zu Miles Davis. Und dann hören wir uns am nächsten Sonntagabend um 23 Uhr vielleicht wieder. Gute Reise!

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2: Um 3 Uhr mit Olaf Knapp. Bundesgesundheitsministerin Warken will offenbar den Beitragssatz für Kinderlose in der Pflegeversicherung erhöhen. Versicherte ohne Kinder müssten dann ab einem Alter von 23 Jahren einen Beitragssatz von 4,3% zahlen, hat das Redaktionsnetzwerk Deutschland aus Koalitionskreisen erfahren. Aus der Nachrichtenredaktion Viktor Kupka.
3: Bei Versicherten mit Kindern bliebe es dagegen bei den bisherigen geringeren Sätzen von 3,6% mit einem Kind, 3,35% mit zwei und 3,1% mit drei Kindern. Hintergrund ist ein drohendes Defizit in der Pflegeversicherung. Ministerin Warken erwartet in den kommenden beiden Jahren ein Finanzierungsloch von zusammen mehr als 22 Milliarden Euro, deutlich mehr als bisher erwartet. In der Bundesregierung wird deshalb aktuell darüber beraten, wie das Defizit ausgeglichen werden kann.
2: Die USA haben nach eigenen Angaben Raketenstellungen im Iran angegriffen. Das US-Militär teilte mit, es handle sich um Maßnahmen zur Selbstverteidigung. Dabei seien unter anderem Raketenabschussanlagen sowie iranische Boote beim Minenlegen getroffen worden. Die Attacken hätten dazu gedient, die US-Truppen vor Bedrohungen durch den Iran zu schützen. Eigentlich gilt zwischen beiden Staaten eine Waffenruhe. Papst Leo XIV. Hat davor gewarnt, die Entwicklung der künstlichen Intelligenz allein den beteiligten Tech-Riesen zu überlassen. Er rief die Regierungen weltweit dazu auf, die Konzerne stärker zu kontrollieren und die Entwicklung von KI-gesteuerten Systemen zu verlangsamen. Die neue Technologie verbreite Desinformationen und könne die Welt in endlose Kriege stürzen, schrieb der Papst in seiner ersten Enzyklika. Der SC Paderborn feiert den Aufstieg in die Fußball-Bundesliga. Die Ostwestfalen besiegten im Relegationsrückspiel den VfL Wolfsburg mit 2:1 nach Verlängerung. Aus der Sportredaktion Ina Kast.
4: Nach dem 0:0 im Hinspiel begann das Rückspiel für Paderborn denkbar schlecht. Wolfsburg ging schon in der dritten Minute durch Stürmer Pejcinovic in Führung. Dann aber musste der VfL nach einem Platzverweis gegen Mähle schon ab der 15. Minute in Unterzahl spielen. Kurz vor der Halbzeitpause schaffte Paderborn den völlig verdienten Ausgleich durch Torjäger Bilbia. Der erlösende Siegtreffer gelang dem dominanten SC allerdings erst in der Verlängerung. Torschütze Kurda machte den dritten Aufstieg in die Fußball-Bundesliga für Paderborn perfekt. Wolfsburg ist zum ersten Mal in die zweite Liga abgestiegen.
2: Das Wetter in Deutschland. Tagsüber sonnig und trocken, im Nordosten und im Süden über den Bergen Wolken und vereinzelt Schauer oder Gewitter. 24 Grad in Schleswig, 34 am Oberrhein, an den Küsten bis 23 Grad. Mittwoch und Donnerstag heiter bis sonnig und trocken, nur im Süden einzelne Schauer möglich bei 15 bis 34 Grad. Es ist 3 Uhr.
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Gott ist ein DJ von Faithless, vor knapp 30 Jahren erschienen. Ein Track, der den Club als Kirche, als Zufluchtsort deklariert. Und das ist ein ja ongoing Thema natürlich, das in jeder Form von Musik wie auch Popkultur immer wieder auftaucht. So auch heute in dieser Ausgabe von Electricity, wo es unter anderem schon mal kurz um das neue Album Inferno von Boards of Canada gehen wird. Denn da fanden gerade vorab der Veröffentlichung dieses neuen Albums am 29. Mai für Fans sogenannte Listening Events statt, wo man das Album eben schon mal vorhören konnte, unter anderem auch in Berlin im Silent Green. Aber vor allem geht's in dieser Ausgabe um Faust 3, nämlich so heißt das neue Album von Pilocca Krach, auf dem auch die Gretchenfrage anklingt. Darüber habe ich mit Pilocca Krach schon vor einer Weile gesprochen. Bevor es aber da tiefer reingeht, hier zunächst mal neue Musik von der niederländischen Formation Devon Rexy, gemeinsam mit John T. Gast in ihrem neuen Album Breath Step. Dieser Track heißt Habitat Ibiza.

Skrillex aus L.A. ist das, gemeinsam mit Iso XO, Chris Tale und T. Sanders Smoke. Ja, und Skrillex startet eine neue Plattform, so wird es zumindest von ihm selbst genannt, um Ideen und Sounds in der Elektronikszene und Popkultur zu verbinden. Das Ganze findet kommendes Wochenende im Kraftwerk statt und unter dem Titel Contra in Kollaboration auch mit dem Atonal Festival. Und Skrillex selbst wird mit dabei sein, aber auch eben die eben gehörten Devon Rexy oder auch Nick Leon, der ja im vergangenen Jahr das Album A Tropical Entropy rausgebracht hat, auf dem er neben Ella Maines oder Erika de Casier auch mit Xander Ahmad zusammengearbeitet hat. Das hier ist ihr Track Entropy.

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0: Spark in the Dark von Pilocca Krach, erschienen in 3 Akten, ist ihr Album Faust 3. Und das Album feiert am 5. Juni den offiziellen Release. Die 3 Akte sind als EPs aber schon draußen. Und der gerade gehörte Track stammt aus Teil 3. Pilocca Krach ist Künstlerin, Musikerin natürlich, aber auch Live-Performerin, tut viel um die Welt, hat Theaterstücke entwickelt, ist Teil des Künstlerinnenkollektivs Monika Werkstatt um Gudrun Gut oder hat auch mit der argentinischen Sängerin Lupe Carranza den Mafia Club gegründet. Als Pilocca Krach veröffentlicht sie mit Faust 3 ihr 3. Album und darüber durfte ich mich ausführlich mit ihr unterhalten, als Pilocca vor einiger Zeit hier in Potsdam im Studio zu Besuch war.
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0: Schön, dass du da bist, Pilocca.
2: Ja, ich freue mich. Danke für die Einladung.
0: Goethes Faust wurde in 2 Teilen veröffentlicht. Es gibt natürlich einmal der Tragödie 1. Teil und dann gibt es natürlich der Tragödie 2. Teil. Mhm. Und in dem Fall wäre meine Einstiegsfrage natürlich, Faust ist ein Riesenstoff und natürlich hast du dich im Zusammenhang mit Theater oder auch auf anderen Ebenen schon viel mit theatralen Stoffen beschäftigt. Aber warum jetzt Faust?
2: Also ganz ehrlich, ich hatte eine Band, die hieß Mafia Club. Mhm. Und wir haben uns getroffen, die ganze Band und mein Verleger, und wir haben uns ein bisschen unterhalten. Und ich weiß nicht, im Gespräch sind wir darauf gekommen, Pilocca, wie könnte über mein nächstes Album gesprochen, Pilocca Krach, Faust 3. Und es hat sich einfach sehr gut angehört.
0: Mhm. Also kam es über den Titel?
2: Es kam eigentlich über den Titel. Der Titel war zuerst da. Und die Idee für die Platte gibt es eigentlich schon seit 2019 oder 2020. Und dann kam ja auch die Pandemie und alles. Und ja, und in der Zeit hatte ich halt extrem viel Zeit, mich mit dem Thema zu beschäftigen und auf den Titel zuzuarbeiten.
0: Ja, und vielleicht zu dem Veröffentlichungsprozess, der jetzt in 3 Akten sozusagen vonstatten gegangen ist. Teil 1 kam im November raus. Oh Gott, jetzt muss ich wieder vorsichtig sein.
2: Mit November, ja.
0: Im November 2025. Genau, Teil 2 ist im Februar rausgekommen. Warum jetzt diese Einteilung deinerseits auch dieses Albums nochmal in 3 Akte? Weil du könntest natürlich auch sagen, naja, es gibt schon Teil 1 von Faust, es gibt Teil 2 von Faust und dein Teil ist natürlich Teil 3 als Album, wird so auch als Teil 3 released. Aber du hast dich dazu entschieden, das auch nochmal 3 zu teilen und Akt 1 und 2 und 3 sukzessive zu veröffentlichen.
2: Ja, es geht jetzt in erster Linie darum, die Zahl 3 absolut zu zelebrieren. Und im Prinzip ja, ist die 3 die Leitlinie, wie man so schön sagt. 3 Stücke auf jedem Teil der 3 Teile von Faust 3. Und die 3 gibt den Ton an.
0: Was ist das Besondere vielleicht an der 3 für dich? Also man könnte es natürlich auch...
2: Ich finde, die 3 ist eine wunderbare Zahl. Wunderbar 3 klingt auch gut. Trilogien, Triptychon, das sind irgendwie so eine Art von Vollständigkeit.
0: Mhm. Ja, spielt ja auch im religiösen Kontext immer wieder eine große Rolle, ne? Die Dreifaltigkeit.
2: Absolut. Und dann auch noch im Zusammenhang mit Faust, was ja nicht wirklich religiös ist, aber auf eine gewisse agnostische Art und Weise, das da rangeht, fand ich das jetzt irgendwie ganz interessant. Also meine Deutschlehrerin war ein absoluter Faust-Fan und hat ständig aus Faust zitiert. Mhm. Und ich hatte immer das Gefühl, da fehlt der 3. Teil.
0: Aha, inwiefern? Also was fehlt dir da? Weil im Grunde ist ja der 2. Teil wo man in diese Metaebene einsteigt. Ne? Also erstmal hat man dieses ganze Gefühlsleben, wenn ich es gerade noch alles richtig aus meiner Schulzeit zusammenkriege.
2: ich meine, ganz ehrlich, also es ist nicht so hart an diesen Goethe-Stoff gebunden. Es geht natürlich schon um eher eine moderne Betrachtung. Und klar, ich möchte irgendwie universelle Themen behandeln damit, aber es ist jetzt nicht total an dieses Volksmärchen oder auch an diese antike Betrachtung im 2. Teil irgendwie gebunden. Überhaupt nicht, sondern es geht schon eher so um moderne.

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0: Hey Party People von eben Akt 1, der erste Track, der ja so das zelebriert, wir sind hier, ja, den eigentlich so eine Hommage an den Hedonismus ist, ne, für Geld, Freiheit, Sex und Spaß.
1: Ja, aber auch natürlich irgendwie der Ansatz, hey, was machen wir hier eigentlich? So, also es ist der Einstieg ist natürlich schon, ja, das auf, bezieht sich total auf das, aber es ist auch irgendwie so eine Hinterfragung, hey, what's going on? Ja, und dann geht's immer weiter mit so Themen, die Gewalten, sage ich jetzt mal, irgendwie betrachten, wie jetzt der Wind mit Gudrun, der leichte Wind oder auch die Sonne und ja, einfach so Themen, die jetzt nicht so unbedingt persönlich sind, aber schon sehr weitgreifend.
0: Ja, sehr generalistisch, ne? Also mir fällt direkt ein in dem Temps perdu. Wo es nämlich heißt, wo komme ich her eigentlich? Ne? Diese große Frage, also was ist eigentlich der Sinn und Zweck?
1: Absolut.
0: Jetzt sind wir schon so mittendrin. In diesen ganzen großen Themen.
1: Ja, du hast total recht. Und deswegen sage ich halt auch irgendwie eine Postpandemie-Platte, weil in der Pandemie hatten wir alle relativ viel Zeit, uns einfach mal hinzusetzen und nichts zu tun. Und da passiert ja auch nicht nichts, sondern man beschäftigt sich ja einfach dann mit bestimmten Dingen und ja, und da kamen halt diese Fragen auch bei mir auch irgendwie auf, beziehungsweise in Bezug auf Faust, natürlich sind das halt so generelle Fragen, so okay, wo komme ich her, wo gehe ich hin, was ist der Sinn des Lebens?
0: Temps perdu, verlorene Zeit aus Faust 3, Akt 2 von Piloka Krach.

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1: Burning Down the House in the Middle of the Street heißt dieser Track von Piloka Krach, die nun alle drei Akte ihres neuen Albums Faust 3 bereits einzeln veröffentlicht hat. Als komplettes Werk kommt das Ganze dann am 5. Juni raus und im Interview hat sie erzählt, dass jeder dieser Akte zum einen in sich geschlossen ist. Zu jedem gibt es dann auch noch ein Video oder wird es geben. Wie aber die Beschreibung als Akte bereits vermuten lässt, ist das gesamte Album natürlich auch ein Stück, eben unterteilt in diese drei Hauptabschnitte. Akt 1 der Faust-Trilogie beginnt musikalisch mit dem bereits gehörten Track Hey Party People featuring Noun, gefolgt von dem gerade gehörten Burning Down the House in the Middle of the Street.
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3: Im ersten Teil wird halt erstmal klargestellt, worum es jetzt hier geht. Es geht halt um Hallo. Wer sind wir? Da seid ihr, hier bin ich. Lass uns zusammenkommen und uns mit diesen Dingen beschäftigen. Und dann fängt halt auch Gudrun an zu singen über den Wind und die Sonne und dass eigentlich das die Dinge sind, die wichtig sind im Leben. Und geht's gar nicht so, dass es darum geht, wie viel Miete zahle ich jetzt oder.
1: Im Grunde könnte man schon zusammenfassen, dass am Ende von Akt 1 das

0: Bewusstsein so ein bisschen mehr reinkickt, ne? Also
1: absolut.
0: Dass man am Anfang so ein bisschen ausgelassener feiert und die Stimmung eigentlich hochhält und sich in diesem Leben so ein bisschen sorgenfrei umherbewegt und dann auf einmal merkt, ah nee, das Ganze baut sich natürlich, baut auf irgendwas auf, wo man dann vielleicht nochmal ein bisschen mehr hinterfragen müsste.
1: Genau, es geht darum, okay, ich stelle mich hin und setze mich hin und fange an zu hinterfragen. Und ja, und dann sitzt man erstmal.
0: Mhm. Beziehungsweise sie.

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1: Akt 1 endet mit der leichte Wind und Gudrun Gut, haben wir gerade hier gehört, und steigen ein in Akt 2 von dem neuen Album Faust 3 von Piloka Krach, die netterweise hier in Electricity zu Gast ist. Hallo nochmal, Piloka.
2: Hallo.
1: Teil 2, wir haben gerade schon so ein bisschen angekündigt, also es geht jetzt sozusagen auf den Höhepunkt eigentlich deiner Trilogie hin, und wir haben gerade auch schon geklärt, dass du das natürlich in Anlehnung ans Theater gemacht hast. Das bedeutet, der mittlere Song, also der zweite Song auf dem zweiten Akt, ist Inferno Paradiso, in Klammern und dann mal gucken.
2: Und dann mal gucken.
1: Was ich finde, ein sehr schöner Zusatz eigentlich zu diesem Track ist, der ein ziemlich besonderer und spezieller Song ist und den ich jetzt auch direkt, auch in der Abfolge natürlich, als Höhepunkt dieses Albums einstufen würde. War das auch deine Intention dann in dem Fall?
2: Soweit habe ich gar nicht gedacht. Ich kann nur sagen, es ist wirklich einer meiner Lieblingstracks, Lieblingstitel von dieser Scheibe, weil irgendwie ist er so für mich so der musikalischste und auch irgendwie so der am leichtesten entstandene Titel. So. Und der hat mir extrem viel Freude bereitet, vor allem weil es ja auch zwei Titel in einem sind.
1: Da wollte ich gerade drauf hinauskommen, weil es gibt tatsächlich ab dem zweiten Drittel so einen verrückten Break, wo eigentlich dieser erst sehr präsente melodische Synthesizer wie wegfällt und wegbricht, aber einfach dann so eine besondere Leichtigkeit da nochmal reinkommt.
2: Absolut, absolut. Und ich musste da bei diesem Titel auch irgendwie an, wie heißt das Buch mit der Nummer 42, wie heißt das?
1: Ach so, Der Anhalter durch die Galaxis.
2: Und irgendwie habe ich ja immer so ein Bild, wenn ich die Musik mache, wie, weiß ich nicht, irgendwie habe ich immer gleich so Vorstellungen, so visuelle Vorstellungen. Und da gibt es auch, ja, wie gesagt, in der Mitte diesen Crash, wo ich mich tatsächlich von Dr. Dre inspirieren habe lassen. So. Da sind ja auch oft viele so Autounfälle und so Sachen. Und dann dachte ich mir, okay, das ist wie bei Per Anhalter durch die Galaxis, wo die Erde explodiert und dann mal gucken, wie es weitergeht.
1: Stimmt.
2: Und dann hatte ich irgendwie, hat sich das halt alles so in Wohlgefallen aufgelöst, so in, musikalisch und ja. Es hat auf jeden Fall Spaß gemacht, irgendwie diesen Titel zu machen, die Musik dafür.
1: Du hast gerade Dr. Dre erwähnt und der steht tatsächlich auch mit auf meiner Liste.
2: Ach ja, lustig.
1: Weil ich finde tatsächlich, dass alle Tracks sind ja super inspiriert, auch von diesem Rap, R&B, Hip-Hop der 90er und 2000er, was da durchkommt. Also an manchen Stellen hatte ich sogar so eine Usher Nelly irgendwie Idee im Kopf. Ich weiß nicht, wo die herkam. Also.
2: Wow, das ist schön, dass du es sagst, weil das ist tatsächlich, weil ich wirklich in der Zeit, wo ich diese Platte gemacht habe, habe ich extrem viel 90er Hip-Hop-Instrumentals gehört und bin totaler Fan, dafür höre ich es eigentlich fast nur noch. Und finde es schön, dass das so durchgekommen ist, weil es war mir selber noch nicht so richtig bewusst. Aber toll.
1: Also, wo ich finde, wo es ganz besonders durchkommt, ist vielleicht im tatsächlich zweiten Track Burning Down the House in the Middle of the Street, wo wirklich dann auf einmal diese alten Filme auch, wo man diese aufgetunten Autos sitzt, wo dieser Beat rausgeströmt einfach nur, könnte man vielleicht sagen. Und ich weiß gar nicht, wie man diesen Sound nennt, der dann zu hören ist, aber der mich tatsächlich eben genau an diese Zeit und Dr. Dre und Süd-LA wahrscheinlich genau das erinnert hat.
2: Ach, wie toll, da freue ich mich. Ja, ich meine, es liegt natürlich auch daran, also ich meine, ich arbeite natürlich nicht so viel im Albumkontext, auch wenn ich schon mehrere Alben rausgebracht habe, aber das ist, oft habe ich so einen Kompilationseindruck von mir selbst da gehabt. Und dieses Mal war es mir halt total wichtig, dass das musikalisch halt auch eine Linie hat. Und deswegen habe ich einfach immer die gleichen Instrumente benutzt.
1: Ah, okay.
2: Und das eine war halt so ein, das nennt sich Virus. Und der hat halt in den 90ern extrem viele Dance-Produktionen und sowas alles dominiert. Mhm. Und auch da vor allem dieser eine Synthesizer-Sound. Deswegen klingt das halt alles ziemlich 90er. Und dann habe ich noch so einen bösen Bass, so ein Modularsystem-Bass benutzt. Aber ja, deswegen hat man wahrscheinlich den Eindruck so ein bisschen, dass so dieser 90er-Sound sich da so durchsetzt. Und ich mag den ehrlich gesagt auch, weil der mich extrem geprägt hat, natürlich auch in der Zeit, wo ich aufgewachsen bin.
1: Mhm. Ja, du bist aufgewachsen in Ost-Berlin. Inwiefern hat er dich geprägt oder waren das so deine, weil ich meine, das war ja nach der Wende dann oder du bist so, ja, wahrscheinlich mit R&B, Hip-Hop, Rap dann vor allem nach 89 aufgewachsen oder hast du das vorher dir auch schon irgendwie rangeholt, überall gehört?
2: Nee, das war natürlich dann eher so 80er Jahre Pet Shop Boys und so, die auch schon diese klassischen Synthesizer benutzt haben auch. Aber es ist natürlich schon viel Hip-Hop und aber auch Nirvana und R.E.M. Mhm. und Pixies, The Cure, viele unterschiedliche Dinge, aber schon viel Hip-Hop, das stimmt schon.
1: Mhm. Okay.
2: Wu-Tang Clan. Yeah.
1: Wie würdest du beschreiben tatsächlich, weil wir ja gerade über diesen Sound sprechen und die Einflüsse, die dich da sehr geprägt haben, aber inwiefern würdest du sagen, ist dann der Techno aber immer noch so bei dir eigentlich das Grund, ich nenne es jetzt tatsächlich ganz bewusst mal Grundinstrument, was dich sozusagen beim Musikmachen prägt?
2: Na, es geht einerseits das Repetitive. Mhm. Und natürlich der Dancefloor, die Dancefloor-Idee, dass es sich immer irgendwie bewegen muss, mhm. dass es jetzt gar nicht so darum geht, okay, ich arbeite zwar jetzt mittlerweile schon viel mit Songstruktur und so, aber im Prinzip finde ich es auch ganz cool, diese ganzen Sachen aufzubrechen und da hat Techno ja total viel gemacht, so mhm. dass man aus diesem Schemen rausrutscht, so und aber auch beatmäßig und so ist und stimmungsmäßig finde ich das schon cool. Und ja, ich finde es eh gut, Genres zu mixen und mhm. nicht so richtig die Schubladen zu bedienen, sondern sich irgendwie das, was einem gefällt und das, was einen bewegt oder was inspiriert, so sich zu nehmen und auch was Neues zu kreieren.
1: Und als du jetzt Faust 3 konzipiert hast, war es mhm. dann tatsächlich so, dass die Tracks auch alle in so einer Abfolge entstanden sind, so wie sie jetzt auf dem Album gelandet sind? Oder sind die auch parallel entstanden oder in anderen Abfolgen und du hast sie dann im Nachgang nochmal hintereinander geordnet?
2: Also ich habe erstmal die Beats gemacht. Und dann habe ich mich, ich habe die Texte ja nicht alleine geschrieben, mhm. also es sind alles Texte von einem Bekannten von mir, der unglaublich viele Texte hat und der hat mir sein Textbuch gegeben und ich habe mir aus diesen Texten eigentlich auch alles Mögliche rausklabautert, mhm. also auch Songs gemischt, Worte mir einfach nur genommen und mich auch davon inspirieren lassen, aber auch teilweise Sachen übernommen. Das ist dann aber alles so im Laufe der Zeit entstanden. Und es gibt natürlich auch Sachen, die sind früher entstanden, wie zum Beispiel Follow the Feel. Und das habe ich, das von jetzt vom zweiten Akt, und das habe ich tatsächlich kurz vorm Release nochmal komplett neu gemacht, weil es dann schon so alt war für mich, dass ich das nochmal komplett neu aufgesetzt mhm. habe und alles nochmal neu gemischt, neu gemastert. Und dann eine Woche vorher war es fertig und raus damit.
1: Auch ein ziemlich spannender Track, aber können wir gleich nochmal, wir hören ihn vielleicht erstmal. Follow the Feel von Akt 2, Faust 3 von Pilocker Krach.
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Follow the Feel aus dem zweiten Akt vom neuen Album Faust 3 von Piel Locker Krach. Und bevor es gleich im Gespräch weiter zu Akt 3 geht, kommt hier noch neue Musik zwischendurch von Nathan Fake, der nun von seinem Track Hypercube, der ja auch auf seinem neuen Album Evaporator drauf ist, einige Remixe veröffentlicht hat. Und das hier ist also die Hard Version des Tracks Hypercube von Nathan Fake.

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2: Um 4 Uhr mit Olaf Knapp. Bundesgesundheitsministerin Warken will offenbar den Beitragssatz für Kinderlose in der Pflegeversicherung erhöhen. Versicherte ohne Kinder müssten dann ab einem Alter von 23 Jahren einen Beitragssatz von 4,3% zahlen, hat das Redaktionsnetzwerk Deutschland aus Koalitionskreisen erfahren. Aus der Nachrichtenredaktion Viktor Kupka.
3: Bei Versicherten mit Kindern bliebe es dagegen bei den bisherigen geringeren Sätzen von 3,6% mit einem Kind, 3,35% mit zwei und 3,1% mit drei Kindern. Hintergrund ist ein drohendes Defizit in der Pflegeversicherung. Ministerin Warken erwartet in den kommenden beiden Jahren ein Finanzierungsloch von zusammen mehr als 22 Milliarden Euro. Deutlich mehr als bisher erwartet. In der Bundesregierung wird deshalb aktuell darüber beraten, wie das Defizit ausgeglichen werden kann.
2: Die USA haben nach eigenen Angaben Raketenstellungen im Iran angegriffen. Das US-Militär teilte mit, es handle sich um Maßnahmen zur Selbstverteidigung. Dabei seien unter anderem Raketenabschussanlagen sowie iranische Boote beim Minenlegen getroffen worden. Die Attacken hätten dazu gedient, die US-Truppen vor Bedrohungen durch den Iran zu schützen. Eigentlich gilt zwischen beiden Staaten eine Waffenruhe. Papst Leo XIV. Hat davor gewarnt, die Entwicklung der künstlichen Intelligenz allein den beteiligten Tech-Riesen zu überlassen. Er rief die Regierungen weltweit dazu auf, die Konzerne stärker zu kontrollieren und die Entwicklung von KI-gesteuerten Systemen zu verlangsamen. Die neue Technologie verbreite Desinformationen und könne die Welt in endlose Kriege stürzen, schrieb der Papst in seiner ersten Enzyklika. Der SC Paderborn feiert den Aufstieg in die Fußball-Bundesliga. Die Ostwestfalen besiegten im Relegationsrückspiel den VfL Wolfsburg mit 2:1 nach Verlängerung. Aus der Sportredaktion Ina Kast.
4: Nach dem 0:0 im Hinspiel begann das Rückspiel für Paderborn denkbar schlecht. Wolfsburg ging schon in der dritten Minute durch Stürmer Pejcinovic in Führung. Dann aber musste der VfL nach einem Platzverweis gegen Mähle schon ab der 15. Minute in Unterzahl spielen. Kurz vor der Halbzeitpause schaffte Paderborn den völlig verdienten Ausgleich. Gleich durch Torjäger Bilbia. Der erlösende Siegtreffer gelang dem dominanten SC allerdings erst in der Verlängerung. Torschütze Kurda machte den dritten Aufstieg in die Fußball-Bundesliga für Paderborn perfekt. Wolfsburg ist zum ersten Mal in die zweite Liga abgestiegen.
2: Das Wetter in Deutschland. Am Tage sonnig und trocken, im Nordosten und Süden über den Bergen Wolken, vereinzelt Schauer oder Gewitter. 24 Grad in Schleswig bis 34 Grad am Oberrhein, an den Küsten bis 23 Grad. Mittwoch und Donnerstag heiter bis sonnig und trocken. Nur im Süden vereinzelt Schauer und Gewitter bei 15 bis maximal 34 Grad. Es ist 4.03 Uhr.
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5: Hallo und aufstehen heißt es hier von Alan Alien, beziehungsweise steh auf dieser neue Track.

An Alien bringt im Juli ein neues Album raus, New Life, und wird auch im August bei dem neuen Festival Tefeld auftreten. Das steht in dem Fall nicht für das vordere Feld hinterm Netz beim Tennis, wo der Aufschlag hier rein muss, sondern das Tempelhofer Feld in Berlin, das am 22. August dort stattfinden wird. Motto: This is Berlin, und das Festival will sich auf Hip-Hop wie Elektro konzentrieren. Neben An Alien sind Paul Kalkbrenner oder auch Mieze dabei. Versprochen wird auch ein Rummelfeeling, und leider wird das Festival von Unterhaltungsriese Live Nation veranstaltet, die ja auch mit Ticketmaster zusammengehören und gerade in den USA dafür verklagt und verurteilt wurden, die marktbeherrschende Stellung, die sie haben, missbraucht zu haben. Das aber nur am Rande, und was auf keinen Fall von dem freudig zu erwartenden Album New Life von An Alien ablenken soll, das dann im Juli hier auch nochmal ausführlicher Thema in Electricity sein wird. Also zurück zu dieser Ausgabe Electricity, in der es unter anderem um das neue Album Faust 3 von Pilocca Krach geht und die schon etwas über den Entstehungsprozess erzählt hat und auf dem auch der eben gehörte Track Follow the Feel drauf ist. Ein Track, der mich im Duktus der Strophen an manchen Stellen an David Burns Sprachmelodie erinnert hat. Musikalisch assoziiert Pilocca Krach selbst auf ihrem Album dagegen aber einen ganz anderen Track, am ehesten mit den Talking Heads, und zwar diesen hier, All Begin Again.

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1: Ich finde David Byrne natürlich super und auch die Talking Heads und auch der Vibe, der da ausgesprüht wird. Ich finde es bei Follow the Feel jetzt gar nicht mal so präsent. Mhm. Ich hatte es eher beim ersten Titel des dritten Akts, All Begin Again. Mhm. Das finde ich so vom Beat her und irgendwie von auch, das finde ich so, bewegt mich irgendwie so ein bisschen in diesem kantigen Funk. Mhm. Und ja, bei Follow the Feel ist der poppigste Song.
2: Auf jeden Fall.
1: Der Platte. Und ich hatte eigentlich eher Spaß beim Rumspielen mit Autotune und fand es halt extrem lustig und hatte irre viel Spaß da irgendwie meine Stimme zu tunen. Mhm. Und ja, und jetzt ist es halt so ernst geworden, jetzt wo er rausgekommen ist und ich so, oh, jetzt habe ich so ein echtes Autotune-Stück und war jetzt erstmal so, oh Gott, bin ich das? Und hatte tatsächlich extreme Schwierigkeiten erst mit dem Stück. Aber mittlerweile höre ich selber total gerne. Mhm. Hab's nochmal geändert, damit es auch wirklich gut ist. Aber ja, da habe ich die dritte Strophe selbst geschrieben. Die ersten beiden Strophen sind, wie gesagt, von meinem Kollegen Meta. Mhm. Habe ich das erstmal auf einer Hochzeit gespielt.
2: Ah, interessant. Ist es am Ende auch, wo es dann heißt, the woman turns the wheel to let the man's dream be real? Das ist die dritte Strophe, oder?
1: Absolut. Ist halt irgendwie so. Also kommt wahrscheinlich auch so, ich weiß nicht, ob die Leute das wissen. Es gibt irgendwie auch auf RBB so eine Sendung, so ein Porträt über mich, über meine Meditationslehrerausbildung. Und da habe ich mich inspirieren lassen, vor allen Dingen von dieser, ja, ich sag mal, indischen Mythologie, wo Shiva ja eher das Nichts repräsentiert, den Raum und aus dem, was entstehen kann. Und dann seine Partnerin Shakti ist sozusagen die alles ins Materielle bringt.
2: Ah, okay.
1: Ich meine, ich will jetzt gar nicht so an den Geschlechtern festmachen, aber in Popsongs nimmt man sich ja gerne plakative Elemente und Symbole, um was auszudrücken. Ich will es jetzt gar nicht so in die Geschlechter reindrücken, aber da ist es halt wirklich so, Shiva ist das Nichts und Shakti, die weibliche Kraft, gebiert sozusagen und materialisiert. Und das wollte ich eigentlich damit so ausdrücken. Vor allen Dingen auch ja mit der Hitze, die entsteht. Und wenn man sich dagegen wehrt, dass das Feuer noch größer wird. Und es sind halt eigentlich alles auch schon so universelle beziehungsweise ja, lebensgrundlegende Themen, die ich da besprechen oder ausdrücken möchte.
2: Definitiv. Vielleicht können wir damit auch zu dem dritten Akt eigentlich kommen, der jetzt eben als letzter veröffentlicht wurde. Und zwar, da sind drauf die drei Tracks, die, finde ich, auch die universellsten Namen vielleicht haben. Also natürlich kann man jetzt interpretieren, wie man will. Ist auf den ersten beiden auch so. Aber All Begin Again, dann A Spark in the Dark und A World on Fire. Und du hast gerade schon dieses Feuer eben angesprochen. Und darin heißt es auch, wenn die ganze Welt brennt, dann nehme ich lieber meine Hände weg.
1: Ja, oder ja, mach die Hände hoch so. Mhm. Ja, I will take my hands up. Also es gibt viel Interpretationsraum für dieses Stück. Bewege ich erst meinen Arsch, wenn es wirklich heiß genug ist? Oder sitze ich in meiner Gewohnheit fest und bewege meinen Arsch erst, wenn wirklich mein Arsch brennt? Und ich finde es eigentlich auch recht top aktuell. Also es trifft den Zeitgeist. Und auch jetzt in Bezug auf den Faust, der ja auch irgendwie mit dem Feuer spielt, auch in der Urgeschichte, ne? Mit dem Pakt mit dem Teufel und was ja auch eine heiße Angelegenheit ist, ja auch ein heißes Eisen. Und was das praktisch auslöst und dass das halt auch der Motor ist für Veränderung und auch die Welt zu verbessern.
2: Ja, Selbstentwicklung.
1: Selbstentwicklung, genau. Ja.
2: Du hast gerade schon deine Meditationsausbildung angesprochen, auf die würde ich einmal noch mal kurz zurückkommen wollen. Also jetzt gar nicht im Detail, aber was ich tatsächlich da ganz interessant finde, weil du hast auch die RBB-Doku angesprochen, die es natürlich noch zu sehen gibt, auch online. Und was ich da aber ganz spannend finde, dass du deinem Ausbilder Eddie die Frage stellst, ob Meditation eine Form von Eskapismus ist. Aber im Film wird es nicht aufgelöst und deswegen würde ich gerne dir diese Frage stellen.
1: Wow.
2: Inwiefern für dich Meditation eine Form von Eskapismus ist?
1: Gar nicht. Also die Frage wird ja, also da.
2: Oder ist es eine Form von Eskapismus?
1: Also kann natürlich eine Form von Eskapismus sein, aber ich denke, ist es nicht. Also für mich ist es das nicht. Und die Frage wird natürlich in dem Film nicht beantwortet. Deswegen fragen mich ehrlich gesagt, bist du nicht die Erste, die mich genau nach diesem Punkt fragt? Also Meditation hilft mir oder unterstützt bei mir eigentlich eher, wie ich mich wirklich in der Welt engagiere und tritt mir eigentlich eher in den Arsch, dass ich mich engagiere, weil ich neige irgendwie dazu, irgendwie zu sagen, ah nee, ich mache besser nichts, dann mache ich auch nichts falsch. Aber dadurch, dass es irgendwie meine Wahrnehmung schärft und mir auch mehr Selbstvertrauen gibt, Trust the Process mäßig, verschärft es ehrlich gesagt meine Aktion und ich mache das alles viel mit einem gewissen Fundament. Nicht einfach so, sondern ich mache es wirklich, weil ich es wirklich machen möchte. Und insofern weiß ich nicht, ob man es, also man setzt sich natürlich hin und sagt so, nein, danke, man nimmt sich praktisch raus aus der Welt, aber es verstärkt dann eher den Einsatz in der Welt, das Engagement in der Welt.
2: Eine Zeit der Pause oder Revision könnte man es ja vielleicht auch nennen, die dann sozusagen einen präsenter sein lässt in den anderen Zeiten, die man in der Welt verbringt. So verstehe ich dich gerade.
1: Ganz genau. 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

0: World on Fire von Pilocca Krach. Faust 3 ist dein drittes Album auch noch. Wie schön.
1: Natürlich.
0: Da schließt das Ganze an die Symbolik der 3 nochmal an. Aber natürlich ist es dein drittes Album als Pilocca Krach. Du hast natürlich schon noch, du hast eben schon Mafia Club angesprochen und noch viele andere Projekte gemacht, wo du auch Alben publiziert hast. Aber was ich ganz spannend finde, dass dein erstes Album als Pilocca Krach ja erst in Anführungsstrichen 2017 erschienen ist. Und ich mich dann gefragt habe, du hast es auch eben schon einmal kurz so angedeutet, was ist es sozusagen mit dem Format des Albums? War das eine Herausforderung, dass es relativ lange gedauert hat, dass du vielleicht das als Publikationsmedium für dich so gefunden hast? Oder?
1: Schon. Mhm. Also ich habe ja viel live gespielt. Also ich habe gar nicht so viel aufgenommen, weil ich einfach alles auf der Bühne performt habe. Und das war für mich ein absoluter Prozess, dann im Nachhinein immer diese Sachen aufzunehmen und die dann rauszubringen. Und der Prozess jetzt beim dritten Album war halt umgekehrt. Zuerst aufnehmen und dann rausbringen. Das heißt, ich weiß gar nicht, wie ich sie live spielen kann. Also jedenfalls habe ich immer so mit meiner MPC und meinem Mischpult und ein paar Effekten meine Live-Performance gestaltet und vielleicht habe ich mal Gitarre gespielt und gesungen. Aber jetzt habe ich halt fertige Stücke, die ich sozusagen live umsetzen möchte. Und ich habe natürlich schon Live-Konzerte gespielt mit dem neuen Stoff. Und da geht es mir vor allen Dingen halt auch darum, dass es wie ein Theater stattfindet. Also ich mache total viel mit Projektion. Und jetzt bei der Release-Show habe ich mit einem Laserkünstler zusammengearbeitet und mit einem Lichtkünstler. Und habe auch einfach das Darbietungsformat Konzert, Bühne und Publikum im Publikumsraum aufgebrochen und habe mich sozusagen in die Mitte gestellt. Und das ganze Publikum stand um mich herum. Und ich hatte so Moskitonetze um als Projektionsfläche. Und die hingen dann so in der Mitte und ich habe damit auch gespielt. Und wir hatten noch Spiegel an der Wand und haben halt Laserstrahlen durch die Luft geschickt und ganz viel Nebel und so. Und ich bin selbst noch geflogen. Das war alles super lustig, aber es geht mir eher darum, dieses ganze Konzept so aufzubrechen und das Publikum auch mit einzubeziehen. Und ja, das ist alles noch in der Entwicklung, aber macht total Spaß und ist super interessant, wird auch extrem gut angenommen vom Publikum.
0: Dann freuen wir uns auf jeden Fall im Sommer auf die Live-Performance von deinem neuen Album Faust 3, was aus eben 3 Akten besteht, die wir hier besprochen haben in Electricity heute mit Pilocca Krach. Vielen Dank, dass du da warst.
1: Danke, viel Spaß beim Hören.

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Pilockerkrach hat ein neues Album, Faust 3, und gerade lief hier einer ihrer Lieblingstracks dieses Albums, wie wir gehört haben, hat sie so ihn beschrieben. Und in gewisser Weise ist es auch der Klimax dieses Albums, über das ich mit ihr für diese Ausgabe Electricity sprechen durfte. Der Track heißt Inferno Paradiso und dann Mal gucken, featuring Mendrix. Ja, und von einem Inferno geht's hier gleich zum nächsten, denn Inferno, so lautet auch der Titel des neuen Albums von Boards of Canada, das kommenden Freitag rauskommt und in einer ziemlich durchdachten PR-Aktion angekündigt wurde. Nichts wurde großartig geleakt an Musik, also bis zu der nun ersten großen Listening-Session, die am 22. Mai stattfand, weltweit in verschiedenen Events, unter anderem auch eben im Silent Green in Berlin. Und ja, davor hatten Fans weltweit unvermittelt schon so anonyme VHS-Kassetten mit analogen Bildstörungen und Audiofragmenten zugeschickt bekommen. Da muss man diese VHS-Kassette ja auch erstmal noch abspielen können. Also kommt wieder diese Nostalgie von Boards of Canada durch. Aber ja, zudem sind auch rätselhafte Poster in Städten in UK und USA, in den USA aufgetaucht. Und dann erschien noch Tape 5 auf YouTube, also die erste neue Musik seit 13 Jahren von Boards of Canada. Und ja, kein Wunder, dass die Menschen da dann am Freitag im Silent Green ziemlich Schlange standen, um vorher schon mal in dieses neue Album reinzuhören. Das ist, wie wir jetzt wissen, etwa 70 Minuten lang, aber ich bin sehr gespannt auf die genaue Zeit, die wir dann nochmal beim Release sehen können, weil so genau konnte ich die Zeit im Silent Green dann leider doch nicht stoppen. Boards of Canada sind ja bekannterweise Zahlenfetischisten. Man denke nur an das 2002 erschienene Geogadi-Album, das genau 66 Minuten und 6 Sekunden lang ist, also in Referenz zur Zahl des Teufels. Und tatsächlich erinnert vom neuen Album Inferno auch einiges wieder an dieses Album von damals. Viele religiöse Referenzen tauchen auf, kommen einem in den Sinn. Im Artwork sind allerhand Kirchen zu sehen, Flammen natürlich auch. Ja, und über das Album hinweg wabern die Sounds ja innerhalb dieses Boards of Canada Kosmoses dann hin und her und erinnern mal stark an die 80er-Referenzen, Synthi-Flächen. Dann kommen immer mal wieder auch melodischere Parts in die Tracks an der Grenze, aber wirklich schrappen nur so an der Grenze zu etwas poppigerem. Und ja, um die Mystik aufrechtzuerhalten, beginnt das Ganze mit einem Hexspruch oder auch einer Prophezeiung, der Prophecy at 1420 MHz.

Einer der besten Songtitel vielleicht. Dieser Track von Fire Tools aus Chicago heißt And Where's the Heart? I've Searched My Entire Home. Ja, featuring Jennifer Holm aus Stuttgart und Berlin kommt demnächst neue Musik vom Duo Amas, das sich mit dem Kontrabassisten Fritjof Martin Grabner zusammengetan hat und die sich Bach-Stücke vorgenommen haben. Die haben diese ziemlich seziert am Computer und dann neue Tracks daraus gebaut mit Field Recordings ergänzt aus vor allem Sardinien und so sind dann insgesamt 14 Tracks entstanden, weshalb dieses neue Album auch SRDGNXLPZG heißt, also Sardinia trifft Leipzig, wo eben Bach unter anderem ja Thomaskantor war, also für Bach die Kirche als Ort zum Musikmachen zentral war und das schlägt in gewisser Weise natürlich auch einen schönen Bogen zum Beginn dieser Ausgabe Electricity. Und zur Auffassung von Faithless, dass auch der Club Kirche ist. Hier also nun Musik von diesem bald erscheinenden Album von Amas und Fritjof Martin Grabner, die Tracks Verirrung und Chaos.

Vom Chaos zurück zur Struktur. Diese Ausgabe Electricity kann ja fast nur mit der Logik enden, die Boards of Canada immer wieder anwenden in ihren Tracks. Denn Musik ist Mathe, so das Statement der beiden schottischen Brüder, deren Logo das Hexagon ist. Und weshalb sie natürlich auch einen Track auf ihrem bereits angesprochenen 2002 veröffentlichten Album Geogadi haben, der genau das ins Zentrum stellt. Ich bin Laurina Schräder und verabschiede mich also mit Music is Math von Boards of Canada für heute. Schön, dass Sie zugehört haben.

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2: Um 5 Uhr mit Lena Lachnit. Guten Morgen. Die USA haben nach eigenen Angaben Raketenstellungen im Iran angegriffen. Das US-Militär teilte mit, es handle sich um Maßnahmen zur Selbstverteidigung. Dabei seien unter anderem Raketenabschussanlagen im Süden des Irans sowie iranische Boote im Bereich der Straße von Hormus beim Minenlegen getroffen worden. Die Attacken hätten dazu gedient, die eigenen Truppen vor Bedrohungen durch den Iran zu schützen, so das US-Zentralkommando. Eigentlich gilt im Irankrieg derzeit eine Waffenruhe. Es laufen Verhandlungen über ein dauerhaftes Ende der Kämpfe. Fast 1,2 Millionen Menschen haben am Pfingstwochenende den 30. Karneval der Kulturen in Berlin gefeiert. Sie hätten damit ein Zeichen für eine weltoffene Gesellschaft gesetzt. Das teilten die Veranstalter mit. Miriam Berger, RBB 24.
3: Allein 770.000 Zuschauerinnen und Zuschauer seien zum großen Straßenumzug in Friedrichshain gekommen, hieß es. Rund 400.000 Besucher seien an den 4 Tagen beim Straßenfest rund um den Blücherplatz in Kreuzberg gezählt worden. Laut Polizei verlief die Veranstaltung weitgehend friedlich.
2: Bundesgesundheitsministerin Waken will offenbar den Beitragssatz für Kinderlose in der Pflegeversicherung erhöhen. Das berichtet das Redaktionsnetzwerk Deutschland und bezieht sich auf Koalitionskreise. Demnach sieht die Ministerin in ihrer Reform vor, den Beitragszuschlag für Kinderlose auf 0,7% anzuheben. Versicherte ohne Kinder müssten dann ab einem Alter von 23 Jahren insgesamt einen Beitragssatz von 4,3% zahlen. Ohne Reformen der Pflegeversicherung rechnet das Bundesgesundheitsministerium mit einem Milliardendefizit. Ab heute Abend strahlt der Rundfunk Berlin-Brandenburg 2 neue Live-Sendungen aus. RBB 24 Berlin und RBB 24 Brandenburg liefern künftig montags bis freitags um 21.45 Uhr aktuelle regionale Nachrichten. Und zwar eine halbe Stunde lang. Der VfL Wolfsburg ist zum ersten Mal in seiner Geschichte aus der Fußball-Bundesliga abgestiegen. Mit einem 1:2 nach Verlängerung verloren die Niedersachsen das Rückspiel der Relegation beim SC Paderborn. Für Paderborn geht es dagegen nach 6 Jahren wieder zurück in die Bundesliga. Und die deutsche Eishockey-Nationalmannschaft hat bei der WM in der Schweiz mit dem 3. Sieg in Serie die Gruppenphase beendet. Um allerdings noch ins Viertelfinale einzuziehen, muss Lettland am Dienstag gegen Ungarn verlieren. Soweit die Nachrichten. Weitere Meldungen aus Berlin und Brandenburg auf rbb24.de. Das Wetter. Nachts klarer Himmel, Tiefstwerte 15 bis 9 Grad. Zurzeit in Berlin-Kreuzberg 17 und in Frankfurt oder 12 Grad. Tagsüber sonnig und ein paar Wolken bis zu 31 Grad. Am Mittwoch viel Sonne und leicht bewölkt um die 23 Grad. Am Donnerstag ein Wechsel aus Sonne und Wolken. Die Zeit, es ist 5.03 Uhr.
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4: Hallihallo, guten Morgen.
5: Guten Morgen.

0: Christus war Claire von Paul Kalkbrenner und Stromae. Das ist der musikalische Auftakt in diesem schönen Morgen am Dienstag hier bei Radio 1. 5:06 haben wir es jetzt.
1: Wir kennen sie aus Filmen wie Fight Club, The King's Speech und natürlich aus 4 Harry Potter Filmen. Da hat sie die Bellatrix Lestrange gespielt. Heute wird sie 60 Jahre alt. Alles Gute.
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0: Girl, you'll be a woman soon von Urge Overkill. Das ist der schöne Morgen am Dienstag nach Pfingsten hier bei Radio 1. Wir haben es jetzt genau 5.13 Uhr. Schön, dass Sie so früh schon bei uns sind. Und wenn Sie mal rausschauen, ist ja auch schon hell und ist vergleichsweise mild. Schöner Tag heute.
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0: Sehr gut. Und die Diskussion um die Zukunft des Tempelhofer Feldes in Berlin nimmt gerade wieder Fahrt auf. Es gibt eine Initiative aus Unternehmern und Architekten, die haben einen Plan vorgelegt für etwa 21.400 Wohnungen am Rande des Felds. Und der regierende Bürgermeister Kai Wegner scheint davon begeistert zu sein. Der Fraktionschef der CDU macht diese Randbebauung jetzt sogar zur Bedingung für eine künftige Regierungsbeteiligung nach der Berlin-Wahl. Es gibt natürlich weiterhin kritische Stimmen, denn 2014 hatte ja ein Volksentscheid die Bebauung des Tempelhofer Feldes per Gesetz verboten. Diese Diskussion wird später bei uns in der Sendung im Dienstagskommentar Anke Mürre vom Tagesspiegel kommentieren. Ihr stellen wir die Frage, muss oder sollte das Tempelhofer Feld jetzt wirklich bebaut werden, jedenfalls im Rande. Also dieser Kommentar dann um 7:45 hier bei uns.
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0: The Border von Nicolas Godin um 5.22 Uhr.
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2: Die Frage an unseren Experten für alles. Stimmt's denn, Herr Drösser, dass heute noch neue Nachnamen entstehen?
3: Unsere Nachnamen stammen zum größten Teil aus dem 13. bis 16. Jahrhundert. Damals wurden zum Beispiel viele Leute nach ihrem Beruf benannt. Heute kommt das nicht mehr vor. Ich kenne niemanden, der zum Beispiel Webdesigner mit Nachnamen heißt. Da würden auch die Behörden nicht mitspielen, denn die verstehen wenig Spaß, wenn es um die Eintragung von Namen geht. In anderen Ländern, etwa in den USA, können Menschen ihren Namen praktisch frei wählen. Bei uns gibt's da Regeln. Wenn der bisherige Name zum Beispiel als peinlich oder anstößig empfunden wird, kann man den ändern, aber dann legt einem das Amt nahe, doch einen relativ gebräuchlichen Namen zu wählen. Frei gewählte Künstlernamen kann man in den Ausweis eintragen lassen, wenn man unter diesem Namen bekannt ist, und unter bestimmten Umständen kann man das dann sogar an seine Kinder weitergeben. So heißt der Sohn des Sängers der Toten Hosen mit Nachnamen tatsächlich Frege Campino nach dem Geburts- und dem Künstlernamen seines Vaters. Eine große Quelle neuer Nachnamen in Deutschland gibt es, das sind die Einwanderer, die zu uns ins Land kommen. Die bringen dann häufig Nachnamen mit, die es bei uns bisher nicht gab. Die müssen oft auch transkribiert werden, weil in ihrem Heimatland die lateinische Schrift nicht gebräuchlich ist. Und so bereichern sie unser Land nicht nur durch ihr Aussehen, sondern auch, weil sie ihre neuen Nachnamen mit nach Deutschland importieren.
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0: Golden Gate von Madison Cunningham um gleich 5.31 Uhr.
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2: Nochmal schön durchatmen am frühen Morgen. Heute wird es nämlich heiß. Jetzt haben wir 11 bis 14 Grad. Heute wieder verbreitet ungestörter Sonnenschein. Im Norden gibt es heute im Tagesverlauf ein paar Wolken. Die Höchstwerte dann am Nachmittag bei 29 Grad in der Uckermark bis 32 an der Schwarzen Elster. Auch in Berlin heute bis 31 Grad. Dazu weht ein schwacher bis mäßiger Nordwest- bis Westwind.
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0: Auf Radio 1 A13 Dresden Richtung Berlin zwischen Duben und Freiwalde kommt es nach einem Unfall zu Behinderungen. Vorsicht auf der A10 südlicher Berliner Ring Richtung Dreieck Spreeau. Zwischen Rangsdorf und Schönefelder Kreuz liegt ein totes Tier auf der linken Spur. Vorsicht auf der A13 Dresden Richtung Schönefelder Kreuz. Zwischen Starkow und Baruth-Mark steht ein defektes Fahrzeug auf der rechten Spur. Und noch eine Meldung aus Berlin-Tiergarten. Der Tiergartentunnel ist in beiden Richtungen gesperrt. Kommen Sie denn noch gut voran?
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0: Hallo, guten Morgen.
2: Guten Morgen.

0: bin die Geschwister Angus und Julia Stone mit Big Jet Plane um 5.36 Uhr gleich.
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2: Da hat uns Klaus eine sehr schöne Mail geschrieben. Guten Morgen, Klaus.
0: Morgen, Klaus.
2: Liebes Team vom Schönen Morgen, schreibt er, vor kurzem habe ich eure Bermuda-Dreieck-Playlist auf Spotify entdeckt und war wirklich begeistert von den vielen Songs, die ich in der Sendung offenbar verpasst habe. Mitte der 90er habe ich mir jede Woche auf irgendeinem amerikanischen Radiosender die American Top 40 angehört, weil es da immer etwas Großartiges zu entdecken gab, das es meist nicht zu uns geschafft hat. Einer dieser Songs war der Titel Who Will Save Your Soul von Jewel. Ein wirklich schönes Singer-Songwriter-Stück, das mich jedes Mal wieder gepackt hat. Es hat allerdings ewig gedauert, bis ich die CD dann irgendwo auftreiben konnte. Es wäre schön, wenn ihr diesen Song für mich aus den Tiefen des Bermuda-Dreiecks bergen würdet und schnell wieder auffindbar auch in eurer Playlist verewigt. Mhm. Vielen Dank und macht weiter so. Der schöne Morgen gehört seit Jahren zu meiner Morgenroutine und über die Bermuda-Dreieck-Rubrik freue ich mich immer besonders. Grüße, Klaus.
0: Ja, Klaus, da wünschen Sie sich den Song, den ersten Song, den Jewel je geschrieben hat. Sie war da 16 Jahre alt. In den Ferien trampte sie damals durch die USA und stellte sich mit einer dreiseitigen Gitarre auf die Straße, um ein bisschen Geld zu verdienen. Und währenddessen beobachtete sie die Menschen und schrieb dann eben den Text zum Song, den wir gleich hören, Who Will Save Your Soul. 1995 wurde dieser dann als Opener auf ihrem Debütalbum Pieces of You zum Welthit. Und hier kommt er für Klaus. Danke für Ihren Wunsch.

0: Who will save your soul? Fragt Jewel in dem Song aus dem Jahre 1994. Und der Wunsch in Bermuda Dreieck, der kam von unserem Hörer Klaus. Dankeschön, Klaus, dass Sie das hier bereichert haben. Unsere Rubrik, unser Morgenprogramm bei Radio 1. Und wenn Sie etwas haben, eine Musik, die unbedingt um diese Zeit morgens mal gespielt werden sollte, hier ist Ihre Adresse.
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0: Only the good I keep von Broken Social Scene. Im schönen Morgen auf Radio 1 am Dienstagmorgen um 5.45 Uhr.
1: Feuer, Tote und massive Zerstörung. Russland hat am Wochenende hunderte Drohnen und Raketen auf Kiew abgefeuert. Es war einer der schwersten Angriffe seit Beginn des Angriffs auf die gesamte Ukraine vor über 4 Jahren. Bei den Angriffen soll nach russischen Angaben auch eine Hyperschallrakete vom Typ Oreshnik eingesetzt worden sein, die mit Atomsprengköpfen bestückt werden kann.
0: Das erklärt Militärexperte Nico Lange mal.
2: Oreshnik ist eine Rakete, die eine Reichweite hat, die zwischen den Iskander-ballistischen Raketen und Interkontinentalraketen liegt, kann also alle Hauptstädte in Europa bedrohen. Und das ist auch das Signal, das Russland setzen will. Guck mal, wir haben hier etwas, damit können wir überall hinschießen in Europa und das kann man nicht abwehren. Bisher hat Russland diese, das war auch letzte Nacht so, diese Oreshnik-Rakete immer mit leeren Sprengköpfen in die Ukraine gefeuert. Also da sind jetzt keine großen Schäden entstanden, sondern die Botschaft ist der Abschuss dieser Rakete selbst. Die ist sehr schnell, die fliegt sehr weit und die Sprengköpfe teilen sich auf, bevor die Rakete das Ziel erreicht und ist deswegen sehr, sehr schwer abzuwehren, wenn man sie überhaupt abwehren kann.
0: Bei den Angriffen wurde auch das ARD-Studio in Kiew getroffen. Alle Kolleginnen und Kollegen seien unverletzt. Der Schock sitze aber tief, erklärt ARD-Korrespondentin Susanne Peterson.
3: Den eigenen Arbeitsplatz so zu sehen, also es ist nicht nur beschädigt, es ist in weiten Teilen komplett zerstört und wir dürfen uns eben auch jetzt nicht mehr lange hier aufhalten, weil das Gebäude gefährdet ist. Aber wir dachten, es ist wichtig, auch nochmal das Ausmaß dieses Angriffs auch hier zu zeigen. Man sieht, es ist eigentlich nicht mehr viel übrig. Alle Fenster sind hier in diesem Bereich rausgeflogen. Die Schreibtische sind zerstört. Wir kommen auch nicht mehr jetzt gerade an die Unterlagen und so weiter ran. Und insgesamt das Gebäude. Also es gibt auch oben lose Betonplatten, die drohen herabzustürzen.
1: Auch erfahrene Kolleginnen und Kollegen seien von der Härte der Angriffe erschüttert, sagt Susanne Peterson.
3: Es waren Explosionen im Minutentakt. Es kam immer noch eine Welle, noch eine Welle, noch eine Welle. Man kam nicht zur Ruhe. Wir sind selber auch in die U-Bahn gerannt, zwischen 2 Angriffswellen, die kürzer waren als gedacht. Man hat viele Leute auf den Straßen rennen sehen, die U-Bahn waren voll. Das war schon eine beängstigende Nacht und vom Ausmaß, wir sind jetzt auch schon viel hier gewöhnt, aber vom Ausmaß auch so, dass man nicht einfach in den Betten geblieben ist oder seine sonstigen Routinen versucht hat durchzuziehen.
1: Der Deutsche Journalistenverband, der DJV, hat die Zerstörung des ARD-Studios als gezielt russischen Angriff auf die Pressefreiheit verurteilt.
0: Russland zeigt sich davon unbeeindruckt und hat derweil weitere Angriffe auf die ukrainische Hauptstadt Kiew angekündigt. Der Kreml hat Ausländer und Mitarbeiter diplomatischer Vertretungen aufgefordert, die ukrainische Hauptstadt angesichts bevorstehender neuer Angriffe zu verlassen.

0: Listen to me von Foxborough im schönen Morgen auf Radio 1 und damit wird es 5.54 Uhr, 6 vor 6.
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2: Many Shades of Grey, eine neue Ausstellung im Kulturforum. Madame Grey gehört zu den wichtigsten Wegbereiterinnen der Haute Couture im 20. Jahrhundert. Bekannt wurde die Pariserin in den 1930er Jahren für ihre bodenlangen plissierten Kleider, inspiriert von antiken Skulpturen. Diese Outfits, insbesondere die langen Roben, haben dann Ikonen wie Grace Kelly oder Marlene Dietrich getragen. Die Ausstellung im Kulturforum zeigt nicht nur 24 von ihren legendären Kleidern aus den 60ern bis 80er Jahren, sondern auch, wie junge Designer und Designerinnen heute das Grey-Erbe interpretieren. Die Schau ist unter Mitwirkung des Fachbereichs School of Culture and Design der Hochschule für Technik und Wirtschaft Berlin entstanden und ist bis zum 11. Oktober im Kulturforum zu sehen.
3: In den Nachrichten um 6 geht's gleich unter anderem um den Zustand vieler Gebäude der Bundespolizei, warum der beklagenswert ist. Das hören wir gleich bei Elisabeth Mattner, die dieses Thema und andere aktuelle drin hat im News Update.
0: Bis zu den Radio 1 Nachrichten um 6 hören wir aber noch einen Song und der kommt von Coldplay und heißt Clocks. Kennen Sie?

0: Clocks von Coldplay. In einer halben Minute wird es 6 Uhr.
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0: Mit Elisabeth Mattner. Guten Morgen, Elisabeth.
2: Guten Morgen. Menschen ohne Kinder könnten bald mehr für die Pflegeversicherung zahlen müssen. Das zeigen Pläne von Gesundheitsministerin Wagen, über die das Redaktionsnetzwerk Deutschland berichtet. Demnach sollen alle, die keine Kinder haben, ab dem 23. Geburtstag einen Beitrag von 4,3% an die Pflegeversicherung zahlen. Das sind 0,1% mehr als bisher. Wagen rechnet damit, dass in der Pflegeversicherung ohne Reformen in den kommenden Jahren knapp 23 Milliarden Euro fehlen werden. Ihren Gesetzentwurf will sie noch vor der Sommerpause vorlegen. Die Gewerkschaft der Polizei klagt über marode Wachen bei der Bundespolizei. Der Zustand vieler Gebäude sei nicht mehr hinnehmbar, sagte der GdP-Vorsitzende Roßkopf. Einzelheiten von Lukas Kram.
3: Jede dritte Dienststelle habe erhebliche Mängel, so GdP-Chef Roßkopf. Es würden Büros, Unterkünfte oder Parkflächen fehlen. Das belaste die Beschäftigten zusätzlich. Roßkopf sagte, es könne nicht sein, dass in Deutschland über moderne Sicherheitsarchitektur gesprochen wird, während Polizeibeschäftigte in völlig überalterten Gebäuden Dienst verrichten müssen. Eine moderne Bundespolizei brauche moderne Infrastruktur. Die GdP fordert von Bundesinnenminister Dobrindt schnellere Genehmigungs- und Bauverfahren sowie mehr Geld für etwa Sanierung oder Neubau.
2: Der Berliner Staatssekretär für Digitalisierung Hund gerät wegen seiner Vergangenheit unter Druck. Nach Recherchen von RBB24 Recherche und MDR Investigativ gibt es Zweifel an Insolvenzverfahren früherer Firmen, bei denen Hund Geschäftsführer war. Mehr von Theresa Brenner.
4: Die Staatsanwaltschaft Dresden hat ein Ermittlungsverfahren wegen verschiedener Insolvenzstraftaten eingeleitet. In einem Fall stellten Krankenkassen einen Insolvenzantrag gegen eine ehemalige Firma Hunds. Der Verdacht steht im Raum, dass er womöglich Sozialabgaben für Mitarbeitende nicht gezahlt haben könnte. In einem anderen Fall lehnte das zuständige Gericht ein Insolvenzverfahren ab, da in der Firma nicht mehr genügend Mittel waren, um allein die Kosten des Insolvenzverfahrens zu decken. Unklar ist, wie hoch offene Forderungen von Gläubigern derzeit insgesamt sind. Hunds Anwalt erklärte dazu, dass die Staatsanwaltschaft ihm und seinem Mandanten derzeit keinerlei Auskunft im Zusammenhang mit Ermittlungen zu der Insolvenz der betreffenden Firma erteilt habe.
2: Das US-Militär hat trotz geltender Waffenruhe Raketenstellungen im Süden des Iran angegriffen. Außerdem sollen im Bereich der Straße von Hormus Boote attackiert worden sein, die Minen in der Meerenge verlegen wollten. Die USA erklärten, bei den Angriffen handle es sich um Selbstverteidigung, um ihre Truppen zu schützen. Das US-Militär halte sich wegen der Waffenruhe zurück, verteidige aber seine eigenen Verbände, hieß es. Iranische Medien berichten, dass es bei einem US-Angriff mehrere Tote gab. Russland plant anscheinend, die ukrainische Hauptstadt Kiew weiter massiv anzugreifen. Mitarbeiter diplomatischer Vertretungen wurden aufgefordert, die Stadt so schnell wie möglich zu verlassen. Der Beschuss soll demnach sowohl auf Entscheidungszentren als auch auf Kommandoposten zielen, teilte das russische Außenministerium mit. Es sei eine direkte Antwort auf einen ukrainischen Angriff in der von Russland besetzten Region Luhansk in der vergangenen Woche. Am Wochenende hatte Russland die Ukraine wieder massiv bombardiert und dabei auch die Hyperschallrakete Oreschnik eingesetzt. Zum ersten Mal in seiner Vereinsgeschichte steigt der VfL Wolfsburg aus der Bundesliga ab. Die Wolfsburger haben das Rückspiel der Relegation beim SC Paderborn mit 1:2 nach Verlängerung verloren. Für Paderborn geht es dagegen nach 6 Jahren wieder zurück in die Bundesliga. Soweit unsere Radio 1 Nachrichten. Mehr Meldungen unter rbb24.de.
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0: Aktuell in Berlin und Brandenburg zwischen 13 und 16 Grad. Heute wieder den ganzen Tag sonnig und sehr warm bei 28 bis 32, in Berlin bis 31 Grad. Morgen am Mittwoch wieder sonnig und trocken, aber kühler mit Temperaturen um 23 Grad.
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2: Auf Radio 1, Vorsicht auf der A2 Berlin Richtung Magdeburg. Zwischen Brandenburg und Wollin liegen Reifenteile auf der mittleren Spur. A13 Dresden Richtung Berlin. Zwischen Duben und Freiwalde kommt es nach einem Unfall zu Behinderungen. Und auch auf der A13 Dresden Richtung Berlin zwischen Starkow und Baruth-Mark steht ein defektes Fahrzeug auf der rechten Spur. Auf der B1, B5 zwischen Hoppegarten, Müncheberg und Heidekrug ist eine ungesicherte Unfallstelle. Bitte vorsichtig fahren. Stadtverkehr Berlin. Heute beginnen neue Baustellen. Unter anderem in Köpenick auf der Grünauer Straße. Da ist in beiden Richtungen zwischen Rudower Straße und Glienicker Straße bis Mitte Juni jeweils nur eine Spur frei. Wir wünschen Ihnen eine gute Fahrt.
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0: Schönen guten Morgen.
5: Guten Morgen und hallo.

0: Aerobic und Jack Palminger mit Disco Roller um 6.08 Uhr.
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2: Heute ist Dienstag, der 26. Mai 26 und Grund zum Feiern hat eine britische Schauspielerin, die in zahlreichen erfolgreichen Filmen mitgespielt hat, zum Beispiel in Wiedersehen in Howards End, Fight Club, The King's Speech und in mehreren Harry Potter Filmen die Bellatrix Lestrange. Heute wird Helena Bonham Carter 60 Jahre alt. Happy Birthday!
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0: Am Treffen der EU-Agrar- und Fischereiminister in Brüssel. Sie sprechen unter anderem über die Verfügbarkeit von Düngemitteln in der EU. Denn auch Düngestoffe werden normalerweise durch die jetzt ja blockierte Straße von Hormuz transportiert. Die EU-Kommission will zusätzliche Hilfe an Bauern zahlen. Dadurch sollen Ernteausfälle und höhere Lebensmittelpreise abgewendet werden. Heute wird die Kommission wohl ein zusätzliches Hilfspaket aus dem EU-Haushalt vorschlagen. Die Kommission will außerdem die Produktion von Alternativen zu herkömmlichen Düngemitteln in Europa fördern.
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2: Steht die vierte Verhandlungsrunde zwischen der Deutschen Telekom und der Vereinten Dienstleistungsgewerkschaft an. Verdi fordert in der laufenden Tarifrunde eine Entgelterhöhung von 6,6% bei einer Laufzeit von 12 Monaten. Zusätzlich verlangt die Gewerkschaft einen jährlichen Mitgliederbonus in Höhe von 660 Euro. Die Ausbildungsvergütung und die Entgelte dual Studierender sollen um monatlich 120 Euro steigen. In den vergangenen Tagen hatte Verdi mit Warnstreiks auch in Berlin und Brandenburg ihre Forderungen Nachdruck verdienen.
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0: entscheidet sich heute, ob die Spielvereinigung Greuther Fürth oder Rot-Weiß Essen in der kommenden Saison in der zweiten Fußball-Bundesliga spielen dürfen. Das Relegationshinspiel hatte Drittligist Essen mit 1:0 gewonnen. Heute will Zweitligist Fürth den Rückstand aufholen. Anpfiff in Fürth ist um 20.30 Uhr. Das Spiel wird live bei Sat.1 übertragen.
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2: Ist auch in Berlin der Sommer 2006, als Deutschland der WM im eigenen Land entgegenfieberte. Ein wichtiges Ziel, vor der Eröffnung muss der neue Hauptbahnhof eröffnet sein. Am 26. Mai 2006, heute vor 20 Jahren, wurde der neue Hauptbahnhof eröffnet. Mit täglich mehr als 300.000 Reisenden liegt der Berliner Hauptbahnhof auf Platz 4 der meist frequentierten Fernbahnhöfe in Deutschland, hinter Hamburg, Frankfurt am Main und München. Die Gesamtbaukosten inklusive der Tunnel- und Brückenanlagen lagen bei etwa 1,2 Milliarden Euro.
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0: What Do We Care von Moscow Man und Tom Sanders. Der schöne Morgen auf Radio 1 um 6.20 Uhr.
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2: Die Brandmauer einreißen scheint das neue Hobby von Leuten zu sein, die zu viel Tagesfreizeit haben. Uli Hoeneß wünscht sich, dass die AfD mal regiert, damit sie sich demaskieren kann. Zitat: Dann kann man sie nämlich packen. Gegen den Rechtsextremismus der AfD will Hoeneß sich allerdings strikt abgrenzen. Das ist so absurd, wie wenn er fordern würde, dass bei der bevorstehenden WM ein Kader ausschließlich der Spieler zum Einsatz kommt, die die meisten Verwarnungen, gelben und roten Karten gesammelt haben. Das würde ein unvermeidliches Comeback von Stefan Effenberg, Toni Schumacher und Jerome Boateng bedeuten. Der frühere SPD-Ministerpräsident Thorsten Albig hat ins selbe Rohr geblasen, als er seine Partei aufgefordert hat, bei bestimmten Themen mit der AfD zusammenzuarbeiten. Man könnte fragen, was hat Albig auf dem Klo geraucht, dass er auf so eine Idee kommt. Wahrscheinlich was Braunes, und zwar von Philip Morris. Denn dort ist der gute alte Arbeiterführer Albig schon länger als Cheflobbyist tätig. Oder ist es einfach nur ein neuer Ausbruch des Kubicki-Virus an der Küste, der sich selbst mal stichhaltig charakterisierte als Quartalsirrer aus dem Norden? Klar, die AfD wird von vielen sogenannten Arbeitern gewählt, also dem Milieu, das eigentlich mal SPD-Klientel war. Die AfD gilt deshalb als Arbeiterpartei. Aber in aller Rhetorik gefragt, ist sie das auch? Zunächst schlägt sie einen einheitlichen Steuersatz von 25% für alle vor. Ein Spitzenverdiener mit einem Gehalt von 320.000 Euro würde 47.000 Euro weniger bezahlen, wenn es nach der AfD ginge. Das bedeutet, ihr Steuerkonzept ist ein Booster für die Superreichen. Die gesamte Operation würde den Staat jedes Jahr 112 Milliarden kosten. Das wäre nur gegenfinanzierbar, indem den Ausländern die Grundsicherung gestrichen würde. Und allen Bio-Deutschen auch. Und zwar jedes Jahr doppelt. Man müsste ihnen also Geld streichen, das sie gar nie bekommen haben. Das Gefühl kennen viele Börsenspekulanten noch gut aus der Zeit der Finanzkrise. Jetzt heißt es oft, die SPD spricht die Sprache der Arbeiter nicht mehr. Aber hat sie das jemals getan? Helmut Schmidt war eher Aristokrat als Proletarier, Gerhard Schröder rauchte Zigarre, trug Brioni und wirkte wie ein neureicher Kleinbürger, der es jetzt im Fummelbunker mal richtig krachen lässt. Selbst Kurt Beck, der volkstümelnde Pfälzer, sagte zu einem Obdachlosen, wenn sie sich waschen und rasieren, dann haben sie in 3 Wochen einen Job. Und Lars Klingbeil, oder besser der Lars, wirkt eher wie ein gutmütiger Lehrer für Politik und Erdkunde Sekundarstufe 1 an der kooperativen Gesamtschule Schneferdingen, kurz KGS. Man muss nicht Arbeiter sein, um die Interessen der Arbeiter überzeugend zu vertreten. Wenn man es ernst meint und ernst macht, muss man nicht mal Arbeiter mögen.
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0: Comeback Kid von Sharon van Etten um 6.29 Uhr.
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0: 6.30 Uhr, halb sieben.
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0: Mit Elisabeth Mattner.
5: Menschen ohne Kinder könnten bald mehr für die Pflegeversicherung zahlen müssen. Das zeigen Pläne von Gesundheitsministerin Waken, über die das Redaktionsnetzwerk Deutschland berichtet. Demnach soll der Beitragszuschlag für Kinderlose um 0,1 Prozentpunkte auf dann 0,7% steigen. Das bedeutet, alle, die keine Kinder haben, müssten ab dem 23. Geburtstag einen Beitrag von 4,3% an die Pflegeversicherung zahlen. Waken will ihren Gesetzentwurf noch vor der Sommerpause vorlegen. Tropfende Decken, marode Infrastruktur, veraltete Gebäude. Die Gewerkschaft der Polizei klagt über marode Wachen bei der Bundespolizei. Die Zustände seien nicht mehr hinnehmbar, sagte der zuständige GdP-Vorsitzende Roskopf der Rheinischen Post. So gut wie jede dritte Dienststelle sei betroffen. Nötig seien deshalb Geld für Sanierungen, Neubauten und bessere Unterkünfte. Das US-Militär hat trotz geltender Waffenruhe Raketenstellungen im Süden des Iran angegriffen. Außerdem sollen im Bereich der Straße von Hormus Boote attackiert worden sein, die Minen in der Meerenge verlegen wollten. Die USA erklärten, bei den Angriffen handle es sich um Selbstverteidigung, um ihre Truppen zu schützen. Das US-Militär halte sich wegen der Waffenruhe zurück, verteidige aber seine eigenen Verbände, hieß es. Zum Sport. Zum ersten Mal in seiner Vereinsgeschichte steigt der VfL Wolfsburg aus der Bundesliga ab. Die Wolfsburger haben das Rückspiel der Relegation beim SC Paderborn mit 1:2 nach Verlängerung verloren. Für Paderborn geht es dagegen nach 6 Jahren wieder zurück in die Bundesliga. Und dann blicken wir noch auf die Eishockey-WM. Das letzte Gruppenspiel hat das deutsche Team gewonnen mit 6:3 gegen Großbritannien. Der Einzug ins Viertelfinale ist trotzdem unwahrscheinlich. Dazu müsste Lettland heute gegen Außenseiter Ungarn verlieren. Soweit die Radio 1 Nachrichten, mehr Meldungen unter rbb24.de.
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0: Momentan in Brandenburg und Berlin zwischen 13 und 16 Grad, den ganzen Tag sonnig, heute sehr warm bei 28 bis 32, in Berlin bis 31 Grad. Morgen wieder sonnig und trocken, aber kühler mit Temperaturen um 23 Grad.
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5: Auf Radio 1, Vorsicht auf der A12 Frankfurt-Oder Richtung Berliner Ring. Zwischen Frankfurt-West und Mühlrose liegen Gegenstände auf der linken Spur. A13 Dresden Richtung Berlin. Zwischen Duben und Freiwalde kommt es nach einem Unfall zu Behinderungen. Und auch auf der A13 Dresden Richtung Berlin. Zwischen Starke und Baruth-Mark steht ein defektes Fahrzeug auf der rechten Spur. Auf der B1 B5 zwischen Müncheberg und Heidekrug staut es sich nach einem Unfall. 10 Minuten brauchen Sie da länger. In Berlin läuft soweit alles noch ganz gut, gibt aber neue Baustellen. Unter anderem auf der Oberspreestraße. Da beginnen in Richtung Lange Brücke Gleisbauarbeiten. Höhe Grünauer Straße ist nur eine Spur frei. Gute Fahrt wünschen wir.
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6: Schönen guten Morgen.
7: Guten Morgen.
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0: Oh, geil. Ja, am Samstag spielen Metallica, präsentiert von Radio 1 im Berliner Olympiastadion. Sie können hier heute Morgen Tickets gewinnen. Jetzt noch nicht, so ungefähr in einer halben Stunde. Erstmal bringen wir Sie auf den aktuellen Stand, wie Metallica es so geht und was sie für die Musikwelt bedeuten. Gleich von unserem Musikexperten MC Lücke.

0: High and Low von Who Made Who im schönen Morgen auf Radio 1 am Dienstagmorgen um 6.37 Uhr.
1: Und wir hatten es gerade ja schon mal erwähnt, dieses Thema wird uns auch die ganze Woche begleiten. Am kommenden Samstag spielt, präsentiert von uns von Radio 1 mit Metallica, die erfolgreichste Metalband aller Zeiten im Berliner Olympiastadion. Der Anlass ist das vor 3 Jahren erschienene, aber immer noch aktuelle Metallica-Album 72 Seasons. Aber auch die Hits vom sogenannten Black Album befinden sich für Samstag auf der Setlist von Metallica.
0: Unser Kollege MC Lücke, der Metallica Zeit seines musikjournalistischen Lebens begleitet und immer wieder zu Interviews getroffen hat, ist jetzt bei uns. Guten Morgen, MC.
2: Guten Morgen, Marco. Guten Morgen, Tom.
0: Hallo. Vorneweg gleich mal eine etwas ketzerische Frage an dich. Ja. Ich bitte vorab um Entschuldigung. Wären Metallica auch ohne ihre Balladen heute die erfolgreichste Metalband aller Zeiten?
2: Ja, das glaube ich ganz bestimmt. Metallica haben schließlich den Thrash Metal in den 80er Jahren erfunden und auch ihre harten Songs wie zum Beispiel Master of Puppets oder One sind ja herausragende Hits, aber dank ihrer Balladen sind Metallica über Heavy Metal hinausgewachsen. Gerade die Metal-Balladen The Unforgiven und Nothing Else Matters vom schwarzen Album haben sie zu einem Mainstream-Act gemacht. In den 90ern sehr zum Unbill ihrer früheren Fans, ihrer ganz frühen Fans, die Metallica als Soft-Metal-Band verspotteten, was wiederum Schlagzeuger Lars Ulrich auf die Palme brachte.
3: A soft ballad rocker image. That's us. That's Metallica all the way. Yeah, it makes me laugh. That side of us has been there since 1984. It's a side of us that needs to be fed.
2: Ihr großer kommerzieller Erfolg, Metallica haben rund 120 Millionen Tonträger verkauft, ruft natürlich auch Neider auf den Plan. Den Vorwurf, dass Geld die Band gemütlich gemacht habe und ihre Mitglieder aufgrund ihres vermeintlichen Luxuslebens ja überhaupt keine Wut mehr spüren können, will Gitarrist Kirk Hammett nicht stehen lassen. Ich fühle noch genauso wie als Teenager und achte sehr darauf, nicht zu jemandem zu werden, den ich in meiner Jugend verachtet hätte, fühlt Hammett sich ungerecht eingestuft.
4: A lot of people just don't see us as the band we once were and it just pisses me off. Because I feel that way still.
1: Man muss an sich aber auch festhalten, dass Metallica in diesem Jahrtausend nicht eine einzige Ballade geschrieben, sondern im Gegenteil 4 beinharte Alben veröffentlicht haben. Gerade so, als wollten sie eben allen Kritikern für immer den Wind aus den Segeln nehmen und so knüpfen ihre Alben von Saint Anger bis zuletzt 72 Seasons so an die harte Gangart ihrer frühen Werke in den 80ern an, oder?
2: Ja, absolut. Es scheint tatsächlich so, als würden Metallica an einem musikalischen Erbe arbeiten, das nicht von ihren Erfolgsballaden geprägt ist. Die letzten 4 Metallica-Alben sind wirklich knüppelhart, aber haben trotzdem auch den Groove. Dafür verantwortlich ist der neue Bassist Roberto Trujillo, der jetzt seit 3 Alben dabei ist und als selbst erklärt,

0: Groove Master dafür verantwortlich ist, dass Metallica nicht nur rocken, sondern auch rollen.
1: Groove is very important. This album has a lot of that too. So for me as a bass player, this is a very special album.
0: Ein Groove, der sich übrigens aus zahllosen Jams ergeben hat. Metallica jammen mit jedem Jahrzehnt mehr und sind mittlerweile in der Lage, live jeden Song beliebig lang auszudehnen.
2: Noch eine abschließende Frage zur Bandchemie MC. Die Gründungsmitglieder, Sänger James Hetfield und Schlagzeuger Lars Ulrich, sind ja bekanntlich die Alpha-Tiere von Metallica, die aber in einer Band Therapie festgehalten in der Doku Some Kind of Monster von 2004 eine Menge über sich und über Demokratie innerhalb einer Band dazulernen mussten. Spürt der neue Bassist diese ja möglicherweise seitdem veränderte Bandchemie?
0: Ja, das tut er wirklich. Im Interview mit Roberto Trujillo fielen immer wieder die Worte Demokratie und gemeinsame Entscheidung. Gerade im Hinblick auf das aktuelle Album 72 Seasons freut sich Roberto darüber, dass sowohl sein Bass als auch Kirks Gitarre ein gleichberechtigten Platz im Sound der Band haben und gut zu hören sind.
1: This album is much more collaborative in the spirit of Kirk and myself. Our voices on our instruments really being heard.
3: Na, dann wollen wir an dieser Stelle auch nicht kneifen und schicken Ihnen jetzt anstelle einer Ballade einen richtigen Wachmacher ins Haus. Lux Aeterna war die erste Single aus dem aktuellen Album 72 Seasons und steht für Samstagabend natürlich auf der Metallica Setlist. Wenn Sie noch dabei sein wollen und das bereits quasi ausverkaufte Olympiastadion entern können und wenn Sie das machen wollen, das erfahren Sie dann gleich in unserem Metallica Gewinnspiel. Wir haben nämlich gleich um kurz nach 7 haben wir tatsächlich dann Tickets für Sie.

0: Lux Aeterna von Metallica. Da wurden wir ordentlich durchgepustet und wir spielen mit Ihnen um Metallica-Tickets fürs Olympiastadion in 20 Minuten hier im schönen Morgen.
1: Ja, das kam dann doch überraschend. Es steigt der VfL Wolfsburg ab aus der Bundesliga und der SC Paderborn steigt auf in die erste Liga. Hatte vorher kaum einer mit gerechnet. Wenn man das Spiel gestern erlebt hat, dann ist es allerdings nachvollziehbar. Es gab 39-8 Torschüsse für Paderborn. Wolfsburg steigt damit erstmals in seiner Geschichte in die zweite Liga ab. Diese Niederlage war verdient. Der SC Paderborn steigt als erster Zweitligist seit 2019 in der Relegation auf. Damit ist Paderborn zum dritten Mal in seiner Vereinsgeschichte Erstligist.
2: Liebe Fußballfreunde, alle guten Dinge sind drei. Der SC Paderborn ist wieder in der ersten Bundesliga.
0: Yeah, die Fans stürmten danach dann friedlich und geordnet den Rasen und die Spieler konnten das gerade Geschaffte noch gar nicht richtig glauben, erklärt Paderborn-Stürmer Sven Michel.
3: Ich glaube, das ist noch gar nicht so wirklich angekommen. Also gefühlt nehme ich das noch gar nicht so richtig wahr. Es ist einfach Wahnsinn, dass wir das heute gezogen haben, ist einfach so unglaublich und bin so stolz auf die Jungs. Was wir hier die ganze Saison und auch heute geleistet haben, ist einfach heftig.
1: Ja, 2-1 nach Verlängerung hat der SC Paderborn gegen Wolfsburg gewonnen und der gehörte Sven Michel war Teil des Dramas. Sein Kopfball in der Nachspielzeit der regulären Spielzeit klatschte an den Innenpfosten und ganz Paderborn verzweifelte. 39 Torschüsse gab der SC Paderborn, wie erwähnt, in den 120 Minuten ab. Auch Sebastian Klaas hatte mit einem Flachschuss nur den Pfosten getroffen, bis Laurin Korda in der 100. Minute dann den Bann brach. Korda schoss Paderborn zum dritten Mal in die Bundesliga. Für den VfL Wolfsburg natürlich bitter, wie Dieter Hecking sagt.
4: Ein bitterer Moment für den Verein, für die Fans, aber auch für die Spieler und für die Mannschaft. Das ist eben Fußball. Man muss in der Niederlage auch Größe zeigen und das akzeptieren.
0: Das sagt Hecking, der Trainer von Wolfsburg, nach dem Spiel. Und Hecking hatte eine frühe Führung gesehen für seine Mannschaft durch Jenan Pečinović. Und dann wurde Wolfsburg aber recht schnell sehr geschwächt durch eine gelb-rote Karte gegen Mähle schon in der 14. Minute. Und für die Truppe aus Wolfsburg war es der erste Abstieg nach 29 Jahren Bundesliga in Folge. Ein sportliches Desaster. Wir werden sehen, wie das jetzt in den nächsten Tagen, was da passieren wird. Und wir gratulieren dem SC Paderborn. Das ist der Bundesligist, der nächste Saison 1 von 18 Teams sein wird in der ersten Liga.

0: Kintsugi von Ella Eyre um gleich 5:05.
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2: La Marguerite, die Deutschlandpremiere zur Eröffnung der Potsdamer Tanztage in der Fabrik Potsdam. 13 internationale Tanzproduktionen gibt es in diesem Jahr bei den Potsdamer Tanztagen zu erleben. Die Premiere von Le Magritte bestimmt den programmatischen Ton des Festivals. Ein poetisch-spielerisches Stück über Zufall, Gemeinschaft und Vergänglichkeit. 5 Tänzer und Tänzerinnen, begleitet von einem Musiker, entfachen auf sprachlicher, musikalischer und körperlicher Ebene ein Feuerwerk bewegter Ideen und choreografischer Spiele. Vor den Augen des Publikums entwickelt sich so eine Poesie des schöpferischen Augenblicks. La Marguerite, die Deutschlandpremiere bei den Potsdamer Tanztagen. Anschließend gibt es ein Publikumsgespräch dazu. Heute Abend um 19.30 Uhr bei den Potsdamer Tanztagen in der Fabrik Potsdam.
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9: Elisabeth Mattner aus der Radio 1 Nachrichtenredaktion ist bei uns mit schon einem Thema der 7 Uhr Nachrichten. In der ukrainischen Hauptstadt Kiew wird weiter aufgeräumt nach den heftigen russischen Luftangriffen am Wochenende. Und auch gestern Abend hat Russland die Ukraine wieder angegriffen, diesmal in Odessa im Osten des Landes. Laut ukrainischen Behörden wurde mindestens ein Mensch getötet. Elisabeth, die Angriffe dürften auch weitergehen. Russland hat jetzt Warnungen ausgesprochen.
10: Das Außenministerium hat Mitarbeiter diplomatischer Vertretungen und ausländische Staatsbürger aufgefordert, Kiew so schnell wie möglich zu verlassen. Es stünden neue Angriffe bevor, sowohl auf Entscheidungszentren als auch auf Kommandoposten, heißt es. Jetzt haben sich auch die USA zu Wort gemeldet. US-Außenminister Marco Rubio erklärte, sein Land wolle weiter im Ukraine-Krieg vermitteln. Hoffentlich werde sich zu gegebener Zeit die Gelegenheit dazu ergeben, so Rubio.
0: Mehr dazu gleich bei Elisabeth in den Radio 1 Nachrichten um 7 und bis dahin noch diese Musik von Decca, Maybe October.

0: Maybe Oktober von Decca und damit ist es genau 7 Uhr.
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0: Mit Elisabeth Mattner.
2: Menschen, die keine Kinder haben, sollen nach Plänen von Bundesgesundheitsministerin Baken künftig mehr in die Pflegeversicherung einzahlen. Einem Medienbericht zufolge sind die Änderungen Teil der von der Regierungskoalition angekündigten Pflegereform. Jan Zimmermann berichtet.
3: Wie das Redaktionsnetzwerk Deutschland unter Berufung auf Koalitionskreise berichtet, plant Gesundheitsministerin Baken von der CDU den Beitragszuschlag für Kinderlose zu erhöhen, und zwar um 0,1 Prozentpunkte auf 0,7%. Betroffene müssten dann ab einem Alter von 23 Jahren einen Beitragssatz von insgesamt 2,5% bezahlen. Bei Versicherten mit Kindern bleibt es laut dem Bericht bei den bisherigen Sätzen, zum Beispiel 1,8% bei Versicherten mit einem Kind. Der Arbeitgeberanteil soll sich nicht ändern, er beträgt ebenfalls 1,8%. Ohne Reform droht der Pflegeversicherung ein Milliardendefizit.
2: Tropfende Decken, marode Infrastruktur, veraltete Gebäude. Die Gewerkschaft der Polizei klagt über marode Wachen bei der Bundespolizei. Die Zustände seien nicht mehr hinnehmbar, sagte der zuständige GdP-Vorsitzende Roskopf der Rheinischen Post. So gut wie jede dritte Dienststelle sei betroffen. Nötig seien deshalb Geld für Sanierungen, Neubauten und bessere Unterkünfte. Am Pfingstwochenende haben mehr als 1 Million Menschen in Berlin den Karneval der Kulturen besucht. Sie hätten damit ein Zeichen für eine weltoffene Gesellschaft gesetzt, halten die Veranstalter heute mit. Der Karneval der Kulturen, der in Friedrichshain und Kreuzberg gefeiert wurde, beging in diesem Jahr sein 30-jähriges Jubiläum. Bei der großen Parade hatten mehr als 60 Gruppen Tanz, Musik und Kostüme aus aller Welt gezeigt. Nach Angaben der Polizei kam es zu keinen größeren Zwischenfällen. Russland hat weitere Angriffe auf Kiew angekündigt. Das Außenministerium hat Mitarbeiter diplomatischer Vertretungen und ausländische Staatsbürger aufgefordert, die ukrainische Hauptstadt so schnell wie möglich zu verlassen. Katrin Martens berichtet.
4: Der geplante Beschuss soll demnach sowohl auf Entscheidungszentren als auch auf Kommandoposten in Kiew zielen, teilte das Außenministerium in Moskau mit. Er sei eine direkte Antwort auf den ukrainischen Angriff in der von Russland besetzten Region Luhansk Ende der Woche. Dabei wurden nach Angaben der Besatzungsbehörden in einem Studentenwohnheim mehr als 20 Zivilisten getötet. Der Generalstab in Kiew wiederum erklärte, die Attacke habe einer dort stationierten Militäreinheit gegolten. Am Wochenende hatte Russland die Ukraine wieder massiv bombardiert und dabei auch die Hyperschallrakete Oreschnik eingesetzt. Dabei wurde auch das AED-Studio sowie das Büro der Deutschen Welle massiv beschädigt.
2: Zum Sport. Zum ersten Mal in seiner Vereinsgeschichte steigt der VfL Wolfsburg aus der Bundesliga ab. Die Wolfsburger haben das Rückspiel der Relegation beim SC Paderborn mit 1:2 nach Verlängerung verloren. Für Paderborn geht es dagegen nach 6 Jahren wieder zurück in die Bundesliga. Und dann blicken wir noch auf die Eishockey-WM. Da hat das deutsche Team das letzte Gruppenspiel gewonnen mit 6:3 gegen Großbritannien. Der Einzug ins Viertelfinale ist trotzdem unwahrscheinlich. Dazu müsste Lettland heute gegen Außenseiter Ungarn verlieren. Soweit unsere Radio 1 Nachrichten. 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
0: Aktuell in Berlin und Brandenburg Temperaturen um 16 Grad. Es wird den ganzen Tag sonnig sein heute und es wird sehr warm. 28 bis 32 in Berlin bis 31 Grad. Morgen am Mittwoch auch wieder sonnig und trocken, aber es wird kühler mit Temperaturen am Mittwoch um 23 Grad.
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2: Auf Radio 1, Vorsicht auf der A10 westlicher Berliner Ring Richtung Dreieck Havelland. Zwischen Potsdam-Nord und Spandau liegen Gegenstände auf der rechten Spur. Vorsicht auf der B5 Berlin Richtung Nauen. Höhe der A10 Anschlussstelle Spandau liegen Gegenstände auf der Fahrbahn. Vorsicht auch auf der B167 Löwenberg Richtung Bückwitz. Zwischen Linde und Herzberg liegt ein totes Reh. A13 Dresden Richtung Berlin zwischen Starkow und Baruth-Mark steht ein defektes Fahrzeug auf der rechten Spur. Und auf der B1 B5 zwischen Müncheberg und Heidekrug staut es sich nach einem Unfall. Etwa 20 Minuten müssen Sie mehr einplanen. Stadtverkehr Berlin, da stehen Sie auf der A100 Stadtring Richtung Wedding. Vor der Baustelle Detmolder Straße, Stau ab Kreuz Schöneberg mit einem Plus von 10 Minuten. Und aktuell ist noch zur S-Bahn. Wegen der Reparatur an einem Signal in Teltow fährt die S26 nur zwischen Blankenburg und Lichterfelde Süd. Zwischen Lichterfelde Süd und Teltow Stadt nehmen Sie bitte die Linie S25. Wir wünschen Ihnen eine gute Fahrt.
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0: Schönen guten Morgen.
5: Guten Morgen.
0: Ja, an diesem Samstag, Berliner Olympiastadion, Metallica spielen, präsentiert von Radio 1. Wir sagen Ihnen das nicht, um Ihnen Schmerzen zu bereiten, weil es restlos ausverkauft ist, sondern weil wir in dieser Woche noch Tickets für Sie haben. Und das erste Mal haben wir jetzt Tickets für Sie, wenn Sie uns denn so drei Fragen zu Metallica beantworten können.
5: Und wenn Sie bei uns anrufen, 0331 70 99 111, diese Nummer kann Sie zu uns ins Studio bringen. Viel Glück und dann gleich viel Spaß beim Spiel.
0: Und jetzt viel Spaß bei diesem Song.

0: Die Ärzte mit Ich am Strand und damit wird es 7:10.
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2: In einer langen Schlange stehen sie bei uns hier im Studio jetzt gerade und als erster in der Schlange steht Thomas. Er hatte den flinkesten Finger. Guten Morgen, Thomas.
3: Guten Morgen.
2: Schönen
3: guten Morgen.
2: Thomas, Metallica-Fan, seit wann?
3: Schon seit ewigen Zeiten. Ich glaube, es war mein erstes Konzert, auf dem ich jemals war, war Metallica in Mannheim.
2: Und warum bist du?
4: In Mannheim, wann war das?
3: Ich glaube 88 oder so.
2: Ui, ja. Das ist wirklich auch früh gewesen, ja. Sehr gut. Und bisher keine Karten gehabt fürs Konzert im Olympiastadion. Warum?
3: Nee, nicht wirklich. Also ich war schon ein paar Mal da jetzt und irgendwie. Ja, hab's irgendwie ein bisschen verbaselt, um ehrlich zu sein. Und jetzt, warte mal, irgendwann war es zu spät.
2: Da sind wir immer dann am Start. Wenn irgendjemand was verbaselt, versuchen wir zu helfen. Thomas, Sie haben als Erster jetzt gleich die Chance, diese zwei Tickets zu gewinnen. Wie es genau funktioniert, sagt Marco.
4: Ach so, wir haben drei Spielrunden an Sie. Sie kriegen immer drei Antwortmöglichkeiten zur Auswahl und Sie müssen einfach immer nur die richtige wählen. Und wenn Sie dann die dritte Frage richtig beantwortet haben, dann hätten Sie die zwei Tickets gewonnen. Sollten Sie an irgendeiner Stelle scheitern, dann kommen all die Menschen ran, die darauf hoffen, dass sie scheitern und hinter ihnen in der Warteschlange stehen. Soweit okay?
3: Alles okay, ja.
4: Gut, dann ganz entspannt, dann geht's jetzt hiermit los. Welcher Song ist nicht von Metallica? A. Master of Puppets, B. Thunderstruck, C. One.
3: Das ist dann B. Thunderstruck, das ist ein AC/DC.
4: Damit sind sie in der zweiten Runde.
2: Die zweite Frage. Welche Konzerthalle in Berlin wurde von Metallica eingeweiht? Metallica spielte das Eröffnungskonzert am 12. September 2008. War das die Columbia-Halle, war es das Velodrom oder war es die O2 World?
3: Boah, würde ich die O2 World sagen.
2: Ja, richtig, richtig geraten. Es war wirklich die O2 World 2008. Wahnsinn.
4: So, jetzt sehr, sehr genau zuhören. Sie haben jetzt genau eine Sekunde, um etwas zu hören. Und dann kommt die Frage, nämlich welchen Song hören Sie hier? War das Until It Sleeps? War das Wherever I May Roam? Oder war es One?
2: Oh, das ist gemein, das ist gemein.
3: Es war echt kurz. Ich würde One sagen.
4: Marco! Das war One! Ja! Ganz genau, herzlichen Glückwunsch!
2: Das ist aber jemand erleichtert, ey.
3: Das war echt gut.
4: Ja, niemand hat gesagt, dass es leicht ist und es geht ja um sehr wertvolle Karten. Also herzlichen Glückwunsch, toll, dass Sie so durchmarschiert sind gleich am ersten Tag.
3: Ja, vielen, vielen Dank. Boah, da freue ich mich wirklich riesig.
4: Wer freut sich mit Ihnen eigentlich? Wer darf denn mit?
3: Ich muss mal gucken, aber ich glaube, ich nehme da meine Frau mit. Weil ich war, glaube ich, noch nie bei Metallica. Ah. Und, muss man sie ja doch einführen.
2: Unbedingt, unbedingt. Ja, dann viel Spaß am Samstag Ihnen beiden und alle, die jetzt enttäuscht in der Warteschlange noch waren und nicht gewinnen konnten. Heute, wir spielen das Spiel natürlich als Wochenspiel dann jeden Morgen hier im schönen Morgen. Also dann haben Sie vielleicht nochmal eine Chance. Und jetzt versuchen wir rauszufinden, welche Einsekundenstelle aus diesem Song das gerade eben war.
3: Ja, das versuche ich auch.
4: Und unbedingt dranbleiben, ja? Thomas, Dankeschön.
3: Mach ich. Danke, tschüss.
4: Tschüss.

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0: You've got the love, Florence and the Machine, 9 Minuten vor halb 8.
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2: Hallo, Herr Liefen.
3: Einen schönen guten Morgen, hallo.
2: Morgen. Ja, wir haben es ja in den Nachrichten gehört, also es geht dann immer hin und her. Es klang so, als könnte es eine Einigung zwischen den USA und dem Iran geben, also so erste Friedenssignale. Andererseits hörte man dann auch wieder, dass es Angriffe gab. Aber was macht das mit der Wirtschaft? Gibt das gute Signale an die Wirtschaft?
3: Ja, in der Tat. Man will dran glauben. Man will dran glauben, dass es irgendeine Einigung gibt. Und das haben wir in den vergangenen Wochen schon gesehen. Vor allen Dingen in der vergangenen Woche ging es dann schon deutlich nach oben, auch an den Börsen, auch beim deutschen Aktienindex, beim DAX. Und gestern eben nochmal ungefähr 2% plus. Also wir sind jetzt irgendwie auf dem Weg zum Allzeithoch in der Zwischenzeit, weil, wie gesagt, die Hoffnung einfach da ist. Ja, heute Morgen leichtes Minus. Die Unsicherheit ist natürlich noch da. Ich meine, wir erinnern uns zurück, vor ein paar Tagen hat Donald Trump noch damit gedroht, den Iran neu zu bombardieren, so, und in der Zwischenzeit, aber wie gesagt, setzt sich das dann doch durch. Und wo wir es ganz besonders sehen können, das ist bei den Ölpreisen. Die sind deutlich zurückgekommen. Also wir haben es am Freitag schon gesehen, 4, 5, 6%, gestern nochmal ungefähr 10% nach unten. Also das sind auch Signale natürlich der Entspannung für den Ölmarkt, für den Spritmarkt und so weiter. Und Sie sehen daran, an diesem deutlichen Rückgang, wie viel Spekulation da drin ist, wie viel Risikoaufschlag, wie viel Sorge da drin war. Und in der Zwischenzeit sind wir bei beim Ölpreis. Wir waren ja bei 110, 115 Dollar, 120 Dollar den Barrel und in der Zwischenzeit sind wir noch bei gut 90. So, das ist jetzt aber nicht die völlige Entwarnung und das heißt nicht, die Spritpreise kommen wieder zurück auf Vorkriegsniveau, weil wir immer noch ungefähr 30-35% über dem Niveau liegen, bevor der Iran-Krieg begonnen hat. Und jetzt kommen natürlich die großen Fragen auf, wie sieht das langfristig aus? Wir wissen eben nicht, wie groß die Zerstörungen sind bei Raffinerien, bei Ölförderanlagen. Das wird alles, wird man erst in den kommenden Wochen und Monaten sehen und dann auch tatsächlich einschätzen können. Aber der Spritpreis wird noch länger wahrscheinlich relativ hoch bleiben.
4: Okay. Der neue Ferrari, Herr Liefen, der brummt und röhrt nicht mehr, der summt. Ganz neu, ganz elektrisch, ja. Und anscheinend sehr umstritten, der E-Ferrari. Warum?
3: Naja, weil die Ferrari, Ferraristi, die es ganz gerne haben, wenn es rührt und blubbert. Und wenn man sich so in den Internetforen umsieht, dann ist die Skepsis schon sehr, sehr groß bei sehr, sehr vielen. Aber viele finden es auch toll. Man hat das Auto ja schon vorgestellt vor ungefähr 4 Jahren. Jetzt hat man es veröffentlicht. 1000 PS, so wie wir es von Ferrari letztendlich können. 4 Sitzer und wie gesagt, eine ganz neue Kategorie, voll elektrisch. Das gab es da bislang wenigstens noch nie. Sehr spektakulär ist allerdings auch der Preis. Der soll bei ungefähr 500.000 liegen, oh. Also 500.000 Euro. Weit Gott. Weg von dem, was ich mir wenigstens leisten kann. Bei Ihnen weiß ich es nicht ganz genau.
2: Genau.
3: So. Ja, genau. Also eine Reichweite soll er haben von ungefähr 500 Kilometern, aber eigentlich diese ganzen Parameter interessieren gar nicht, weil man kann sich das Auto sowieso nicht kaufen. Einige sagen, das sieht so ein bisschen aus wie ein Koreaner, man muss sich das Auto wirklich mal angucken. Ich würde auch sagen, es hat mit dem Ferrari jetzt nicht mehr so wahnsinnig viel zu tun, aber es ist schon spannend, weil wir natürlich viele andere große Hersteller, auch Luxushersteller haben, Sportwagenhersteller haben, die eigentlich eher zurückgerudert sind. Wenn wir uns Lamborghini angucken oder Porsche und so weiter, da läuft es ja nicht so richtig gut, was die E-Autos angeht. Und trotzdem setzt Ferrari drauf. Das ist schon interessant. Und die große Frage wird sein, wird es genügend Käufer finden, die da zuschlagen? Wobei die Gruppe für Ferrari ist relativ klein. Von daher geht man davon aus, dass man die Autos auch gut unterbringen wird. Aber das ist eine spannende Entwicklung. Und wie gesagt, mal einen Blick wert. Kaufen kann man sich das Auto im Zweifelsfall sowieso.
2: Und Herr Liefen, wir wissen ja, Sie fahren schon sehr lange E-Auto. Und jetzt abgesehen...
3: Kein Ferrari.
2: Aber abgesehen von dem Preis, würde Sie es trotzdem interessieren? Also wenn Sie sich den, weiß nicht, wenn Sie mehrfacher Millionär wären, würden Sie sagen, ah ja, den hätte ich dann schon gerne?
3: So gar nicht.
2: Nee.
3: Es ist nicht meine Kategorie. Ich gucke mir solche Autos ganz gerne mal an, wenn sie vorbeifahren. Das war's dann aber auch. Bei mir muss ein Auto praktisch sein. Möglichst müssen da 3 Hunde reinpassen und natürlich 2 Kinder und eine ganze Familie. Ja, und dann ist alles gut.
2: Und da sind Sie beim Ferrari natürlich raus. Vielen Dank, Herr Liefen.
3: Ja, tschüss.
2: Tschüss.
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1: Better Than Before von Pamela.
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1: 19:30.
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11: Menschen ohne Kinder könnten bald mehr für die Pflegeversicherung zahlen müssen. Das zeigen Pläne von Gesundheitsministerin Wagen, über die das Redaktionsnetzwerk Deutschland berichtet. Demnach soll der Beitragszuschlag für Kinderlose um 0,1 Prozentpunkte auf dann 0,7% steigen. Das bedeutet, alle, die keine Kinder haben, müssten ab dem 23. Geburtstag einen Beitrag von 4,3% an die Pflegeversicherung zahlen. Wagen will ihren Gesetzentwurf noch vor der Sommerpause vorlegen. Tropfende Decken, marode Infrastruktur, veraltete Gebäude. Die Gewerkschaft der Polizei klagt über baufällige Wachen bei der Bundespolizei. Die Zustände seien nicht mehr hinnehmbar, sagte der zuständige GdP-Vorsitzende Roskopf der Rheinischen Post. So gut wie jede dritte Dienststelle sei betroffen. Nötig seien deshalb Geld für Sanierungen, Neubauten und bessere Unterkünfte. Am Flughafen BER können ab heute keine Zeitslots mehr für den Sicherheitscheck gebucht werden. Nach Angaben des BER-Pressesprechers haben sich zuletzt rund 90% der Passagiere für eine Kontrolle durch den neuen CT-Scanner entschieden und ihren gebuchten Slot verfallen lassen. Deshalb werde die Möglichkeit jetzt abgeschafft. Die CT-Scanner könnten Fluggäste und ihr Handgepäck deutlich komfortabler kontrollieren, unter anderem, weil Reisende Flüssigkeiten oder elektronische Geräte nicht extra auspacken müssen. Im Tegeler Vlies in Berlin-Reinickendorf werden heute wieder die Wasserbüffel in die Naturlandschaft gebracht. Dort sollen sie in den kommenden Monaten die Feuchtwiesen beweiden. Nach Angaben des Bezirksamtes ist das kostengünstig und umweltschonend und trage dazu bei, die biologische Vielfalt in dem Gebiet zu erhalten. Das Wasserbüffelprojekt wurde 2019 von der UNO ausgezeichnet. Zum Sport. Der VfL Wolfsburg ist erstmals in seiner Vereinsgeschichte aus der Fußball-Bundesliga abgestiegen. Die Niedersachsen verloren das Rückspiel in der Relegation beim SC Paderborn mit 1:2 nach Verlängerung. Für Paderborn geht's dagegen nach 6 Jahren wieder zurück in die Bundesliga. Soweit die Radio 1 Nachrichten. 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
1: Heute wieder verbreitet ungestörter Sonnenschein in Richtung Uckermark. Wird es ein paar dekorative Wolken geben, aber auch dort bleibt es trocken. Die Temperaturen steigen an auf 28 Grad in Gramzow bis 32 in Dahme-Mark. In Berlin gibt es 31 Grad. Der Wind weht heute schwach bis mäßig aus Westen und morgen dann etwas kühler bei 20 bis 25 Grad.
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11: Auf Radio 1, Vorsicht auf der A115. Zwischen Kleinmachnow und Potsdam-Babelsberg sind Rehe auf der Fahrbahn unterwegs. A13 Dresden Richtung Berlin zwischen Starkow und Baruth-Mark steht ein defektes Fahrzeug auf der rechten Spur. Auf der B1-B5 zwischen Müncheberg und Heidekrug Stau nach einem Unfall. Etwa 20 Minuten länger dauert es dort. Und Stadtverkehr Berlin A100 Stadtring Richtung Wedding. Vor der Baustelle Detmolder Straße Stau ab Kreuz Schöneberg. 10 Minuten brauchen Sie da länger. Aktuell ist noch zur S-Bahn. Es muss ein Signal in Teltow repariert werden. Deshalb fährt die S26 nur zwischen Blankenburg und Lichterfelde Süd. Zwischen Lichterfelde Süd und Teltow Stadt nehmen Sie bitte die Linie S25. Gute Fahrt!
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12: Schönen guten Morgen.
13: Guten Morgen.
12: Ja, es ist gar nicht so lange her, dass wir vermeldet haben, dass es einen neuen Berliner Staatssekretär für Digitalisierung gibt, Matthias Hund. Nun gibt es Ungereimtheiten um ein Unternehmen von ihm. Welche das sind, besprechen wir hier in 10 Minuten.

0: The Feminine Urge von The Last Dinner Party um 7.37 Uhr im schönen Morgen auf Radio 1.
1: Sie hat in zahlreichen Filmen mitgespielt. Ja, und sie hat Sirius Black umgebracht als Bellatrix Lestrange in Harry Potter. Sie war in Fight Club dabei, in Alice im Wunderland und dabei vor allem in düsteren Rollen. Helena Bonham Carter feiert heute ihren 60. Geburtstag. Neben den schrillen Märchenfiguren hat sie auch öfters historische Personen gespielt, wie Princess Margaret in The Crown. Für diese Rolle holte sie sich sogar spirituelles Einverständnis der Prinzessin ab.
2: I did meet a psychic.
3: Ja, ich habe mich mit einer Hellseherin getroffen, die auch ein Medium ist. Als ich gerade für etwas anderes da war, sagte sie, oh, Margaret ist hier. Also habe ich sie gefragt, würdest du dir etwas ausmachen, wenn ich dich spiele? Und sie sagte, ich glaube, du bist eine bessere Idee als die andere Schauspielerin.
0: Ja, das ist auch ausgefallener Gedanke. Das trifft auch auf den Kleidungsstil der Britin zu. Sie kombiniert regelmäßig verschiedene Musterstoffe und Silhouetten in ihren Outfits. Das gefällt nicht allen, aber das ist der Schauspielerin herzlich egal.
3: Es ist mir wirklich egal. Ich meine, alles ist subjektiv. Entweder die Leute mögen dein Kleid oder eben nicht. Es ist eher eine Lästerveranstaltung auf dem roten Teppich. Und ich denke mir, wenn sie sich eh über mich aufregen, dann gebe ich ihnen eben was zum Aufregen.
0: Besonders extravagant ist auch ihr Kostüm als Herzkönigin in Alice im Wunderland mit dem riesigen Kopf und blauen Lidschatten. Der Film ist ja von Regisseur Tim Burton und nicht sein einziger Film, wo Carter mitgespielt hat. Als Schauspielpartner steht an ihrer Seite Johnny Depp. Aber das Trio besteht auch abseits der Leinwand. Ganze 13 Jahre lang waren Bonham Carter und Tim Burton zusammen. Sie haben zwei gemeinsame Kinder und der Patenonkel ist natürlich Johnny Depp.
1: Seit 2014 sind die beiden allerdings getrennt. Zum Schutz ihrer Kinder verzichtet das Ex-Paar auf Stellungnahmen zu den Trennungsgründen ihrer Schauspielkarriere. Hat es nicht geschadet. Zuletzt war sie in den erfolgreichen Netflix-Produktionen Enola Holmes und Agatha Christie's Der letzte Joker zu sehen. Happy Birthday also Helena Bonham Carter.

0: Don't Pretend von Damien Jurado um 7.42 Uhr. 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
1: Sie erinnern sich, im März ist die Berliner Staatssekretärin für Digitalisierung Martina Clement von der CSU zur Brandenburger Wirtschaftsministerin ernannt worden. Als Ersatz für Clement hat der regierende Bürgermeister Kai Wegner einen sächsischen Unternehmer gefunden, Matthias Hund. Der hat in Dresden mehrere Unternehmen gegründet, die Digitalisierungsprojekte umgesetzt haben. Eins davon allerdings scheinbar nicht sehr erfolgreich, wie jetzt rauskam. Ein Unternehmen von Matthias Hund hat Insolvenz angemeldet. Kann ja passieren. Unüblich ist aber, dass die Staatsanwaltschaft ermittelt.
0: Und darüber sprechen wir jetzt mit René Althammer aus unserer rbb24-Rechercheredaktion. Guten Morgen, René.
2: Schönen guten Morgen.
0: Guten Morgen. Ja, warum wurde das Insolvenzverfahren eingeleitet?
2: Das Insolvenzverfahren wurde eingeleitet nach Aussage von Matthias Hund, weil einer seiner größeren Kunden, der ihm 80% des Umsatzes wohl gebracht hat, im vergangenen Jahr weggebrochen ist. Das muss irgendwann im Frühsommer, im Frühjahr 2025 passiert sein. Und das alles kann passieren, gerade in so kleinen Unternehmen. Er hatte so einen Umsatz über die Jahre hinweg, der pendelte so zwischen 600.000 und etwas über 1 Million Euro. Und wenn dann ein Großkunde, der 80% des Umsatzes bringt normalerweise und der hat eben viel für die öffentliche Hand auch gearbeitet, wegbricht, dann kann man schon mal Probleme bekommen.
1: Aber wie kommt es, dass die Staatsanwaltschaft gegen das Unternehmen von Matthias Hund jetzt ermittelt?
2: Das ist dann der zweite Schritt, wenn so ein Insolvenzverfahren, also wenn man in so eine Situation kommt, dass man Insolvenz geht, dann wird irgendwann mal ein Antrag auf Eröffnung eines Insolvenzverfahrens gestellt. In diesem Fall haben das zwei Krankenkassen gemacht und zwar dann in Dresden beim Amtsgericht. Und dann wird ein Insolvenzverwalter bestellt, der muss ein Insolvenzgutachten erstellen, um zu gucken, was ist dann eigentlich noch da für die Gläubiger, wie ist das Vermögen der Firma aufgestellt. Und dieses Gutachten geht in Sachsen routinemäßig auch zur Staatsanwaltschaft, weil die dann gucken, ob es eventuell Straftaten im Zusammenhang mit dem Insolvenzverfahren geben könnte. Das trifft jeden, der in Insolvenz geht. Das ist erstmal völlig also nichts Ungewöhnliches. Aber im Fall von Hund, Matthias Hund, geht es etwas weiter. Wir haben die Staatsanwaltschaft dann also angefragt, ja, was ist denn jetzt passiert, nachdem sie das erhalten haben? Und die Antwort der Staatsanwaltschaft war, es wurde ein Ermittlungsverfahren wegen verschiedener Insolvenzstraftaten eingeleitet. Mhm. Das ist erstmal die Situation als solche. Das heißt noch nicht, dass er sich strafbar gemacht hat, muss man immer gleich dazu sagen. Staatsanwaltschaften ermitteln eben, wenn sie einen Verdacht haben, aber ein Verdacht heißt noch nicht, dass es eine Tatsache ist und jemand was gemacht hat.
0: Wusste der regierende Bürgermeister Kai Wegner davon, bevor er Hund eingestellt hat?
2: Kai Wegner, da haben wir auch angefragt in der Senatsverwaltung, der wusste nichts von dem Insolvenzverfahren, von dem Strafverfahren beziehungsweise dem Ermittlungsverfahren, von dem wusste er offensichtlich dann auch nichts. Selbst Herr Hund hat uns mitgeteilt über seinen Anwalt, dass ihm nicht bekannt sei, dass ein Ermittlungsverfahren geführt wird. Der schrieb uns, die Staatsanwaltschaft gibt uns auf Anfrage derzeit keinerlei Auskunft über einen etwaigen Tatvorwurf oder auch nur darüber, ob es Ermittlungen im Zusammenhang mit der Insolvenz der Firma, um die es dabei geht, gibt. Also es ist alles noch ganz, ganz am Anfang.
1: Also dadurch ist mir jetzt auch die Dramatik gar nicht bewusst, ob das nun ein Riesending ist oder ein Sturm im Wasserglas. Was könnte das denn jetzt für Kai Wegner und den kommenden Wahlkampf bedeuten?
2: Naja, ob es nur ein Sturm im Wasserglas ist, das ist ein bisschen unklar. Wie ich versucht habe, ich habe ja versucht zu erklären, was da passiert. Die Staatsanwaltschaften gucken sich die ganzen Insolvenzgutachten an und nur dann, wenn sie einen Verdacht haben, dann leiten sie ein Ermittlungsverfahren ein. Wenn da mehr dran sein sollte, dann ist das schon schwierig für Kai Wegner, weil er hat Hund persönlich ausgewählt. Man hätte davon ausgehen können, dass man sich eventuell seinen wirtschaftlichen Hintergrund mal genauer anguckt, dass es ein Insolvenzverfahren gibt, das da läuft, das über eine seiner Firmen eröffnet wurde, konnte man durch eine Kreditreformabfrage relativ einfach rauskriegen. Man hätte auch fragen können, ja, wie sieht das aus? Wie war deine unternehmerische Vergangenheit? Gibt es da irgendwas, was man wissen sollte, was man wissen müsste? All das ist offensichtlich nicht geschehen. Wir haben auch mal nachgefragt in der Senatskanzlei, was macht man eigentlich, wenn man jemanden als Staatssekretär beruft? Und gibt es irgendwelche Kriterien? Muss man irgendetwas nachweisen? Wird irgendwas überprüft? Das ist relativ mau und im Kern lief es darauf hinaus, Herr Wegner kannte seit 2024 Herrn Hund und hält ihn für hochqualifiziert für den Job.
0: René Althammer von RBB24 Recherche über die fragwürdigen Geschäfte von Staatssekretär Hund und die Ermittlungen der Staatsanwaltschaft. Vielen Dank, René.
2: Danke euch. Schönen Tag noch.
0: Ebenso, danke.

0: Perhaps, perhaps, perhaps von Cake um 7.52 Uhr.
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8: Es lohnt sich wirklich mal reinzuhören, wie es gestern Abend in Paderborn im Fußballstadion klang.
9: Liebe Fußballfreunde, alle guten Dinge sind drei. Der FC Paderborn ist wieder in der ersten Bundesliga.
8: Ja, Paderborn ist also aufgestiegen. Im Relegationsrückspiel gegen Wolfsburg gab es nach Verlängerung ein 2:1. Elisabeth, und danach wurde gefeiert.
10: In der ganzen Innenstadt, aber auch beim Team. Und Trainer Ralf Kettemann konnte es überhaupt nicht glauben.
11: Also ich bin tatsächlich ein bisschen zu am Arsch, um irgendwelche Gefühle zu fühlen. Aber ich freue mich einfach auf den Moment, wenn ich wieder Zugang zu meinen Gefühlen habe, weil das wird grandios. Ist natürlich unglaublich.
10: Bin nicht ganz sicher, ob das mit dem Fühlen heute was wird, denn heute Nachmittag soll es die offizielle Aufstiegsfeier geben.
0: Mehr zum Sport und weiteren Themen gleich in den Radio 1 Nachrichten um 8. Und bis dahin hören wir noch Jacob Balance.

0: Jacob Balance und Summer Sadness. Es ist 8 Uhr.
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2: Menschen, die keine Kinder haben, sollen nach Plänen von Bundesgesundheitsministerin Baken künftig mehr in die Pflegeversicherung einzahlen. Einem Medienbericht zufolge sind die Änderungen Teil der von der Regierungskoalition angekündigten Pflegereform. Jan Zimmermann berichtet.
3: Wie das Redaktionsnetzwerk Deutschland unter Berufung auf Koalitionskreise berichtet, plant Gesundheitsministerin Baken von der CDU den Beitragszuschlag für Kinderlose zu erhöhen, und zwar um 0,1 Prozentpunkte auf 0,7%. Betroffene müssten dann ab einem Alter von 23 Jahren einen Beitragssatz von insgesamt 2,5% bezahlen. Bei Versicherten mit Kindern bleibt es laut dem Bericht bei den bisherigen Sätzen, zum Beispiel 1,8% bei Versicherten mit einem Kind. Der Arbeitgeberanteil soll sich nicht ändern. Er beträgt ebenfalls 1,8%. Ohne Reform droht der Pflegeversicherung ein Milliardendefizit.
2: Die Gewerkschaft der Polizei klagt über marode Wachen bei der Bundespolizei. Der Zustand vieler Gebäude sei nicht mehr hinnehmbar, sagte der GdP-Vorsitzende Roskopf. Efi Seibert aus unserem Hauptstadtstudio hat die Einzelheiten.
4: Die Gewerkschaft spricht von Bundespolizisten, die mit Eimern unter tropfenden Decken stehen oder in völlig überalterten Gebäuden Dienst verrichten müssen. Sanierungen würden immer wieder verschoben und das sorge für Frust bei den Beschäftigten. Der für die Bundespolizei zuständige Gewerkschaftschef Andreas Roskopf fordert in der Rheinischen Post eine moderne Infrastruktur für eine moderne Bundespolizei. Das sei keine Luxusforderung, sondern eine Frage von Respekt, Motivation und letztlich auch öffentlicher Sicherheit.
2: Das US-Militär hat wieder Ziele im Iran angegriffen. Laut einem Sprecher waren Raketenstellungen das Ziel. Außerdem seien im Bereich der Straße von Hormuz Boote attackiert worden, die Minen verlegen wollten. Nina Barth berichtet.
5: Die Angriffe der USA auf Ziele im Süden Irans erfolgten trotz der vereinbarten Waffenruhe. Das zuständige US-Zentralkommando CENTCOM spricht von Selbstverteidigung. Die Angriffe zur Selbstverteidigung dienten dem Schutz der US-Truppen vor Bedrohungen durch das iranische Militär, zitieren US-Medien aus einer Erklärung eines CENTCOM-Sprechers. Angaben zu möglichen Opfern gab es von US-Seite nicht. Iranische Medien berichten, es habe mehrere Tote gegeben. Die nun erfolgten Angriffe könnten die Verhandlungen über ein Abkommen erschweren.
2: Russland plant anscheinend, die ukrainische Hauptstadt Kiew weiter massiv anzugreifen. Mitarbeiter diplomatischer Vertretungen wurden aufgefordert, die Stadt so schnell wie möglich zu verlassen. Der Beschuss soll demnach sowohl auf Entscheidungszentren als auch auf Kommandoposten zielen, teilte das russische Außenministerium mit. Er sei eine direkte Antwort auf einen ukrainischen Angriff in der von Russland besetzten Region Luhansk in der vergangenen Woche. Am Wochenende hatte Russland die Ukraine wieder massiv bombardiert und dabei auch die Hyperschallrakete Oreshnik eingesetzt. Zum Sport. Zum ersten Mal in seiner Vereinsgeschichte steigt der VfL Wolfsburg aus der Bundesliga ab. Die Wolfsburger haben das Rückspiel der Relegation beim SC Paderborn mit 1:2 nach Verlängerung verloren. Für Paderborn geht es dagegen nach 6 Jahren Pause wieder zurück in die Bundesliga. Und dann blicken wir auch noch auf die Eishockey-WM. Da hat das deutsche Team das letzte Gruppenspiel gewonnen mit 6:3 gegen Großbritannien. Der Einzug ins Viertelfinale ist trotzdem ziemlich unwahrscheinlich. Dazu müsste Lettland heute gegen Außenseiter Ungarn verlieren. Soweit unsere Radio 1 Nachrichten. 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
0: Heute wieder ungestörter Sonnenschein und es wird heiß in Richtung Uckermark. Kann es ein paar Wolken heute geben, die werden aber als dekorativ beschrieben. Die Temperaturen steigen an auf 28 Grad in Gramzow bis 32 in Dahme-Mark. In Berlin gibt es heute bis 31 Grad. Der Wind weht schwach bis mäßig aus West und morgen wird es dann etwas kühler bei maximal 20 bis 25 Grad.
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2: Auf Radio 1 A13 Dresden Richtung Berlin vor der Ausfahrt Barut steht ein defektes Fahrzeug auf der rechten Spur. Die Ausfahrt ist gesperrt. Auf der B1 B5 zwischen Müncheberg und Heidekrug Stau nach einem Unfall. Etwa 20 Minuten brauchen Sie da länger. In Berlin stehen Sie auf der A100 Stadtring Richtung Wedding. Vor der Baustelle Detmolder Straße Stau ab Kreuz Schöneberg mit einem Plus von 10 Minuten. Und eine Meldung noch von der S-Bahn. Wegen der Reparatur an einem Signal in Teltow fährt die S26 nur zwischen Blankenburg und Lichterfelde Süd. Zwischen Lichterfelde Süd und Teltow Stadt nehmen Sie bitte die Linie S25. Gute Fahrt wünschen wir.
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6: Schönen guten Morgen.
0: Guten Morgen, das Tempelhofer Feld. Sie kennen diese nicht enden wollende Diskussion über das große Areal auf dem ehemaligen Flughafen in Tempelhof. Für die einen die letzte große Freiheit mitten in der Hauptstadt, für die anderen vor allem ungenutzte Baufläche in Zeiten explodierender Mieten. Jürgen Wittke von der Handwerkskammer Berlin fände eine Randbebauung des Feldes sehr sinnvoll.
7: Wir haben heute eine Menge Betriebe, die sagen, sie finden keine Leute, weil die in Berlin schlicht keine Wohnung mehr finden. Mitarbeiter, die eine Wohnung wechseln müssen, haben nichts davon, dass Bestandsmieten bezahlbar sind, weil sie brauchen eine neue Wohnung. Insofern ist eigentlich alles, was den Druck aus dem Wohnungsmarkt ein Stück weit rausnehmen würde, etwas, was wir sehr begrüßen würden.
8: Was Anke Mürre vom Tagesspiegel von einer Randbebauung hält, sagt sie uns gleich in ihrem Dienstagskommentar.

0: Believe Nobody Knows von My Morning Jacket. Im schönen Morgen auf Radio 1 um 10 nach 8.
1: Schnell gebaut und wohl auch bezahlbar. Eine Initiative aus Unternehmern und Architekten hat einen Plan für rund 21.400 Wohnungen am Rande des Tempelhofer Felds vorgelegt. Der regierende Bürgermeister Kai Wegner scheint begeistert. CDU-Fraktionschef Dirk Stettner macht eine Randbebauung jetzt sogar zur Bedingung für eine künftige Regierungsbeteiligung nach der Berlin-Wahl. Wir erinnern uns, 2014 hatte ein Volksentscheid die Bebauung des Tempelhofer Feldes per Gesetz verboten.
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0: Sie ist stellvertretende Chefredakteurin des Tagesspiegels. Guten Morgen, Anke Mürre.
3: Schönen guten Morgen. Morgen.
0: Muss oder sollte das Tempelhofer Feld jetzt am Rand bebaut werden?
3: Nein, muss es nicht. Man kann das machen, keine Frage. Aber so zu tun, als wäre diese Bebauung dieser einzigartigen Fläche mitten in der Stadt jetzt angesichts der Wohnungsnot alternativlos, ist kein ehrlicher Umgang mit dem Volk. Diese Stadt hat genügend Flächen, die bebaut werden könnten. Und da muss man gar nicht erst an die berühmten Hinterhöfe ran, die vor allem die CDU zur Abschreckung gern heranzieht, um ordentlich NIMBY-Ängste zu schüren. Denn das ist es, was neben der behördlichen Auflagen und ein paar Zauneidechsen das Bauen wirklich verhindert. Bezahlbarer Wohnraum für alle, ja, aber bitte not in my backyard, ja, nicht in meinem Hinterhof, Vorgarten oder der Baulücke neben Onkel Klaus. Wer mit offenen Augen durch die Stadt läuft, der sieht überall Lücken, Parkplätze und Geschrammel, das niemand vermissen würde. Diese Stadt hat kein Flächenproblem, sie hat ein Umsetzungsproblem. Und das lässt sich ganz klar belegen. Der Senat geht davon aus, dass Berlin in den nächsten 15 Jahren 220.000 Wohnungen benötigt. Das ist sehr viel. Doch wo die entstehen könnten, ist längst identifiziert. Im Stadtentwicklungsplan 2040 wurde Raum für 250.000 Wohnungen ausgewiesen. Und das ganz ohne das Tempelhofer Feld zu bebauen. Egal ob mit 5.000 oder 30.000 Wohnungen, von denen der CDU-Fraktion Chef jetzt spricht und das sogar zur Bedingung für zukünftige Koalitionen macht. Was nach derzeitigem Stand hieße, dass die CDU allein regieren müsste, außer die FDP schafft es dann doch nochmal, denn sonst will hier niemand bauen. Selbst die AfD sagt, sie wolle den Volksentscheid von 2014 respektieren. Unter dem Eindruck einer stilvollen Präsentation zweier selbstbewusster Architekten hat jetzt 4 Monate vor der Wahl die Debatte wieder neuen Zündstoff bekommen. Der Plan für 21.000 Wohnungen, den der regierende Bürgermeister Kai Wegner ganz großartig findet, wurde wie zufällig am selben Tag veröffentlicht wie eine repräsentative Studie der IHK, wonach eine breite Mehrheit der Berliner für die Randbebauung des Feldes ist. Doch man muss sich die Fragestellung genau ansehen, um zu ahnen, dass die Wahrheit möglicherweise nicht ganz so einfach ist, wie es CDU und IHK jetzt darstellen. Die Frage war, wie stehen Sie zu einer maßvollen Bebauung am Rand des Tempelhofer Feldes zur Schaffung von zusätzlichem Wohnraum, wenn die zentrale Freifläche erhalten bliebe? Tja, ist es noch maßvoll, wenn ein Drittel des Feldes bebaut wird? Und wie frei ist eine Fläche, die von Wohnungen umgeben ist, dann wirklich? Meine Prognose ist gar nicht. Denn was in den schönen Simulationen für die vermeintlich behutsame Bebauung fehlt, ist die Aussicht auf Jahrzehnte voller Baulärm, Bagger und Bauschutt auf dem Feld. Die Sicht verstellt mit Kränen, die Nutzung mindestens eingeschränkt, wenn nicht gänzlich unmöglich für eine ganze Generation. Und was kommt danach? Kaum sind die ersten Mieter eingezogen, wird es Lärmschutzklagen geben, die all das, was hier so täglich stattfindet, vermutlich unmöglich machen. Vom kleinen Konzert bis zur Großveranstaltung mit den Ärzten oder Harry Styles. Und der Grund, warum die Mehrheit der Berliner die Bebauung 2014 abgelehnt hat, war die berechtigte Befürchtung, dass wenn man erstmal anfängt, eben auch der nächste Wohnriegel nicht weit ist und dann eben doch nichts mehr übrig ist von der schönen Freiheit. Die Fantasielosigkeit, mit der diese Debatte geführt wird, ist das eine. Wirklich fatal ist aber, wie die CDU dann hier auch ganze Milieus gegeneinander ausspielt. Ja, wenn Stettner jetzt sagt, die Wahl im September sei quasi eine Volksabstimmung, dann verkennt er, dass hier alle abstimmen dürfen. Egal, wie viel Platz sie in ihrem Reinickendorfer Vorgarten haben oder ob sie von Beton umgeben sind in Neukölln wohnen. Und Fakt ist, selbst wenn auf dem Tempelhofer Feld 50.000 Wohnungen gebaut würden, die Wohnungskrise wäre damit nicht gelöst. Die Stadt hätte aber eine weitere einzigartige Fläche aufgegeben und damit mal wieder einen Schritt in die langweilige Beliebigkeit einer mittelmäßigen Großstadt gemacht, in der am Ende vielleicht doch niemand mehr leben möchte.
0: Der Dienstagskommentar mit Anke Mürre vom Tagesspiegel. Dankeschön.
3: Sehr gerne.
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0: Like Heaven von Mormor und Celeste und damit ist es 8.18 Uhr.
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1: Als der Philosophieprofessor Abimael Guzman Mitte der 70er Jahre in den Untergrund geht, meint er es gut. Er will der armen, unterdrückten, indigenen Bevölkerung in Peru helfen. Doch zumeist entwickelt sich das, was gut gemeint war, in das genaue Gegenteil von dem. Auch bei Guzman und seiner maoistischen Bewegung Leuchtender Pfad scheint das der Fall zu sein. Statt der erhofften Hilfe gegen staatliche Repressalien werden die Bauern in den peruanischen Gebirgsregionen von der neuen Guerilla-Bewegung unter Druck gesetzt. Arbeitet ein indigener Bauer mit den staatlichen Stellen zusammen, wird sein ganzes Dorf dem Boden gleichgemacht. Die angedachte Hilfe für Schwache verkehrt sich in Terror. Ende der 80er Jahre kontrolliert der Leuchtende Pfad unter Abimael Guzman weite Teile des bäuerlichen Landes. Erst mit dem neuen peruanischen Präsidenten Alberto Fujimori ändert sich die Lage. Ihm gelingt es, den Leuchtenden Pfad teilweise zu zerschlagen und Abimael Guzman im September 1992 zu verhaften. Die Nachricht von Guzmans Verhaftung wird vor allem von einer kalifornischen Rockband mit Trauer und Wut registriert. Rage Against the Machine um ihren Frontsänger Zack de la Rocha fühlen sich mit Guzman solidarisch und schreiben für ihr Debütalbum einen Song, der von seiner Verhaftung inspiriert wurde. Bombed.

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1: Heute mit der Geschichte von Bombtrack, von Rage Against the Machine, von deren selbstgenannten Debütalbum, auch Rage Against the Machine hieß es ja, im Jahr 92, hat viele damals tatsächlich sehr beeindruckt. Das Album Bombtrack war die dritte Single nach Killing in the Name und Bullet in the Head.
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1: 8:30.
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10: Menschen ohne Kinder könnten bald mehr für die Pflegeversicherung zahlen müssen. Das zeigen Pläne von Gesundheitsministerin Waken, über die das Redaktionsnetzwerk Deutschland berichtet. Demnach soll der Beitragszuschlag für Kinderlose um 0,1 Prozentpunkte auf dann 0,7 Prozent steigen. Das bedeutet, alle, die keine Kinder haben, müssten ab dem 23. Geburtstag einen Beitrag von 4,3 Prozent an die Pflegeversicherung zahlen. Waken will ihren Gesetzentwurf noch vor der Sommerpause vorlegen. Tropfende Decken, marode Infrastruktur, veraltete Gebäude. Die Gewerkschaft der Polizei klagt über baufällige Wachen bei der Bundespolizei. Die Zustände seien nicht mehr hinnehmbar, sagte der zuständige GdP-Vorsitzende Roskopf der Rheinischen Post. So gut wie jede dritte Dienststelle sei betroffen. Nötig seien deshalb Geld für Sanierungen, Neubauten und bessere Unterkünfte. Russland plant anscheinend, die ukrainische Hauptstadt Kiew weiter massiv anzugreifen. Mitarbeiter diplomatischer Vertretungen wurden aufgefordert, die Stadt so schnell wie möglich zu verlassen. Der Beschuss soll demnach sowohl auf Entscheidungszentren als auch auf Kommandoposten zielen, teilte das russische Außenministerium mit. Er sei eine direkte Antwort auf einen ukrainischen Angriff in der von Russland besetzten Region Luhansk in der vergangenen Woche. In Brandenburg ist die Waldbrandgefahr gestiegen. Nach Angaben des Waldbrandschutzbeauftragten Engel gilt nun in 12 der 14 Landkreise die zweithöchste Gefahrenstufe 4. Am Wochenende musste die Feuerwehr bereits mehrere Brände bekämpfen. So hatte unter anderem ein Böschungsbrand an den Gleisen zwischen Thyro und Ludwigsfelde im Landkreis Teltow-Fläming für stundenlange Einschränkungen auf der Bahnstrecke Berlin-Leipzig gesorgt. Am Flughafen BER können ab heute keine Zeitslots für den Sicherheitscheck mehr gebucht werden. Nach Angaben des BER-Pressesprechers haben sich zuletzt rund 90% der Passagiere für eine Kontrolle durch den neuen CT-Scanner entschieden und ihren gebuchten Slot verfallen lassen. Deshalb werde die Möglichkeit jetzt abgeschafft. Die CT-Scanner könnten Fluggäste und ihr Handgepäck deutlich komfortabler kontrollieren, unter anderem, weil Reisende Flüssigkeiten oder elektronische Geräte nicht extra auspacken müssen. Soweit unser Radio 1 Nachrichten-Update. 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
1: Heute wieder viel Sonne und heiß wird es. In der Spitze 28 bis 32, in Berlin 31 Grad bei schwachem bis mäßigem Westwind. Morgen dann etwas kühler bei 20 bis 25 Grad.
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10: Auf Radio 1 A13 Dresden Richtung Berlin. Vor der Ausfahrt Baruth steht ein defektes Fahrzeug auf der rechten Spur. Die Ausfahrt ist gesperrt. Auf der B1 B5 zwischen Müncheberg und Heidekrug staut es sich nach einem Unfall. Etwa 20 Minuten länger dauert es dort. Vorsicht auf der B102 Brandenburg an der Havel Richtung Bückwitz zwischen Hohennaun und Rhinow ist ein Fahrzeug liegen geblieben. Stadtverkehr Berlin A100 Stadtring Richtung Wedding. Vor der Baustelle Detmolder Straße Stau ab Kreuz Schöneberg. 10 Minuten brauchen Sie da länger. Und aktuell ist noch zur S-Bahn. Wegen der Reparatur an einem Signal in Teltow fährt die S26 nur zwischen Blankenburg und Lichterfelde Süd. Zwischen Lichterfelde Süd und Teltow Stadt, da sollten Sie besser die Linie S25 nutzen. Wir wünschen Ihnen eine gute Fahrt.
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11: Schönen guten Morgen.
1: Guten Morgen.
11: Segeln mit dem Fahrrad. Das lassen wir uns gleich von unserem Fahrradexperten erklären.

0: schneller auf dem Fahrrad unterwegs als mit Waschbrettbauch, denn die Tropfenform bietet der Luft weniger Widerstand. Mit dieser aerodynamischen und seltsamen Erkenntnis hat uns unser Fahrradexperte Henrik Barth durchaus verblüfft, was aber auch dazu führt, dass er uns jetzt mehr davon unterjubeln will, so wie man das auf dem Fahrrad man auch segeln kann.
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2: Jetzt ist aber mal gut, Henrik. Guten Morgen.
3: Guten Morgen, ihr beiden.
0: Guten Morgen.
3: Segeln auf dem Fahrrad, wie soll das denn funktionieren?
4: Ja, schon länger werden, das klingt wirklich erstaunlich, ne? Aber schon länger werden Fahrradrahmen so designt, dass ich einen Segeleffekt habe, hat mir der Aerodynamik-Experte Jean-Paul Ballard von Swisside erklärt. Das Unternehmen ist auf aerodynamische Fahrradprodukte spezialisiert und das funktioniert wie beim Segelboot.
5: Und genau das gleiche Effekt haben wir auf dem Fahrrad. Und was haben wir für Segel? Wir haben die Laufräder, die sind eigentlich die größte Segel, die wir am Rad haben, aber auch der Rahmen vom Fahrrad. Und alles kombiniert können wir tatsächlich ein gewisse Vortrieb erzeugen. Durch diesen Segeleffekt kann man tatsächlich den Luftwiderstand drastisch reduzieren.
4: Und das entspricht immerhin mal grob über den Daumen gepeilt mit einem Abstand von einem Meter im Windschatten zu fahren. Also finde ich sehr erstaunlich. Ich habe so einen Aerorahmen auch mal getestet. Das fühlt sich tatsächlich ein bisschen so an, als würde dich jemand ganz soft natürlich anschieben.
3: Ja, wow, mit einem Aerorahmen sind nicht so viele unterwegs, nehme ich mal an. Aber im Windschatten fahren, Henrik, das kann ja jeder und jede machen. Worauf muss ich da achten?
4: Ja, ich finde erstmal, sich überhaupt bewusst zu machen, was das ausmacht. Und das wird vor allem in der klassischen Pärchenformation, also wenn Fadi und Mutti eine Radtour machen, komplett ignoriert. Das macht mich fassungslos. Ne? Fadi fährt die ganze Zeit schön im Windschatten, spart da rund 20% seiner Energie und beklagt sich dann in der Pause bei seiner Frau, dass man bei dem Tempo ja nie ankommt. Also echt unfassbar. Zum Glück ist dieses Phänomen mit E-Bikes, hat sich das so langsam erledigt.
0: Bei Radrennen kann der Windschatten entscheidend sein. Das sagen ja doch dann immer die Reporterinnen und Reporter. Was muss ich dabei generell beachten?
4: Ja, je geringer der Abstand, umso größer die Kraftersparnis. Dementsprechend muss ich natürlich auf den oder die vor mir Fahrende, muss ich mich verlassen können, dass die nicht plötzlich bremst. Deshalb verständigt man sich da auch per Handzeichen. Und eben bei einem Radrennen ist die richtige Position im Windschatten wirklich entscheidend, sagt der Aerodynamik-Experte Jean-Paul Ballard.
5: Also Pro-Tipp. Man ist in letzter Position nicht am schnellsten, weil man trägt eigentlich den Widerstand von allem mit. Der beste Position ist eigentlich auf den dritte Position und irgendwo mittig in die Gruppe.
4: Ja, sonst platzt man immer wieder raus und das wieder ranfahren, ja, das kostet richtig viel Kraft.
3: Und beim Triathlon, Henrik, hingegen darf ich ja gar nicht im Windschatten fahren. Warum eigentlich nicht?
4: Ja, weil ich sonst einen riesen Vorteil gegenüber dem vor mir Fahrenden hätte und mich im Windschatten ausruhen könnte. Das heißt, beim Triathlon fahre ich eben mit so sogenannten Zeitfahrrädern, um besonders windschnittig unterwegs zu sein. Da gibt es am Lenker so einen Auflieger für die Arme, so dass ich noch vornübergebeugter sitze. Das übertreiben allerdings so einige Triathleten und können diese Sitzposition nicht durchhalten. Und da liegt das Problem, sagt Jean-Paul Ballard.
5: Aber man muss immer dran denken, ich muss diese Position für die ganze Distanz halten können. Und das machen sehr viele falsch. Also wenn man ein Ironman-Triathlon-Rennen anschaut, die Anzahl von Fahrern, die in den letzten 20, 30, 40 Kilometer einfach rumfahren, unten am Lenker, aber mit einer sehr, sag mal, höheren Körperposition, das ist wirklich katastrophal für die Aerodynamik und dann auch katastrophal für die Rennzeit.
4: Das heißt also, lieber die Sitzposition nicht ganz so aerodynamisch wählen, damit ich eben auch auf die volle Distanz durchhalten kann.
0: Triathleten werden es dir danken, Henrik. Auch toll, dass es beim Radfahren einen Segeleffekt gibt. Vielen Dank für den Ausflug in die Aerodynamik. Jetzt reicht's dann aber auch erstmal und zurück in den Windschatten. Henrik Barth, danke.
3: Mach ich. Tschüssi.
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0: Heim mit Summer Girl um 8.44 Uhr.
1: Gestern wurde es sportlich hier auf Radio 1. Am Pfingstmontag hieß es bei uns:
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1: Ja, wir haben nämlich dem Breitensport einen ganzen Thementag gewidmet.
0: Es ging los mit einem exklusiven Kanu-Training. Die viermalige Kanu-Olympiasiegerin Katrin Wagner-Augustin trainiert normalerweise Leistungssportlerinnen und Sportler, hat aber gestern am Olympiastützpunkt in Potsdam 6 Radio 1-Hörerinnen und Hörern gezeigt, wie Kanufahren in einem richtigen Rennkanu geht.
1: Und Katrin Wagner-Augustin war mutig. Sie hat am Mikrofon von unserem Reporter Micha Hölzen nämlich gewettet: Keiner schafft es so weit, wie sie einen Bierkasten werfen kann, also ungefähr 4 Meter. Und das hat Radio 1-Hörerin Jana erst so richtig motiviert.
3: Wir schauen uns in die Augen und dann lachen wir gemeinsam. Und das mag erstmal nur ein so tun als ob sein. Also wir tun so, als ob wir etwas lustig finden, aber unser Körper schüttet sofort Endorphine aus. Der kann das nicht unterscheiden und bringt die Glückshormone ins Spiel. Und Lachen ist ja eben ansteckend und sofort lachen wir gemeinsam.
0: Das war hörbar die falsche Aussage. Wir hören jetzt das Thema Kanu. Mhm.
4: Oh, da habe ich jetzt echt Respekt vor, weil es ist gerade mal so hüftbreit, ne? Also echt wackelig. Und ich bin gespannt, ob ich die 4 Meter schaffe.
5: Ich versuche noch am Anfang kooperativ mit einzugreifen. Nein. Ja, aber sie macht es ganz gut. Sie nimmt das Ruder an der Seite so zur Stabilisierung rein. Das hat man mit den Polobooten dann schon gemerkt, dass sobald man anfängt, so seitlich zu wackeln, dass man dann irgendwie die Paddel zur Stabilisierung so auf die Wasseroberfläche hält. Also sie ist, glaube ich, ein Naturtalent, würde ich jetzt sagen. Was sagst du, Katrin?
6: Ich bin richtig enttäuscht, wie gut sie das macht. Soweit kann ich definitiv den Bierkasten nicht werfen.
0: Ja, Wette verloren, Katrin Wagner-Augustin. Weiter ging es mit einem Fitnessprogramm für alle Radio 1-Hörerinnen und Hörer, die sich auf dem Sportplatz getraut haben. Und wir hatten auch Tipps für alle, die sich nicht getraut haben. Unser Reporter Micha Hölzen hat Trainer Marcel gefragt, wie man seinen inneren Schweinehund am besten überwindet.
7: Auf alle Fälle gerne sich eine Gruppe suchen, eine Gemeinschaft, mit der man gemeinsam Sport macht. Es ist immer gut, wenn man einfach einen Trainingsbuddy hat, der einen immer mit motiviert. Man kann natürlich gerne Kurse nutzen, man kann im Fitnessstudio da Kurse nutzen oder hat auch vielleicht da seine Trainingsfreunde, beziehungsweise sich einfach wirklich diese Termine fest in den Kalender einzutragen. Das ist auch immer ganz wichtig.
1: Und weil unser Sport besonders breit ist, der Breitensport, ging es gestern bei unserem Radio Day zum Breitensport auch um Sportarten, die einem erstmal nicht sofort in den Sinn kommen. Es ging um Gummistiefel werfen, es ging um Steine flitschen oder eben, und damit kommen wir nochmal zu dem, was wir gerade schon gehört haben, um Lach-Yoga. Hier steht man nämlich im Kreis und man lacht.
0: Ja, und danach fühlt man sich besser, hat Andrea Bürger vom Verein Hauptstadt Lacht auf Radio 1 erklärt.
3: Wir schauen uns in die Augen und dann lachen wir gemeinsam. Und das mag erstmal nur ein so tun als ob sein. Also wir tun so, als ob wir etwas lustig finden, aber unser Körper schüttet sofort Endorphine aus. Der kann das nicht unterscheiden und bringt die Glückshormone ins Spiel. Und Lachen ist ja eben ansteckend und sofort lachen wir gemeinsam.
1: Und Andrea Bürger hat es dann in der Sendung mit Patricia Pantl auch dann live vorgemacht, wie man jemanden motivieren kann, dazu zu lachen. Ich saß gerade im Auto und ich musste so dermaßen mitlachen. Hat also funktioniert. Alle Beiträge zum gestrigen Radio Day höher, weiter, breiter sind nachzuhören natürlich bei uns im Web auf radio1.de. Viel Spaß.

0: to Collide von Tessa Rose Jackson um 9:09.
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2: 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Mit einem Hauch Spiritualität trifft bei dem französischen Duo Cosine Moon Psychedelia auf Space Disco, Elektro und Sitar-Harmonik. Nachdem der Mitgründer Axel Moon 4 Jahre lang in Indien war und da Volksinstrumente gesammelt hatte, ging er mit seinem Freund Nico Sheen ins Tonstudio zum Experimentieren. Cosine Moon orientieren sich mit ihrem retrofuturistischen Sound an Musikern wie David Byrne oder Richie Sakamoto. Ihre kosmopolitisch-eklektischen Klänge lassen einen nicht so schnell wieder los. Wer Cosine Moon live erleben will, kann das heute Abend tun, wenn sie um 20 Uhr im Gretchen in Kreuzberg spielen.
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11: Elisabeth Mattner aus der Radio 1 Nachrichtenredaktion ist bei uns mit einem Thema der 9 Uhr Nachrichten. Es ist gut 2 Wochen her, da wurde das Hauptgebäude der Technischen Universität Berlin gesperrt, weil es so kaputt ist. Das ist aber anscheinend nicht nur ein Problem in Berlin. Auch Brandenburgs Unis und Hochschulen müssten dringend saniert werden. Besonders betroffen ist die Uni Potsdam. Elisabeth, sie braucht nach eigenen Angaben einen höheren 3-stelligen Millionenbetrag.
12: Es müssten dringend bestehende Gebäude saniert und neue gebaut werden. Auch für Nachrüstung beim Klimaschutz sei Geld nötig. Die BTU Cottbus-Senftenberg müsste vor allem in Brandschutz und Gebäudetechnik investieren. Ähnlich äußerte sich die Europa-Universität Viadrina in Frankfurt. Oder die Lage sei aber trotzdem nicht mit der an der TU Berlin vergleichbar, betonen die Hochschulen.
0: Mehr dazu gleich in den Nachrichten mit Elisabeth um 9. Bis dahin noch eine Musik von Apparat. Und Apparat Sascha Rink verbirgt sich ja dahinter, Musiker aus Berlin, am 1. Juni im Theater des Westens, präsentiert von Radio 1. Song of Loss hören wir.

0: Song of Loss von Apparat. In einer halben Minute ist es genau 9 Uhr.
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0: Mit Elisabeth Mattner.
2: Menschen ohne Kinder könnten bald mehr für die Pflegeversicherung zahlen müssen. Das zeigen Pläne von Gesundheitsministerin Waken, über die das Redaktionsnetzwerk Deutschland berichtet. Demnach sollen alle, die keine Kinder haben, ab dem 23. Geburtstag einen Beitrag von 4,3% an die Pflegeversicherung zahlen. Laut Wakens Plänen soll der Beitragszuschlag für Kinderlose um 0,1 Prozentpunkte auf dann 0,7% steigen. Waken rechnet damit, dass in der Pflegeversicherung ohne Reformen in den kommenden Jahren knapp 23 Milliarden Euro fehlen werden. Ihren Gesetzentwurf will sie noch vor der Sommerpause vorlegen. Die Gewerkschaft der Polizei klagt über marode Wachen bei der Bundespolizei. Der Zustand vieler Gebäude sei nicht mehr hinnehmbar, sagte der GdP-Vorsitzende Roßkopf. Einzelheiten von Lukas Kramm.
3: Jede dritte Dienststelle habe erhebliche Mängel, so GdP-Chef Roßkopf. Es würden Büros, Unterkünfte oder Parkflächen fehlen. Das belaste die Beschäftigten zusätzlich. Roßkopf sagte, es könne nicht sein, dass in Deutschland über moderne Sicherheitsarchitektur gesprochen wird, während Polizeibeschäftigte in völlig überalterten Gebäuden Dienst verrichten müssen. Eine moderne Bundespolizei brauche moderne Infrastruktur. Die GdP fordert von Bundesinnenminister Dobrindt schnellere Genehmigungs- und Bauverfahren sowie mehr Geld für etwa Sanierung oder Neubau.
2: An Brandenburgs Hochschulen besteht ein Sanierungsbedarf in Millionenhöhe. Besonders betroffen ist die Universität Potsdam. Sie benötigt nach eigenen Angaben einen hohen dreistelligen Millionenbetrag für Gebäude, Neubauten und Klimaschutzmaßnahmen. Die Europa-Universität Viadrina in Frankfurt-Oder rechnet dafür mit rund 30 Millionen. Die BTU Cottbus-Senftenberg muss vor allem in Brandschutz und Gebäudetechnik investieren. Die Hochschulen betonen aber, die Lage sei nicht mit der an der TU Berlin vergleichbar. Dort musste wegen schwerer Baumängel ein Hauptgebäude geschlossen werden. Am Pfingstwochenende haben mehr als 1 Million Menschen in Berlin den Karneval der Kulturen besucht. Sie hätten damit ein Zeichen für eine weltoffene Gesellschaft gesetzt, teilten die Veranstalter mit. Der Karneval der Kulturen, der in Friedrichshain und Kreuzberg gefeiert wurde, beging in diesem Jahr sein 30-jähriges Jubiläum. Bei der großen Parade hatten mehr als 60 Gruppen Tanz, Musik und Kostüme aus aller Welt gezeigt. Nach Angaben der Polizei kam es zu keinen größeren Zwischenfällen. Russland hat weitere Angriffe auf Kiew angekündigt. Das Außenministerium hat Mitarbeiter diplomatischer Vertretungen und ausländische Staatsbürger aufgefordert, die ukrainische Hauptstadt so schnell wie möglich zu verlassen. Katrin Martens berichtet.
4: Der geplante Beschuss soll demnach sowohl auf Entscheidungszentren als auch auf Kommandoposten in Kiew zielen, teilte das Außenministerium in Moskau mit. Er sei eine direkte Antwort auf den ukrainischen Angriff in der von Russland besetzten Region Luhansk Ende der Woche. Dabei wurden nach Angaben der Besatzungsbehörden in einem Studentenwohnheim mehr als 20 Zivilisten getötet. Der Generalstab in Kiew wiederum erklärte, die Attacke habe einer dort stationierten Militäreinheit gegolten. Am Wochenende hatte Russland die Ukraine wieder massiv bombardiert und dabei auch die Hyperschallrakete Oreschnik eingesetzt. Dabei wurde auch das AED-Studio sowie das Büro der Deutschen Welle massiv beschädigt.
2: Soweit unsere Radio 1 Nachrichten. 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
0: Heute gibt es wieder verbreitet ungestörten Sonnenschein in Richtung Uckermark. Wird es ein paar Wolken geben, die als dekorativ beschrieben werden. Auch dort bleibt es trocken. Die Temperaturen steigen an auf 28 bis 32, in Berlin 31 Grad. Der Wind weht heute schwach bis mäßig aus West. Morgen dann etwas kühler bei 20 bis 25 Grad.
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2: Auf Radio 1 A13 Dresden Richtung Berlin. Vor der Ausfahrt Barut steht ein defektes Fahrzeug auf der rechten Spur. Die Ausfahrt ist vorübergehend gesperrt. A115 Richtung Dreieck Funkturm zwischen Potsdam-Babelsberg und Kleinmachnow ist nach einem Unfall die linke Spur blockiert. In Berlin stehen sie auf der A100 Stadtring Richtung Wedding. Vor der Baustelle Detmolder Straße staute sich Abkreuz Schöneberg. 10 Minuten müssen sie da mehr einplanen. Und heute beginnen Bauarbeiten unter anderem in Köpenick auf der Grünauer Straße. Ist in beiden Richtungen zwischen Rudower und Glienicker Straße bis Mitte Juni jeweils nur eine Spur frei. Wir wünschen eine gute Fahrt.
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5: Hallihallo, guten Morgen.
0: Guten Morgen.

0: Lucy Deggers Dancing in the Dark um 9.07 Uhr.
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2: Heute ist Dienstag, der 26. Mai 26 und Grund zum Feiern hat eine britische Schauspielerin, die in zahlreichen erfolgreichen Filmen mitgespielt hat, zum Beispiel in Wiedersehen in Howards End, Fight Club, The King's Speech und in mehreren Harry Potter Filmen, die Bellatrix Lestrange. Heute wird Helena Bonham Carter 60 Jahre alt.
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0: Am Treffen der EU-Agrar- und Fischereiminister in Brüssel. Sie sprechen unter anderem über die Verfügbarkeit von Düngemitteln in der EU, denn auch Düngestoffe werden normalerweise durch die jetzt blockierte Straße von Hormuz transportiert. Die EU-Kommission will zusätzliche Hilfen an Bauern zahlen. Dadurch sollen Ernteausfälle und höhere Lebensmittelpreise abgewendet werden. Heute wird die Kommission wohl ein zusätzliches Hilfspaket aus dem EU-Haushalt vorschlagen. Die Kommission will außerdem die Produktion von Alternativen zu herkömmlichen Düngemitteln in Europa fördern.
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2: Es steht die vierte Verhandlungsrunde zwischen der Deutschen Telekom und der Vereinten Dienstleistungsgewerkschaft an. Verdi fordert in der laufenden Tarifrunde eine Entgelterhöhung von 6,6% bei einer Laufzeit von 12 Monaten. Zusätzlich verlangt die Gewerkschaft einen jährlichen Mitgliederbonus in Höhe von 660 Euro. Die Ausbildungsvergütung und die Entgelte Dualstudierender sollen um monatlich 120 Euro steigen. In den vergangenen Tagen hatte Verdi mit Warnstreiks ihren Forderungen Nachdruck verliehen.
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0: Da entscheidet sich heute, ob die Spielvereinigung Greuther Fürth oder Rot-Weiß Essen in der kommenden Saison in der zweiten Fußball-Bundesliga spielen dürfen. Das Relegationshinspiel hatte Drittligist Essen mit 1:0 gewonnen. Heute will Zweitligist Fürth den Rückstand aufholen. Anpfiff in Fürth ist um 20.30 Uhr. Das Spiel wird live bei Sat.1 übertragen.
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2: Ist auch in Berlin der Sommer 2006, als Deutschland der WM im eigenen Land entgegenfieberte. Ein wichtiges Ziel vor der WM-Eröffnung muss der neue Hauptbahnhof eröffnet sein. Am 26. Mai 2006, heute vor 20 Jahren, wurde der neue Hauptbahnhof eröffnet. Mit täglich mehr als 300.000 Reisenden liegt der Berliner Hauptbahnhof auf Platz 4 der meistfrequentierten Fernbahnhöfe in Deutschland hinter Hamburg, Frankfurt am Main und München. Die Gesamtbaukosten inklusive der Tunnel- und Brückenanlagen lagen bei etwa 1,2 Milliarden Euro.
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0: Javelin von Kevin Morby.
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0: Die um 9.18 Uhr gleich.
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2: Die Brandmauer einreißen scheint das neue Hobby von Leuten zu sein, die zu viel Tagesfreizeit haben. Uli Hoeneß wünscht sich, dass die AfD mal regiert, damit sie sich demaskieren kann. Zitat: Dann kann man sie nämlich packen. Gegen den Rechtsextremismus der AfD will Hoeneß sich allerdings strikt abgrenzen. Das ist so absurd, wie wenn er fordern würde, dass bei der bevorstehenden WM ein Kader ausschließlich der Spieler zum Einsatz kommt, die die meisten Verwarnungen, gelben und roten Karten gesammelt haben. Das würde ein unvermeidliches Comeback von Stefan Effenberg, Toni Schumacher und Jerome Boateng bedeuten. Der frühere SPD-Ministerpräsident Thorsten Albig hat ins selbe Rohr geblasen, als er seine Partei aufgefordert hat, bei bestimmten Themen mit der AfD zusammenzuarbeiten. Man könnte fragen, was hat Albig auf dem Klo geraucht, dass er auf so eine Idee kommt. Wahrscheinlich was Braunes, und zwar von Philip Morris. Denn dort ist der gute alte Arbeiterführer Albig schon länger als Cheflobbyist tätig. Oder ist es einfach nur ein neuer Ausbruch des Kubicki-Virus an der Küste, der sich selbst mal stichhaltig charakterisierte als Quartalsirrer aus dem Norden? Klar, die AfD wird von vielen sogenannten Arbeitern gewählt, also dem Milieu, das eigentlich mal SPD-Klientel war. Die AfD gilt deshalb als Arbeiterpartei. Aber in aller Rhetorik gefragt, ist sie das auch? Zunächst schlägt sie einen einheitlichen Steuersatz von 25% für alle vor. Ein Spitzenverdiener mit einem Gehalt von 320.000 Euro würde 47.000 Euro weniger bezahlen, wenn es nach der AfD ginge. Das bedeutet, ihr Steuerkonzept ist ein Booster für die Superreichen. Die gesamte Operation würde den Staat jedes Jahr 112 Milliarden kosten. Das wäre nur gegenfinanzierbar, indem den Ausländern die Grundsicherung gestrichen würde. Und allen Bio-Deutschen auch. Und zwar jedes Jahr doppelt. Man müsste ihnen also Geld streichen, das sie gar nie bekommen haben. Das Gefühl kennen viele Börsenspekulanten noch gut aus der Zeit der Finanzkrise. Jetzt heißt es oft, die SPD spricht die Sprache der Arbeiter nicht mehr. Aber hat sie das jemals getan? Helmut Schmidt war eher Aristokrat als Proletarier. Gerhard Schröder rauchte Zigarre, trug Brioni und wirkte wie ein neureicher Kleinbürger, der es jetzt im Fummelbunker mal richtig krachen lässt. Selbst Kurt Beck, der volkstümelnde Pfälzer, sagte zu einem Obdachlosen, wenn sie sich waschen und rasieren, dann haben sie in 3 Wochen einen Job. Und Lars Klingbeil, oder besser der Lars, wirkt eher wie ein gutmütiger Lehrer für Politik und Erdkunde Sekundarstufe 1 an der kooperativen Gesamtschule Schneferdingen, kurz KGS. Man muss nicht Arbeiter sein, um die Interessen der Arbeiter überzeugend zu vertreten. Wenn man es ernst meint und ernst macht, muss man nicht mal Arbeiter mögen.
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4: Und jetzt kommt der nächste Song, der heißt Timmy. Ach nee, Hope.

0: Opening Night von den Arctic Monkeys.
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0: Es ist 9:30.
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6: Menschen ohne Kinder könnten bald mehr für die Pflegeversicherung zahlen müssen. Das zeigen Pläne von Gesundheitsministerin Wagen, über die das Redaktionsnetzwerk Deutschland berichtet. Demnach soll der Beitragszuschlag für Kinderlose um 0,1 Prozentpunkte auf dann 0,7 Prozent steigen. Das bedeutet, alle, die keine Kinder haben, müssten ab dem 23. Geburtstag einen Beitrag von 4,3 Prozent an die Pflegeversicherung zahlen. Wagen will ihren Gesetzentwurf noch vor der Sommerpause vorlegen. Tropfende Decken, marode Infrastruktur, veraltete Gebäude. Die Gewerkschaft der Polizei klagt über baufällige Wachen bei der Bundespolizei. Die Zustände seien nicht mehr hinnehmbar, sagte der zuständige GdP-Vorsitzende Roskopf der Rheinischen Post. So gut wie jede dritte Dienststelle sei betroffen. Nötig seien deshalb Geld für Sanierungen, Neubauten und bessere Unterkünfte. In Brandenburg ist die Waldbrandgefahr gestiegen. Nach Angaben des Waldbrandschutzbeauftragten Engel gilt nun in 12 der 14 Landkreise die zweithöchste Gefahrenstufe 4. Am Wochenende musste die Feuerwehr bereits mehrere Brände bekämpfen. So hatte unter anderem ein Böschungsbrand an den Gleisen zwischen Thüro und Ludwigsfelde im Landkreis Teltow-Fläming für stundenlange Einschränkungen auf der Bahnstrecke Berlin-Leipzig gesorgt. Am Pfingstwochenende haben mehr als 1 Million Menschen in Berlin den Karneval der Kulturen besucht. Sie hätten damit ein Zeichen für eine weltoffene Gesellschaft gesetzt, halten die Veranstalter mit. Der Karneval der Kulturen, der in Friedrichshain und Kreuzberg gefeiert wurde, beging in diesem Jahr sein 30-jähriges Jubiläum. Bei der großen Parade hatten mehr als 60 Gruppen Tanz, Musik und Kostüme aus aller Welt gezeigt. Nach Angaben der Polizei kam es zu keinen größeren Zwischenfällen. Es gibt in Deutschland offenbar immer weniger Spatzen. Das ist ein Ergebnis der jährlichen Vogelzählung des Naturschutzbundes NABU. Danach gibt es wieder einen deutlichen Rückgang bei Haus- und Feldsperlingen, auch wenn sie weiter die meistgezählten Vögel bleiben. Der NABU bewertet das als ein mögliches Alarmsignal für den Zustand der Natur in Städten und Dörfern. Soweit die Radio 1 Nachrichten. 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
0: Heute wieder Sonnenschein den ganzen Tag und es wird heiß, in der Spitze 28 bis 32, in Berlin 31 Grad, bei schwachem bis mäßigem Westwind. Morgen wird es dann Wetter zum Durchatmen, da wird es etwas kühler, bei 20 bis 25 Grad.
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6: Auf Radio 1, A13 Dresden Richtung Berlin. Vor der Ausfahrt Barut steht ein defektes Fahrzeug auf der rechten Spur. Die Ausfahrt ist vorübergehend gesperrt. A15 Forst Richtung Dreieck Spreewald. Zwischen Forst und Rogosen gibt es einen Baustellenstau. 20 Minuten müssen Sie da mehr einplanen. A115 Richtung Dreieck Funkturm. Zwischen Potsdam-Babelsberg und Kleinmachnow ist nach einem Unfall die linke Spur blockiert. Stadtverkehr Berlin, A100 Stadtring Richtung Wedding. Vor der Baustelle Detmolder Straße Stau ab Kreuz Schöneberg mit einem Plus von 10 Minuten. Wir wünschen Ihnen eine gute und sichere Fahrt.
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7: Schönen guten Morgen.
0: Guten Morgen.
7: Tom, hast du mal in irgendeiner Art und Weise Kampfsport gemacht?
0: Ich habe mal Judo gemacht.
7: Okay, war schön.
0: Ist das, zählt das oder was?
7: Ja, ja, doch. Ich gelacht hat Elisabeth. Nee,
6: war sehr schön. Ich kann mir einfach nicht bei dir vorstellen.
0: Ich habe tatsächlich meine damalige Freundin damals über die Schulter geworfen, aber gegen die Wand. Und dann hat sie Zähne verloren, haben wir beide aufgehört.
6: Ja. Und die Beziehung beendet, oder?
0: Auch das.
7: Mhm. Die Frau, die hier so lacht, Elisabeth, deine Kampfsporterfahrung?
6: Null. Wirklich, habe ich nie gemacht. Nee. Tut mir leid.
7: Ich tatsächlich auch.
6: Ich habe niemanden
7: nie
6: gegen die Wand geworfen.
7: Aber Kampfsport boomt zumindest in Berlin. Dazu gibt es heute Abend eine Reportage im RBB-Fernsehen, Fight Club Berlin. Wir sprechen gleich mit dem Macher der Reportage. Warum denn Kampfsport boomt?

0: prügeln. Kampfsportclubs verzeichnen einen Anmelderekord, Profikämpfe sind ausverkauft. Kampfsport ist längst kein Nischenphänomen mehr. Emre Aslan ist Kampfsporttrainer in Berlin-Schöneberg. Der Kampfsport habe ihm Disziplin und Halt gegeben, sagt Aslan, und dabei geholfen, sein kriminelles Leben hinter sich zu lassen.
1: Man hat automatisch mit mehr Sportlern zu tun, man will auf einmal gesünder leben, man will auf einmal seine Sachen auf die Reihe kriegen.
0: In seiner rbb24-Reportage Fight Club Berlin – Warum Kampfsport boomt? Begleitet Joachim Rütschi junge Kämpferinnen und Kämpfer, Trainer und Familien und zeigt, warum Kampfsport für viele weit mehr ist als körperlicher Wettkampf.
2: Guten Morgen, Joachim Rütschi.
3: Hallöchen.
4: Guten Morgen.
2: Fangen wir mal mit dir persönlich an. Was begeistert dich denn an Kampfsport?
3: Tja, also das ist ja, ich bin selber kein Kampfsportler, ich schiebe das auf mein fortgeschrittenes Alter, aber ich kann nur sagen, mein Sohn wollte eben zum Kickboxen und da ging bei mir sofort die Klischee-Schublade auf und dachte, das muss nicht sein. Und dann habe ich mich halt eben gefragt, was ist dran an dem Klischee, und so ist quasi der Film entstanden, und die Begeisterung, die ich jetzt kenne, sind tatsächlich die Leute, die ich da kennengelernt habe. Ja,
4: welches ist deine Erklärung dafür, dass Kampfsport in Deutschland immer beliebter wird?
3: Also ich glaube, eine Erklärung ist auf jeden Fall dafür, dass das nichts mit Prügeln zu tun hat. Das Prügeln betrifft die Wettkämpfer, die tatsächlich da in den Ring steigen. Das sind besondere Charaktere, ja, das muss man sich geben wollen. Aber gerade auch bei dem Verein, den ich da kennengelernt habe, das sind nur 5%, die tatsächlich Wettkampf machen, und 95, die verstehen das im weitesten Sinne, ich sag mal, böse Yoga für richtige Sportler.
2: Bei Kampfsport denken ja eben viele an blutende Nasen oder ans K.O. gehen. Wie gesund oder nicht gesund ist Kampfsport aus deiner Sicht und deinen Erfahrungen für den Film jetzt?
3: Also grundsätzlich ist das sehr gesund, weil man eben sich bewegt, ja, und zwar eben nicht so wie im Alltag, sondern man aktiviert da Muskelzonen, die sonst eben nicht so aktiv sind. Und natürlich, wenn ich mir die Nase breche, ist das dann wiederum nicht gesund. Aber wie gesagt, das ist einfach betrifft eine ganz kleine Gruppe.
4: Steigert Kampfsport aus deiner Sicht eher Aggressionen oder genau das Gegenteil? Bauen junge Menschen dadurch vor allem Aggressionen ab?
3: Also das habe ich mich natürlich auch gefragt. Also grundsätzlich triffst du da Leute, die nicht mehr oder nicht weniger Aggressionen haben als wir auch. Ja, die machen das als Sport, und tatsächlich habe ich Leute getroffen, die vorher auf der Straße waren, die Gewalterfahrung haben, und die haben tatsächlich die ich getroffen habe, mir gesagt, dass das für sie eine Art Ventil war, um eben das sozusagen ihre Aggression in geregelte Bahnen zu leiten.
2: Und das funktioniert aus deiner Sicht?
3: Absolut. Also hey, das klingt auch so klischeehaft, aber dieses Thema Disziplin und Respekt, das fand ich schon beeindruckend, weißt du? Auch wenn du die Leute da im Ring siehst, ziehst diese aufeinander einprügeln, und kaum ist der Gong, oder das ist ja kein Gong, sondern so eine Tröte beim MMA zum Beispiel, fallen die sich in den Arm. Also vergleich das mal mit einem Fußballplatz. Ich weiß nicht, wie ihr euch da auskennt, aber der Unterschied ist offensichtlich.
2: Ist Kampfsport nach deinen Erfahrungen immer noch vor allem ein Jungs- und Männer-Ding, oder spielen Frauen inzwischen da auch eine größere Rolle?
3: Also das ist auf jeden Fall eine Generationsgeschichte. Ja, wenn du 15, 18 bist, ich habe ja auch mit Schülern gedreht, die Jungs sind in der Mehrheit, das ist so, aber ich habe auch viele Mädchen getroffen, und für die ist das quasi eben wie für uns vielleicht Yoga oder Fitness, und insofern ist das relativ geschlechterneutral. Auch bei den Wettkämpfen übrigens gibt es ja viele Frauen, die Alina Aslan, das ist eine der Topstars im deutschen MMA-Bereich.
2: Und ich versuche, du merkst, weiter an dem Klischee rumzuarbeiten. Ist das bei Jungs und Männern dann trotzdem in weiten Teilen so ein Macho-Gehabe, während des Wettkampfs zumindest?
3: Kann ich nicht bestätigen. Also ich kann das nicht bestätigen. Weder die berühmte dicke Hose ist da zu sehen, noch eben so dieses Gebaren. Also es ist ein wahnsinniges, eben auch was mir aufgefallen ist, mit den Leuten aus anderen Vereinen. Man kennt sich, man trifft sich, man connectet sich, man teilt diesen Lifestyle. Das ist schon anders, als ich das erwartet habe.
4: Fight Club Berlin, warum Kampfsport boomt. Die Reportage von Joachim Rütschi läuft heute Abend um 20.15 Uhr im RBB-Fernsehen. Vielen Dank, Joachim.
3: Ich danke euch.

0: Heartbeats von The Knife bei Radio 1 am schönen Morgen, am Dienstagmorgen um 9.45 Uhr.
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0: Musik mit schönen Aussichten heute Abend in die Sendung ab 21 Uhr. Solche Musik zum Beispiel Nina Simone mit Feeling Good.
1: Und heute hat eine Frau Geburtstag, die hat mitgespielt in Fight Club, in The King's Speech und sie war die Bellatrix Lestrange in Harry Potter Film. 60 wird sie heute.
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3: 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Warum sollte man normal sein, wenn man einzigartig sein kann?
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0: Saude Sagazin mit Modern Love um 9.53 Uhr.
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8: Ja, Sie haben es auch schon gemerkt, der Sommer ist angekommen in Berlin und Brandenburg. Auch heute wird es wieder heiß mit bis zu 32 Grad. Viele freut das, so wie Sie hier, die dem RBB erzählt haben, wie Sie den Tag so verbringen.
9: Sonnenschein genießen.
10: Ja, ein bisschen am Wasser angeln und baden.
11: Also ich gehe mit meiner Familie und meinen Freunden gerne Eis essen.
8: Aber es gibt auch die andere Seite, Elisabeth. Es gibt auch Probleme durch die Trockenheit und die Hitze.
12: Brandenburgs Waldbrandschutzbeauftragter Raimund Engel warnt vor einer hohen Waldbrandgefahr. Das Landesumweltministerium hat mitgeteilt, dass inzwischen fast überall in Brandenburg die zweithöchste Gefahrenstufe 4 gilt. Nur in den Kreisen Prignitz und Ostprignitz-Ruppin wird die Gefahr als Mittel eingestuft.
8: Mehr dazu gleich in den Radio 1 Nachrichten mit Elisabeth um 10. Und bis dahin noch ein Song von Emma Jane Thackeray. Save Me hören wir gleich.
0: Und das war der schöne Morgen vom gefühlten Montag, der aber ein Dienstag war, mit Tom Böttcher, Marco Seifert und Elisabeth Battner. Und jetzt unbedingt dranbleiben, denn jetzt übernimmt Christiane Falk. Viel Spaß.
8: Tschüss.

0: mal los. Eine Minute nach 10.
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0: mit Elisabeth Mattner.
2: Menschen, die keine Kinder haben, sollen nach Plänen von Bundesgesundheitsministerin Waken künftig mehr in die Pflegeversicherung einzahlen. Einem Medienbericht zufolge sind die Änderungen Teil der von der Regierungskoalition angekündigten Pflegereform. Jan Zimmermann berichtet.
3: Wie das Redaktionsnetzwerk Deutschland unter Berufung auf Koalitionskreise berichtet, plant Gesundheitsministerin Waken von der CDU den Beitragszuschlag für Kinderlose zu erhöhen, und zwar um 0,1 Prozentpunkte auf 0,7%. Betroffene müssten dann ab einem Alter von 23 Jahren einen Beitragssatz von insgesamt 2,5% bezahlen. Bei Versicherten mit Kindern bleibt es laut dem Bericht bei den bisherigen Sätzen, zum Beispiel 1,8% bei Versicherten mit einem Kind. Der Arbeitgeberanteil soll sich nicht ändern, er beträgt ebenfalls 1,8%. Ohne Reform droht der Pflegeversicherung ein Milliardendefizit.
2: Brandenburgs Waldbrandschutzbeauftragter Engel warnt davor, dass die anhaltende Trockenheit weiter für eine hohe Waldbrandgefahr sorgt. Nach Angaben des Landesumweltministeriums gilt inzwischen fast überall in Brandenburg die zweithöchste Gefahrenstufe 4. Nur in den Kreisen Prignitz und Ostprignitz-Ruppin wird die Gefahr als Mittel eingestuft. Laut Engel wird es angesichts der Wetterlage auch in den nächsten Tagen keine Entspannung geben.
4: Dadurch, dass es jetzt auch die letzten Tage gar keinen Niederschlag mehr gegeben hat und die Sonneneinstrahlung so groß war, jetzt ist das Unterholz dann doch etwas mehr ausgetrocknet. Also von Tag zu Tag steigt eigentlich die Gefahr und da bleibt mir abzuwarten. Also ich würde sagen, in der neuen Woche jetzt ist nicht mit Niederschlag zu rechnen und die Waldbrandgefahr bleibt zumindest in großen Landesteilen weiterhin hoch.
2: Der Waldbrandschutzbeauftragte des Landes Brandenburg, Raimund Engel. Der Berliner Staatssekretär für Digitalisierung Hund gerät wegen seiner Vergangenheit unter Druck. Nach Recherchen von RBB24 Recherche und MDR Investigativ gibt es Zweifel an Insolvenzverfahren früherer Firmen in Sachsen, bei denen Hund Geschäftsführer war. Mehr von Theresa Brenner.
5: Die Staatsanwaltschaft Dresden hat ein Ermittlungsverfahren wegen verschiedener Insolvenzstraftaten eingeleitet. In einem Fall stellten Krankenkassen einen Insolvenzantrag gegen eine ehemalige Firma Hunds. Der Verdacht steht im Raum, dass er womöglich Sozialabgaben für Mitarbeitende nicht gezahlt haben könnte. In einem anderen Fall lehnte das zuständige Gericht ein Insolvenzverfahren ab, da in der Firma nicht mehr genügend Mittel waren, um allein die Kosten des Insolvenzverfahrens zu decken. Unklar ist, wie hoch offene Forderungen von Gläubigern derzeit insgesamt sind. Hunds Anwalt erklärte dazu, dass die Staatsanwaltschaft ihm und seinem Mandanten derzeit keinerlei Auskunft im Zusammenhang mit Ermittlungen zu der Insolvenz der betreffenden Firma erteilt habe.
2: Das US-Militär hat wieder Ziele im Iran angegriffen. Laut einem Sprecher ging es vor allem um Raketenstellungen. Außerdem seien im Bereich der Straße von Hormus Boote attackiert worden, die Minen verlegen wollten. Nina Barth berichtet.
6: Die Angriffe der USA auf Ziele im Süden Irans erfolgten trotz der vereinbarten Waffenruhe. Das zuständige US-Zentralkommando CENTCOM spricht von Selbstverteidigung. Die Angriffe zur Selbstverteidigung dienten dem Schutz der US-Truppen vor Bedrohungen durch das iranische Militär, zitieren US-Medien aus einer Erklärung eines CENTCOM-Sprechers. Angaben zu möglichen Opfern gab es von US-Seite nicht. Iranische Medien berichten, es habe mehrere Tote gegeben. Die nun erfolgten Angriffe könnten die Verhandlungen über ein Abkommen erschweren.
2: Soweit die Radio 1 Nachrichten. 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
7: Heute erwartet sie ein durchweg sonniger Tag. Wenn überhaupt, dann taucht eine Wolke mal Richtung Uckermark auf. Natürlich auch nur, damit sie dann ihr Foto für die Instagram-Welt ein bisschen spannender gestalten können. Die Temperaturen steigen weiter an. Heute Höchstwerte bei 28 Grad in Gramzow bis 32 Grad in Dahme-Mark. Und in Berlin werden es bis zu 31 Grad.
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2: Auf Radio 1, A10 westlicher Berliner Ring Richtung Dreieck Havelland. An der Baustelle hinter Großkreuz staut es sich. 20 Minuten müssen Sie da mehr einplanen. A13 Dresden Richtung Berlin. Vor der Ausfahrt Baruth steht ein defektes Fahrzeug auf der rechten Spur. Die Ausfahrt ist vorübergehend gesperrt. A15 Forst Richtung Dreieck Spreewald. Zwischen Forst und Rogosen Baustellenstau mit einem Plus von 20 Minuten. B102 Hohennauen Richtung Rhino. In Höhe Elslake ist ein Fahrzeug liegen geblieben. Stadtverkehr Berlin A100 Stadtring Richtung Wedding. Vor der Baustelle Detmolder Straße staut es sich ab Kreuz Schöneberg. 10 Minuten brauchen Sie da länger. Wir wünschen Ihnen eine gute Fahrt.
7: Danke dir.
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8: Hallo und guten Morgen. Der Frosch und ich grüßen Sie ganz herzlich.

Richard Hawley singt von The Ocean. Wir haben ja immerhin in Berlin und Brandenburg wunderbare Seen. In die können wir eintauchen. Gedanklich oder dann halt auch wieder so richtig zum Schwimmen. Wissen Sie, was investigativer Journalismus ist? Ich erkläre es Ihnen jetzt mal. Also gestern sagt die Mutter meiner Freundin Christiane, ihr habt da ein total tolles neues Lied im Programm. Ich weiß jetzt nicht mehr den Bandnamen. Der Bandname, der hat 4 Buchstaben und es geht irgendwie so und es handelt vom Brandenburger Tor. So, ich dann meinen Kopf angeschmissen, mein Hirn denkt vom Brandenburger Tor, eine Band, 4 Buchstaben und es geht wo lief es denn? Ja, letzte Woche lief es so am Mittag irgendwann. Ich so, vielleicht als Lokalmatador, was das? Ja. So, dann habe ich recherchiert. Und ich hab's, glaube ich. Elfi mit am Cottbusser Damm. Aber ich meine noch Brandenburger Tor oder Cottbusser Damm. Hauptsache Hamburg, ne?

0: Immer wenn ich jetzt am Cottbusser Damm sein werde, denke ich ans Brandenburger Tor. Es hat schon Vorteile, wenn man Freundinnen und Mütter hat.
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0: Vielleicht haben Sie ja schon mal von diesem kleinen, aber fein renommierten Siebenklang-Festival gehört. Das ist ein Festival an verschiedenen Orten in und um Bernau. Die Konzerte finden da wirklich an ungewöhnlichen Orten statt. Wasserturm zum Beispiel, Stadtkirche, Waldbühne. Das klingt ja schon anders als Mehrzweckhalle. 7 Konzerte sind es an 7 besonderen Orten. In diesem Jahr gibt es noch ein Jubiläum obendrauf. Das Siebenklang-Festival feiert seinen 20. Geburtstag. Ulrich Tukur und die Rhythmus-Boys waren schon im Frühjahr da. Merit Becker ist aufgetreten und am 30. Mai, das ist jetzt am Samstag, da ist die Abschlussveranstaltung mit der Berliner Künstlerin Mine und der irischen Singer-Songwriterin Wallace Bird. Die spielt dann im Vorprogramm von Mine. Radio 1 präsentiert den Abend und meine Kollegin Elissa Hirsemann, die stimmt sie schon mal drauf ein. Guten Morgen, Elissa.
2: Hallo, Christiane.
0: Also bevor wir jetzt über die Künstlerinnen reden, lass uns vielleicht mal kurz das Konzept noch mal besprechen vom Siebenklang-Festival. Musik an unerhörten Orten, das klingt auf jeden Fall schön. Was hat es damit auf sich?
2: Also Musik ist ja immer ein Erlebnis. Man nimmt die Musik mit vielen Sinnen wahr, nicht nur mit den Ohren. Und das Siebenklang-Festival will diese Sinneserfahrungen nochmal extra forcieren, indem sie die 7 Konzerte an diesen ungewöhnlichen Orten stattfinden lässt. Mhm. Den Wasserturm in Bernau, den hast du schon erwähnt. Das ist ein sehr, sehr kleiner, intimer Rahmen, um Musik zu genießen. Es gibt auch Veranstaltungen im Kulturspeicher Börnecke zum Beispiel. Das ist wiederum ein riesiges Gelände mit Gutsverwalterhaus, dem Schloss Börnecke in der Nachbarschaft. Das war ja lange im Besitz der berühmten Berliner Künstler- und Bankiersfamilie Mendelssohn-Bartholdy. Mhm. Oder ein anderer toller Ort, wo am Sonnabend die Abschlussveranstaltung vom Siebenklang-Festival stattfindet, die Waldbühne Bernau. Und anders
0: als mit der von Berlin, oder?
2: Ja, nicht so richtig. Also zwar auch im Wald, aber viel kleiner und beschaulicher. Man kommt da am Mechesee vorbei, in dem man baden oder drumherum wandern kann. Die Waldbühne Bernau hat Platz für 2000 Leute. Die sitzen dann auch wirklich direkt zwischen den Bäumen. Und das wird dann so dezent und atmosphärisch durch Lichteffekte in Szene gesetzt. Also da kann man die Kunst dann wirklich mit allen Sinnen genießen. Und es lohnt sich allein schon, wegen dieses tollen Orts dahin zu fahren.
0: Okay, also See und Bäume und Sitzen finde ich schon mal gut. Da wäre ich schon mal dabei. Aber jetzt gibt es ja nun auch noch tolle Musik an diesem besonderen Ort. Mine kennen wahrscheinlich doch einige aus dem Radio 1 Programm. Wir spielen sehr regelmäßig. Und sie wird also den Abend in der Waldbühne Bernau bestreiten.
2: Genau. Ja? Ich finde, das ist eine ziemlich gute Wahl, weil Mines aktuelles Album heißt ja Baum. Und es gibt auch einen Song mit dem Titel Baum.

0: Nina, auch aus der Perspektive eines Baums in diesem Lied, das ist der Titelsong ihres aktuellen Albums Baum, das sie dann am Sonnabend unter anderem wahrscheinlich auf der Waldbühne bei Bernau spielen wird. Und es klingt für meine Ohren wirklich sehr passend.
1: Ja, stimmt. Das ist auch sehr atmosphärisch, das Lied. Sie arbeitet ja gerade an einem neuen Album, ne? An Killer, was im Herbst erscheinen soll. Da könnte sie ja eigentlich auch schon was spielen.
0: Also ich könnte mir vorstellen, zwei Singles sind schon draußen, dass sie davon auch was spielen wird, also diese beiden neuen Lieder. Ein Song heißt Dunkel und auf diesem Song arbeitet sie mit Stimmverfremdung und der geht inhaltlich über das Wissen und Handeln der Menschheit, was ja nicht immer kongruent ist. Und Mine mag das Experiment ja sehr in der Musik und bei der Optik mag sie es auch sehr und bei ihren Bühnenshows und über das neue Lied Dunkel, da hat sie zur Produktion das ja erzählt.
2: Ich habe nämlich die Stimmen in halb so schneller Geschwindigkeit aufgenommen und sie dann vorgespult, damit sie etwas weird klingen und habe sie dann nochmal durch einen Stimmenimitator durchgeschoben und dadurch klingen die beiden Stimmen zusammen total strange und weird und mir gefiel das total gut.
1: Ja, da wollen wir jetzt mal reinhören, dieses strange Lied.

0: Die Stimme orgelt auch so ein bisschen, ja, ne?
1: Live wird es aber dann anders machen,
0: ja,
1: oder?
0: Also das würde mich mal interessieren, wie sie das da macht. Sie arbeitet ja oft mit, sie hat so mehrere Mikros dann, wo dann je nach Effekt, wo sie dann reinsingt. Also ich habe keine Ahnung,
1: also was so James Blake-mäßig, dass ja, dann irgendwas genau, aufgenommen genau. wird und er singt weiter und danach taucht alles zusammen auf.
0: Mal sehen, also was sie am Sonnabend bei ihrer Live-Show in der Waldbühne dann machen wird. Sie war in letzter Zeit ja öfter mit Orchester auf der Bühne. Das wird im Wald in Bernau wahrscheinlich allein aus Platzgründen nicht so gut möglich sein. Aber wer weiß, was sie sich da einfallen lässt. Mine ist ja immer für eine Überraschung gut.
1: Das stimmt. Sie tritt am Samstag beim Siebenklang-Festival in der Waldbühne Bernau auf. Sie können dafür noch Karten kaufen. Im Vorprogramm spielt auch die irische Musikerin Wallis Bird. Auch eine sehr besondere Live-Künstlerin, die schon viele Jahre, ja man muss schon sagen Jahrzehnte unterwegs ist. Aber jetzt nochmal kurz zurück zu Bernau. Ja, also ja, ich bin immer sehr für Ausflüge, wenn da noch das Wasser in der Nähe ist. Das lohnt sich doch an so einem Samstag wirklich.
0: Genau, also man kann vorher ein Picknick mit Baden da am Mechesee machen oder, was ich empfehlen würde, vielleicht auch noch einen Ausflug ins UNESCO-Weltkulturerbe in Bernau. Da ist nämlich diese Bundesschule Bernau, das ist ein Bauhausdenkmal mit einem tollen Besucherzentrum, das hat auch am Wochenende geöffnet.
1: Sie hören es, also Bernau im Norden von Berlin ist eine Reise wert. Wenn Sie jetzt nicht ein Auto oder ein Motorrad haben, dann nehmen Sie doch einfach die S2. Ich hörte davon, ab und an fährt sie auch problemlos. 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Vielen Dank fürs Vorstellen und Lust machen.
0: Sehr gerne.
1: Schaffen wir es in den 3 Minuten von Baum jetzt hier irgendwo in den See zu springen? Was meinst du?
0: Eher nicht.
1: Ach Mann, okay. Na dann an Samstag in Bernau.
0: Fußbecken hier.
1: Spülwasser.

Augen. Von Mine, Radio 1 präsentiert Mine am Samstag in Bernau. Sie spielt in der Waldbühne dort. Und ich kann Ihnen auch ein Konzert für morgen Abend in Berlin empfehlen. Und zwar tritt der Singer-Songwriter Ben Queller auf im Lido. Gerade nochmal nachgeschaut, dafür gibt es noch Karten. Ben Queller ist ein toller Geschichtenerzähler, der seit mehreren Jahrzehnten unterwegs ist. Und er hatte wirklich einen schweren Schicksalsschlag zu verkraften. Sein Sohn ist vor 3 Jahren bei einem Autounfall ums Leben gekommen und natürlich macht sowas auch mit der Musik was. Er hat ein sehr intimes, ein sehr gutes neues Album aufgenommen. Da wird er sicher auch Songs draus spielen, morgen Abend im Lido in Berlin. Wir hören jetzt Ben Queller hier auf Radio 1 mit was Älterem, mit Falling.

0: Orion von Jungle.
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4: Eine Minute nach 10:30.
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4: Hallo und guten Morgen. Ich freue mich, dass Sie auch dabei sind, heute am Dienstag. Wir kommen bald zum Album der Woche.

Musik von A$AP Rocky hier auf Radio 1. Punk Rocky, ein Song aus diesem Jahr von einem Rapper, der ja auch immer gut in andere Genres reinspielt mit seiner Musik. Echt cooler Song, den wir gerade auf Radio 1 gehört haben.

0: Trouble von Grace Ives auf Radio 1. Ich habe schon vor ein paar Minuten angekündigt, das Album der Woche ist von einer Band, deren Sänger sehr erfolgreich war und auch früher schon gewesen ist. Er ist nicht nur Sänger, er spielt viele Instrumente, er ist der Songwriter und auch Musikproduzent. Und Jack Antonoff war nicht erst mit seinen Bleachers erfolgreich, er war vorher in der Band Fun und ganz früher auch in der Indie-Rock-Band Steel Train. Also es läuft gut bei Jack Antonoff und ich glaube, wenn einem so viel ja nicht zufällt, aber eben gelingt, dann kann man sich auf Wichtiges im Leben konzentrieren. Und der Typ sagt, mir reichen am Tag 10 Minuten in den sozialen Netzwerken. Mein Handy erinnert mich dran, dass mehr Bildschirmzeit nicht nötig ist, denn die Zeit verbringe ich dann mit den Menschen, ja, die mir wichtig sind, die mir richtig wichtig sind, und ich möchte nicht mehr meine Seele an Menschen verschenken, verschwenden, die es nicht sind.
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0: that's where it ends.
1: When it comes to New Jersey, it's its own very special blend. There's just like a hope and a sadness in it that it's just a Jersey thing, and you hear it and feel it.
2: Geprägt von der Kulisse des typischen American Diner, von den besonderen Holzwegen an der Küste und einer landschaftlichen Vielfalt zwischen Meer, Tiefebene und Bergen, ist Antonov nur einer von vielen, der den Sound aus New Jersey in sich trägt. Whitney Houston, Lauryn Hill, Frank Sinatra und der vielleicht für Antonov wichtigste, Bruce Springsteen. Genau wie Springsteen ist Antonov fasziniert vom Vorstadt-Amerika, das man in Filmen wie Breakfast Club oder Ferris macht Blau wiederfindet, von einer Sehnsucht im Alltäglichen.

0: I feel it's the sound of coastal music, but coastal music for a lot of regular people. So it's not coastal music, it's a country club, you know, it's just coastal music that has a lot of like intense real life injected into it.
1: In Antonovs Definition der Coastal Music tauchen Bläser als Stellvertreter der vorbeiziehenden Schiffshörner auf. Verlust und Hoffnung treffen auf Aufbruch und Melancholie. Auf dem neuen Album seiner Band Bleachers, Everyone for 10 Minutes, entsteht dieser Sound unter anderem durch die Kombination aus klassischen

0: und elektronischen Instrumenten sowie durch das enge Zusammenspiel der Band.
1: We've been living together and touring together for over 10 years, which creates a magic that only we have. So I got really focused, you know, I became less interested on, you know, what crazy sound can I make here and there that just didn't seem very modern anymore or exciting. Expressing exactly what comes out of us felt so thrilling to me and shockingly subversive considering where the world's at.
0: Das, was aus der Band Bleachers herausgekommen ist, sind 11 Lieder, die sich zwischen dem Stadionrock eines Bruce Springsteen und der Melancholie von The National einordnen und dabei das Leben und die Musik ihrer Heimat New Jersey aufgreifen. Wie im Song Sideways, einer offensichtlichen Hommage an Frank Sinatra und Bruce Springsteen zugleich und zudem die Geschichte von Antonoffs Entscheidung, Musiker zu werden.

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kann Ihnen sehr empfehlen, das Live-Konzert, das Radio 1 Lounge-Konzert von José González mal anzuschauen. Finden Sie zum Beispiel auf YouTube. Wir haben ihn im Spiegelsaal von Klärchens Ballhaus gefilmt zum Release des neuen Albums. Großartiger Mitschnitt, auch ganz tolle Soundqualität. Lohnt sich auf jeden Fall. Also wenn Sie bei YouTube nach José González und Radio 1 Lounge-Konzert suchen, dann werden Sie da fündig. Das ist neue Musik von New German Cinema. Und dahinter steckt eine Britin, Jessica Wise. Ist auch Frontfrau von Fear of Man, aber solo nennt sie sich New German Cinema und die singt von Water Drops.

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1: Many Shades of Grey, eine neue Ausstellung im Kulturforum. Madame Grey gehört zu den wichtigsten Wegbereiterinnen der Haute Couture im 20. Jahrhundert. Bekannt wurde die Pariserin in den 1930er Jahren für ihre bodenlangen plissierten Kleider, inspiriert von antiken Skulpturen. Diese Outfits, insbesondere die langen Roben, haben dann Ikonen wie Grace Kelly oder Marlene Dietrich getragen. Die Ausstellung im Kulturforum zeigt nicht nur 24 von ihren legendären Kleidern aus den 60ern bis 80er Jahren, sondern auch, wie junge Designer und Designerinnen heute das Grey-Erbe interpretieren. Die Schau ist unter Mitwirkung des Fachbereichs School of Culture and Design der Hochschule für Technik und Wirtschaft Berlin entstanden und ist bis zum 11. Oktober im Kulturforum zu sehen.
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9: Das sind die der 11 Uhr Nachrichten. Zahl der sehr jungen Raucherinnen und Raucher nimmt in Deutschland zu. Kinderlose sollen mehr in Pflegeversicherung zahlen. Und das Wetter, viel Sonne und heiß ist es bei bis zu 32 Grad.

0: Jimmy Cliff, Many Rivers to Cross. Um eine... Nee, noch gar nicht. Stimmt nicht. Eigentlich noch um 11.
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2: In Deutschland greifen wieder mehr Jugendliche zu Zigaretten und Vapes. Das zeigen die Ergebnisse einer Untersuchung, die der Bundesdrogenbeauftragte Streeck heute vorgestellt hat. Demnach werden von den jungen Menschen vor allem E-Zigaretten konsumiert, berichtet Jochen Hilgers.
3: Das Vapen ist weiter auf dem Vormarsch. Bei den 12- bis 17-Jährigen stieg der Anteil der Konsumierenden von 2,9% vor 5 Jahren auf 6,7%, bei jungen Erwachsenen auf rund 12%. Das beunruhigt vor allem den Bundesdrogenbeauftragten Hendrik Streeck. E-Zigaretten seien kein Lifestyle-Produkt, sondern ein Gesundheitsrisiko. Zusatzstoffe seien krebserregend. Auch Nikotinbeutel, die man sich unter die Oberlippe schiebt, werden häufiger konsumiert, obwohl der Verkauf in Deutschland verboten ist. Hendrik Streeck forderte bei der Vorstellung der neuen Zahlen klare Regeln für Inhaltsstoffe, Aromen, Werbung und Verpackung.
2: Menschen ohne Kinder könnten bald mehr für die Pflegeversicherung zahlen müssen. Das zeigen Pläne von Gesundheitsministerin Warken, über die das Redaktionsnetzwerk Deutschland berichtet. Demnach sollen alle, die keine Kinder haben, ab dem 23. Geburtstag einen Beitrag von 4,3% an die Pflegeversicherung zahlen. Laut Warkens Plänen soll der Beitragszuschlag für Kinderlose um 0,1 Prozentpunkte auf dann 0,7% steigen. Warken rechnet damit, dass in der Pflegeversicherung ohne Reformen in den kommenden Jahren knapp 23 Milliarden Euro fehlen werden. Ihren Gesetzentwurf will sie noch vor der Sommerpause vorlegen. Brandenburgs Waldbrandschutzbeauftragter Engel warnt davor, dass die anhaltende Trockenheit weiter für eine hohe Waldbrandgefahr sorgt. Nach Angaben des Landesumweltministeriums gilt inzwischen fast überall in Brandenburg die zweithöchste Gefahrenstufe 4. Nur in den Kreisen Prignitz und Ostprignitz-Ruppin wird die Gefahr als Mittel eingestuft. Laut Engel wird es angesichts der Wetterlage auch in den nächsten Tagen keine Entspannung geben.
4: Dadurch, dass es jetzt auch die letzten Tage gar keinen Niederschlag mehr gegeben hat und die Sonneneinstrahlung so groß war, jetzt ist das Unterholz dann doch etwas mehr ausgetrocknet. Also von Tag zu Tag steigt eigentlich die Gefahr und da bleibt mir abzuwarten. Also ich würde sagen, in der neuen Woche jetzt ist nicht mit Niederschlag zu rechnen und die Waldbrandgefahr bleibt zumindest in großen Landesteilen weiterhin hoch.
2: Der Waldbrandschutzbeauftragte des Landes Brandenburg, Raimund Engel. An Brandenburgs Hochschulen besteht ein Sanierungsbedarf in Millionenhöhe. Besonders betroffen ist die Universität Potsdam. Sie benötigt nach eigenen Angaben einen hohen dreistelligen Millionenbetrag für Gebäude, Neubauten und Klimaschutzmaßnahmen. Die Europa-Universität Viadrina rechnet dafür mit rund 30 Millionen Euro. Die BTU Cottbus-Senftenberg muss vor allem in Brandschutz und Gebäudetechnik investieren. Die Hochschulen betonen aber, die Lage sei nicht mit der an der TU Berlin vergleichbar. Dort musste wegen schwerer Baumängel ein Hauptgebäude geschlossen werden. Das US-Militär hat wieder Ziele im Iran angegriffen. Laut einem Sprecher ging es vor allem um Raketenstellungen. Außerdem seien im Bereich der Straße von Hormus Boote attackiert worden, die Minen verlegen wollten. Nina Barth mit den Einzelheiten.
5: Die Angriffe der USA auf Ziele im Süden Irans erfolgten trotz der vereinbarten Waffenruhe. Das zuständige US-Zentralkommando CENTCOM spricht von Selbstverteidigung. Die Angriffe zur Selbstverteidigung dienten dem Schutz der US-Truppen vor Bedrohungen durch das iranische Militär, zitieren US-Medien aus einer Erklärung eines CENTCOM-Sprechers. Angaben zu möglichen Opfern gab es von US-Seite nicht. Iranische Medien berichten, es habe mehrere Tote gegeben. Die nun erfolgten Angriffe könnten die Verhandlungen über ein Abkommen erschweren.
2: Soweit unsere Radio 1 Nachrichten. 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
0: Heute ein durchweg sonniger Tag. Ab und an können vielleicht mal ganz einzelne Wolken auftreten Richtung Uckermark, ansonsten aber blauer Himmel. Die Temperaturen steigen noch weiter an. Die Höchstwerte heute 28 Grad in Gramzow bis 32 Grad in Dahme-Mark und Berlin schafft heute bis 31 Grad.
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2: Auf Radio 1, Vorsicht auf der A2 Berlin Richtung Magdeburg. Zwischen Wollin und Cesa gibt es Behinderungen durch ein liegen gebliebenes Fahrzeug. Dann Vorsicht auf der A13 Dresden Richtung Berlin. Zwischen Starkow und Baruth-Mark gibt es Behinderungen durch eine ungesicherte Unfallstelle. A10 nördlicher Berliner Ring Richtung Dreieck Barnim. Zwischen Birkenwerder und Mühlenbeck steht ein defektes Fahrzeug. A2 Berlin Richtung Magdeburg. Zwischen Wollin und Cesa gibt es einen Baustellenstau mit einer halben Stunde zusätzlich für Sie. A2
6: A10 westlicher Berliner Ring Richtung Dreieck Havelland. An der Baustelle hinter Großkreuz Stau, dort ein Plus von 20 Minuten. Genauso auf der A11 Stettin Richtung Berlin zwischen Bernau Nord und Bernau Süd. A13 Dresden Richtung Berlin. Vor der Ausfahrt Barut steht ein kaputtes Auto auf der rechten Spur. Die Ausfahrt ist vorübergehend gesperrt. Und A15 Forst Richtung Dreieck Spreewald zwischen Forst und Rogosen gibt es einen Baustellenstau. 20 Minuten brauchen Sie da länger. Stadtverkehr Berlin A100 Stadtring Richtung Wedding. Vor der Baustelle Detmolder Straße Stau ab Kreuz Schöneberg. 10 Minuten plus da. Wir wünschen Ihnen eine gute und sichere Fahrt.
7: Danke dir.
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7: Guten Morgen. Hallo. Hier sind die Black Seeds. Love is the radiation.

Sie hören Radio 1 und wir haben immer Platz für Cat Power, was eine gute Sache ist. Und wir freuen uns auch sehr aufs Konzert am 15. Oktober. Da tritt sie auf und spielt The Greatest, also eines ihrer größten Alben in voller Länge. Das hat sie auch mit ihrem Coveralbum von Bob Dylan getan, also 15. Oktober. Da ist sie dann im Tempodrom mit The Greatest.

0: Könnten Sie bitte nochmal umdenken, weil ich habe gerade Quatsch erzählt. Ich habe erzählt, Cat Power würde im Tempodrom spielen. Das ist völliger Blödsinn. Bei der Tour spielt sie im Huxleys. Aber so oft, wie sie in letzter Zeit vorbeigekommen ist, kann man auch schon mal durcheinander kommen. Hoffe ich doch, ne? Wenn nicht, also notieren Sie, Christiane Falk hat einen Fehler gemacht. Das Konzert von Cat Power findet im Huxleys statt am 15. Oktober. Jetzt ist aber alles wieder klar.
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0: So, jetzt befinde ich mich in einer Welt, in der ich mich gut auskenne. Mario, Luigi, Toad oder Prinzessin Peach. Es steht wohl außer Frage, dass Nintendo einige der liebenswürdigsten Charaktere der Videospielgeschichte hervorgebracht hat. Und dazu gehört natürlich auch der hier. Ja, der knallgrüne Dino mit der langen Zunge. Erstmals ist er im Jahr 1990 aufgetaucht und seitdem aus keinem Mario-Spiel eigentlich mehr wegzudenken. Aber er erlebt auch immer wieder seine ganz eigenen Abenteuer. Yoshi and the Mysterious Book heißt sein neuestes. Magnus hat's natürlich direkt gelesen, sage ich in dem Fall mal.
2: Hi Christiane.
0: Hallo, guten Morgen Magnus. Was ist so mysteriös an diesem Buch und was steht drin?
2: Ja, nix. Und genau das ist auch gleich das Problem. Ja. Auf der Yoshi-Insel fällt nämlich eines schönen Tages einfach dieses dicke Buch vom Himmel runter. Es stellt sich vor als Enzo. Enzo ist eine Enzyklopädie, ne? Das sagt schon der Name. Enzos Seiten allerdings sind allesamt völlig leer. Der arme Kerl hat nämlich durch den Sturz alles vergessen, was in ihm steht. Passiert den Besten, aber zum Glück ist ja Yoshi da, um zu helfen. Wir hüpfen nämlich jetzt buchstäblich in die Seiten dieses Buches hinein und müssen halt versuchen, so viel verloren gegangenes Wissen wie möglich wieder zurückzuerlangen. Mhm. Ja, und ich würde sagen, das ist schon mal sehr ungewöhnlicher Spielansatz, oder?
0: Okay, ja, nö, da würde ich dir auf jeden Fall zustimmen. Aber erklär's mal bitte jetzt noch genauer, was genau passiert denn auf den Seiten, wenn wir da reinhüpfen?
2: Also eine Sache ist von Anfang an schon klar, Enzo ist ein Nachschlagewerk über seltsame Kreaturen. Mhm. Schlagen wir also zum Beispiel das Kapitel über den Wald auf, dann wird dir sofort dieses niedliche kleine Wesen ins Auge fallen, das da so herumtappst. Sieht ein bisschen aus wie eine Blume auf zwei Beinen. Wenn du da draufklickst, dann landen wir direkt im Habitat von diesem Wesen und beginnen dann auch direkt mit der zoologischen Arbeit à la Yoshi. Und das sind natürlich so Fragen wie, ist das Wesen freundlich? Ist es feindlich? Wie schmeckt's? Was passiert, wenn du ihm auf den Kopf springst? Also solche Fragen. Ne? Und durch solche Interaktionen findest du immer mehr und mehr raus über dieses kleine Blumenwesen und füllst eben so die Seiten des Buchs wieder mit Wissen. Mhm. Du kannst dann dem Wesen sogar einen eigenen Namen geben. Ich zum Beispiel hab's Blumi getauft in meinem Spieldurchlauf. Und Blumi hat wirklich unzählige Interaktionsmöglichkeiten. Und manche davon sind gar nicht so einfach zu finden tatsächlich. Deswegen, wenn du zum Beispiel irgendwo im Level Äpfel wachsen siehst, dann sollte man auf jeden Fall mal überprüfen, was passiert, wenn Blumi einen Apfel isst. Und so durch solche Sachen, durchs Herumprobieren, kommen einfach die witzigsten und überraschendsten Kombinationen zustande.
0: Also du verrätst uns jetzt nicht, was da passiert mit dem Apfel. Habe ich schon richtig rausgehört, ja?
2: Naja, ein bisschen habe ich ja schon verraten, aber das ist wirklich nur ein klitzekleines Fragment von den Dingen, die du hier machen kannst.
0: Okay, also klingt auf jeden Fall nach einem sehr kreativen, aber auch einem, anderen Spielkonzept als sonst jetzt zu klassischen Mario-Spielen, oder?
2: Ja, absolut. Also wir bewegen uns hier zwar so in der klassischen 2D-Jump'n'Run-Perspektive, aber ansonsten hat das kaum was damit zu tun. Die Level sind auch keine so schlauchartigen Parcours, die du absolvieren musst, wo du an irgendeinen Endpunkt kommen musst. Nee, das sind eher so kleine, überschaubare Gebiete, wirklich halt so Habitate, in denen du dich frei bewegen kannst und einfach frei herumexperimentieren kannst. Das heißt, es gibt hier auch keine klassischen Gegner oder sonst irgendwas, woran du sterben kannst. Und daran zeigt sich auch schon Yoshi and the Mysterious Book ist ein super entspannendes Spiel. Es geht weniger um Action, viel, viel mehr ums Erkunden und ums Entdecken hier.
0: Ist ja nicht das erste Spiel, ne, in dem es primär um Yoshi geht, wo der die Hauptrolle spielt. Also was insgesamt ist das ganz Besondere daran?
2: Also das Besondere an den Yoshi-Spielen ist eben genau das, also diese Entschleunigung. Ne? Yoshi ist ja von Natur aus ein ultra niedlicher kleiner Kerl. Mhm. Und so sind natürlich auch die Abenteuer gestrickt, die er erlebt. Yoshi-Spiele richten sich eher an ein, ich würde sagen, etwas jüngeres Publikum oder zumindest auch an Gelegenheitsspielerinnen und Spielermenschen, die nicht so viel spielen. Und eine ganz weitere große Besonderheit dabei ist auch immer die kreative Gestaltung dieser Spiele. Es gab zum Beispiel Yoshi's Crafted World von 2019. Da sah alles so aus, als sei das irgendwie aus Papier oder Pappe gebastelt worden. Yoshi's Woolly World von 2015. Da war die Spielwelt inklusive Yoshi gestrickt oder irgendwie aus Wolle oder Stoff, also super süß. Und jetzt in seinem neuesten Abenteuer sind wir ja auf den Seiten eines Buchs. Das heißt, klar, dass hier eben alles aussieht wie so aquarellig, wie so ein Märchenbuch eigentlich. Mhm. Was aber keinesfalls heißt, Christiane, dass du hier nicht als, auch als Erwachsener Spaß haben kannst. Ich bin das beste Beispiel dafür. Also mit Yoshi and the Mysterious Book spielt Nintendo einmal mehr die ganz großen Stärken aus, nämlich ihr untrügerisches Gespür für interessante und innovative Gameplay-Ideen, die dann gepaart aber mit den wirklich niedlichsten Charakteren, die man sich vorstellen kann und die man einfach nur lieb haben muss.
0: Das stimmt.
2: Super schönes Spiel. Ja.
0: Yoshi and the Mysterious Book, ab sofort erhältlich exklusiv für die Nintendo Switch 2. Der Preis, der liegt bei ca. 60 Euro. Ich meine, wo finden Sie ein Buch ohne Inhalt für 60 Euro? Schnäppchen.
1: Ja. 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
0: Danke dir, Magnus.
2: Gerne.

Eine unglaublich vielseitige Band. Zwischen Trip-Hop und elektronischem und dann wieder progressivem Rock. Archive gerade mit einem Song aus diesem Jahr mit Wake Up Strange auf Radio 1.

0: Die Bandmitglieder von The XX, die drei sind zusammen im Studio und nehmen eine gemeinsame Platte auf. In den Jahren davor haben sie aber immer untereinander sich gegenseitig unterstützt. Das gerade war zum Beispiel ein Song von Jamie XX und man konnte ja ganz klar hören, dass da auch andere aus der Band dabei sind bei Loud Places, nämlich Romy.
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0: 11:30.
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0: Aufstehen, Sonne und dann bis in den Abend rein. So sieht der Tag aus. Maximal ein paar Wolken am Himmel, die kommen dann Richtung Uckermark auf. Ansonsten alles blauer Himmel und eben die Sonne, die scheint. Temperaturen steigen noch. Die Höchstwerte werden heute bei 28 Grad in Gramzow liegen, 32 Grad in Dahme-Mark und in Berlin werden es bis zu 31 Grad.
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8: Auf Radio 1 mit einer Menge Meldungen von den Autobahnen der Region. Wir starten mit der A13, Vorsicht Dresden Richtung Berlin. Zwischen Duben und Freiwalde gibt es Behinderungen durch eine ungesicherte Unfallstelle. Dann auch bitte vorsichtig unterwegs sein auf der A10, östlicher Berliner Ring Richtung Dreieck Barnim. Zwischen Hellersdorf und Marzahn liegen Gegenstände auf der Straße. A2, Berlin Richtung Magdeburg. Zwischen Wollin und Cäsar Behinderungen durch liegengebliebenes Fahrzeug. A2, Berlin Richtung Magdeburg. Zwischen Wollin und Cäsar gibt es auch einen Baustellenstau. Eine halbe Stunde brauchen Sie da länger. A10 westlicher Berliner Ring Richtung Dreieck Havelland. An der Baustelle hinter Großkreuz Stau mit einem Plus von 20 Minuten. A10 nördlicher Berliner Ring Richtung Dreieck Barnim. Zwischen Birkenwerder und Mühlenberg steht ein kaputtes Auto. A11 Stettin Richtung Berlin. Zwischen Bernau Nord und Bernau Süd staut es sich. 20 Minuten müssen Sie da mehr einplanen. A13 Berlin Richtung Dresden. Zwischen Schönborn und Thiendorf ist die rechte Spur gesperrt wegen eines Radwechsels auf der Fahrbahnseite. A13 Richtung Berlin zwischen Starkow und Baruth-Mark gibt es Behinderungen nach einem Unfall. A15 Forst Richtung Dreieck Spreewald. Zwischen Forst und Rogosen gibt es einen Baustellenstau mit einem Plus von 20 Minuten. Und A115 Richtung Dreieck Funkturm. Zwischen Potsdam-Babelsberg und Kleinmachnow gibt es Behinderungen durch eine ungesicherte Unfallstelle. Und in Berlin vergleichsweise ruhig A100 Stadtring Richtung Wedding vor der Baustelle Detmolder Straße in kleiner Stau ab Kreuz Schöneberg, 10 Minuten plus da. Wir wünschen Ihnen eine gute und sichere Fahrt. Kommen Sie gut an Ihr Ziel.
0: Danke dir.
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0: Hallo zusammen. Elisabeth ist noch im Studio. Gestern war ja hier ein sehr sportlicher Tag bei Radio 1. Was hast du gestern Sportliches geleistet?
8: Oh, leider nicht. Ich habe in der Parkeisenbahn gesessen, habe mich rumfahren lassen.
0: Was ist eine Parkeisenbahn? Ach, eine Eisenbahn in einem Park?
8: Ja, also Okay, wow. Du kennst so eine kleine, das ist ein Scherz jetzt, oder?
9: Sag mal.
8: So eine kleine Lokomotive, nee, die durch so einen Park fährt.
9: Die Frage dahinter war, du saß in sowas.
8: Ja, ich saß da drin und hab mich rumfahren lassen. Dann saß ich und hab Eis gegessen und ich saß in der Sonne. Ich saß sehr viel im Gegensatz, glaube ich, zu denen, die da gestern gesendet und mitgemacht haben, ne? Beim Radio Day.
9: Ja.
8: Ja.
9: Ja. Elisabeth saß in der
8: Park. Ich war faul.
9: Also, kurz habe ich gedacht, ich habe mich verhört. Aber nee, mein Kameramann ist so. Du bist ja auch kurz vorm Rentenalter so, ne?
8: Oder es war sehr schön. Ich habe vielen Menschen gewunken.
9: Ja, ist gut. Wir haben ja Gott sei Dank ein paar gefunden, die ein bisschen aktiver gewesen sind gestern. Darüber sprechen wir gleich nochmal. Also nicht mit dir, weil du saßt ja in der Parkeisenbahn.
8: Ja.
9: Ist das ein Scherz, Christiane?

0: Solche Musik hören Sie bei Radio 1, die wilde Jagd gerade mit Himmelfahrten. Wir haben gestern dem Breitensport einen ganzen Thementag hier im Programm gewidmet, haben ein exklusives Kanu-Training veranstaltet, die viermalige Kanu-Olympiasiegerin Katrin Wagner-Augustin. Die trainiert normalerweise Leistungssportlerinnen und Sportler. Gestern hat sie aber am Olympiastützpunkt in Potsdam 6 Radio 1-Hörerinnen und Hörer dabei gehabt und denen gezeigt, wie Kanufahren in einem richtigen Rennkanu funktioniert. Und Katrin Wagner-Augustin war wirklich mutig. Die hat am Mikrofon von unserem Reporter Micha Hölzen gewettet: Keiner schafft es so weit wie ich, einen Bierkasten zu werfen. Ungefähr 4 Meter hat sie angepeilt. Das wiederum hat dann Radio 1-Hörerin Jana so richtig motiviert.
1: Oh, da habe ich jetzt echt Respekt vor, weil es ist gerade mal so hüftbreit, ne? Ja. Also echt wackelig. Und ich bin gespannt, ob ich die 4 Meter schaffe.
2: Ich versuche noch am Anfang kooperativ mit einzugreifen. Ah, nein, nein, nein, nein, nein. Ja, aber sie macht es ganz gut. Sie nimmt das Ruder an der Seite so zur Stabilisierung rein. Das hat man mit dem Polobooten dann schon gemerkt, dass sobald man anfängt, so seitlich zu wackeln, dass man dann irgendwie die Paddel zur Stabilisierung so auf die Wasseroberfläche hält. Also sie ist, glaube ich, ein Naturtalent, würde ich jetzt sagen. Was sagst du, Katrin?
3: Ich bin richtig enttäuscht, wie gut sie das macht. Soweit kann ich definitiv den Bierkasten nicht werfen.
0: Auch ein Fitnessprogramm stand für alle Radio 1-Hörerinnen und Hörer auf dem Programm, die sich auf den Sportplatz getraut haben. Und weil wir natürlich mitdenken, haben wir auch Tipps für alle, die sich nicht getraut haben. Unser Reporter Michael Hölzen hat Trainer Marcel gefragt, wie man seinen inneren Schweinehund denn am besten überwindet.
4: Auf alle Fälle gerne sich eine Gruppe suchen, eine Gemeinschaft, mit der man gemeinsam Sport macht. Es ist immer gut, wenn man einfach einen Trainingsbuddy hat, der einen immer mit motiviert. Man kann natürlich

0: Würde ich gerne Kurse nutzen, man kann im Fitnessstudio da Kurse nutzen oder hat auch vielleicht da seine Trainingsfreunde, beziehungsweise sich einfach wirklich diese Termine fest in den Kalender einzutragen. Das ist auch immer ganz wichtig.
1: Und weil unser Sport besonders breit ist, ging es gestern bei unserem Radio Day zum breiten Sport auch um Sportarten, die einem vielleicht nicht sofort in den Sinn kommen. Gummistiefel werfen zum Beispiel, Steine flitschen oder auch Lach-Yoga. Da steht man im Kreis und lacht, genau. Und danach fühlt man sich besser, hat Andrea Bürger vom Verein Hauptstadt Lacht gestern auf Radio 1 erklärt.
2: Wir schauen uns in die Augen und dann lachen wir gemeinsam. Und das mag erstmal nur ein so tun, als ob sein. Also wir tun so, als ob wir etwas lustig finden, aber unser Körper schüttet sofort Endorphine aus. Der kann das nicht unterscheiden und bringt die Glückshormone ins Spiel. Und Lachen ist ja eben ansteckend und sofort lachen wir gemeinsam.
1: Alle Beiträge zum Radio Day höher, weiter, breiter sind nachzuhören auf radio1.de. Tatsächlich habe ich auch mal vor Jahren mit so einer Frau gesprochen, die Lach-Yoga anbietet. Und dann haben wir es wirklich so on air gemacht. Also so und so weiter. Und Sie glauben es vielleicht nicht, aber es war wirklich so. Probieren Sie es mal aus. Es macht einen fröhlicher. Und es gilt halt als Sport, ne? 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

0: Die Strokes mit einem neuen Song auf Radio 1. Wir haben Goin' Shopping auf der Playlist.
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0: Tears for Fears haben es gesungen und Michael Andrews und Gary Jules haben es bestätigt. Mad World.
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2: Le Magritte, die Deutschlandpremiere zur Eröffnung der Potsdamer Tanztage in der Fabrik Potsdam. 13 internationale Tanzproduktionen gibt es in diesem Jahr bei den Potsdamer Tanztagen zu erleben. Die Premiere von Le Magritte bestimmt den programmatischen Ton des Festivals. Ein poetisch-spielerisches Stück über Zufall, Gemeinschaft und Vergänglichkeit. 5 Tänzer und Tänzerinnen, begleitet von einem Musiker, entfachen auf sprachlicher, musikalischer und körperlicher Ebene ein Feuerwerk bewegter Ideen und choreografischer Spiele. Vor den Augen des Publikums entwickelt sich so eine Poesie des schöpferischen Augenblicks. Le Magritte, die Deutschlandpremiere bei den Potsdamer Tanztagen. Anschließend gibt es ein Publikumsgespräch dazu. Heute Abend um 19.30 Uhr bei den Potsdamer Tanztagen in der Fabrik Potsdam.
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0: Das sind die der 12 Uhr Nachrichten. Junge Menschen in Deutschland rauchen mehr. Viele Berliner und Brandenburger leben allein. Und das Wetter, viel Sonne und heiß, heute bei bis zu 32.

0: Suffering You, Suffering Me, das ist der Slow Club um 12:01.
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0: mit Elisabeth Mattner.
2: In Deutschland greifen wieder mehr Jugendliche zu Zigaretten und Vapes. Das zeigen die Ergebnisse einer Untersuchung, die der Bundesdrogenbeauftragte Streeck heute vorgestellt hat. Demnach werden von den jungen Menschen vor allem E-Zigaretten konsumiert, berichtet Jochen Hilgers.
3: Das Vapen ist weiter auf dem Vormarsch. Bei den 12- bis 17-Jährigen stieg der Anteil der Konsumierenden von 2,9% vor 5 Jahren auf 6,7%, bei jungen Erwachsenen auf rund 12%. Das beunruhigt vor allem den Bundesdrogenbeauftragten Hendrik Streeck. E-Zigaretten seien kein Lifestyle-Produkt, sondern ein Gesundheitsrisiko. Zusatzstoffe seien krebserregend. Auch Nikotinbeutel, die man sich unter die Oberlippe schiebt, werden häufiger konsumiert, obwohl der Verkauf in Deutschland verboten ist. Hendrik Streeck forderte bei der Vorstellung der neuen Zahlen klare Regeln für Inhaltsstoffe, Aromen, Werbung und Verpackung.
2: Die iranische Revolutionsgarde behält sich nach den US-Angriffen das Recht auf Vergeltung vor. In einer Erklärung teilte die Garde mit, es sei legitim, auf Verstöße gegen die Waffenruhe zu reagieren. Weiter hieß es, die Flugabwehr habe eine US-amerikanische Drohne abgeschossen. Auch ein Kampfjet sei in den iranischen Luftraum eingedrungen. Man habe das Feuer auf die Maschine eröffnet. Die US-Armee hatte nach eigenen Angaben Raketenanlagen sowie Boote zum Verlegen von Seeminen angegriffen. Dabei habe es sich um Verteidigungsmaßnahmen gehandelt. An Brandenburgs Hochschulen besteht ein Sanierungsbedarf in Millionenhöhe. Besonders betroffen ist die Universität Potsdam. Sie benötigt nach eigenen Angaben einen hohen dreistelligen Millionenbetrag für Gebäude, Neubauten und Klimaschutzmaßnahmen. Die Europa-Universität Viadrina rechnet dafür mit rund 30 Millionen. Die BTU Cottbus-Senftenberg muss vor allem in Brandschutz und Gebäudetechnik investieren. Die Hochschulen betonen aber, die Lage sei nicht mit der an der TU Berlin vergleichbar. Dort musste wegen schwerer Baumängel ein Hauptgebäude geschlossen werden. In Brandenburg ist die Waldbrandgefahr gestiegen. Nach Angaben des Waldbrandschutzbeauftragten Engel gilt nun in 12 der 14 Landkreise die zweithöchste Gefahrenstufe 4. Am Wochenende musste die Feuerwehr bereits mehrere Brände bekämpfen. So hatte unter anderem ein Böschungsbrand an den Gleisen zwischen Thyrow und Ludwigsfelde im Landkreis Teltow-Fläming für stundenlange Einschränkungen auf der Bahnstrecke Berlin-Leipzig gesorgt. Viele Menschen in Berlin und Brandenburg leben allein. Laut dem Amt für Statistik waren sogenannte Einpersonenhaushalte im vergangenen Jahr in beiden Bundesländern die häufigste Haushaltsform. In Berlin lebte etwa die Hälfte der Menschen so, besonders in Friedrichshain-Kreuzberg und Charlottenburg-Wilmersdorf. In Brandenburg waren es knapp 40% Einpersonenhaushalte, hier vor allem in Frankfurt-Oder und Cottbus. Im europaweiten Vergleich leben damit in der Region relativ viele Menschen allein. Die EU-Statistikbehörde gibt den Anteil der Personenhaushalte mit gut einem Drittel an. Im Tegeler Vlies im Berlin-Reinickendorf werden heute Nachmittag wieder die Wasserbüffel in die Naturlandschaft gebracht. Dort sollen sie in den kommenden Monaten die Feuchtwiesen beweiden. Nach Angaben des Bezirksamtes ist das kostengünstig und umweltschonend und trage dazu bei, die biologische Vielfalt in dem Gebiet zu erhalten. Das Wasserbüffelprojekt wurde 2019 von der UNO ausgezeichnet. Soweit unsere Radio 1 Nachrichten. 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
4: Jetzt möchte ich sofort dahin fahren und die Wasserbüffel beobachten.
0: Die sind toll. Ich ja.
4: Wenn du nicht in Eisenbahn sitzt. Im Park, dann läufst du zu den Wasserbüffeln. Nee,
0: das,
4: schon klar.
0: Das hat jetzt, das wird mir ewig nachhängen. Ja.
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5: Heute ein herrlich sonniger Tag. Wenige Wolken nur am Himmel. Die Temperaturen steigen noch ein bisschen. Die Höchstwerte heute 32 Grad in Dahme-Mark, 28 Grad in Gramzow und in Berlin bis zu 31 Grad.
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2: Auf Radio 1 eine Menge Meldungen. Viel los, vor allem auf den Autobahnen der Region. A2 Richtung Magdeburg zwischen Wollin und Ciesa staut es sich nach einem Unfall im Baustellenbereich. Eine halbe Stunde brauchen Sie da länger. Westliche A10 Richtung Dreieck Havelland. Stau an der Baustelle hinter Großkreuz mit einem Plus von 45 Minuten. Im weiteren Verlauf Richtung Dreieck Havelland Behinderungen auf allen Spuren nach einem Unfall zwischen Potsdam Nord und Spandau. Nördliche A10 Richtung Dreieck Barnim zwischen Birkenwerder und Mühlenbeck steht ein defektes Fahrzeug und die rechte Spur ist gesperrt. Dann Vorsicht auf der A10 südlicher Berliner Ring Richtung Dreieck Werder. Zwischen Niederlehme und Königs Wusterhausen liegen Gegenstände auf der linken und der mittleren Spur. A11 Richtung Berlin zwischen Bernau Nord und Bernau Süd Stau mit einem Plus von 20 Minuten. A13 Richtung Berlin zwischen Duben und Freiwalde gibt es Behinderungen nach einem Unfall und im weiteren Verlauf Behinderungen nach einem Unfall zwischen Starkow und Barutmark. In Richtung Dresden ist zwischen Schönborn Tienendorf die rechte Spur gesperrt wegen eines Radwechsels. Und A24 Richtung Berlin zwischen Mainburg und Pritzweig gibt es Behinderungen nach einem Unfall. Und A115 Richtung Dreieck Funkturm zwischen Potsdam-Babelsberg und Kleinmachnow Behinderungen durch eine ungesicherte Unfallstelle. Stadtverkehr Berlin, A100 Stadtring Richtung Wedding, vor der Baustelle Detmolder Straße Stau ab Kreuz Schöneberg mit einem Plus von 10 Minuten. Wir wünschen Ihnen eine gute Fahrt. Kommen Sie gut durch.
4: Dankeschön.
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4: Elisabeth ist heute so mitfühlend mit allen.
2: Ja, ich finde es wirklich krass, was da los ist.
4: Ja,
2: heute.
4: Ist es ja. Auch. Da hast du völlig recht. Aber ich meine, wenn man jetzt zumindest Radio 1 parallel hört, dann wird man ja mit guter Musik begleitet und es ist vielleicht etwas erträglicher.
2: Und das, was sie sagt.
4: Mhm. Und dann vielleicht gibt es ja auch eine Klimaanlage. Und es gibt Bett darauf, immer die Musik.

DJ Seinfeld zusammen mit T.S. Gray. You can't come home. Zion Radio 1 hier. Gestern Abend konnte man eine lange, also man muss schon sagen, eine sehr lange Schlange von meist schwarz und dunkel gekleideten Menschen sehen, die alle in den Festsaal Kreuzberg rein wollten. Dort hat die Band 16 Horsepower ein Konzert gespielt, eine Band, die mehr als 2 Jahrzehnte nicht mehr live aufgetreten ist. Ihr Frontmann David Eugene Edwards, der bringt auch mit Woven Hand Musik raus und solo hat er Platten veröffentlicht. Aber die Einzigartigkeit seiner Band 16 Horsepower, die hat er, behaupte ich jetzt mal so, nie mehr erreicht. Ich habe die Band mal Mitte der 90er durch Zufall in Frankfurt am Main erlebt. Da waren sie als Vorband dabei, also wir kannten die vorher nicht und waren aber wirklich nach wenigen Momenten schockverliebt. Das hat sich angefühlt, als wäre David Eugene Edwards ein Prediger. Der hat so extrem christliche Texte gesungen in leicht morbid und dunkel klingenden Songs, irgendwo so zwischen Country, alternativem Rock, Americana und auch Gothic. Und so einen Sound hatte ich vorher noch nie gehört. Gestern dachte ich dann, wahrscheinlich gibt es so einen Sound auch wirklich nur bei 16 Horsepower. Es war interessant, damals waren viele von uns gerade mal so volljährig und wenn man gestern ins Publikum geschaut hat, hatten die meisten die 40er locker überschritten, wenn nicht sogar die 50er. Der Festsaal also restlos ausverkauft, die Hitze im Raum kam der Sauna gleich und dann ging es auch schon sehr freundlich um 7:45 los, die 4 auf der Bühne, 100 Minuten lang eine Demonstration an musikalischen Ausnahmesongs und auch Menschen, die einfach spielen können. Wenige Ansagen, aber die hat man auch gar nicht gebraucht. Die Stimmung, die Euphorie, die ist auch so in dem Raum zu spüren. Da muss niemand mehr emotional angeheizt werden. Und obwohl sich der Gitarrist und der Bassist bewegen, also durchaus Hingucker sind, blickt man eigentlich nur auf David Eugene Edwards. Der nimmt einen sofort gefangen. Der Ausdruck zum einen in der Stimme und dann diese Präsenz von ihm. Er sitzt die ganze Zeit, die längeren Haare stecken unter einem Hut, die Brille mit gelben Gläsern, auch schon so ein bisschen special, vor ihm 2 Mikrofone, je nachdem, wie er eben im jeweiligen Song klingen will. Neben der Gitarre begeistert er auch wirklich am Banjo und weiteren Saiteninstrumenten. Dann klingt auch die Konzertina toll, sieht super aus. Da machen viele Bilder und Videos, wenn er diese auseinanderzieht, dieses Instrument, das aussieht wie ein kleineres Akkordeon. Es scheint ewig weit nach links und rechts aufzugehen. Dann kann man wirklich nirgends anders hinblicken. Und die Musik wirkt, als wäre man irgendwie in einer einsamen Gegend in den USA, in einem Dorf, in dem nicht alles modern ist und irgendwie videotechnisch festgehalten werden kann. So ein Ort, an dem es noch viele Geheimnisse gibt und die es geschafft haben, bis heute Geheimnisse zu bleiben. 16 Horsepower spielen Songs aus allen Phasen ihrer Karriere. Ihr Durchbruchsalbum Sackclothes and Ashes wird am meisten bedacht. 9 Songs spielt die Band, das freut die Fans auf jeden Fall. Wobei eines klar ist, am Ende des Abends, alle Songs der Setlist sind stark und nehmen einem auch wirklich jegliches Zeitgefühl. Mich hätte tatsächlich nicht gewundert, wenn beim Rauskommen überall Pferde gestanden wären und wir im Westernsattel auf unsere Ranch nach Brandenburg geritten wären. Und dann vielleicht heute durch die Blechbüchse von dem Abend mit dieser großartigen Band aus Denver erzählt hätten. Es war aber dann doch anders. Ich habe Autos gesehen, Fahrräder und Bahnen ab dem Schlesischen Tor. Also Realität zurück. Gott sei Dank auch 16 Horsepower. Und wollen wir mal hoffen, dass die demnächst dann auch mal wieder eine neue Platte aufnehmen. Dieses Live-Konzert hat so viel Lust gemacht. Wir hören sie auf Radio 1. I seen what I saw. 16 Horsepower.

0: 16 Horsepower. Gestern haben sie live im ausverkauften Festsaal Kreuzberg gespielt. Wir haben gerade eine Live-Version von I Seen What I Saw gehört. Und ich kann...
1: Thank you for clapping, huh?
0: Ja, genau. Thank you for clapping. Gestern wurde nicht nur geklappt, sondern massiv gejubelt. Man hatte fast das Gefühl, am Ende war die Band ja so cool und zurückhaltend sie sonst agiert auf der Bühne, dann doch irgendwo emotional auch positiv angefasst. Und der Song, das war der erste, der gestern im Set zu hören war. Wenn Sie mal Lust haben, David Eugene Edwards, den Frontmann der Band, solo zu erleben, da gibt es in diesem Jahr auch noch die Möglichkeit. Der Termin wurde schon angekündigt vor ein paar Tagen. Und zwar tritt David Eugene Edwards im Binu auf am 7. November. Das ist ein Samstag.

neue instrumentale Musik aus Bergen, also Norwegen, Kronstadt 23 mit Heutrück. Und das hier Anthea aus Wien mit

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8: 11:30. Quatsch, 11:30.
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8: Hat mich das Müsli durcheinander gebracht. Heute erwartet sie ein durchweg sonniger Tag. Wenige Wolken am Himmel. Die Temperaturen steigen noch ein bisschen an. Und zwar heute bis zu 28 Grad in Granzow, bis 32 Grad in Dahme-Mark. Und in Berlin werden es bis zu 31 Grad.
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9: Auf Radio 1 A2 Richtung Magdeburg. Zwischen Wollin und Caesar staut es sich nach einem Unfall im Baustellenbereich. 30 Minuten brauchen Sie da länger. Westliche A10 Richtung Dreieck Havelland. Stau an der Baustelle hinter Großkreuz. Da ein Plus von 45 Minuten, Entschuldigung, von einer Dreiviertelstunde. Und im weiteren Verlauf ist nach einem Unfall zwischen Potsdam-Nord und Spandau die Richtungsfahrbahn gesperrt. Nördliche A10 Richtung Dreieck Barnim. Zwischen Birkenwerder und Mühlenbeck steht ein defektes Fahrzeug. Die rechte Spur ist da dicht. A11 Richtung Berlin zwischen Bernau-Nord und Bernau-Süd, Stau mit einem Plus von 20 Minuten. A13 Richtung Dresden, da ist zwischen Schönborn und Thiendorf die rechte Spur gesperrt wegen eines Radwechsels. A24 Richtung Berlin zwischen Mainburg und Pritzweig gibt es Behinderungen nach einem Unfall. A115 Richtung Dreieck Funkturm zwischen Potsdam-Babelsberg und Kleinmachnow gibt es Behinderungen durch eine ungesicherte Unfallstelle. Und in Berlin stehen Sie auf der A100 Stadtring Richtung Wedding. Da brauchen Sie mehr Zeit. Vor der Baustelle Detmolder Straße, ab Kreuz Schöneberg, dauert es 10 Minuten länger. Gute Fahrt.
8: Dankeschön.
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8: Eine angenehme Mittagspause wünsche ich Ihnen und natürlich Mahlzeit. Wir haben gerade schon festgestellt, besonders gut zum Konzentrieren ist es, regelmäßig Wasser zu trinken. Das werden Elisabeth und ich in der nächsten halben Stunde ausführlich tun.
10: Mhm.
8: Wir hängen unter dem Leitungswasser hier in...
10: Ja, ich habe noch die Flasche von heute früh.
8: Ja,
10: und da ist noch...
8: Die
10: ist noch. Das noch.
8: Ich teile gleich mit dir. Aber lass uns doch einfach mal die anderen Musik hören. Da kommt Schönes, zum Beispiel jetzt im Musikmix in dieser halben Stunde Tristan Brusch, Jamie T. ist dabei und auch Mila Jovovich.

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1: Cushing Moon, live im Gretchen. Mit einem Hauch Spiritualität trifft bei dem französischen Duo Cushing Moon Psychedelia auf Space Disco, Elektro und Sitar-Harmonik. Nachdem der Mitgründer Axel Moon 4 Jahre lang in Indien war und da Volksinstrumente gesammelt hatte, ging er mit seinem Freund Nico Sheen ins Tonstudio zum Experimentieren. Cushing Moon orientieren sich mit ihrem retrofuturistischen Sound an Musikern wie David Byrne oder Richie Sakamoto. Ihre kosmopolitisch-eklektischen Klänge lassen einen nicht so schnell wieder los. Wer Cushing Moon live erleben will, kann das heute Abend tun, wenn sie um 20 Uhr im Gretchen in Kreuzberg spielen.
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11: 13 Uhr.
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11: mit Elisabeth Mattner. In Deutschland hängen die Bildungschancen von Kindern und Jugendlichen stark mit dem Elternhaus zusammen. Deshalb fordern sowohl Erwachsene als auch Kinder und Jugendliche mehr Investitionen ins Bildungssystem. Das geht aus dem Kinderreport 2026 hervor, den Bundesbildungsministerin Prien vorgestellt hat. Die Ergebnisse fasst Andrea Wieland zusammen.
12: Die große Mehrheit spricht sich für kostenlose Bildung aus. Von der Kita bis zur Schule inklusive der Lernmaterialien. Und sowohl die Erwachsenen wie auch die Kinder wünschen sich mehr Fachkräfte an Schulen und Kitas sowie bundesweit einheitliche Bildungsstandards. Besonders wichtig sei den jungen Menschen laut der repräsentativen Befragung das Thema Demokratie. Das Deutsche Kinderhilfswerk fordert daher, die Demokratiebildung altersgerecht in den Lehrplan aufzunehmen. Weitere Forderungen sind mehr Schulsozialarbeit, zusätzliche Kita-Plätze und eine größere Unterstützung für benachteiligte Familien.
11: In Deutschland greifen wieder mehr Jugendliche zu Zigaretten und Vapes. Das zeigen die Ergebnisse einer Untersuchung, die der Bundesdrogenbeauftragte Streeck heute vorgestellt hat. Demnach werden von den jungen Menschen vor allem E-Zigaretten konsumiert, berichtet Jochen Hilgers.
13: Das Vapen ist weiter auf dem Vormarsch. Bei den 12- bis 17-Jährigen stieg der Anteil der Konsumierenden von 2,9% vor 5 Jahren auf 6,7%, bei jungen Erwachsenen auf rund 12%. Das beunruhigt vor allem den Bundesdrogenbeauftragten Hendrik Streeck. E-Zigaretten seien kein Lifestyle-Produkt, sondern ein Gesundheitsrisiko. Zusatzstoffe seien krebserregend. Auch Nikotinbeutel, die man sich unter die Oberlippe schiebt, werden häufiger konsumiert, obwohl der Verkauf in Deutschland verboten ist. Hendrik Streeck forderte bei der Vorstellung der neuen Zahlen klare Regeln für Inhaltsstoffe, Aromen, Werbung und Verpackung.
11: Die iranische Revolutionsgarde behält sich nach den US-Angriffen das Recht auf Vergeltung vor. In einer Erklärung teilte die Garde mit, es sei legitim, auf Verstöße gegen die Waffenruhe zu reagieren. Weiter hieß es, die Flugabwehr habe eine US-amerikanische Drohne abgeschossen. Auch ein Kampfjet sei in den iranischen Luftraum eingedrungen, man habe das Feuer auf die Maschine eröffnet. Die US-Armee hatte nach eigenen Angaben Raketenanlagen sowie Boote zum Verlegen von Seeminen angegriffen. Dabei habe es sich um Verteidigungsmaßnahmen gehandelt. Im Fall von Colleen Fernandez hat die Potsdamer Staatsanwaltschaft Ermittlungen gegen ihren Ex-Mann Christian Ulmen eingeleitet. Es gäbe einen Anfangsverdacht wegen des Vorwurfs der Körperverletzung im Rahmen häuslicher Gewalt, teilte die Sprecherin mit. Es gehe um Fälle, die in Spanien stattgefunden haben sollen. Dorthin war das Paar vor einigen Jahren gezogen. Ob es zu einer Anklage kommt, ist offen. Für Christian Ulmen gilt die Unschuldsvermutung. Colleen Fernandez wirft ihrem Ex-Mann außerdem digitale Gewalt vor. Hier gäbe es noch keine Entscheidung, heißt es von der Staatsanwaltschaft. Beim Zusammenstoß zwischen einem Schulbus und einem Zug in Belgien sind zwei Kinder und zwei Erwachsene ums Leben gekommen. Nach Angaben der Behörden ereignete sich das Unglück morgens an einem Bahnübergang. Die genauen Umstände würden noch ermittelt. Mehr von Katrin Schmidt.
14: Der Zug aus Brügge kommend war gerade in der Anfahrt auf den Bahnhof Buggenhaut und hatte das Tempo bereits verlangsamt. Auch eine vom Zugführer eingeleitete Notbremsung konnte den Aufprall mit dem Schulbus in der Größe eines Vans nicht mehr verhindern. Darin saßen nach Behördenangaben 7 Schulkinder, die auf dem Weg in eine Sonderschule waren, plus ein Betreuer und der Fahrer. Zahlreiche belgische Politiker auf nationaler und regionaler Ebene haben bereits ihr Beileid ausgedrückt.
11: Soweit die Radio 1 Nachrichten. 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
15: Heute durchweg sonnig, maximal ein paar Wolken Richtung Uckermark, ansonsten blauer Himmel. Die Temperaturen steigen noch ein bisschen an, 28 Grad heute maximal in Gramzow bis 32 Grad in Dahme-Mark und in Berlin bis zu 31 Grad.
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11: Auf Radio 1 A2 Richtung Magdeburg zwischen Berlin und Ciesa, Stau nach einem Unfall im Baustellenbereich. Eine halbe Stunde brauchen Sie da länger. A9 Richtung Berlin zwischen Kleinmarzehns und Niemek steht ein defekter LKW auf der rechten Spur im Baustellenbereich. Westliche A10 Richtung Dreieck Havelland, Stau an der Baustelle hinter Großkreuz mit einem Plus von 20 Minuten. Und im weiteren Verlauf ist nach einem Unfall zwischen Potsdam-Nord und Spandau die linke Spur gesperrt. 45 Minuten brauchen Sie hier länger. A11 Richtung Berlin zwischen Bernau-Nord und Bernau-Süd, Stau mit einem Plus von 20 Minuten. A24 Richtung Berlin zwischen Meinburg und Pritzwalk, Behinderungen nach einem Unfall. A115 Richtung Dreieck Funkturm zwischen Potsdam-Babelsberg und Kleinmachnow, Behinderungen durch eine ungesicherte Unfallstelle. Stadtverkehr Berlin, A100 Stadtring Richtung Wedding. Vor der Baustelle Detmolder Straße staut es sich ab. Kreuz Schöneberg, 10 Minuten brauchen Sie da länger. Wir wünschen Ihnen eine gute Fahrt.
15: Dankeschön. Ich habe jetzt den Überblick verloren. War jetzt deine Strecke nach Hause auch?
11: Nein.
15: Aber du fährst eher mit der Parkeisenbahn aus.
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15: Mahlzeit zusammen. Ja, wir haben schon die ganze Zeit drüber gesprochen, was Elisabeth vorhin gemacht hat, gestern gemacht hat.
11: Ja, ich bin mit der Parkeisenbahn mal eine Runde gefahren.
15: Aber ich muss ja sagen, eigentlich finde ich es total schön, weil es erinnert mich an Zeiten mit Oma und Opa im Freizeitpark zum Beispiel. Und was ja das Tolle an so einer Parkeisenbahn ist, man kommt ja an und wenn sie jetzt irgendwo stehen bleiben sollte, ist man ja im überschaubaren Gebiet, richtig? Das unterscheidet sie von der DB, oder?

0: Alexis Taylor. Zusammen mit Lola Kirk. Out of Face.
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3: Hallo. Ich befinde mich gerade in einer wichtigen Besprechung.
4: Ja, super witzig, Sven. Du, ich wollte aber nur mal kurz wissen, wegen weißen
3: Sie... Bitte seien Sie geduldig. Wenn Sie mögen, können Sie sich hier am Telefon etwas die Zeit mit einer musikalischen Warteschleife vertreiben.
4: Gut, Sven, bloß wollte hier von der Technik nochmal gefragt werden, ob...

0: Okay, Sven, ich warte jetzt hier noch 5 Sekunden und wenn du dann nicht ans Telefon gehst, dann kümmere dich um die Technik alleine. Dann ist mir das scheißegal, was 1500 Leute davon halten, wenn deine Gitarre klingt wie eine ganz kleine Gitarre mit ekligem Sound.
1: Davon hab ich als kleines Mädchen schon geträumt. Heute wird für mich die ganze Therme aufgeschäumt. 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Ohren.

0: Sven, letzte Warnung.
1: Sie sind also immer noch da. Willkommen in Svens Warteschleife. Kennen Sie schon den? Kommt ein Mann zum... den hab ich schon mal erzählt, hä? Das ist der neue Song von Sven Phantom.
0: Schaumbad! Obwohl, also, das Lied finde ich gut. Spielst du das auch bei unserem Auftritt im Weißen See?
1: Dies ist nur eine Warteschleife.
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Alicia Keys, 25 Jahre jetzt auch schon wieder alt, Fallen auf Radio 1. Und hier neue Musik von Fink. Der kommt mal wieder live in die Stadt. 15. Oktober und 16. Oktober spielt er im Metropol, präsentiert von Radio 1. Und wir spielen einen neuen Song von Fink jetzt hier, Wishing for Blue Sky. Also heute hat es schon mal geklappt, Strahlenblauer Himmel.

0: Atmosphärische neue Musik von Fink, Wishing for Blue Sky. Nachnamen sind ein spannendes Thema, finde ich, insgesamt. Also manche verwundern einen, manche amüsieren einen. Und oftmals muss man ja auch ein bisschen was zu seinem Nachnamen sagen, wenn man den irgendwo nennt und dann vielleicht jemand den aufschreiben möchte. Bei mir wäre es dann, wenn ich sage Falk. Wie? Falk, wie der Falke ohne E.
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0: Wir wollen von Christoph mal wissen, stimmt's, dass es heute noch neue Nachnamen gibt, also die regelrecht entstehen?
2: Unsere Nachnamen stammen zum größten Teil aus dem 13. bis 16. Jahrhundert. Damals wurden zum Beispiel viele Leute nach ihrem Beruf benannt. Heute kommt das nicht mehr vor. Ich kenne niemanden, der zum Beispiel Webdesigner mit Nachnamen heißt. Da würden auch die Behörden nicht mitspielen, denn die verstehen wenig Spaß, wenn es um die Eintragung von Namen geht. In anderen Ländern, etwa in den USA, können Menschen ihren Namen praktisch frei wählen. Bei uns gibt's da Regeln. Wenn der bisherige Name zum Beispiel als peinlich oder anstößig empfunden wird, kann man den ändern, aber dann legt einem das Amt nahe, doch einen relativ gebräuchlichen Namen zu wählen. Frei gewählte Künstlernamen kann man in den Ausweis eintragen lassen, wenn man unter diesem Namen bekannt ist. Und unter bestimmten Umständen kann man das dann sogar an seine Kinder weitergeben. So heißt der Sohn des Sängers der Toten Hosen mit Nachnamen tatsächlich Frege Campino nach dem Geburts- und dem Künstlernamen seines Vaters. Eine große Quelle neuer Nachnamen in Deutschland gibt es. Das sind die Einwanderer, die zu uns ins Land kommen. Die bringen dann häufig Nachnamen mit, die es bei uns bisher nicht gab. Die müssen oft auch transkribiert werden, weil in ihrem Heimatland die lateinische Schrift nicht gebräuchlich ist. Und so bereichern sie unser Land nicht nur durch ihr Aussehen, sondern auch, weil sie ihre neuen Nachnamen mit nach Deutschland importieren.
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0: Da denken wir mal an den Friedhof der Kuscheltiere oder dann halt doch einfach nur an New York und die Ramones Pet Cemetery.
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0: Hallo zusammen, schön, dass Sie dabei sind. Hier Musik aus einem der besten Pop-Alben des letzten Jahres. Das ist Lily Allen mit Dallas Major.

Sie hören Radio 1 hier mit einer Band jetzt aus München. Die Sauna. Haben ihr drittes Album rausgebracht in diesem Jahr, Tut Beni. Wir fanden es so gut, dass wir es als Album der Woche ganz ausführlich vorgestellt haben. Die Sauna jetzt mit Durch deine Augen.

0: Die Sauna durch deine Augen auf Radio 1. Wir gratulieren jetzt einer Schauspielerin, die Sie sicher in vielen Filmen gesehen haben. Vielleicht ja auch in den Harry Potter Filmen als Bellatrix Lestrange mit diesem herrlich bösen Lachen. Aber zum Beispiel wäre auch Fight Club so ein Film oder Alice im Wunderland. Sie ist bekannt für vielleicht eher düstere Rollen, Helena Bonham Carter. Und sie wird heute 60 Jahre alt, Wahnsinn. Neben so schrillen Märchenfiguren, da hat sie auch öfter historische Personen gespielt. Princess Margaret zum Beispiel in The Crown. Und für diese Rolle, da hat sie sich sogar spirituelles Einverständnis der Prinzessin geholt.
1: Ja, ich habe mich mit einer Hellseherin getroffen, die auch ein Medium ist. Als ich gerade für etwas anderes da war, sagte sie, oh, Margaret ist hier. Also habe ich sie gefragt, würde es dir etwas ausmachen, wenn ich dich spiele? Und sie sagte, ich glaube, du bist eine bessere Idee als die andere Schauspielerin.
0: Auf jeden Fall immer eine gute Besetzung, Helena Bonham Carter. Und auch immer etwas ausgefallen, etwas spitz

Regisseur Tim Burton. Nicht der einzige Film von ihm, in dem Helena Bonham Carter mitgespielt hat. Als Schauspielpartner an ihrer Seite da auch immer gerne Johnny Depp. Das Trio liebt und schätzt sich, auch abseits der Leinwand für viele Jahre. Ganze 13 waren Bonham Carter und Tim Burton zusammen. Sie haben zwei gemeinsame Kinder und der Patenonkel ist, genau, Johnny Depp. Die sind das Paar seit 2014 getrennt, aber zum Schutz ihrer Kinder haben sie darauf verzichtet, da irgendwie Stellung zu beziehen zu den Trennungsgründen. Ihrer Schauspielkarriere hat es auch nichts geschadet. Sie war erfolgreich zum Beispiel auch in der Netflix-Produktion Enola Holmes oder Agatha Christie's Der letzte Joker zu sehen. Und wir möchten an dieser Stelle ganz herzlich gratulieren, Helena Bonham Carter. Happy Birthday. Wir wünschen noch eine lange Karriere und vor allem ein glückliches Leben.

Klassiker von Dornby auf Radio 1, Denise. Und jetzt hintereinander weg Hayden Thorpe, früherer Sänger der Wild Bees, und dann eine coole neue Band, die wir regelmäßig im Programm hier auf Radio 1 spielen, Cousins Like Shit mit Hair on Coffee, und danach dann was Neues von den Rolling Stones.

0: Rolling Stones mit der neuen Single auf Radio 1 In The Stars. Und nach einer neuen Single folgt natürlich bei dieser Band auch ein neues Album. Am 10. Juli ist es soweit.
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0: Das sind die der 14-Uhr-Nachrichten. Mehrheit der Deutschen fordert einheitliche Bildungsstandards. 4 Menschen sterben bei Schulbusunglück in Belgien. Und das Wetter sonnig und trocken bei 28 bis 32 Grad.

0: FM, Bonnie Prince, Billy und Ty Segel mit Miracles um 14 Uhr.
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2: In Deutschland hängen die Bildungschancen von Kindern und Jugendlichen noch immer stark mit dem Elternhaus zusammen. Sowohl Erwachsene als auch Kinder und Jugendliche fordern daher mehr Investitionen ins Bildungssystem. Das geht aus dem Kinderreport 2026 hervor, den Bundesbildungsministerin Prien vorgestellt hat. Andrea Wieland.
3: Die große Mehrheit spricht sich für kostenlose Bildung aus, von der Kita bis zur Schule inklusive der Lernmaterialien. Und sowohl die Erwachsenen wie auch die Kinder wünschen sich mehr Fachkräfte an Schulen und Kitas sowie bundesweit einheitliche Bildungsstandards. Besonders wichtig sei den jungen Menschen laut der repräsentativen Befragung das Thema Demokratie. Das Deutsche Kinderhilfswerk fordert daher, die Demokratiebildung altersgerecht in den Lehrplan aufzunehmen. Weitere Forderungen sind mehr Schulsozialarbeit, zusätzliche Kita-Plätze und eine größere Unterstützung für benachteiligte Familien.
2: Nach US-Angriffen in der vergangenen Nacht reagiert der Iran mit Drohungen. Ein Sprecher der Streitkräfte sagte, für den Fall einer neuen Aggression werde der Iran auch Ziele außerhalb der Region angreifen. Uwe Lüb.
4: Die Angriffe würden weitaus stärker ausfallen, als das bisher der Fall gewesen sei. Auch die Revolutionsgarde warnte in einer Erklärung vor Verletzungen des Waffenstillstands durch die USA. US-Streitkräfte haben am späten Montagabend iranische Ziele angegriffen. Nach einer Mitteilung des regionalen US-Kommandos CENTCOM handelte es sich um Raketenstellungen entlang der Straße von Hormuz und Minenlegeboote. Die Angriffe hätten der Selbstverteidigung und dem Schutz der US-Truppen vor Bedrohungen durch Iran gedient. Iran spricht von mehreren Toten durch die Angriffe. Unklar ist der Stand der Verhandlungen zwischen den USA und Iran.
2: Die israelische Armee greift weiter Ziele im Süden des Libanon an. Dabei wurden nach Berichten einer staatlichen Nachrichtenagentur mindestens 12 Menschen getötet. Bei den Luftangriffen in der Nacht und am Morgen habe es Verletzte gegeben, hieß es weiter. Aus Tel Aviv, Jan-Christoph Kitzler.
5: Am Abend hatte Israels Regierungschef Netanyahu in einer Videobotschaft eine Intensivierung der Kämpfe im Libanon angekündigt. Innenpolitisch steht Netanyahu unter Druck, weil die Menschen im Norden Israels immer noch mit täglichem Alarm leben. Gleichzeitig sterben in diesen Tagen immer wieder israelische Soldaten im Südlibanon oder werden verletzt. Vor allem Drohnen, die von der Hisbollah-Miliz abgefeuert werden, gelten als Bedrohung. Netanyahu dürfte es vor allem auch darum gehen, vor den Parlamentswahlen im Herbst Stärke zu zeigen. Israelische Soldaten sind schon seit Wochen in den Süden des Libanon einmarschiert. Rund 600.000 Menschen wurden von dort vertrieben. Dörfer in dem Gebiet werden flächendeckend zerstört. Die Hisbollah hatte am 2. März im Irankrieg mit erneuten Angriffen auf Israel begonnen. Zuvor hatte Israel die eigentlich vereinbarte Waffenruhe in zahlreichen Fällen verletzt.
2: Beim Zusammenstoß zwischen einem Schulbus und einem Zug in Belgien sind 2 Kinder, der Busfahrer und ein weiterer Erwachsener ums Leben gekommen. Nach Angaben der Behörden ereignete sich das Unglück morgens an einem Bahnübergang. Aus Brüssel berichtet Katrin Schmidt.
6: Laut Eisenbahnnetzbetreiber Infrabel waren die Bahnschranken zu dem Zeitpunkt des Unfalls unten und die Lichter auf rot. Der Zug aus Brügge kommend war gerade in der Anfahrt auf den Bahnhof Buggenhaut und hatte das Tempo bereits verlangsamt. Auch eine vom Zugführer eingeleitete Notbremsung konnte den Aufprall mit dem Schulbus in der Größe eines Vans nicht mehr verhindern. Zahlreiche belgische Politiker auf nationaler und regionaler Ebene haben bereits ihr Beileid ausgedrückt.
2: Die Radio 1 Nachrichten um 14 Uhr und bald 4 Minuten. 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
0: Heute ein sonniger Tag. Es kommen, wenn überhaupt, nur wenige Wolken mal kurz durch. Die ziehen in Richtung Uckermark auf und verschwinden auch wieder. Temperaturen heute maximal 28 Grad in Gramzow bis 32 Grad in Dahme-Mark und in Berlin bis zu 31 Grad.
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2: Auf Radio 1 Brandenburg-Potsdam, Nutestraße in Höhe Neuendorfer Straße wirft jemand in beiden Richtungen Gegenstände auf die Fahrbahn. A2 in Richtung Magdeburg zwischen Wollin und Ziesa dauert es nach einem Unfall etwa eine halbe Stunde länger. A9 in Richtung Berlin zwischen Kleinmarzehns und Niemek steht ein defekter LKW auf der rechten Spur im Baustellenbereich. A10 westlicher Berliner Ring in Richtung Dreieck Werder zwischen Vöben und Großkreuz gibt es Behinderungen nach einem LKW-Unfall. A11 in Richtung Stettin zwischen Dreieck Barnim und Bernau Süd steht ein defektes Fahrzeug auf der linken Spur. Östliche A10 in Richtung Dreieck Barnim. Zwischen Freienbrink und Erkner gibt es Behinderungen durch eine ungesicherte Unfallstelle auf der rechten Spur im Baustellenbereich. Die südliche A10 in Richtung Dreieck Potsdam im Schönefelder Kreuz auf der Überleitung zur B101 in Richtung Berlin steht ein defekter PKW. Auf der westlichen A10 in Richtung Dreieck Havelland ist nach einem Unfall zwischen Potsdam Nord und Spandau die linke Spur gesperrt. Dort sollten Sie etwa 20 Minuten mehr einplanen. Und zwischen Falkensee und dem Dreieck Havelland ist nach einem Unfall die rechte Spur gesperrt. Auch dort stockt der Verkehr. A11 in Richtung Berlin zwischen Bernau Nord und Bernau Süd dauert es etwa 20 Minuten länger. A12 in Richtung Berliner Ring zwischen Fürstenwalde West und Storkow steht ein defekter PKW. Außerdem befinden sich Personen auf der Fahrbahn. A115 in Richtung Dreieck Funkturm zwischen Potsdam-Babelsberg und Kleinmachnow gibt es Behinderungen durch eine ungesicherte Unfallstelle. Die B1-B5 Küstrin-Kietz in Richtung Berlin ist nach einem Unfall in Höhe der Ortsumfahrung Müncheberg in beiden Richtungen gesperrt. Und schließlich Berliner Stadtverkehr A100 in Richtung Wedding. Vor der Baustelle Detmolder Straße stockt der Verkehr ab dem Kreuz Schöneberg. Wir wünschen Ihnen eine gute Fahrt, wo immer es gehen mag.
0: Ja, war ganz schön viel. Dankeschön.
2: So viel wie noch nie, glaube ich.
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0: Ich wünsche Ihnen trotzdem eine angenehme Mittags- oder Frühnachmittagszeit. Vielleicht sind Sie ja auch einfach nicht in einem Auto oder sonst wie unterwegs und können ganz in Ruhe zuhören. Dann jetzt auf jeden Fall erstmal Camel Power Club, eine Band aus Frankreich, die ihren Song Thunder Guru nennt. Und irgendwie denke ich jedes Mal an ein Ragout. Aber ich glaube, es ist ohnehin so ein erfundenes Wort, Thunder Guru. Also einmal zwischen Thunder, dem Donner, und dann Garou, wahrscheinlich von irgendwie Loup Garou, dem französischen Wort für Werwolf. So oder so. Guter Song.

0: Tomorrow mit The Thing.
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2: In Berlin, da eröffnen ja wirklich ständig neue Foodspots. Manche verschwinden schnell wieder, andere werden dann sofort zum Geheimtipp. Und darüber spreche ich heute mit Bettina Grabel. Hallo.
3: Hello, hello.
2: Bettina, du hast jetzt diesmal zwei ganz unterschiedliche Neueröffnungen ausprobiert. Was hast du ausgewählt?
3: Ja, genau. Also einmal was, das mich wirklich begeistert hat und einmal was, bei dem ich mir noch so ein bisschen unschlüssig bin. Keiner Spoiler. Wir fangen erstmal mit dem Ort an, der mich wirklich total begeistert hat. Der Ort heißt Flat, ist in Kreuzberg. Es ist ein, wie mir erklärt wurde, libanesisches Streetfood. Vom Konzept her eigentlich recht simpel, aber es ist einfach absolut genial umgesetzt. Die Basis ist ein sehr dünnes Fladenbrot. Darauf kommt dann gewürztes Hackfleisch oder auch veganes Hack, je nachdem. Das wird so dünn ausgestrichen und dann knusprig angebraten auf so einer heißen Platte. Als Füllung kommen dann drauf Coleslaw, eine Knoblauchsoße, Pickles, Tomaten und es wird dann eben so eingerollt, eigentlich wie ein uns aller bekannter Dürüm. Und es ist ungelogen, wirklich einfach so unfassbar gut. Es ist außen irgendwie knusprig, innen saftig, total aromatisch. Mit diesem Knoblauch und auch dem Coleslaw hat es einfach so ganz viel Juiciness. Und es hat ganz andere Aromen als vieles, was man sonst schon so oft kennt, weil in diesem Fleisch eben so Noten von Zimt, Nelke und verschiedene andere Gewürze noch drin sind. Auch super viel Petersilie und das ist wirklich total spannend.
2: Das klingt nach so einem Laden, bei dem man schon nach dem ersten Bissen irgendwie direkt weiß, also da komme ich auf jeden Fall wieder zurück, oder?
3: Ganz ehrlich, komplett. Vor allen Dingen, weil es will auch nicht so überkompliziert sein. Es ist halt Streetfood, aber richtig, richtig gut. Für ungefähr 8 Euro bekommt man sowas, das satt macht und es hat irgendwie Charakter, es ist was Besonderes. Es ist definitiv ein Spot, den man Freunden, Freundinnen direkt weiterschickt und es hat auch aktuell eben bei knapp 100 Bewertungen auf Google Maps eine 5,0 Sterne und das sagt ja wirklich schon einiges in Berlin.
2: Und die zweite Neueröffnung, die ist dann deutlich internationaler unterwegs, ne?
3: Genau, der zweite Spot ist Oakberry in der Eastside Mall in Friedrichshain. Das hat er jetzt neu eröffnet. Für alle, die es suchen, es ist direkt im Erdgeschoss auf der Seite der großen Konzerthalle. Es ist ein internationales Franchise, das auf Acai Bowls spezialisiert ist. Im Prinzip ist es so eine Mischung aus Soft Ice und Smoothie Bowl, eben auf Basis der Acai-Frucht, für diejenigen von uns, die es noch nie probiert haben. Dazu kommen dann verschiedene Toppings, die man da drauf machen kann. Ich hatte zum Beispiel eine Bowl mit Chia Matcha Pudding, Kakaonips obendrauf, dann kommen da noch Früchte drauf, verschiedene Beeren meistens und Nüsse. Ganz ehrlich, optisch ist es extrem hübsch, ne? Wir wissen alle, in Zeiten von Social Media ist sowas einfach total wichtig. Geschmacklich würde ich sagen, ist es auch gut. Es ist irgendwie ein bisschen süßlich, ein bisschen säuerlich. Es hat so ein bisschen eine herbe Note und halt recht crunchy, je nachdem, was man da oben drauf hat. Aber mit Nüssen und Kakaonips ist es natürlich sehr crunchy.
2: Aber du klingst noch nicht so ganz überzeugt.
3: Ja, ehrlich gesagt eben nicht ganz überzeugt, leider. Nee, das Problem ist, Berlin hat einfach schon richtig gute solche Acai-Bowl-Spots. Und wenn ich dann für eine solche Bowl bei schon knapp 14 Euro lande, dann frage ich mich halt immer, brauchen wir das wirklich? Also wenn man Acai liebt, kann man es natürlich mal ausprobieren. Und wie gesagt, geschmacklich ist es auch lecker, aber halt kein Gamechanger für mich. Mich hat es so ein bisschen an die Jindawi Bowls erinnert, über die, ich glaube vor, lasst mich lügen, waren es 2 Jahre, als gefühlt alle über die Jindawi Bowls gesprochen haben. Das war ja auch so eine ähnliche Basis, bisschen Acai, Banane und daran hat es mich so ein bisschen erinnert.
2: Wenn du jetzt auf die beiden Neueröffnungen schaust, was sagt es denn gerade über Berlins Food-Szene? Brauchen wir jetzt überhaupt noch Neueröffnungen?
3: Ja, wir brauchen auf jeden Fall unbedingt Neueröffnungen. Also ich liebe ja auch Neueröffnungen, dass Berlin einfach so offen ist für neue Konzepte. Klar funktioniert nicht automatisch alles. Also nur weil man eine Neueröffnung ist, heißt es jetzt noch lange nicht, dass die Leute die Bude einrennen. Aber zum Beispiel im Fall von Flat, da ist wirklich so ein eigenes, neues Element dabei, geschmacklich wie konzeptionell. Und deswegen denke ich, das wird auf jeden Fall, also das wird bleiben. Und bei Oakberry ist so ein bisschen die Frage, ob ein globales Franchise in einer Stadt mit so vielen starken, unabhängigen Food-Konzepten wirklich dauerhaft zündet und bleibt.
2: Vielen Dank, Bettina. Ich würde mal sagen, jetzt wissen wir zumindest, wo wir das nächste Mal anhalten, wenn wir einen Stopp in Kreuzberg machen möchten und besonders hungrig sind.
3: Genau, guten Appetit dabei und wir hören uns nächste Woche.

Bitches Brew, so heißt ein Album von Miles Davis, also Jazz Fusion, kam 1970 raus. Und so heißt aber auch Bitches Brew, ein Song von Inspiral Carpets, gerade gehört hier auf Radio 1.

0: Magnet.
1: Ich kann den nicht.
0: Von Lying, gerade hier auf Radio 1. Nicola Ross, Sängerin, Songschreiberin von Lying, wird natürlich, wie eigentlich immer in den letzten Jahren, eine Art Weihnachtsgala geben im Huxleys, präsentiert von Radio 1. Die Vorfreude dafür ruhig mal ein bisschen länger anhalten, oder? Am 12. Dezember wäre es soweit, Lying dann im Huxleys.
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0: Neue Musik von J. Jerome 87. Das ist der Frontmann Joe Newman, den Sie vielleicht durch die Band All J kennen. Der hat Solomusik aufgenommen. Wir haben einige Songs davon auf der Playlist.
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0: 1 Minute nach 3:30.
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0: Und mit Ihnen, das freut mich sehr. Wir haben Musik hier von Alexander dem Vierten featuring Pete Joseph. Alexander der Vierte, er heißt nicht wirklich so, sondern es ist ein Produzent und Musiker aus den Niederlanden, der eigentlich Joris Feiertag heißt, aber für sein neuestes Projekt eben Alexander der Vierte.

Sie auch so Bands, die es nicht mehr gibt und die Sie so wehmütig machen, wenn Sie mal wieder einen Song oder vielleicht ja sogar ein ganzes Album hören? Also wenn ich jetzt gerade so Daysleeper von R.E.M. höre, aus einem Album der späten 90er aus Up, dann ist es genau so ein Gefühl. Immer wieder der Wunsch, dass diese Band nochmal irgendwo auf einer Bühne stehen würde und so Shows geben wie damals, wenn man zum Konzert gegangen ist und nicht wusste, was einen erwartet. Jeden Abend eine andere Setliste. Manche Abende alle Lieblingssongs in der Liste, am nächsten keiner. Und trotzdem waren es immer ganz großartige Abende. So, von Nostalgie mit R.E.M. zurück in die Gegenwart. Angus und Julia Stone mit neuer Musik.

Karaoke Bar. Neue Musik von Angus und Julia Stone war das gerade auf Radio 1. Wir blicken ein bisschen voraus. Um 21 Uhr steht die Sendung an, wie immer bei uns mit Prominenz, die moderiert. Bernadette Lahengs steht heute an mit ihrer Sendung. Und bei ihr geht's um schöne Aussichten. Songs mit schönen Aussichten. Zum Beispiel Songs über Kakteen, den Regen in Texas, die Seilschaft der Verflixten oder auch Bananen. Da können Sie sich jetzt vielleicht einiges vorstellen. Ich kann aber noch ein paar Namen nennen. Also zum Beispiel dabei Fanny van Dunn oder auch Harry Belafonte, Udo Lindenberg und eine Sängerin aus Südafrika, die leider nicht mehr lebt, die in früheren Jahrzehnten spannende und bewegende Musik rausgebracht hat. Jetzt läuft ihr aber nicht los, sondern ein anderer Song. Das ist ja mal wieder wunderbar hier, die Technik. Gucken wir mal, ob wir das alles hier repariert kriegen. Moment, bin ja auch Technikerin von Nebenberuf. So, und zwar Miriam Makeba. Und über die wollte ich gerade noch sagen, dass sie eben sehr emotionale Musik auch gemacht hat. Und diesen Song Pata Pata zur Einstimmung auf heute Abend.

Abend ab 21 Uhr. Schöne Aussichten. Das Thema in der Sendung mit Bernadette Lahengst auf Radio 1. Und wenn Sie jetzt denken, warum hat sie da gerade gesagt, so emotionale Musik von Miriam Makeba, dieses Patter Patter. Klar, zum einen ist es ein Song über Lebensfreude und lädt natürlich einen zum Tanzen. Aber das war durchaus auch eine Art Widerstandssong. Man muss sich vorstellen, Apartheid in Südafrika und die Tanzfläche nicht unbedingt frei für jedermann und jede Frau. Deshalb also ein Akt der Rebellion, kann man schon so sagen, gegen die Rassentrennungsgesetze, die damals geherrscht haben, dass man eben solche Musik spielt und sagt, hey, Kontakt beim Tanz ist doch zwischen allen möglich.

den Anfangszeiten von Drangsal, Alan Alleyne gerade hier auf Radio 1. Und jetzt zwei Typen, die regelmäßig zusammen Musik machen, aber auch eine Band namens Big Red Machine zusammen benannt haben. Justin Vernon von Bon Iver und Aaron Dessner von The National. Da haben sie dann auch immer noch andere Gäste dabei, wie zum Beispiel hier unter anderem die Fleet Foxes. Das ist Phoenix von Big Red Machine.

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1: 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Madame Grey gehört zu den wichtigsten Wegbereiterinnen der Haute Couture im 20. Jahrhundert. Bekannt wurde die Pariserin in den 1930er Jahren für ihre bodenlangen plissierten Kleider, inspiriert von antiken Skulpturen. Diese Outfits, insbesondere die langen Roben, haben dann Ikonen wie Grace Kelly oder Marlene Dietrich getragen. Die Ausstellung im Kulturforum zeigt nicht nur 24 von ihren legendären Kleidern aus den 60ern bis 80er Jahren, sondern auch, wie junge Designer und Designerinnen heute das Grey-Erbe interpretieren. Die Schau ist unter Mitwirkung des Fachbereichs School of Culture and Design der Hochschule für Technik und Wirtschaft Berlin entstanden und ist bis zum 11. Oktober im Kulturforum zu sehen.
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7: Das sind die Themen der 15 Uhr Nachrichten. Mehrheit der Deutschen fordert einheitliche Bildungsstandards. 4 Menschen sterben bei Schulbusunglück in Belgien. Und das Wetter heute sonnig und trocken bei 28 bis 32 Grad. Marc Spalek hat sich dem Wetter schon angepasst, kommt barfuß ins Studio, Hemd auch offen, Sonnenbrille sitzt. Also schönen Nachmittag mit dem Mann und wir hören uns dann gerne wieder am Montag ab 10 Uhr. Mein Name ist Christiane Falk. Bis dahin, machen Sie es gut.

0: Teardrops. Agoria.
1: So, wir können jetzt natürlich sofort anfangen, Herr Altenhöhner, aber erstmal was Persönliches. Hallo.
2: Hallo.
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2: Das muss jetzt aber auch reichen für eine Weile.
1: Nachrichten mit Thorsten Altenhöhner.
2: In Deutschland hängen die Bildungschancen von Kindern und Jugendlichen noch immer stark mit dem Elternhaus zusammen. Sowohl Erwachsene als auch Kinder und Jugendliche fordern daher mehr Investitionen ins Bildungssystem. Das geht aus dem Kinderreport 2026 hervor, den Bundesbildungsministerin Prien vorgestellt hat. Andrea Wieland.
4: Die große Mehrheit spricht sich für kostenlose Bildung aus, von der Kita bis zur Schule inklusive der Lernmaterialien. Und sowohl die Erwachsenen wie auch die Kinder wünschen sich mehr Fachkräfte an Schulen und Kitas sowie bundesweit einheitliche Bildungsstandards. Besonders wichtig sei den jungen Menschen laut der repräsentativen Befragung das Thema Demokratie. Das Deutsche Kinderhilfswerk fordert daher, die Demokratiebildung altersgerecht in den Lehrplan aufzunehmen. Weitere Forderungen sind mehr Schulsozialarbeit, zusätzliche Kita-Plätze und eine größere Unterstützung für benachteiligte Familien.
2: Nach den US-Angriffen in der vergangenen Nacht reagiert der Iran mit Drohungen. Ein Sprecher der Streitkräfte sagte, für den Fall einer neuen Aggression werde der Iran auch Ziele außerhalb der Region angreifen. Uwe Lüb.
5: Die Angriffe würden weitaus stärker ausfallen, als das bisher der Fall gewesen sei. Auch die Revolutionsgarde warnte in einer Erklärung vor Verletzungen des Waffenstillstands durch die USA. US-Streitkräfte haben am späten Montagabend iranische Ziele angegriffen. Nach einer Mitteilung des regionalen US-Kommandos CENTCOM handelte es sich um Raketenstellungen entlang der Straße von Hormuz und Minenlegeboote. Die Angriffe hätten der Selbstverteidigung und dem Schutz der US-Truppen vor Bedrohungen durch Iran gedient. Iran spricht von mehreren Toten durch die Angriffe. Unklar ist der Stand der Verhandlungen zwischen den USA und Iran.
2: Die israelische Armee greift weiter Ziele im Süden des Libanon an. Dabei wurden nach Berichten einer staatlichen Nachrichtenagentur mindestens 12 Menschen getötet. Bei den Luftangriffen in der Nacht und am Morgen habe es Verletzte gegeben, hieß es weiter. Aus Tel Aviv, Jan-Christoph Kitzler.
6: Am Abend hatte Israels Regierungschef Netanyahu in einer Videobotschaft eine Intensivierung der Kämpfe im Libanon angekündigt. Innenpolitisch steht Netanyahu unter Druck, weil die Menschen im Norden Israels immer noch mit täglichem Alarm leben. Gleichzeitig sterben in diesen Tagen immer wieder israelische Soldaten im Südlibanon oder werden verletzt. Vor allem Drohnen, die von der Hisbollah-Miliz abgefeuert werden, gelten als Bedrohung. Netanyahu dürfte es vor allem auch darum gehen, vor den Parlamentswahlen im Herbst Stärke zu zeigen. Israelische Soldaten sind schon seit Wochen in den Süden des Libanon einmarschiert. Rund 600.000 Menschen wurden von dort vertrieben. Dörfer in dem Gebiet werden flächendeckend zerstört. Die Hisbollah hatte am 2. März im Irankrieg mit erneuten Angriffen auf Israel begonnen. Zuvor hatte Israel die eigentlich vereinbarte Waffenruhe in zahlreichen Fällen verletzt.
2: Beim Zusammenstoß zwischen einem Schulbus und einem Zug in Belgien sind zwei Kinder, der Busfahrer und ein weiterer Erwachsener ums Leben gekommen. Nach Angaben der Behörden ereignete sich das Unglück morgens an einem Bahnübergang. Aus Brüssel, Katrin Schmidt.
7: Laut Eisenbahnnetzbetreiber Infrabel waren die Bahnschranken zu dem Zeitpunkt des Unfalls unten und die Lichter auf Rot. Der Zug aus Brügge kommend war gerade in der Anfahrt auf den Bahnhof Buggenhaut und hatte das Tempo bereits verlangsamt. Auch eine vom Zugführer eingeleitete Notbremsung konnte den Aufprall mit dem Schulbus in der Größe eines Vans nicht mehr verhindern. Zahlreiche belgische Politiker auf nationaler und regionaler Ebene haben bereits ihr Beileid ausgedrückt.
2: Soweit die Radio 1 Nachrichten, 15 Uhr und 4 Minuten. 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
8: Da kann man nicht meckern, das findet man schön, da lädt man sich doch Gäste ein. 20 Grad haben wir erst morgen, am heutigen Abend werden wir noch 28 Grad erleben. Teilweise haben wir gerade in Berlin bis zu 30 Grad zu vermelden. Das ganze Wochenende war ja super, nicht wahr? Und die Nachttemperaturen, die werden auch relativ freundlich. In Berlin ungefähr 15 Grad, ansonsten so 12 bis 14.
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2: Du kannst dich eigentlich was einkaufen gehen.
8: Bitte, was war's? Das war jetzt aber kein deutscher Satz. Was hast du gesagt?
2: Du kannst jetzt eigentlich einkaufen gehen.
8: Warum?
2: Weil es dauert so lange,
8: ach
2: bis
8: so.
2: Ich fertig bin.
8: Schön.
2: Die Verkehrsmeldungen auf Radio 1. Brandenburg, A2 in Richtung Magdeburg. Zwischen Wollin und Ciesa dauert es nach einem Unfall etwa eine Dreiviertelstunde länger. A9 in Richtung Berlin zwischen Kleinmarzehns und Niemeck steht ein defekter LKW auf der rechten Spur im Baustellenbereich. Auf der südlichen A10 besteht zwischen Königs Wusterhausen und Schönefelder Kreuz in beiden Richtungen Gefahr durch Gegenstände auf der Fahrbahn. Und in Richtung Dreieck Werder steht im Schönefelder Kreuz auf der Überleitung zur B101 in Richtung Berlin ein defekter PKW. Im Osten in Richtung Dreieck Barnim ist zwischen Freienbrink und Erkner die rechte Spur im Baustellenbereich blockiert. Im Westen in Richtung Dreieck Haveland zwischen Falkensee und dem Dreieck Haveland ist die rechte Spur blockiert. Und in Richtung Dreieck Werder zwischen Vöben und Großkreuz gibt es Behinderungen durch einen LKW. A10 nördlicher Berliner Ring in Richtung Dreieck Haveland zwischen Oberkrämer und dem Dreieck Haveland gibt es Behinderungen durch eine ungesicherte Unfallstelle. A11 in Richtung Stettin zwischen Dreieck Barnim und Bernau ist die linke Spur blockiert. Und in Richtung Berlin dauert es zwischen Bernau Nord und Bernau Süd etwa 20 Minuten länger. Stadtverkehr Berlin, A100 in Richtung Wedding. Vor der Baustelle Detmolder Straße stockt der Verkehr ab dem Kreuz Schöneberg und auch in Richtung Treptow stockt der Verkehr. Dann noch der Hinweis zur S-Bahn. Wegen der Reparatur an einem Signal fährt die S7 zwischen Grunewald und Potsdam Hauptbahnhof nur alle 20 Minuten. Wo immer es gehen mag. Eine gute Fahrt.
1: Ich fand das jetzt aber gar nicht so schlimm. Außerdem machst du das natürlich auch sehr, sehr schön, weil du hast dieses Timbre, da hört man gerne zu. Also manchmal hört man bei deiner Stimme fast ein bisschen zu gerne zu. Man vergisst den Inhalt total.
2: In einer halben Stunde lese ich das Telefonbuch vor.
1: Da freuen wir uns drauf.
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1: Und ich begrüße Sie aufs Allerheftigste.

Thinking of You hier bei Radio 1. Ja, ich weiß, in der Vergangenheit, in den letzten zwei, drei Monaten habe ich häufig nach unten getreten, nicht wahr? Und zwar aufs Wetter, das ja wirklich bescheiden war. Berlin war furchtbar und so, aber dieses Wochenende, das jetzt hinter uns gemeinsam liegt, war das Schönste, nicht wahr, was man sich so vorstellen konnte. Also Karneval der Kultur, dann gut für die Fußballfans, dieses DFB-Pokalfinal. Das Tempelhofer Feld glühte vor einem sehr, sehr saftigen Grün, ja, die Krumme Lanke hatte schon wieder Algenbefall. Es war herrlich. Danke, Berlin.

0: Sie an Radio 1. Ich erzähle Ihnen ja nichts Neues, wenn ich Ihnen sage, Rauchen ist gesundheitsschädlich. Das ist so, das war schon immer so. Aber man hat das Gefühl, in letzter Zeit hätte sich das auch bei jungen Leuten rumgesprochen. So gefühlt wurde weniger geraucht. Es geht in so eine gesündere Richtung. Habe ich das Gefühl gehabt? Aber nee, doch nicht. Eine repräsentative Befragung für die Drogenaffinitätsstudie 2025 zum Rauchverhalten junger Menschen des Bundesinstituts für öffentliche Gesundheit ergibt nämlich ein anderes Bild. Und darüber möchte ich jetzt sprechen mit dem Bundesdrogenbeauftragten Professor Dr. Henrik Streeck. Einen wunderschönen guten Tag.
1: Schönen guten Tag.
0: 2021 rauchten, jetzt komme ich mit den dummen Prozentzahlen um die Ecke, muss aber sein, 6,1% der 12- bis 17-Jährigen. Im letzten Jahr waren es dann schon über 3 Prozentpunkte mehr, 9,6%. Also fast jeder 10. Jugendliche raucht in irgendeiner Form. Wie erklären Sie sich denn diesen Anstieg?
1: Vielleicht ordnen wir das erstmal ein, denn Rauchen ist erst ab 18 Jahren erlaubt. Also das sind Minderjährige, die rauchen, obwohl sie eigentlich gar nicht zu diesen Vapes, E-Zigaretten oder sowas kommen sollten. Also da ist schon unser erstes Problem. Aber gleichzeitig haben wir eben das Problem, dass Tabak nicht mehr nach Tabak schmeckt und auch nicht mehr Rauchen nach Rauch riecht, sondern es kommt daher süß und poppig und bunt, also mit Geschmacksrichtung wie Cola, Watermelon oder Pfirsich und es riecht ihn eben auch eher angenehm. Und das ist ein Trend, der sich immer mehr durchsetzt, wodurch Kinder und Jugendliche zum Nikotinkonsum und damit auch zum Rauchen verleitet werden.
0: Ja, und was machen wir jetzt, Herr Streeck?
1: Ja, gute Frage. Nein, wir haben von der Bundesregierung schon einige Sachen, die wir hier angehen wollen. Auf der einen Seite gibt es bestimmte Aromen, Zusatzstoffe, die einfach gesundheitsschädlich sind. Da hat das Bundesinstitut für Risikobewertung gesagt, die sollten eigentlich nicht inhaliert werden. Und da hat das Landwirtschaftsministerium schon vorgelegt, dass da diese 13 Zusatzstoffe erstmal verboten werden sollen in den E-Zigaretten.
0: Ja, aber wann denn? Wann sind die denn verboten? Also ich verstehe mal nicht, wenn etwas gesundheitsschädlich ist, warum man das nicht sofort verbietet?
1: Also erstens gehört ganz vorne die Aufklärung und da sollte man jedem sagen, dass er sich damit schädigt, wenn er raucht. Also das ist nicht keine neue Information, so haben wir ja eben eingeleitet, dass Rauchen gesundheitsschädlich ist. Diese Verordnung, ob sowas dann verboten wird, das kann eine Person ja nicht alleine entscheiden. Das muss auch durchs Parlament am Ende gehen und auch durch den Bundesrat hier gehen, sodass das hier eine Zustimmungspflichtigkeit hat. Das kann einfach nicht von heute auf morgen einfach entschieden werden, aber ich gebe Ihnen recht. Ich wäre sofort dabei, das eher früher als später zu verbieten.
0: Okay, ich versuche nochmal von der anderen Seite. Wie weit sind wir denn da, wenigstens diese wirklich nachweislich gesundheitsschädlichen Stoffe zu verbieten?
1: Der Minister Rainer hat die Verordnung vorgelegt, dass es verboten werden soll. Das ist jetzt in der Beratung und muss am Ende durch den Bundesrat auch noch zugestimmt werden.
0: Okay, es gibt allerdings auch gute Nachrichten, so halbwegs wenigstens, und zwar bei den jungen Erwachsenen, das sind die 18- bis 25-Jährigen, da sank der Anteil der Raucher wohl. Das klingt doch gut. Macht Sie das zufrieden?
1: Also wir haben in der Tabakprodukteprävention schon einen insgesamt positiven Trend die letzten Jahre gesehen, dass weniger geraucht wird. Aber wir dürfen uns hier nicht vormachen, junge Menschen sind das sind quasi die Raucher in der Zukunft. Und wenn wir da diesen deutlichen Umkehr sehen, müssen wir hier auch gegensteuern. Denn das mag vielleicht keine Tabakabhängigkeit sein, aber es ist eine Nikotinabhängigkeit, die sich entwickelt. Und von Nikotin kommt man sehr schnell auch zum Tabak und Nikotin selber ist auch kein gesundheitsförderlicher Stoff. Sodass hier ich schon eine Aufgabe sehe, dass wir hier diese Trendwende gesellschaftlich und politisch ernst nehmen und auch nochmal deutlicher gegensteuern, wie zum Beispiel eine Erhöhung der Nikotin- oder Tabaksteuer.
0: Jetzt ist es ja so, ne? Also das hören Sie jetzt nicht gerne, aber Rauchen, wenn man Teenager ist, dass man das mal probiert, das gehört einfach dazu. Weil man weiß, dass es verboten ist, man weiß, es ist nicht gut und so weiter und so fort. In Großbritannien hat man das auch erkannt und da wird jetzt allen Personen, die ab 2009 oder später geboren wurden, der Kauf von Zigaretten und anderen Tabakprodukten ganz und gar verboten. Was Ähnliches gibt es ja auch in Australien. Wäre das nicht auch was für Deutschland? Was sagen Sie dazu?
1: Probieren bedeutet ja nicht, dass man abhängig ist. Also da würde ich schon gerne die Unterscheidung machen. Aber es ist in der Tat gesundheitsschädlich und da spricht auch die zweite Person in mir. Ich bin Arzt und für mich wäre es der richtige Schritt zu sagen, diese Produkte gehören ganz verboten oder wir sollten auch ein Rauchverbot in Deutschland haben. Ob sich das durchsetzt, politisch ist eine andere Frage. Es wird zumindest im Moment nicht politisch ernsthaft diskutiert.
0: Das sagt der Bundesdrogenbeauftragte Professor Dr. Hendrik Streeck. Vielen Dank fürs Gespräch. Ihnen schönen Tag.
1: Sehr gerne. Vielen Dank.

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1: Mr. Mike Skinner und seine The Streets. Mit Let's Push Things Forward hier bei Radio 1. Man konnte sie wieder sehen, die Tattoos, nicht wahr? Es wird wärmer, Menschen ziehen nichts bis wenig an, ja? Und gerade so im unteren Bereich, also sehr, sehr viele Wadentattoos, jetzt am Wochenende konnte ich sehen. Und da muss ich immer sagen, Freunde, seid vorsichtig, denn nicht jeder Wolf auf so einer Wade eines 23-Jährigen sieht auch noch mit 50 oder 60 cool aus. Aber gut, kann man ja machen, wie man will. Alles fein. Ganz, ganz doll vorsichtig würde ich allerdings sein, wenn ich mir irgendwelche Wörter, so Sinnwörter irgendwo hin tätowieren lasse. Ich habe heute Morgen an einer Ampel eine junge Mutter gesehen, die sichtlich genervt von ihrem Kind war, das im Buggy sie so gleich über die grün werdende Ampel schieben wollte, nicht wahr? Man hat richtig gesehen, die hatte Brass, der Morgen war nicht schön, das Kind hat auch gebrüllt und geschrien und so. Und dann guckte ich mir die Frau so an und an ihrem Handgelenk stand Adventure.

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6: Kurz nach 3:30.
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6: Keine Wolke hier am Himmel, auf jeden Fall in Potsdam-Babelsberg. Es soll hier und da so uckermarkmäßig so ein paar hübsche Wolken geben, aber die grüßen wir einfach nur und wollen uns nicht darüber beschweren. 30 bis 31 Grad kann es in der Spitze werden, die Nacht dann etwas kühler, 15 Grad, aber trotzdem trocken. Morgen dann ebenfalls viel Sonnenschein. Allerdings, und das ist interessant, wird es nicht ganz so heiß, also viele Menschen, die sehr wetterfühlig sind, werden sich freuen, denn in Berlin haben wir nur noch 23 Grad, ansonsten teilweise auch nur 20 Grad zu vermelden.
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8: Auf Radio 1 Brandenburg A2 in Richtung Magdeburg zwischen Wollin und Ciesa dauert es nach einem Unfall etwa eine Dreiviertelstunde länger, jeweils etwa 20 Minuten länger. Brauchen Sie auf der A10 im Westen in Richtung Dreieck Werder vor der Dauerbaustelle an der Havelbrücke, auf der A11 in Richtung Berlin zwischen Bernau Nord und Bernau Süd und auf der A13 zwischen Bestensee und Großküris wegen Reparaturarbeiten. A115 Dreieck Nutetal in Richtung Dreieck Funkturm zwischen Potsdam-Babelsberg und Kleinmachnow besteht Gefahr durch ein liegen gebliebenes Fahrzeug auf der mittleren Spur. Stadtverkehr Berlin A100 in Richtung Wedding vor der Baustelle Detmolder Straße stockt der Verkehr ab dem Kreuz Schöneberg und auch in Richtung Treptow stockt der Verkehr. Und der Hinweis zur S-Bahn: wegen der Reparatur an einem Signal fährt die S7 zwischen Grunewald und Potsdam Hauptbahnhof nur alle 20 Minuten. Wir wünschen Ihnen eine gute Fahrt. Ist dir was aufgefallen?
6: Was? Entschuldigung. Oh Gott, warte. Warte,
7: guck,
6: ist dir was aufgefallen? Warte doch mal.
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6: Und Thorsten Altenhöhner, was soll mir denn aufgefallen sein?
8: Es war nur noch ungefähr, also innerhalb von einer halben Stunde hat sich die Zahl der Verkehrsstörungen halbiert.
6: Na gut, aber aber du hast ja auch die Schere angesetzt.
8: Ja, genau.
6: Für die wir Öffentlich-Rechtlichen ja auch bekannt sind. Gerade im Verkehrsfunk, die Schere im Kopf, die setzt ja bei uns ganz, ganz früh ein, oder?
8: Beruhige dich bitte.
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0: Killer Soul mit I Know, nur echt mit dem Sample von Steely Dan. Hier um 15 Uhr und 36 bei Radio 1. Kommen wir zum Album der Woche. Immer um diese Zeit feiern wir ein Album ab, wo die Musikredaktion hier von Radio 1 gesagt hat, yes, that's it. Was Besseres gab es in dieser Woche nicht. In dieser Woche ist es eine US-amerikanische Band mit dem Namen Bleachers. Die haben was Neues rausgebracht. Everyone for 10 Minutes, so heißt das Werk. Und Laurina Schreder weiß, warum es so gut ist.
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0: reason that's where it ends. When it comes to New Jersey, it's its own very special blend. There's just like a hope and a sadness in it that it's just a Jersey thing, and you hear it and feel it.
1: Geprägt von der Kulisse des typischen American Diner, von den besonderen Holzwegen an der Küste und einer landschaftlichen Vielfalt zwischen Meer, Tiefebene und Bergen, ist Antonov nur einer von vielen, der den Sound aus New Jersey in sich trägt. Whitney Houston, Lauryn Hill, Frank Sinatra und der vielleicht für Antonov wichtigste, Bruce Springsteen. Genau wie Springsteen ist Antonov fasziniert vom Vorstadt-Amerika, das man in Filmen wie Breakfast Club oder Ferris macht Blau wiederfindet, von einer Sehnsucht im Alltäglichen.

0: feel it's the sound of coastal music, but coastal music for a lot of regular people. So it's not coastal music, it's a country club, you know, it's just coastal music that has a lot of like intense real life injected into it.
1: In Antonovs Definition der Coastal Music tauchen Bläser als Stellvertreter der vorbeiziehenden Schiffshörner auf. Verlust und Hoffnung treffen auf Aufbruch und Melancholie. Auf dem neuen Album seiner Band Bleachers, Everyone for 10 Minutes,

0: out of us felt so thrilling to me and shockingly subversive considering where the world's at.
1: Das, was aus der Band Bleachers herausgekommen ist, sind 11 Lieder, die sich zwischen dem Stadionrock eines Bruce Springsteen und der Melancholie von The National einordnen und dabei das Leben und die Musik ihrer Heimat New Jersey aufgreifen. Wie im Song Sideways, einer offensichtlichen Hommage an Frank Sinatra und Bruce Springsteen zugleich und zudem die Geschichte von Antonovs Entscheidung, Musiker zu werden.

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1: Das ist richtig. Und dieses Album der Woche können Sie jetzt gewinnen. Von den Bleachers, Everyone for 10 Minutes. Allerdings kann es heute, und das tut mir leid zu sagen, nicht jeder oder jede gewinnen. Zum einen gibt es natürlich dieses Spiel, das Sie mit Leichtigkeit gleich bestehen werden. Außerdem haben wir eine kleine Voraussetzung vorher noch geschaltet. Es geht ja darum, dass ganz viele Menschen, das wird Ihnen aufgefallen sein, nicht in der Stadt sind. Das waren kluge Menschen, die haben schon zu Weihnachten gewusst, welche Brückentage muss ich nehmen, um aus 4 Urlaubstagen 17 Tage Urlaub zu generieren. Das sind kluge Menschen, natürlich. Sie sind vielleicht nicht so klug, Sie sind gerade irgendwie in Ihrer Stempelbude oder irgendwo und wir wollen Sie beschenken. Wenn Sie also keinen Urlaub an diesen vermaledeiten Brückentagen genommen haben und trotzdem das Album der Woche gewinnen wollen, dann hören Sie jetzt ganz genau zu, weil Sie müssen eigentlich nur erkennen, wer da über welche Arbeit in den folgenden drei Beispielen singt.

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1: Das dürfte klar gewesen sein. Und das ist jetzt auch nicht mehr schwer, oder? Wer singt hier über welche Arbeit? Wenn Sie das wissen, dann rufen Sie doch bitte an und gewinnen Sie das Album der Woche. Die Möglichkeit ist gegeben. Sie sollten am heutigen Tage allerdings gearbeitet haben oder vielleicht gerade arbeiten. Auch nicht schlecht. Ich werde das abfragen. 0331 70 99 111. Ja, da machen Sie mit. Oh, ich sehe, Sie machen mit. Das finde ich sehr anständig.

0: Song, vielmehr der Soundtrack zum allgemeinen Befinden gerade da draußen in Brandenburg und in Berlin. Sunshine and Happiness, Nerios Dubwork featuring irgendwer hier bei Radio 1. Am Telefon ist die Silke. Hallo Silke.
1: Hallo, guten Tag.
0: Hallo Silke, guten Tag. Heute war ja Grundvoraussetzung, Sie wissen, ich muss da manchmal ein bisschen streng sein, dass Sie am heutigen Tage gearbeitet haben. Warum sind Sie nicht der Typ, der vorausschauend schon Brückentage genommen hat, um Ihren Urlaubskontingent eigentlich zu optimieren?
1: Also ich arbeite eigentlich ganz gern an den Tagen, an denen andere freinehmen. Die Autobahn ist voll. Bei mir auf der Arbeit ist alles ein bisschen entspannter, weil viele Leute eben genau das gemacht haben mit dem Brückentag. Ich habe es eigentlich ganz gern, wenn es so ein bisschen entspannter dann losgeht.
0: Silke, und das ist exakt die richtige Antwort, obwohl es gar keine Frage, doch es war ein bisschen eine Frage, weil ich empfinde das nämlich auch so. Nur Verlierer nehmen am Brückentag Urlaub. Nein, weil da ist doch sowieso, da sind die ganzen anderen weg. Man hat ein bisschen mehr Ruhe, nicht wahr? Kriegt seine Sachen gut geregelt. Das ist hier bei Radio 1 auch gar nicht anders. Insofern alles richtig gemacht. Dann wollen wir doch einfach mal durchgehen. Es ging heute um Künstlerinnen und Künstler und Bands, die über Arbeit gesungen haben. Und ich frage das jetzt einfach nochmal sympathisch bei Ihnen ab. Das war?
1: Dolly Parton mit 9 to 5.
0: Richtig. A working class hero is something to be. Ja, und hier, wer leidet da?
1: John Lennon, working class hero.
0: Richtig. Ja, und einmal muss es am Nachmittag musikalisch wehtun. Was ist das?
1: Dire Straits, Money for Nothing.
0: Und das ist alles 100%ig richtig. Sie haben gewonnen. Was arbeiten Sie denn eigentlich? Warum ist denn da heute so wenig los gewesen?
1: Ich arbeite als Ärztin in der Dialyse und da ist ja außer Sonntag jeden Tag was zu tun. Die Patienten müssen ja auch kommen und da muss auch auf jeden Fall bei uns jemand da sein.
0: Na, sehr, sehr gut. Und jetzt haben Sie aber Feierabend, fahren nach Hause?
1: Genau. Mach
0: gut. Alles klar, aber Sie fahren nach Hause und bleiben ganz kurz noch dran, weil wir brauchen noch Ihre Kontaktdaten. Okay, Silke?
1: Ja, vielen Dank.
0: Jo, schönen Feiertag, auch wenn es gar keiner war. Bis dann, tschüss.
1: Tschüss.

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1: Le Magritte, die Deutschlandpremiere zur Eröffnung der Potsdamer Tanztage in der Fabrik Potsdam. 13 internationale Tanzproduktionen gibt es in diesem Jahr bei den Potsdamer Tanztagen zu erleben. Die Premiere von Le Magritte bestimmt den programmatischen Ton des Festivals. Ein poetisch-spielerisches Stück über Zufall, Gemeinschaft und Vergänglichkeit. 5 Tänzer und Tänzerinnen, begleitet von einem Musiker, entfachen auf sprachlicher, musikalischer und körperlicher Ebene ein Feuerwerk bewegter Ideen und choreografischer Spiele. Vor den Augen des Publikums entwickelt sich so eine Poesie des schöpferischen Augenblicks. Le Magritte, die Deutschlandpremiere bei den Potsdamer Tanztagen. Anschließend gibt es ein Publikumsgespräch dazu. Heute Abend um 19.30 Uhr bei den Potsdamer Tanztagen in der Fabrik Potsdam.
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9: Um kurz vor 4, Familien in Deutschland fordern bessere Bildungschancen. BEW veröffentlicht neue Dekarbonisierungsplan für Fernwärme und das Wetter. Sonnig, trocken, 25 bis 29 Grad. Genießen Sie den heutigen Tag, morgen wird es kühler, obwohl Sie das natürlich dann auch genießen können.

0: Sehr schöner, souliger Nachmittag bisher. Cootie Man war das und Everybody Needs to Be hier bei Radio 1, 16 Uhr.
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0: Weg, Thorsten Altenhöner.
2: In Deutschland hängen Bildung und Teilhabe immer noch zu sehr von sozialer Herkunft, Wohnort oder Aufenthaltsstatus ab. Zu dieser Erkenntnis kommt der aktuelle Kinderreport, den das Deutsche Kinderhilfswerk mit Bundesbildungsministerin Prien vorgestellt hat. Damit sich das ändert, stehen im Kinderreport eine ganze Reihe von Forderungen. Felix Tenbaum.
3: Kostenlose Bildung von der Kita bis zur Schule, mehr gut ausgebildetes Personal, flächendeckende Schulsozialarbeit, verbindliche Demokratiebildung und mehr Mitbestimmung an Schulen. Durch solche Maßnahmen könnte sich die Bildungssituation für alle Kinder verbessern, heißt es im Kinderreport 2026. Eine weitere zentrale Forderung: einheitliche Bildungsstandards in ganz Deutschland. Das wollen 90% der befragten Kinder. Allerdings ist Bildungspolitik Sache der Länder. Die Vizepräsidentin des Deutschen Kinderhilfswerks, Anja Siegesmund, fordert von der Politik schnelles Handeln und mehr Geld, damit alle Kinder und Jugendlichen gleiche Chancen haben, unabhängig von Herkunft, Geldbeutel oder dem Nachnamen.
2: Die landeseigene Berliner Energie und Wärme BEW will in den nächsten Jahren rund 3,5 Milliarden Euro in den Aus- und Umbau der Fernwärme investieren. Bis 2030 soll die Wärmeversorgung ohne Kohle auskommen, bis 2045 klimaneutral werden. Pauline Pieper.
4: Wie das gelingen soll, hat das Unternehmen in einem neuen Dekarbonisierungsfahrplan dargestellt. Demnach will die BEW weniger auf Biomasse, wie etwa Holz, zur Energieerzeugung setzen. Stattdessen soll Wärme verstärkt aus Strom gewonnen werden. Bis 2030 soll 40% der Fernwärme aus erneuerbaren Energiequellen stammen. Bis 2035 soll der Anteil auf 50% steigen, unter anderem mit Hilfe von Geothermie. Für die Zeit danach sieht das Unternehmen unterschiedliche Pfade auf dem Weg zur Klimaneutralität. Je nach Verfügbarkeit will die BEW entweder verstärkt auf Wasserstoff oder auf lokale Wärmequellen und Strom setzen. Berlin hatte das Fernwärmenetz 2024 vom Energiekonzern Vattenfall übernommen. Es versorgt rund 700.000 Wohnungen mit Fernwärme.
2: In Ostflandern in Belgien ist am Morgen ein Schulbus von einem Zug erfasst worden. Behördenangaben zufolge sind dabei zwei Kinder, der Busfahrer und ein weiterer Erwachsener ums Leben gekommen. Aus Brüssel, Katrin Schmidt.
5: Dazu gäbe es mehrere Verletzte, die sich, so die Behörden auf einer Pressekonferenz am Mittag, nicht in Lebensgefahr befinden. Der Schulbus in der Größe eines Vans war am Morgen an einem Bahnübergang in der Gemeinde Buggenhout, rund 30 Kilometer nördlich von Brüssel, von einem Zug erfasst worden. Die technischen Überwachungskameras zeigen laut dem Eisenbahnnetzbetreiber Infrabel, dass der Schulbus trotz geschlossener Schranke und roter Ampeln auf den Bahnübergang gefahren sei. Wie es dazu kommen konnte, ist nun Gegenstand der weiteren Ermittlungen. Weit über Belgien hinaus ist nun die Anteilnahme groß. Es kommen Beileidsbekundungen, etwa von EU-Kommissionschefin von der Leyen. Sie schreibt auf der Plattform X: Mein tiefstes Beileid gilt den Familien und Angehörigen der Opfer. Heute trauert ganz Europa mit Belgien.
2: Die deutsche Eishockey-Nationalmannschaft ist bei der WM in der Schweiz erneut bereits nach der Vorrunde ausgeschieden. Die Deutschen hätten nur das Viertelfinale erreicht, wenn Lettland gegen Ungarn verloren hätte. Die Letten siegten aber mit 8:1. Burkhard Hupe.
6: Lettland beendet die Gruppenphase damit als Dritter. Um den letzten verbleibenden Platz fürs Viertelfinale streiten sich Österreich und die USA im direkten Duell. Für die DEB-Auswahl bedeutet das Turnier aus bereits die dritte Enttäuschung in Serie. Auch im vergangenen Jahr war die WM nach der Vorrunde bereits zu Ende und bei den Olympischen Winterspielen in Mailand erfüllten sich die hochgesteckten Erwartungen nicht, obwohl Bundestrainer Harry Kreis erstmals alle Topstars aus der National Hockey League aufbieten konnte.
2: Das waren die Radio 1 Nachrichten um 16 Uhr und 4 Minuten. 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
0: Es ist Sommer. Das ist natürlich noch nicht offiziell. Das dauert noch ein paar Wochen. Nein, aber so mit Temperaturen um 30, 31 Grad, da kann man doch leben. Selbst am morgigen Tag werden es vielleicht nicht mehr 30 Grad, aber immerhin in Berlin noch 23. Und vor allen Dingen die Sonne, die wird sommerlich den ganzen Tag ohne viel Wolken dazwischen scheinen.
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2: Auf Radio 1 Brandenburg A2 in Richtung Magdeburg zwischen Wollin und Cieza dauert es nach einem Unfall etwa eine Stunde länger. Jeweils etwa 20 Minuten länger dauert es auf der A10 im Westen in Richtung Dreieck Werder vor der Dauerbaustelle an der Havelbrücke und auf der A13 zwischen Westensee und Großköris wegen Reparaturarbeiten. A11 in Richtung Stettin zwischen Dreieck Barnim und Bernau Süd besteht Gefahr durch einen Radfahrer auf der Standspur. A20 Rostock Richtung Kreuz Uckermark zwischen zwischen Friedland und Pasewalk Süd gab es einen Unfall. Die Autobahn ist gesperrt. Und A24 in Richtung Hamburg zwischen Suckow und Parchim gab es ebenfalls einen Unfall. Und auch diese Autobahn ist gesperrt. Stadtverkehr Berlin, A100 in Richtung Wedding. Vor der Baustelle Detmolder Straße stockt der Verkehr ab dem Kreuz Schöneberg und auch in Richtung Treptow stockt der Verkehr bis zum Dreieck Funkturm. Köpenick-Salvador-Allende-Straße zwischen Bellevue und Friedrichshagener Straße ist an einer Baustelle in Richtung Müggelheimer Damm nur eine Spur frei. Ihnen eine gute Fahrt.
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0: Einen wunderschönen guten Tag. Vielleicht geht's Ihnen ja ähnlich wie mir. In meinem Bekannten- und Freundeskreis immer häufiger höre ich solche Sätze wie, oh nee, USA auf keinen Fall, will ich überhaupt nicht hin. Selbst so harte Fußballfans, ja, die normalerweise überall hinfliegen, sagen, nee, also auf keinen Fall, vielleicht fliege ich nach Kanada oder nach Mexiko, aber die USA auf keinen Fall. Da will gerade keiner hin und natürlich liegt es an Trump. Jetzt ist es allerdings so, dass wir als Europäer oder Rest der Welt auch nicht dahin müssen. Ne? Also außer man muss da jetzt irgendwie arbeiten, aber man muss da ja nicht hin. Was ist aber mit den Menschen, die in Amerika leben und es nicht aushalten mehr, was da gerade passiert? Da gibt es jetzt eine Möglichkeit und zwar die GTFO Tours. Das sind zwei Amerikaner, die haben den Sitz dieser Agentur in Amsterdam, weil die da beide arbeiten. Bethany Quinn und Jana Sanchez sind das nämlich und sie machen quasi, sie planen für sie den Umzug, wenn sie Amerikaner sind und aus Amerika raus wollen. Also da gibt es eine Beratung, Reisepläne werden zusammengestellt, es wird je nach Budgetmöglichkeiten Umzüge geplant, nicht wahr? Und sie fragen sich berechtigterweise, was heißt denn dieses GTFO? Get the fuck out.

0: Sie haben Radio 1. Ja, und eigentlich sollten Sie ja wirklich nur Radio hören. Also Radio hören, das vermittelt Ihnen ja fast spielerisch, elegant nebenbei Informationen und Unterhaltung. Also bitte bleiben Sie dabei. Allerdings in den nächsten Minuten möchte ich Sie auf etwas hinweisen, denn ab heute wird im RBB etwas zu erleben sein, was es in der Form noch nicht gab. Es wird auseinandergeschaltet um 21.45 Uhr für die Sendung auf der einen Seite RBB 24 Berlin und RBB 24 Brandenburg. Und ich begrüße jetzt die Moderatorin Andrea Vanhame und den Moderator Christian Matte. Einen wunderschönen guten Tag.
1: Hallöchen.
0: Christian, du machst Brandenburg, Andrea, du machst Berlin.
1: Ja.
0: Warum wird getrennt?
1: Weil wir das ja auch schon um 19.30 Uhr mal machen, ehrlicherweise. Ne? Weil wir um 19.30 Uhr haben wir in Berlin die RBB 24 Abendschau und in Brandenburg RBB 24 Brandenburg aktuell. Und abends haben wir bisher um 21.45 Uhr immer eine Sendung gehabt für beide Bundesländer. Um 21.45 Uhr gab es RBB 24. Und jetzt gibt es doppelte Sendezeit für beide Bundesländer. Also sprich, wir haben um 21.45 Uhr eine halbe Stunde RBB 24 Berlin und eine halbe Stunde RBB 24 Brandenburg.
2: Weil ja in beiden Ländern, also in Berlin und in Brandenburg, um 19.30 Uhr, 20 Uhr, 20.15 Uhr noch nicht der Nachrichtentag endet. Und es passiert wirklich so viel im Land. Und dann nehmen wir uns dann nochmal die Zeit, eine halbe Stunde genauer hinzuschauen.
0: Durftet ihr euch denn aussuchen, was ihr moderiert? Also welchen Bezug hattest du, Christian, zum Beispiel zu Brandenburg oder wurde das ausgelost?
2: Nee, ich bin Brandenburger. Ich bin gerade eben aus Cottbus gekommen und lebe in Cottbus und werde auch jeden Tag hin und her fahren und direkt nach Potsdam dann ins Studio und von daher.
0: Also das wurde schon, Andrea, du bist auch Berlinerin. Und
1: ja, man darf sich doch immer alles aussuchen.
0: Wirklich?
1: Das ja,
0: ist toll. Da muss, also da ist, läuft bei euch im Fernsehen anderes, irgendwas anderes als im Radio. Jetzt heißt es in der Ankündigung, die ich natürlich aufmerksam gelesen habe, dass ihr einen frischen Blick auf die Top-Themen des Tages werfen werdet. Was ist denn jetzt so ein frischer Blick?
1: Naja, du weißt, das Fernsehen wird immer heiß, mit heißer Nadel gestrickt. Bis 19.30 Uhr will man alles noch drin haben in der Sendung. Und dann hast du aber viele Sachen, die sich über den Abend, wie Christian sagte, auch weiterentwickeln. Ja? Also wenn wir zum Beispiel um 19.30 Uhr oder um 19.45 Uhr zu irgendeiner Premiere schalten mit einem Reporter, dann sitzt er da, wie alle ihre Stühle einnehmen. Und wenn wir aber, wir haben jeden Abend einen Live-Reporter. Ja? Wir schalten jeden Abend live quer durch Berlin. Und da können wir dann zu später Stunde, also auch schon um kurz nach 10, die Leute fragen, okay, wie war denn die Premiere? Wie war denn das Konzert? Oder bei einer politischen Podiumsdiskussion, was waren denn die kritischen Punkte? Worüber habt ihr euch gefetzt? Also das Leben geht weiter und wir wollen einen ausgeruhteren Blick auf die Sendung haben. Das soll bedeuten, wir gucken nochmal, welche Fragen sind denn noch so ein bisschen liegen geblieben? Was können wir noch vertiefen? Wo können wir noch einen Experten ranholen? Dafür haben wir einfach mehr Zeit, uns das nochmal ein bisschen entspannter und genauer anzugucken.
0: Gut, jetzt ist es aber trotzdem einmal auf Berlin vor allen Dingen geschaut, einmal auf Brandenburg. Wird es denn auch immer wieder Themen geben, wo sich das so überschneidet? Wie werdet ihr das machen? Oder wird da schon drauf geachtet, nee, na komm, die Brandenburg, das bleibt dann in den Nachrichten, das machen wir nicht nochmal vertiefend? Oder wie?
2: Nein, natürlich.
0: Naja, ich muss fragen.
2: Na, ja, natürlich, aber du kannst ja auch fragen und wir antworten gerne. Nein, aber die Lebensrealität in Berlin und Brandenburg ist ja schon, dass wir gemeinsam in einer Region leben. Und natürlich Brandenburger pendeln nach Berlin, Berlinerinnen pendeln nach Brandenburg und natürlich werden wir auch jeweils ins andere Land nochmal schauen, was uns gemeinsam dann auch beschäftigt und das gucken wir uns schon genauso gut an und man kann ja voneinander immer viel mitnehmen und, und natürlich das Interesse, was in der Hauptstadt passiert, ist ja auch in Brandenburg logischerweise da, genauso wie andersrum.
0: Jetzt ist es bis zum heutigen Abend oder viertel vor zehn ja noch ein bisschen hin. Wisst ihr schon, was auf jeden Fall heute mit dabei ist oder ist die heiße Nadel wirklich so heiß, dass das dann erst nach 19 Uhr angegangen wird, weil das ist ja eigentlich technisch nicht möglich.
1: Also das Wetter ist auf jeden Fall dabei. Der Sport.
2: Der Sport. Wir gucken jeden Abend sportlich auch ins Land und nach Berlin.
1: Ganz richtig.
2: Das definitiv.
1: Ich weiß, bei uns geht es um 20 Jahre Hauptbahnhof auf jeden Fall auch. Ne? Da ist ja geliebt, gehasst, ist alles dabei. Da schalten wir auf jeden Fall live. Und ganz sonst so viel mehr weiß ich noch ehrlich gesagt noch gar nicht. Wir hatten noch gar nicht mal Redaktionskonferenz.
2: Genau, die haben wir nämlich gleich. Deshalb bin ich genauso gespannt, was wir dann alles drin haben.
0: Lass dich überraschen. Toll. Ja. Heute um 21.45 Uhr wird auseinandergeschaltet und zwar für die Sendung RBB 24 Berlin und RBB 24 Brandenburg. Ich sprach mit der Moderatorin Andrea Vanhame und dem Moderator Christian Matte. Vielen Dank und viel Erfolg.
1: Vielen Dank. Guckt zu bitte und gebt uns Feedback.
2: Ciao, ciao.

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16: Sowohl Erwachsene als auch Kinder wünschen sich einer Umfrage zufolge weitreichende Veränderungen im deutschen Bildungssystem. So sprechen sich 93% der befragten Erwachsenen für mehr Personal an Schulen und Kitas zur Entlastung der Fachkräfte aus. Im Kinderreport 2026 des Deutschen Kinderhilfswerkes fordern die befragten Erwachsenen auch einheitliche Bildungsstandards in ganz Deutschland. Bundesfamilienministerin Prien verwies auf Investitionen in die frühkindliche Bildung und nahm die Länder in die Pflicht, die für Bildung zuständig sind. Die Bundesregierung hat den russischen Botschafter einbestellt. Das Auswärtige Amt erklärte, Deutschland werde sich nicht durch Drohungen einschüchtern lassen und die Ukraine weiter kraftvoll unterstützen. Russland hatte zuvor systematische Angriffe auf Einrichtungen der Rüstungsindustrie und Entscheidungszentren in der ukrainischen Hauptstadt Kiew angekündigt. In diesem Zusammenhang forderte es ausländische Bürger und Diplomaten in Kiew auf, die Stadt zu verlassen. Der Naturschutzbund Deutschland hat eine gemischte Bilanz der sogenannten Stunde der Gartenvögel gezogen. Demnach stehen vor allem Spatzenarten unter Druck. So sei die Sichtung von Haussperlingen im Vergleich zum Vorjahr um 9% zurückgegangen. Damit setze sich der Negativtrend der vergangenen Jahre fort. Gründe seien ein mangelndes Nahrungsangebot und der Verlust von Lebensraum in Städten. Verschiedene Arten von Finken werden laut NABU aber wieder häufiger gesichtet. Bei den Buchfinken gebe es sogar ein Plus von 14%. Die Radio 1 Nachrichten um 16 Uhr und gleich 32 Minuten. 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
17: Ja, schön, ne? Sehr warm, 30 Grad. Viele ältere Kollegen, und wir haben sehr viele ältere Kollegen hier bei Radio 1, die schnaufen schon und freuen sich auf den morgigen Tag, weil morgen nämlich nicht 30, sondern nur 20, 22 Grad, irgendwas dazwischen, irgend sowas, wo man so eine Jacke für den Abend, für die kühleren Temperaturen mitnehmen kann.
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16: Auf Radio 1, Brandenburg A2 in Richtung Magdeburg zwischen Wollin und Ciesa dauert es nach einem Unfall etwa eine Stunde länger. Jeweils etwa eine halbe Stunde länger dauert es auf der A10 im Westen in Richtung Dreieck Werder vor der Dauerbaustelle an der Havelbrücke. Insofern nicht jeweils, sondern genau dort dauert es eine halbe Stunde länger. A12 in Richtung Berliner Ring zwischen dem Grenzübergang Frankfurt-Oder und Frankfurt-Oder-Mitte liegt ein totes Tier auf der Fahrbahn. A13 in Richtung Dresden zwischen Bestensee und Großköris ist die rechte Spur gesperrt. Dort sollten Sie etwa 20 Minuten mehr einplanen. A111 in Richtung Dreieck Charlottenburg zwischen Kreuz Oranienburg und Hennigsdorf besteht Gefahr durch Fahrzeugteile auf der Fahrbahn. A24 in Richtung Hamburg zwischen Suckow und Parchim ist die Autobahn für Bergungsarbeiten noch bis etwa 20 Uhr gesperrt. Es wird empfohlen, die Umleitungsstrecken U2 und U4 zu nutzen. Stadtverkehr Berlin A100 in Richtung Wedding. An den Baustellen dauert es etwa eine Viertelstunde länger und in Richtung Treptow stockt der Verkehr bis zum Dreieck Funkturm. Dann noch der Hinweis zur S-Bahn. Wegen eines defekten Signals kommt es zu Verspätungen, Streckenkürzungen und längeren Taktzeiten.
17: Und schlechter Laune.
16: Auch das. Und zwar auf den Linien S3, 5, 7 und 9. Eine gute Fahrt trotz alledem.
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17: Einen wunderschönen guten Tag. Gute Laune allerdings habe ich. Denn seit dem Wochenende ist klar, vielleicht hören Sie ab und zu hier am Nachmittag hier rein in diese kleine Familienshow. Und dann haben Sie bestimmt schon mal gehört, dass ich von den Eichhörnchen erzählt habe, die ja meine Terrasse auserkoren haben als Zufluchtsort. Und seit diesem Jahr auch bewiesen als Ort, wo Kinder geboren werden können. In diesem Jahr im Frühling waren es 4 Eichhörnchen, die ich dort auch schon filmen konnte. Und sowas, das ist alles bewiesen, ja. Und jetzt kam die Mutter, die ich freundlich Tante Uwe genannt habe. Tante Uwe kam jetzt am Wochenende zurück und hat sich wieder in diesen Koben, weil so heißt nicht Nest, so, da wieder zurückgezogen und ist da jetzt die ganze Zeit. Und das hat sie schon Anfang März gemacht, ja. Und ich gehe davon aus, dass ich bald wieder erzählen kann, dass ich Vater geworden bin. Ja, ja.

Nation of Language und Spare Me the Decision hier bei Radio 1. Wir müssen über einen Verlag reden, und zwar über den Frankfurter Westend Verlag. Der ist nämlich in den Schlagzeilen. Im März hat er ein Buch veröffentlicht mit dem Namen Linksdeutsch, Deutsch links. Stand dann auch teilweise auf den Spiegel-Bestsellerlisten, sofort also auf Platz 1, also ganz weit oben. Und jetzt, also mehrere Monate danach, haben jetzt 30 Autorinnen und

0: werfen dem Verlag einen sogenannten Rechtsruck vor und erklären zeitgleich dann auch den Rückzug als Autoren von diesem Verlag. Haben diese Autorinnen und Autoren richtig gehandelt?
1: Ich halte das für totalen Quatsch. Ich bin es wirklich so dermaßen leid, dass einem immer noch ständig irgendwelche Leute in offenen Briefen erklären müssen, warum sie jetzt bei irgendwas aber ganz bestimmt nicht mehr mitmachen wollen oder wer jetzt aus welchen Gründen auch immer unbedingt als nächstes boykottiert werden muss. Wirklich, es nervt so hart. Ich habe ja schon vor Jahren erstens ein Moratorium für offene Briefe gefordert und zweitens ein Moratorium für Kulturboykotte, aber auf mich hört ja immer keiner. Also, Sie haben schon gesagt, es gibt in Frankfurt diesen Westend-Verlag, bei dem es im März Buch mit dem Titel Links Deutsch, Deutsch Links erschienen, herausgegeben von dem rechten Politaktivisten Julian Reichelt, zugleich Chefredakteur der Webseite News, und seiner Kollegin Pauline Voss. Zu den Autoren gehören der ehemalige Radio 1-Kolumnist Harald Martenstein, der ehemalige Sportmoderator Waldemar Hartmann sowie die, soweit ich weiß, nicht ehemalige Fürstin Gloria von Thurn und Taxis. Alle zusammen wollen mit Hilfe eines ABCs von A wie Antifa bis Z wie Zeichen setzen, Zeichen setzen dafür, mit welchen sprachlichen Mitteln die Linke unsere Wahrnehmung der Wirklichkeit zu prägen versucht und welche Worte man als Rechter darum zukünftig nicht mehr benutzen sollte. Zum Beispiel Transfrau, Gemeinwohl und E-Auto. Was schon deswegen interessant ist, weil es bisher immer Linke waren, die mit Sprachkritik und dem Verbot von bestimmten Wörtern eine Verbesserung der Realität erreichen wollten. Jetzt wollen also die Rechten die neuen Linken werden oder so ähnlich. Das könnte ganz lustig sein, wenn es denn eben lustig wäre. Leider ist dieses Buch aber, ich habe extra mal reingeschaut zur Recherche, sehr unlustig. Es festigt sich bei der Lektüre eher der Eindruck, dass es auf Seite der neuen Rechten in Deutschland, anders als etwa bei der neuen Rechten in Großbritannien und den USA, dass es bei den deutschen Rechten einfach keine guten Autoren und Autoren gibt und schon gar keine mit irgendeiner Art von humoristischer Begabung. Gags sucht man links Deutsch, Deutsch links jedenfalls vergebens. Und was wir jetzt in Zukunft statt E-Auto sagen sollen, steht auch nicht drin. Wenn alle Autoren aber, die sich für was Besseres halt jetzt anfangen, alle Verlage, in denen schon mal ein schlechtes Buch erschienen ist, zu boykottieren, dann, liebe Kolleginnen und Kollegen, wird die Lage für euch bald ziemlich eng.
0: Gut, jetzt ist es aber so, dass die Unterzeichner dieses offenen Briefs politische Gründe für ihren Rückzug angegeben haben. Also sie werfen diesem Westend-Verlag vor, mit diesem Buch der extremen Rechten plötzlich zugewandt zu sein. Könnte man nicht sagen, ja, das ist so ein Argument?
1: Es zeugt vor allem von einer enormen Trantütigkeit dieser Leute. Seit mindestens 10 Jahren erscheinen im Westend Verlag Bücher, die man nun wirklich guten Gewissens als rechts bezeichnen kann. Zum Beispiel von dem Autor Matthias Bröckers, der nicht müde wird, die Verantwortung für die islamistischen Attentate am 11. September, den USA und, wer hätte es gedacht, Israel in die Schuhe zu schieben. Oder von der Politikwissenschaftlerin Ulrike Guero, die nicht müde wird, die Verantwortung für den russischen Überfall auf die Ukraine, dem sogenannten Westen, in die Schuhe zu schieben. Und die zuletzt zum einen durch ihre gepflegten YouTube-Plaudereien mit Björn Höcke für Aufmerksamkeit sorgte, sowie zum anderen durch die Unterstützung und Organisation von anti-israelischen Events. Das kann man alles sehr unappetitlich finden. Und sagen wir mal, jemand wie Ulf Poschardt, der demnächst ein zweites Buch im Westend-Verlag veröffentlicht, könnte sich in einer stillen Stunde doch mal fragen, wie die eigene, ja nun wirklich sehr offensiv vorgetragene pro-israelische und philosemitische Haltung zu einem Verlag passt, der eine immer stärkere Schlagseite in die Gegenrichtung entwickelt. Wozu wiederum passt, dass Julian Reichels Newsportal kürzlich noch den prominentesten antisemitischen Rapper Deutschlands, nämlich Felix Blume alias Kollega, zum bedeutendsten Popstar Deutschlands erhob. Ich zitiere aus der News-Rezension seines Songs Deutschland. Er rappt direkt und ungeschönt über Themen, die in der öffentlichen Debatte allzu oft umgangen werden. Zitat Ende. Frage, wann kommt das Kollega-Buch von Julian Reichelt bei Westend? Wir sehen dem mit Interesse entgegen oder auch nicht. Das ist jedenfalls alles dermaßen irre, dass ich inzwischen vergessen habe, was eigentlich meine Meinung dazu ist. Vielleicht bleibe ich einfach dabei, was ich eben schon sagte. Boykotte sind immer irgendwie Blödsinn und bitte hört endlich alle auf, offene Briefe zu schreiben. Manchmal reicht es schon, wenn man sich vor dem Abschluss eines Autorenvertrags ansieht, was das eigentlich für ein Laden ist, mit dem man es da zu tun bekommt.
0: Der Kommentar von Jens Balzer. Vielen Dank.
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9: Naja, machen wir vor allen Dingen mit den Wetterschlagzeilen mal Schlagzeilen, weil dieses Wetter am heutigen Tag, da sollten Sie sich einrahmen, weil in den nächsten Tagen sieht es schon wieder ein bisschen anders aus. Also wir werden auf jeden Fall es schön haben mit sehr, sehr viel Sonne, aber die Temperaturen, die werden runtergehen. Also wenn Sie nochmal richtig schwitzen wollen, dann jetzt rauf aufs Rad und ein bisschen zu schnell fahren und dann versuchen, noch ein bisschen kühlenden Wind abzubekommen. Gleich gibt es die Nachrichten hier mit Thorsten Altenhöhner. Vorher allerdings noch Musik und eine Coverversion von einer Band aus Großbritannien. Die hießen Working Week und haben sich hier dem Klassiker von Marvin Gaye angenommen. Working Week und Inner City Blues.

0: Ja, erstaunlich, ist wirklich als Single rausgekommen. Die 80er waren nicht hundertprozentig schlecht, weil das kam aus den 80er, Working Week und Inner City Blues und damit in wenigen Sekunden 17 Uhr.
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2: In Deutschland hängen Bildung und Teilhabe immer noch zu sehr von sozialer Herkunft, Wohnort oder Aufenthaltsstatus ab. Zu dieser Erkenntnis kommt der aktuelle Kinderreport, den das Deutsche Kinderhilfswerk mit Bundesbildungsministerin Prien vorgestellt hat. Damit sich das ändert, stehen im Kinderreport eine ganze Reihe Forderungen. Felix Tenbaum.
3: Kostenlose Bildung von der Kita bis zur Schule, mehr gut ausgebildetes Personal, flächendeckende Schulsozialarbeit, verbindliche Demokratiebildung und mehr Mitbestimmung an Schulen. Durch solche Maßnahmen könnte sich die Bildungssituation für alle Kinder verbessern, heißt es im Kinderreport 2026. Eine weitere zentrale Forderung: einheitliche Bildungsstandards in ganz Deutschland. Das wollen 90% der befragten Kinder. Allerdings ist Bildungspolitik Sache der Länder. Die Vizepräsidentin des Deutschen Kinderhilfswerks, Anja Siegesmund, fordert von der Politik schnelles Handeln und mehr Geld, damit alle Kinder und Jugendlichen gleiche Chancen haben, unabhängig von Herkunft, Geldbeutel oder dem Nachnamen.
2: Die landeseigene Berliner Energie und Wärme BEW will in den nächsten Jahren rund 3,5 Milliarden Euro in den Aus- und Umbau der Fernwärme investieren. Bis 2030 soll die Wärmeversorgung ohne Kohle auskommen, bis 2045 klimaneutral werden. Pauline Pieper.
4: Wie das gelingen soll, hat das Unternehmen in einem neuen Dekarbonisierungsfahrplan dargestellt. Demnach will die BEW weniger auf Biomasse wie etwa Holz zur Energieerzeugung setzen. Stattdessen soll Wärme verstärkt aus Strom gewonnen werden. Bis 2030 soll 40% der Fernwärme aus erneuerbaren Energiequellen stammen. Bis 2035 soll der Anteil auf 50% steigen, unter anderem mit Hilfe von Geothermie. Für die Zeit danach sieht das Unternehmen unterschiedliche Pfade auf dem Weg zur Klimaneutralität. Je nach Verfügbarkeit will die BEW entweder verstärkt auf Wasserstoff oder auf lokale Wärmequellen und Strom setzen. Berlin hatte das Fernwärmenetz 2024 vom Energiekonzern Vattenfall übernommen. Es versorgt rund 700.000 Wohnungen mit Fernwärme.
2: In Ostflandern in Belgien ist am Morgen ein Schulbus von einem Zug erfasst worden. Behördenangaben zufolge sind dabei zwei Kinder, der Busfahrer und ein weiterer Erwachsener ums Leben gekommen. Aus Brüssel Katrin Schmidt.
5: Dazu gäbe es mehrere Verletzte, die sich, so die Behörden auf einer Pressekonferenz am Mittag, nicht in Lebensgefahr befinden. Der Schulbus in der Größe eines Vans war am Morgen an einem Bahnübergang in der Gemeinde Buggenhout, rund 30 Kilometer nördlich von Brüssel, von einem Zug erfasst worden. Die technischen Überwachungskameras zeigen laut dem Eisenbahnnetzbetreiber Infrabel, dass der Schulbus trotz geschlossener Schranke und roter Ampeln auf den Bahnübergang gefahren sei. Wie es dazu kommen konnte, ist nun Gegenstand der weiteren Ermittlungen. Weit über Belgien hinaus ist nun die Anteil groß. Es kommen Beileidsbekundungen, etwa von EU-Kommissionschefin von der Leyen. Sie schreibt auf der Plattform X: Mein tiefstes Beileid gilt den Familien und Angehörigen der Opfer. Heute trauert ganz Europa mit Belgien.
2: Die deutsche Eishockey-Nationalmannschaft ist bei der WM in der Schweiz erneut bereits nach der Vorrunde ausgeschieden. Die Deutschen hätten nur das Viertelfinale erreicht, wenn Lettland gegen Ungarn verloren hätte. Die Letten siegten aber mit 8:1. Burkhard Hupe.
6: Lettland beendet die Gruppenphase damit als Dritter. Um den letzten verbleibenden Platz fürs Viertelfinale streiten sich Österreich und die USA im direkten Duell. Für die DEB-Auswahl bedeutet das Turnier aus bereits die dritte Enttäuschung in Serie. Auch im vergangenen Jahr war die WM nach der Vorrunde bereits zu Ende und bei den Olympischen Winterspielen in Mailand erfüllten sich die hochgesteckten Erwartungen nicht, obwohl Bundestrainer Harry Kreis erstmals alle Topstars aus der National Hockey League aufbieten konnte.
2: Die Radio 1 Nachrichten, 17 Uhr und gleich 4 Minuten. 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
0: Wenn ich Ihnen sage, dass am morgigen Tag die Temperaturen nicht ganz so hoch sind, da werden natürlich nicht wenige von Ihnen sagen, oh Gott, ist es schon wieder vorbei? War das schon wieder der Sommer? Nein! Der geht jetzt gerade in eine kleine Pause, wo Sie sich auch ein bisschen erholen können, weil ich habe schon wieder viele Leute so stöhnen hören in den letzten Tagen und Stunden, so, oh, was ist so heiß und so. Morgen wird es ein bisschen 20 Grad mäßig und also das ist jetzt okay, ne? Und dann so langsam geht es wieder hoch bis zum Wochenende. Das hier in dieser Woche recht früh kommen.
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2: Auf Radio 1 Brandenburg A2 in Richtung Magdeburg zwischen Wollin und Ciesa dauert es noch immer nach einem Unfall etwa eine Stunde länger. Etwa eine halbe Stunde länger dauert es auf der A10 im Westen in Richtung Dreieck Werder vor der Dauerbaustelle an der Havelbrücke. A10 südlicher Berliner Ring in Richtung Dreieck Spreeau zwischen Dreieck Potsdam und Ferch liegt ein Reifen auf der Fahrbahn. A10 der nördliche Berliner Ring in Richtung Dreieck Havelland. In Höhe Dreieck Havelland liegen Fahrzeugteile auf der Fahrbahn und es steht ein defektes Fahrzeug auf der rechten Spur. A12 in Richtung Frankfurt-Oder zwischen Storkow und Fürstenwalde West gab es einen Unfall. Die Autobahn ist gesperrt. A13 in Richtung Dresden zwischen Bestensee und Großköris ist die rechte Spur gesperrt. Dort stockt der Verkehr. A24 in Richtung Hamburg zwischen Suckow und Parchim ist die Autobahn für Bergungsarbeiten noch bis etwa 20 Uhr gesperrt. Es wird dringend empfohlen, die Umleitungsstrecken U2 und U4 zu nutzen. Stadtverkehr Berlin, Kreuzberg, der Columbia-Damm ist zwischen Friesen- und Golzener Straße in beiden Richtungen wegen Bauarbeiten bis Freitag gesperrt und der Hinweis zur S-Bahn. Wegen eines defekten Signals kommt es zu Verspätungen, Streckenkürzungen und längeren Taktzeiten auf den Linien S3, 5, 7 und 9. Dort, wo es geht, eine gute Fahrt.
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0: Einen wunderschönen guten Tag. Was Sie natürlich nicht sehen, weil wir haben keine Kameras, aber es gibt solche kleinen Momente des Glücks, ja, die Sie hier beobachten können. Mein Redakteur Sebastian Vogt hat sich gerade von irgendjemandem so eine Ladestation, also ein Android, er hat sich auf jeden Fall was für sein iPhone oder sein was auch immer, was er für ein Telefon hat, so eine kleine Lademöglichkeit geholt und ist voller Glück, muss man sagen, voller Glück und selig lächelnd, ja, zu seinem Platz zurückgegangen, den er in den letzten 2 Stunden sehr selten nur gesehen hat.

Die Herren von The Cure und Just Like Heaven hier bei Radio 1. Vor ganz genau 100 Jahren, am 26. Mai 1926, wurde in Alton, Illinois, ein gewisser Miles Dewey Davis III. Geboren. Richtig, dieser US-amerikanische Jazz-Trompeter. Außerdem hat er auch noch Flügelhorn spielen können. 100 Jahre, wenn er nicht gestorben wäre, was er ja ist, wäre am heutigen Tag alt geworden. Er hat Cool Jazz erfunden, Hard Bop, modalen Jazz, Jazzrock. Er war ein ganz, ganz wichtiger. Er hat vor allen Dingen mit so vielen Menschen gespielt und so viele andere Jazz-Größen erst noch größer gemacht. Ob es jetzt Herbie Hancock war, Bill Evans, den Pianisten, Chick Corea und sowas. Also er war so wichtig, dieser Bursche. Und wir haben vorhin so ein bisschen überlegt, ja, wie kann man den denn ehren und so. Und ich dachte sofort, okay, wir spielen irgendwas von dem Album. Es gibt so ein Album, 1960 kam das raus, Kind of Blue, was ich allen Menschen immer ans Herz lege, die immer sagen, oh nee, Jazz kann ich gar nicht. Nee, also Jazz, da bin ich noch nicht so weit. Nee, Jazz ist doof. Sag ich immer, hört euch Kind of Blue an, das ist leicht zugänglicher Jazz. Da hat Miles Davis gespielt mit John Coltrane, bevor der schwierig wurde oder genial. Campbell Adderley war dabei, Bill Evans, Paul Chambers am Bass und Jimmy Cobb am Schlagzeug. Das ist eine ganz, ganz tolle Platte. Da gibt es einen Song drauf, der heißt So What. Der ist jetzt leider 9 Minuten lang. Da hat die Musikredaktion gesagt, are you crazy, Spalek? Können wir nicht machen. Und dann bin ich ein bisschen rumgegangen und dann habe ich mir das Wetter angeguckt. Das hat mir das Wetter in die Karten gespielt. Das Wetter hat gesagt, der hat doch hier auch mal was hier von George Gershwin und Ira Gershwin gemacht. Diesen großen Song Summertime hat er nämlich auch interpretiert für seine Interpretation des Musicals Porgy and Bess. Und das hören wir uns jetzt an. Hier ist Mr. Miles Davis 100 und Summertime.

0: Ja, wir können Country und Western und Jazz. Mr. Miles Davis von der Platte Porgy and Bess, Summertime.
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0: Torres, so heißt ja die Band, die ich natürlich auch ganz normal aussprechen könnte, aber macht sie viel mehr Spaß, wenn ich so rede. Torres und I Got the Fear.
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0: Und dem aufkopierten, selten erreichten, fast magischen Carsten Brandt. Hello! Wo bist du? Ach, da bist du.
2: Entschuldigung, hier bin ich. Ja, hallo. Da bin ich.
0: Ein Knopf gerade nicht aufgegangen. Wie geht's dir? Alles soweit schön?
2: Sehr gut.
0: Wie war
2: dein
0: Pfingsten?
2: Ich hoffe, dir geht's auch gut.
0: Wie war dein Pfingsten?
2: Alles prima. Ich war auf einer Hochzeit, also ohne jetzt zu privat zu werden, aber ich war auf einer Hochzeit, also nicht auf meiner, sondern auf einer Hochzeit und große Hitze, große Feier, ICE. Dann die Jammerei, also ich könnte gerade die
0: was
2: Kette,
0: soll,
2: die,
0: was soll
2: dann,
0: das
2: die,
0: denn?
2: Die Jammerei im dann im Zug, das fällt mir gerade so ein, wenn man dann so zurückfährt und Deutschland jammert, dass so die Klimaanlage so kalt ist. Also das wollte ich nur so sagen, das war so
0: wirklich?
2: Mein Erlebnis. Ja, da kam eine Frau, also Max, muss ich kurz erzählen, da kam eine Frau, mir etwas älter, die kam mir entgegen und ich bin ja gerne im Speisewagen, ne? Und triffst du die nettesten Menschen und so. Und die war total draußen ja Hitze und die kam irgendwie mit Schal, jetzt kann jetzt mit Schal und dicker Jacke und so. Sag ich, was ist passiert? Ja, Wagen, was ich was, Wagen so und so, Klimaanlage auf Vollgas. Ja, so läuft man dann rum.
0: Ja, natürlich.
2: Speisewagen. Ja, genau. Ja.
0: Da wurde sich beschwert. Zum Glück war kein Schaffner weit und breit. Sag mal, aber was wir da draußen haben, diese Wärme, diese Hitze, die ist schon ziemlich erstaunlich, oder? Für den
2: absolut.
0: Mai?
2: Ja, also bei uns jetzt ja nie kein Rekord, das muss man sagen, aber schon sehr weit oben, ne, fast 30 Grad oder hier teilweise 30 Grad in Brandenburg aktuell. Das ist sehr weit oben, deutschlandweit gesehen, Spitzenwert habe ich 33 Grad irgendwo, vielleicht kriegen wir noch eine Station nachher rein, die auch noch über 33 Grad gesprungen ist. Ja, aber noch wärmer, habt ihr alle mitbekommen, glaube ich, ja, England und Frankreich, da so der Gipfel oder genau unter dem Hitzedom, ne, man sagt ja nicht mehr, der stabiles Hochdruckgebiet ist ja dann irgendwie ein Hitzedom. Dort ja 36, England 35 Grad, ne?
0: Ja,
2: Gardens, ne?
0: Ja, ich hab nur Bilder aus Brighton gesehen. Ich meine, die gehen da sowieso bei jedem Wetter ins Wasser, aber das war da richtig voll. Die haben es richtig genossen.
2: Und ja, richtig genossen, ja, genau.
0: Und wenn du jetzt so einen Hitzedom hast, dann habe ich ja in den vergangenen Jahren immer gelernt, okay, das kann dann wieder, weil sich ja die Wetterlagen nicht mehr ganz so schnell ändern, durchaus auch länger bleiben.
2: Ja und nein. Also ganz generell gesagt, bis zum Wochenende zieht sich das schon hin. Am Wochenende wackelt das Ganze. Was wirklich genau nächste Woche passiert, steht auch so ein bisschen in den Sternen. Wahrscheinlich bleibt es auch erstmal lange Zeit warm. Aber es kommt zumindest wohl Regen rein. Ne?
0: Okay.
2: Diese Trockenheit ist ja zum Teil schon wieder ein Problem. Und also bis dahin bleibt es warm. Schwankt jetzt so ein bisschen die Temperatur, aber Richtung Wochenende Berlin dann schon wieder 30, 31 Grad. Dann aber schwülere Hitze. Und da kommt ja übrigens, sollen wir noch über den nächsten großen Aufreger?
0: Sehr gerne.
2: So im Internet.
0: Oh, ich liebe Aufreger.
2: Ja, also ihr kriegt das ja manchmal gar nicht so mit, aber dann, je nachdem, viele sind ja bei X ausgestiegen, ne? Hier bei diesem Netzwerk von dem Milliardär, reichsten Mann der Erde und so. Und Ex-Twitter und da heute das große Thema Wetterkarte. Und Wetterkarte, denkt man erstmal, ach, okay, sachlich, fachlich wird jetzt über Wetterkarten diskutiert. Nein, es geht darum, dass seit ein paar Jahren, Jahrzehnten das Ganze nur noch jede Farbfläche rot dargestellt wird. Also die 25 Grad, die früher vielleicht mal gelb dargestellt oder orange, sind heute schon rot. So, also
0: und ist es so?
2: Ja, wir haben eine gewisse Neigung eher zu den etwas dunkleren Farben, aber da jetzt die große Verschwörung und die große Propaganda für den Klimawandel so hinterzusehen,
0: ach so,
2: ich glaube das nicht, das ist Käse. Also ich mal ja auch manchmal Wetterkarten und ich habe da nicht so viel böse Absichten dahinter.
0: Sag ich mal auch, das ist der schönste Satz an dem ganzen Beitrag, den wir gerade hier geliefert haben, ich mal manchmal auch Wetterkarten. Carsten Brandt, morgen dann werden wir sehen, wie es Wochenende wird, wahrscheinlich wirst du da ein bisschen genauer noch sprechen können. Ansonsten welcome to the Hitzedome. Ja, schönen Tag noch.
2: Und allen schönen Abend. Genießt den schönen
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13: 5:30.
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16: Der Staatssekretär für Digitales Matthias Hund hat um seine Entlassung gebeten. Das teilte die Senatskanzlei dem RBB mit. Nach Angaben von RBB 24 Recherche und MDR Investigativ gibt es offene Fragen wegen der Insolvenz einer ehemaligen Firma des CDU-Staatssekretärs. Die Staatsanwaltschaft teilte RBB und MDR schriftlich mit, es sei ein Ermittlungsverfahren wegen verschiedener Insolvenzstraftaten eingeleitet worden. Die Ermittlungen sind noch nicht abgeschlossen, daher gilt wie üblich die Unschuldsvermutung. Die Bundesregierung hat den russischen Botschafter einbestellt. Das Auswärtige Amt erklärte, Deutschland werde sich nicht durch Drohungen einschüchtern lassen und die Ukraine weiterhin kraftvoll unterstützen. Russland hatte zuvor systematische Angriffe auf Einrichtungen der Rüstungsindustrie und Entscheidungszentren in der ukrainischen Hauptstadt Kiew angekündigt. In diesem Zusammenhang forderte es ausländische Bürger und Diplomaten in Kiew auf, die Stadt zu verlassen. Der Naturschutzbund Deutschland hat eine gemischte Bilanz der sogenannten Stunde der Gartenvögel gezogen. Demnach stehen vor allem Spatzenarten unter Druck. So sei die Sichtung von Haussperlingen im Vergleich zum Vorjahr um 9% zurückgegangen. Damit setzte sich der Negativtrend der vergangenen Jahre fort. Gründe seien ein mangelndes Nahrungsangebot und der Verlust von Lebensraum in Städten. Verschiedene Arten von Finken werden laut NABU aber wieder häufiger gesichtet. Bei den Buchfinken gäbe es sogar ein Plus von 14%. Die Radio 1 Nachrichten um 17 Uhr und gleich 32 Minuten. Weitere Meldungen auf rbb24.de.
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17: Also bei mir im Hinterhof ist die Hölle los, was Finken und Spatzen angeht.
18: Und Eichhörnchen.
17: Wahnsinn.
18: Es ist so Wahnsinn, was da los ist.
17: Die heutigen Temperaturen sind freundlich und zwar relativ hoch auch. 30 bis 31 Grad. Die Nacht dann kühler, aber trocken. 15 Grad. Und morgen nicht ganz so heiß. Freuen Sie sich. 20 Grad.
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16: Auf Radio 1 Brandenburg A2 in Richtung Magdeburg zwischen Wollin und Cieza dauert es nach einem Unfall weiterhin etwa eine Stunde länger. A10 nördlicher Berliner Ring in Richtung Dreieck Havelland. In Höhe Dreieck Havelland liegen Fahrzeugteile auf der Fahrbahn und es steht ein defektes Fahrzeug auf der rechten Spur. Die A12 Berlin-Frankfurt-Oder ist zwischen Storkow und Fürstenwalde-West in beiden Richtungen gesperrt. A24 in Richtung Hamburg. Zwischen Suckow und Parchim ist die Autobahn für Bergungsarbeiten gesperrt. Es wird empfohlen, die Umleitungsstrecken U2 und U4 zu nutzen. A115 Dreieck Nutetal in Richtung Berlin zwischen dem Rastplatz Parfors Heide und Spanische Allee dauert es etwa 20 Minuten länger. Stadtverkehr Berlin, Charlottenburg, die Tauentzienstraße ist in Richtung Gedächtniskirche zwischen Nürnberger Straße und Breitscheidplatz wegen eines Wasserrohrbruchs gesperrt. Der Hinweis zur S-Bahn, wegen eines defekten Signals kommt es zu Verspätungen, Streckenkürzungen und längeren Taktzeiten auf den Linien S3, 5, 7 und 9. Eine gute Fahrt wünschen wir.
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17: Yes.

0: Also ein Song, der immer geht, oder? Supergrass und Alright hier bei Radio 1. Und der Sommer, der ist da. Die Sommerferien, die stehen quasi vor der Tür. Jetzt ist es natürlich aber so, dass nicht jeder oder jede gerade in den Sommerferien verreisen wollen. Ist zu voll, zu teuer, zu stressig. Trotzdem wollen ja die auch daheimgebliebenen einen Sommer voller Leichtigkeit, Lebenslust und Aperitivo erleben. Da würde ich etwas vorschlagen, also damit sich bei Ihnen auch in unseren Breitengraden hundertprozentig dieses Sommergefühl einstellt, sollten Sie das richtige Buch zur Hand nehmen und sich meinetwegen mit diesem Buch nach Italien verführen lassen. Hotel Celentano, geschrieben von Erik Pfeil, ist ein solches Buch und Erik Pfeil ist mir jetzt zugeschaltet. Einen wunderschönen guten Tag.
1: Buonasera, hallo.
0: Richtig. Herr Pfeil, Sie haben ja uns in den letzten Jahren, mein Leben haben Sie versüßt mit Büchern wie Azzurro, Ciao Amore, Ciao, also wo Sie musikalisch die italienische Seite mir näher gebracht haben. Jetzt kommt mit Hotel Celentano eine Sommerreise durch ein anderes Italien. Wollte der Verlag jetzt kein drittes Musikbuch oder Sie nicht?
1: Nee, ich tatsächlich nicht. Also was der Verlag dazu gesagt hätte, das weiß ich gar nicht, weil ich habe es nicht drauf ankommen lassen. Nee, ich wollte unbedingt mal ein Reisebuch schreiben oder vielmehr ein reisendes Buch. Also ein Buch, das eine Bewegung durch ein Land macht. Ich bin so ein riesen Road-Movie-Fan und die Italiener haben tatsächlich das Road-Movie erfunden, muss man sagen, 1962. Il Sorpasso heißt der Film, der Überholvorgang. Ganz toll, muss man täglich gucken. Und deswegen dachte ich, ich muss dir mal diesem Land mal so, dieser extremen Nord-Süd-Ausdehnung mal einen Sommer lang hinterherreisen.
0: Und dann haben Sie etwas gemacht. Zum einen haben Sie Ihre Frau erstens überzeugen müssen oder ging das recht schnell?
1: Nee, die ist verrückter als ich. Also die schreit sowieso den ganzen Tag nur Italien und dann geht's los. Nee, also die ist dreimal so irre, das darf ich sagen.
0: Das ist schön. Und dann sind Sie losgefahren, haben oben angefangen, so Como, Gardasee und sowas.
1: Genau.
0: Und haben dort, und das macht dieses Buch dann wirklich außergewöhnlich und sehr speziell, eben nicht diese rein touristischen Hotspots besucht, sondern haben geguckt, okay, wo ist meinetwegen die Sängerin dort, weil nicht gestorben, ja? Wo hat dieser Sänger gewirkt? Wo hat der Regisseur, der Schauspieler gelebt und sowas? Nach welchen Kriterien haben Sie denn diese Tour geplant?
1: Ach, ich bin da tatsächlich nach persönlichen Obsessionen vorgegangen. Das ist, finde ich, sowieso immer das Beste, was man machen kann, dass man so seinen eigenen Interessen folgt und dann springt der Funke in der Regel auch über, weil die Leute ja mit der Begeisterung anderer Menschen doch recht viel anfangen können. Ich hatte da so eine Initialzündung. Ich stand vor ein paar Jahren vor dem Geburtshaus von Adriano Celentano. Mhm. Damit fängt das Buch ja auch an. Und da dachte ich, ja mein Gott, das müsste man doch mal machen. Nur diesen, wie ich finde, mythischen Städten, so aus Songs, aus Filmen hinterherreisen. Wie Sie gesagt haben, wo hat Fellini das und das gemacht? Wo hat Marcello Mastroianni dieses und jenes getrieben? Wo ist Lucio Battisti essen gegangen? Wo hat Celentano das und das gemacht? Das muss ich doch rauskriegen lassen. Und siehe da, es lässt sich rauskriegen. Und dann habe ich mir so eine Karte gebastelt, tatsächlich, wiederum mit der Hilfe meiner Frau, die ist da in grafischen Dingen etwas bewanderter. Und die haben wir uns so zusammengeleimt, wirklich aus liebevoll recherchierten Orten. Und der sind wir dann knapp 3 Monate hinterhergereist.
0: Großartig. War es immer nur pures Glück? Also ich kann jetzt schon mal versprechen, es war nicht nur pures Glück, weil Sie hatten dann ja auch schon manchmal so Momente, die Sie auch sehr, sehr schön beschreiben, was weiß ich, zugewachsene Villeneinfahrt. Man erkennt gerade noch, dass dahinter dieser Mauer majestätische Bäume stehen. Das war es allerdings und man sieht nicht mehr. Was waren das für Gefühle, mit denen Sie da teilweise zu kämpfen hatten?
1: Naja, teilweise spürt man eine extreme Abwesenheit, die, wenn man diesem Thema sehr gewogen ist oder dieser italienischen Kultur der 60er, 70er, die ja dieses Italienbild, was wir heute alle haben und mit uns rumschleppen, überhaupt erst geformt hat. Die Abwesenheit von all dem, also wenn man vor so einer Villa steht, wo, sagen wir mal,

Ich habe mit der Musikredaktion gar nicht so sehr kämpfen müssen, wie ich eigentlich dachte, dass ich es müsste, weil ich habe gesagt, hier, Richie Ipoveri, das wäre doch ein Song jetzt für uns, und die haben gesagt, na klar, das passt zu Radio 1. Insofern, gleich geht es weiter mit Erik Pfeil und seiner Beschreibung des wunderbaren Buchs Hotel Celentano.

0: bin da kurz davor, eine Petition hier für Radio 1 einzureichen, dass wir wenigstens einmal am Nachmittag einen italienischen Gassenhauer spielen. Das hebt extrem die Stimmung. Vor allen Dingen, wenn man gerade über ein wunderbares Buch redet. Erik Feil hat eins geschrieben. Hotel Celentano, Sommerreise durch ein anderes Italien. Und Herr Feil ist natürlich immer noch uns zugeschaltet. Sie haben gerade gesagt, es gibt so diese Orte, die zeigen einem wahrscheinlich auch so ein bisschen die eigene Vergänglichkeit. Und dann diese Orte, wo man weiß, oh, hier ist ja alles immer noch so. Dann kam der Cliffhanger. Und jetzt wäre es nett, wenn Sie uns sagen, wo denn das ist.
1: Ja, da gibt es natürlich einige. Ein Lieblingsbeispiel von mir ist tatsächlich das Örtchen Beriguardo. Das liegt oben in der Provinz Pavia. Das ist die italienische Reiskammer. Da kommt der Risotto-Reis her. Und da hat Adriano Celentano einige Filme gedreht. Der wollte nie weit weg von seiner Villa drehen, weil er sehr reiseunfreudig ist. Und deswegen ist das immer im Umfeld gewesen. Und es gibt einen Film, der heißt Hände wie Samt, Mani di Velluto. Lief früher eigentlich gefühlt fast täglich im Nachmittagsfernsehen.
0: Bei Kabel 1.
1: Genau. Wir waren da. Und darin gibt es eine Szene, da so eine Wettkampfszene. Er muss dagegen so einen anderen Typen antreten, die machen einen Wettlauf. Und dieser Wettlauf ist sehr ikonisch, weil Celentano da sämtliche seiner völlig genialen Moves eigentlich macht und mit so gebenedeitem Hüftschwung da über diese Brücke läuft. Und der andere kriegt einen Krampf und verliert natürlich. Totaler Quatsch, aber super. Und diese Brücke über diesen Fluss, Ticino heißt der, wenn man davor steht, das sieht exakt so aus wie vor 44 Jahren. Und man hat wirklich das Gefühl,

0: würden jeden Moment über diese Brücke gelaufen kommen, beziehungsweise als würde man eigentlich aus dem Film in die Welt rausgucken. Und das ist wirklich sehr magisch, vor allem wenn einem noch 40 Grad von oben aufs Dach knallen und man sowieso nicht mehr so alle Latten am Zaun hat. Ist ganz wunderbar da.
1: Herr Wall, sei sich ruhig ehrlich, weil wir können ja keine Bilder zeigen. Haben Sie versucht, diese Bewegung nach...
0: Selbstverständlich.
1: Sie haben diese Bewegung
0: natürlich
1: gemacht.
0: Natürlich, es gibt Bildmaterial, das ist fürchterlich. Meine Frau sitzt da drauf und nach meinem Ableben wird das wahrscheinlich der Öffentlichkeit zugänglich gemacht. Und
1: sehr, sehr schön.
0: Da gibt es von Hotel Celentano, von dem Buch, gibt es wahrscheinlich so eine erweiterte Bildversion und sowas.
1: Einfach so, ich rate zu einem Dia-Vortrag.
0: Sowas.
1: Ne? In der Mitte des Buches, da plagen Sie dann irgendwann mal Selbstzweifel. Sie fragen sich, ob man nicht, egal jetzt wie man über Italien schreibt, immer wieder über dieses ewige, über diese ewige Kitsch-Erzählung, wie Sie schreiben, mit rumbastelt. Und Sie fragen sich auch, was Sie genau suchen. Was haben Sie gefunden?
0: Naja, ich finde, man sollte so den Zweifel doch so als Beifahrer dabei haben, wenn man durch Italien reist, weil man hat es da natürlich mit einer Marke zu tun, man hat es da auch mit Zuschreibungen aus hiesiger Perspektive zu tun. Da muss man immer ein bisschen aufpassen, man muss so diesen ganzen Gegenwartsfilm auch mitdenken. Jetzt habe ich natürlich über meiner wahnsinnig tollen Antwort die Frage vergessen, aber ich glaube, die ging in die Richtung, was ich da gefunden habe.
1: Ja.
0: Naja, viele Rätsel. Also mir geht's beim Schreiben generell nie darum, also ich bin kein Journalist, ich bin kein Aufklärer, ich suche nicht die Wahrheit. Ich suche eigentlich immer mehr Rätsel. Und Italien ist ein sehr gutes Land für Rätsel, weil es der Kultur durchaus eigen ist, so Rätsel in die Welt zu stellen und mit Unerklärbarkeiten zu arbeiten. Da muss man sich nur die Filme von Fellini angucken, dann weiß man, was ich meine. Und davon habe ich doch so einiges gefunden. Und natürlich Geheimnisse ich manchmal auch in gewisse Orte sowas rein. Ne? Mhm. Also es geht ja auch um eine Beschwörung und ich sehe mich auch immer so ein bisschen als ein Beschwörer von so einem konstruierten Italien.
1: Ich habe in den vergangenen 2-3 Tagen nicht unhäufig mit einem Negroni ihr Buch genossen auf der Terrasse. Ich dachte, dass es Ihnen gefällt. Mit welcher Attitüde sollte man das tun? Ist das schon der richtige Weg?
0: Ja, also ich empfehle den Leuten immer, wenn sie zu den Lesungen kommen, kommen sie bitte angeheitert.
1: Ja.
0: Ansonsten stellen sie das während der Lesung sicher. Also so ein etwas durchhängendes, elastisches Gemüt, möchte ich mal sagen, kann nicht schaden. Gleichwohl, ich zitiere am Anfang des Buchs Paolo Conte, der das singt, also so seinen Restverstand sollte man auch nicht verlieren, weil in Italien gibt es, man denkt immer, da ist so eine permanente Leichtigkeit am Werk. Hm. Die gibt es auch. Die ist aber gleichzeitig auch ein Mythos, wie immer in Italien. Das stimmt immer alles, es ist aber auch ein Mythos. Und so eine Grundwachheit und auch eine Wachheit dafür, was da vielleicht in diesem Land alles nicht so gut läuft, was die Leute auch mit uns Touristen mitunter aushalten müssen, das kann nicht schaden, glaube ich.
1: Lesen Sie bitte dieses Buch, Hotel Celentano, Sommerreise durch ein anderes Italien, geschrieben von Erik Pfeil. Wunderbares Ferien- und Reisebuch, auch wenn Sie jetzt nicht in diesem Jahr in Italien sind, sondern in Berlin und Brandenburg. Kiwi hat es veröffentlicht, 17 Euro kostet das und Negroni-Gutscheine sind dort leider nicht zu finden. Herr Pfeil, vielen Dank fürs Gespräch, Ihnen einen fantastischen Tag.
0: Vielen Dank, ebenso.
1: Tschüss.
0: Negroni, ciao.
1: We'll be right back.

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1: Cushin Moon, live im Gretchen. Mit einem Hauch Spiritualität trifft bei dem französischen Duo Cushin Moon Psychedelia auf Space Disco, Elektro und Sitar-Harmonik. Nachdem der Mitgründer Axel Moon 4 Jahre lang in Indien war und da Volksinstrumente gesammelt hatte, ging er mit seinem Freund Nico Sheen ins Tonstudio zum Experimentieren. Cushin Moon orientieren sich mit ihrem retrofuturistischen Sound an Musikern wie David Byrne oder Richie Sakamoto. Ihre kosmopolitisch-eklektischen Klänge lassen einen nicht so schnell wieder los. Wer Cushin Moon live erleben will, kann das heute Abend tun, wenn sie um 20 Uhr im Gretchen in Kreuzberg spielen.
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9: Und da ist es auch schon wieder kurz vor 6. Berlins neuer Digitalstaatssekretär Hund bittet um Entlastung. Nee, Entlassung, nicht Entlastung. Entlassung, so ist richtig. Ukrainische Regierung sieht keine geänderte Bedrohungslage und das Wetter, es ist sonnig. Es bleibt trocken, Temperaturen bis zu 29 Grad.

0: 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Jetzt. 18 Uhr.
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2: Berlins neuer Digitalstaatssekretär Matthias Hund hat um seine Entlassung gebeten. Dies teilte die Senatskanzlei auf Anfrage des RBB mit. Zuvor hatten RBB und MDR über staatsanwaltliche Ermittlungen gegen eine frühere Firma von Hund berichtet. Boris Hermel.
3: Hund erklärte, er habe sein Amt angetreten, um in Berlin etwas zu verändern. Die Zitat aktuelle Medienkampagne lasse ihm hierzu keine Chance. Der regierende Bürgermeister Wegner werde dem Entlassungsgesuch entsprechen, teilte die Senatssprecherin mit. Nach Recherchen von RBB und MDR gibt es offene Fragen wegen der Insolvenz einer früheren Firma des CDU-Staatssekretärs. Die Staatsanwaltschaft Dresden bestätigte beiden Sendern, dass sie ein Ermittlungsverfahren wegen verschiedener Insolvenzstraftaten eingeleitet habe. Die Ermittlungen sind noch nicht abgeschlossen, es gilt die Unschuldsvermutung. Hunds Anwalt hatte zuvor erklärt, die Staatsanwaltschaft habe ihm und seinem Mandanten auf Anfrage derzeit keinerlei Auskunft über einen etwaigen Tatvorwurf erteilt.
2: Die meisten Familien in Deutschland wünschen sich bessere Bedingungen in Schulen und Kitas. Das geht aus dem aktuellen Kinderreport des Deutschen Kinderhilfswerks hervor. Demnach wünschen sich 93% der befragten Erwachsenen zusätzliches Fachpersonal an Schulen und Kitas. Felix Tenbaum.
4: Bundesbildungsministerin Karin Prien verweist auf Investitionen in frühkindliche Bildung und das Startchancenprogramm für Schulen an ärmeren Orten, nimmt aber auch die Länder in die Pflicht. Die CDU-Politikerin bezeichnete mehr Geld für Bildung als Schicksalsfrage für die Nation. Einig sind sich die Bildungsministerin und das Kinderhilfswerk dabei, dass Bildung in Sachen Demokratie wichtig ist, um die Demokratie in Deutschland zu schützen. Der Kinderreport ist keine wissenschaftliche Studie, die die Realität untersucht. Solche Studien legen aber nahe, dass Deutschland im Bereich der Bildungsgerechtigkeit und Teilhabe noch Nachholbedarf hat, auch im Vergleich zu anderen großen Industrienationen.
2: Der russische Präsident Putin hat mit weiteren Luftschlägen gegen die ukrainische Hauptstadt Kiew gedroht. Er forderte deshalb ausländische Diplomaten auf, die Stadt zu verlassen. Das ukrainische Außenministerium versucht inzwischen, die Bürger zu beruhigen. Die Bedrohungslage, so hieß es, habe sich nicht geändert. Aus Kiew, Florian Kellermann.
5: Wenn westliche Diplomaten jetzt wirklich das Land verlassen sollten, wäre das ein sehr schmerzhaftes Signal für die Ukrainerinnen und Ukrainer, meint auch die ehemalige Ministerin für europäische Integration Ivana Klimpusch-Zinsadze. Die meisten ukrainischen Beobachterinnen und Beobachter ordnen die Aussage von Putin als Element der psychologischen Kriegsführung ein. Russland wolle Panik auslösen in der Ukraine. Der Historiker Reiterowitsch meint, es sei gut, dass einige EU-Staaten schon klargemacht haben, dass sie den Drohungen nicht nachgeben werden. So könne auch US-Präsident Trump keine andere Entscheidung fällen, ohne sein Ansehen zu beschädigen, meint der Politologe.
2: In Teilen Europas sorgt die Hitzewelle für Rekordtemperaturen. In Frankreich gibt es nach Behördenangaben bereits 7 Todesfälle, die mit der Hitze zusammenhängen, darunter 5 Badeunfälle. Aus Paris Kai Rienecker.
6: In der sonst zu dieser Jahreszeit erfrischenden Hafenstadt Saint-Malo in der Bretagne steuerte das Thermometer heute erneut auf die Marke von 34 Grad zu. Ähnlich hohe Temperaturen gibt es in Rennes oder Nantes. Hinter den erstaunten Einheimischen und Touristen liegen die ersten Tropennächte des Jahres, noch bevor der Sommer überhaupt begonnen hat. Für den Westen Frankreichs sind das absolute Temperaturrekorde zu diesem Zeitpunkt des Jahres. 8 Departements sind bereits in der zweithöchsten Hitzewarnstufe. Im Südwesten Frankreichs sind bis zu 37 Grad angesagt. Der französische Wetterdienst hat auch auf nationalem Niveau für gestern die höchsten Temperaturwerte gemessen, die es in Frankreich seit Beginn der Aufzeichnungen für einen Monat Mai gegeben hat.
2: Die Radio 1 Nachrichten gleich 18 Uhr und 4 Minuten. 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
0: Ja, wenn man sich diese ganzen europäischen Temperaturen anguckt, da kann man hier von einem fast coolen Wetter reden, weil in Berlin am heutigen Tage nur 30 bis 31 Grad vermeldet werden konnten. Morgen dann nach einer recht frischen Nacht bei 16 Grad werden die Temperaturen nicht groß über nahe 23 Grad in Berlin und ungefähr 20 Grad insgesamt hinausgehen.
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2: Auf Radio 1 Brandenburg A2 in Richtung Magdeburg zwischen Wollin und Cieza dauert es nach einem Unfall inzwischen etwa 1,5 Stunden länger. Westlicher A10 in Richtung Dreieckhafeland, der Verkehr staut sich an der Baustelle hinter Großkreuz. Die A12 Berlin-Frankfurt-Oder ist zwischen Storkow und Fürstenwalde-West in beiden Richtungen gesperrt. A13 in Richtung Dresden zwischen Bestensee und Großköris ist die rechte Spur gesperrt. A24 in Richtung Hamburg zwischen Suckow und Parchim ist die Autobahn für Bergungsarbeiten gesperrt. Es wird empfohlen, die Umleitungsstrecken U2 und U4 zu nutzen. A115 Dreieck Nutetal in Richtung Berlin zwischen dem Rastplatz Parforsheide und Spanische Allee stockt der Verkehr. Und Stadtverkehr Berlin-Charlottenburg, die Tauentzienstraße ist in Richtung Gedächtniskirche zwischen Nürnberger Straße und Breitscheidplatz wegen eines Wasserrohrbruches gesperrt. Wo immer Sie unterwegs sind, wir wünschen eine gute Fahrt.
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0: Ja, ich wünsche einen schönen Abend.

0: alles A Perfect Storm, Radio 1. Nach dem massiven Angriff auf Kiew am Wochenende hatte Moskau mit neuen Attacken auf die ukrainische Hauptstadt gedroht. Und außerdem wurde, das haben wir in den Nachrichten gehört, wurden ausländische Mitbürger und vor allen Dingen auch Diplomaten aufgerufen, die Stadt zu verlassen. Die EU, die hat schon gemeldet, dass sie ihre Vertretung in Kiew durchaus besetzt lässt und dass Russland nur Panik sehen will und die Ukraine isolieren will. Ich spreche jetzt mit unserem Korrespondenten in Kiew, mit Florian Kellermann. Hallo.
1: Hallo.
0: Wie ist denn die Lage in Kiew nach diesen massiven Angriffen am Wochenende?
1: Ja, die Stadt lebt wieder ihr normales Leben, bis auf diejenigen natürlich, die betroffen sind, direkt betroffen sind von den Angriffen. Die versuchen jetzt, ihre Wohnungen und ihre Geschäftslokale wieder halbwegs in Schuss zu bringen, neue Fenster einzusetzen oder Spanplatten einzusetzen. Natürlich diejenigen, die bei denen was völlig zerstört ist, die können da erstmal nicht weitermachen, wie zum Beispiel an diesem großen Markt, der komplett ruiniert ist, an der Lukjanivska U-Bahn-Station. Aber ansonsten natürlich gehen die Menschen auch wieder ihrem normalen Leben nach und auch die Cafés und die Restaurants sind wieder offen, waren am Sonntag sogar direkt nach dem Angriff auch gleich wieder offen und auch besetzt. Also es ist so eine Parallelität von verschiedenen Dingen, die passieren. Die Menschen, ja, sind mittlerweile ja auch gewöhnt, dass es Angriffe gibt. Klar, das war ein sehr, sehr schwerer Angriff und das steckt auch allen in den Knochen. Trotzdem sind sie es gewöhnt, dass man irgendwie weitermachen muss.
0: Jetzt haben wir gehört, dass Teile eures Studios, aber auch Studios der Deutschen Welle bei diesen Angriffen teils zerstört wurden. Wie stellt sich das dar oder wie arbeitet ihr überhaupt aktuell?
1: Wir vom Radio arbeiten jetzt von zu Hause aus. Wir haben ja auch alle entsprechende Ausrüstung, dass wir so autark sind, dass wir eigentlich das Studio dafür nicht unbedingt brauchen. Klar, für die Kommunikation ist es gut. Ein bisschen anders ist es beim Fernsehen. Die müssen ja viel zusammen machen. Die brauchen auch mehr Technik. Die haben ein Notstudio in einem Hotelzimmer eingerichtet. Ja, das Studio ist im Moment nicht benutzbar. Da sind also auch die Fenster geborsten, zersplittert und Stellwände umgefallen. Gerätschaft ist beschädigt worden. Die Splitter werden, so heißt es jetzt, morgen weggeräumt. Spanplatten werden schon eingesetzt an den Fenstern. Auch teilweise, wenn ich die Fotos, die ich gesehen habe, von heute richtig interpretiere, neue Fenster eingesetzt. Also es wird da mit Hochdruck daran gearbeitet, dass wir wieder aus diesem Studio senden können. Wann das aber genau sein wird, kann ich nicht sagen.
0: Der russische Außenminister Lavrov hat angekündigt, und zwar relativ schnell nach diesen Wochenendangriffen, dass es jetzt mit den Angriffen auch weitergeht. Was erwartet man in Kiew?
1: Man erwartet, dass es weitere derartige Angriffe gibt. Es ist aber schon so, dass das jetzt wirklich nichts Außergewöhnliches ist. Also außergewöhnlich ist sicher die Massivität gewesen dieses Angriffs. Aber insgesamt gab es schon einige solcher Großangriffe und manche haben leider ja auch in der Vergangenheit noch mehr, weit mehr Todesopfer gefordert als jetzt der Angriff auf Sonntag. Das heißt, dass wirklich eine neue Situation entsteht durch diese Drohungen, kann ich nicht sehen. Wir müssen natürlich weiterhin und noch intensiver darauf achten, was da auf uns zukommt. Dafür gibt es entsprechende Informationen, wo man sehen kann, aha, es werden wieder Raketen losgeschickt von russischer Seite und dann bringen sich auch immer mehr Menschen jetzt mittlerweile in Schutzkellern. Also das wird jetzt auch ernster genommen. Das habe ich von vielen gehört, dass gerade dieser Angriff auf Sonntag bei vielen dazu geführt hat, dass sie gesagt haben, jetzt bringen wir uns wirklich in Sicherheit, denn diese Angriffe werden gefährlicher.
0: Das sagt unser Korrespondent Florian Kellermann über die aktuelle Situation in Kiew. Vielen Dank und vielen Dank für deine Arbeit.

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1: Ich hab dann gesagt, dass du eine Umschulung gemacht hast, sagt meine Mutter, zum Comedian. Aber das hat Karin nicht verstanden, weil sie dachte, dass Comedians lustig sind.
2: Ich bin ein humoristischer Autor, rufe ich.
1: Humor, das passt nicht zu dir. Vielleicht Kleinkünstler.
2: Warum denn Künstler, fragt mein Vater. Ich dachte, er macht was mit Medien.
1: Kleiner Autor, überlegt meine Mutter.
2: Ja, das passt, sagt mein Vater. Sehr kleiner Autor.
1: Nein, rufe ich, aber meine Mutter hat schon aufgelegt.
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8: Und damit kurz nach 6:30.
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8: mit Thorsten Altenhöhner.
9: Der Staatssekretär für Digitales Matthias Hund hat um seine Entlassung gebeten. Das teilte die Senatskanzlei dem RBB mit. Nach Angaben von RBB 24 Recherche und MDR Investigativ gibt es offene Fragen wegen der Insolvenz einer ehemaligen Firma des CDU-Staatssekretärs. Die Staatsanwaltschaft teilte RBB und MDR schriftlich mit, es sei ein Ermittlungsverfahren wegen verschiedener Insolvenzstraftaten eingeleitet worden. Die Ermittlungen sind noch nicht abgeschlossen, daher gilt wie üblich die Unschuldsvermutung. Der Drogenbeauftragte der Bundesregierung Streeck hat sich dafür ausgesprochen, den Einstieg ins Rauchen zu erschweren. Anlass ist eine Umfrage, wonach fast jeder 10. Jugendliche zwischen 12 und 17 Jahren zumindest gelegentlich raucht. Ein deutlicher Anstieg im Vergleich zu 2021. Streeck sprach von einem Warnsignal. Er warb unter anderem für eine Anhebung der Tabaksteuer. Außerdem müssten süße Nikotinflüssigkeiten in E-Zigaretten verboten werden. Der deutsche Staat darf beim Übertragungsnetzbetreiber Tenet einsteigen. Die EU-Kommission billigt die Übernahme von etwas mehr als 25% der Anteile an Tenet Deutschland. Der Bund will dafür 3,3 Milliarden Euro zahlen, um Investitionen in das deutsche Stromnetz abzusichern. Der niederländische Mutterkonzern versucht seit Jahren, seine deutsche Tochter abzustoßen oder Investoren mit ins Boot zu holen. Die Radio 1 Nachrichten um 18 Uhr und gleich 33 Minuten. 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
8: Ich war jetzt mehrere Stunden nicht mehr draußen. Warst du draußen, Thorsten?
9: Ja.
8: Hast du das Gefühl, dass die...
9: Ich arbeite hier gar nicht.
8: Nee. Hast du das Gefühl, dass die Temperaturen so langsam runtergehen?
9: Nein.
8: Wir haben es draußen immer noch erstaunliche 47 Grad wie den ganzen Tag. Nein, 30 Grad. In der Nacht dann allerdings 15, 16. Morgen wird es auch nicht ganz so wild. 23 Grad in Berlin. Prenzlau hat wohl 25 Grad zu bieten. Ansonsten so um die 20.
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9: Auf Radio 1 Brandenburg A2 in Richtung Magdeburg zwischen Wollin und Ciesa dauert es nach einem Unfall weiterhin etwa 1,5 Stunden länger. A9 in Richtung Berlin zwischen Kleinmarzens und Niemeck liegen im Baustellenbereich Gegenstände auf der Fahrbahn. Westlicher A10 in Richtung Dreieck Havelland. Der Verkehr staut sich an der Baustelle hinter Großkreuz. Die A12 Berlin-Frankfurt-Oder ist zwischen Storkow und Fürstenwalde-West noch immer in beiden Richtungen gesperrt. A13 in Richtung Dresden zwischen Teupitz und Baruth besteht Gefahr durch ein Metallteil auf der Fahrbahn. A13 in Richtung Dresden, nochmals zwischen Bestensee und Großköris, ist die rechte Spur gesperrt. A24 in Richtung Hamburg zwischen Suckow und Parchim ist die Autobahn für Bergungsarbeiten gesperrt. Es wird empfohlen, die Umleitungsstrecken U2 und U4 zu nutzen. A115 Dreieck Nutetal in Richtung Berlin zwischen dem Rastplatz Parforce Heide und Spanische Allee dauert es etwa 20 Minuten länger. Und Stadtverkehr Berlin-Köpenick-Salvador-Allende-Straße zwischen Bellevue und Friedrichshagener Straße ist an einer Baustelle in Richtung Mögelheimer Damm nur eine Spur frei. Ihnen eine gute Fahrt.
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8: Guten Abend.

Die wunderbare und viel zu früh verstorbene Chrissy McCoyle und In These Shoes. Auf Radio 1. Ja, wenn man in so einen neuen Job reingeht, da muss man erstmal ankommen. Ne? Da muss man sich umgucken mit den neuen Kollegen irgendwie so. Und dann irgendwann merkt man, ach, das ist hier so mein Reich, nicht wahr? Dann fühlt man sich wohl im neuen Job. Also es kann auch schneller gehen, dass man sich gar nicht so wohl fühlt. Seit Mitte März ist nämlich Sebastian Hund Staatssekretär für Digitalisierung und außerdem Chief Digital Officer in der Berliner Senatskanzlei. Und jetzt hat er gesagt, oder vielmehr hat den regierenden Bürgermeister gebeten, ihn denn aus seinem Amt zu entlassen. Herr Bürgermeister Kai Wegner ist dem nachgekommen. Das teilte heute eine Senatssprecherin mit oder wird dem nachkommen. Deswegen war der Herr Hund jetzt nur

0: Berliner Staatssekretär wurde, getan hat?
1: Na, er war im Bereich der Digitaltechnik unterwegs, IT-Strukturen aufbauen, IT-Sicherheit, Schulausstattung. Das war im Rahmen der Schulausoffensive, also Ausstattung mit Laptops und Ähnlichem. Damit hat er eine ganze Weile lang sein Geld verdient, beziehungsweise hat es versucht. Eine Zeit lang lief das auch relativ gut. Da hat er eine Firma gehabt, die war teilweise hat die über 1 Million Umsatz gemacht im Jahr, pendelte immer so zwischen 600.000 mal ein bisschen und dann auch wieder über 1 Million. Aber die Firma hat dann offensichtlich ein Problem bekommen im letzten Jahr. Hm. Da wurde nämlich ein Insolvenzverfahren dann eröffnet.
0: Naja, gut, René, aber also Insolvenz, da kenne ich ganz andere. Also das kann schon mal passieren, auch wenn man eigentlich sonst ein guter Unternehmer ist. Was war denn jetzt problematisch daran?
1: Da gebe ich dir völlig recht. Natürlich kann das passieren, dass ein Unternehmen insolvent geht. Ich komme aus dem Handwerkerhaushalt, da weiß man das auch. Wenn dir ein großer Auftraggeber wegbricht, da kannst du nichts machen. Hm. Dann bist du sozusagen dem ausgeliefert. Und so hat er die Situation auch beschrieben. Ihm sei ein Auftraggeber weggebrochen, der habe 80% seines Umsatzes ausgemacht. Dann würde man normalerweise von einem Unternehmer erwarten, der sich redlich verhält und so wie das Handelsgesetzbuch und Ähnliches das vorschreibt, dass er zum Amtsgericht geht beziehungsweise zum Insolvenzgericht geht und sagt, es tut mir leid, mir ist alles weggebrochen, ich möchte das einen Antrag auf Eröffnung des Insolvenzverfahrens stellen, um mich mit meinen Gläubigern auf diesem Weg zu einigen und zu sehen, wie man da alle sauber rauskommt. Das wäre der normale Weg. Der wäre sozusagen total redlich und ist okay. So bekannt. Das passierte aber in dem Fall nicht.
0: Was ist passiert?
1: Ja, in dem Fall haben zwei Krankenkassen den Antrag auf Eröffnung des Insolvenzverfahrens gestellt. Und das ist das Interessante daran. Das machen die normalerweise nur, wenn jemand seine Sozialbeiträge für die Mitarbeiter nicht abführt. Mhm. Nur dann werden einen anderen Grund haben Krankenkassen gar nicht, ein Insolvenzverfahren zu eröffnen oder einen Antrag zu stellen auf Eröffnung. Und dazu sagt er, da sei es nur um relativ geringe Summen gegangen. Wir kennen die Insolvenzakte nicht, wir können das nicht einschätzen. Aber dass Krankenkassen dann den Schritt gehen und quasi ein Unternehmen in die Insolvenz schicken lassen wollen, das ist schon was recht Drastisches. Dass es wirklich nur um kleine Summen geht, das ist seine Einschätzung.
0: Gut, Herr Hund hat jetzt den regierenden Bürgermeister Herrn Wegner um Entlassung gebeten. Dem kann das jetzt ja auch nicht gefallen, ne? 3 Monate oder noch nicht mal 3 Monate, schon wieder einen neuen Staatssekretär irgendwie einzuführen. Allerdings muss man auch sagen, die Ermittlungen sind noch nicht abgeschlossen und es gilt die Unschuldsvermutung. Und jetzt hinzu, oder ich möchte sagen, es kommt eine neue Würze hinzu. Herr Hund spricht nämlich von einer medialen Kampagne gegen ihn. Da wärst du dann ja auch Teil dieser medialen Kampagne. Was sagst denn du als Teil des Rechercheteams dazu?
1: Naja, fangen wir mal von vorne oder fangen wir von hinten an. Eine Kampagne davon kann überhaupt nicht die Rede sein. Wir wurden aufmerksam auf ihn und haben gut 1,5 Monate mit ihm und seinem Anwalt später kommuniziert über verschiedene Sachen, die wir klären wollten, weil wir es nicht ganz verstanden haben. Und auch die Frage, wann und ob die Staatsanwaltschaft ermittelt, heißt natürlich noch gar nichts, ist aber in Sachsen durchaus ein interessanter Prozess, weil die Staatsanwaltschaft guckt sich jede einzelne Akte über die Eröffnung eines Insolvenzverfahrens an und die gehen da automatisch hin von den Insolvenzgerichten und sie wird nur dann tätig und ermittelt, wenn sie den Eindruck hat, also ein Anfangsverdacht zumindest da ist, der irgendwie auch begründet sein muss, dass da irgendwas vielleicht nicht mit richtigen Dingen gelaufen ist. Hm. Das ist der Hintergrund und nicht die Tatsache, dass wir berichten. Das ist das Problem auch sozusagen, was er nicht verstanden hat. Er persönlich eine Kampagne, wir haben nichts persönlich gegen diesen Mann. Diese Stadt braucht einen Digital Officer. Der muss gut sein, der muss sozusagen verlässlich sein und der muss auch Erfahrung haben. Das ist es. Aber nicht, wer das letztendlich ist. Wir haben wirklich kein persönliches Verhältnis zu ihm. Pech hat unser regierender Bürgermeister, weil er hat auf der Einführungspressekonferenz noch direkt darauf hingewiesen, dass er zwischen mehreren Kandidaten auswählen konnte und die Wahl auf ihn, also auf Matthias Hund, fiel. Da fragt man sich natürlich, was waren die Auswahlkriterien und hätte man sich den Hintergrund, den wirtschaftlichen Hintergrund nicht genauer ansehen müssen.
0: Gut, René, jetzt kann man, wenn er mehrere zur Auswahl hatte, kann er jetzt ja auch mal gucken, kann er nochmal auf sein Telefon gucken. So, wer war denn die Nummer 2? Vielleicht ruft er den in den nächsten Tagen an.
1: Ja,
0: weil,
1: die Diskussion läuft ja, aber da sagen ja schon alle, hört auf jetzt nochmal kurz vor der Wahl oder sagen nicht alle.
0: Ja. Schauen wir. Wir werden hier vom RBB drüber berichten. Ich sprach mit René Althammer vom RBB-Rechercheteam zu den Vorwürfen gegen den Staatssekretär Matthias Hund und dessen Bitte um Rücktritt. Vielen Dank fürs Gespräch.

am Telefon, der Assistent hier bei Radio 1. Hier geht's jetzt weiter mit einer anderen Top-Show, die wir täglich für Sie aus den Möglichkeiten, die wir haben, stanzen und daraus eigentlich pures Gold machen. Das wissen Sie, jeden Tag von 19 bis 21 Uhr läuft hier live aus dem Bikini. Am heutigen Tage haben wir wieder alles dabei. Also Männer und Frauen, die Musik machen, Thomas Schwebel und Band. Außerdem die großartige Schauspielerin Christiane Paul, die ist auch da und natürlich meine geliebte Mitmoderatorin Sophia Wetzke. Viel Spaß dabei. Mein Name Max Spalek. Wir hören uns. Bis denne. Schönen Abend noch. Tschüss.

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0: 19 Uhr.
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0: Mit Thorsten Altenhöhner. Berlins neuer Digitalstaatssekretär Matthias Hund hat um seine Entlassung gebeten. Dies teilte die Senatskanzlei auf Anfrage des RBB mit. Zuvor hatten RBB und MDR über staatsanwaltliche Ermittlungen gegen eine frühere Firma von Hund berichtet. Boris Hermel.
2: Hund erklärte, er habe sein Amt angetreten, um in Berlin etwas zu verändern. Die Zitat aktuelle Medienkampagne lasse ihm hierzu keine Chance. Der regierende Bürgermeister Wegner werde dem Entlassungsgesuch entsprechen, teilte die Senatssprecherin mit. Nach Recherchen von RBB und MDR gibt es offene Fragen wegen der Insolvenz einer früheren Firma des CDU-Staatssekretärs. Die Staatsanwaltschaft Dresden bestätigte beiden Sendern, dass sie ein Ermittlungsverfahren wegen verschiedener Insolvenzstraftaten eingeleitet habe. Die Ermittlungen sind noch nicht abgeschlossen. Es gilt die Unschuldsvermutung. Hunds Anwalt hatte zuvor erklärt, die Staatsanwaltschaft habe ihm und seinem Mandanten auf Anfrage derzeit keinerlei Auskunft über einen etwaigen Tatvorwurf erteilt.
0: Die meisten Familien in Deutschland wünschen sich bessere Bedingungen in Schulen und Kitas. Das geht aus dem aktuellen Kinderreport des Deutschen Kinderhilfswerkes hervor. Demnach wünschen sich 93% der befragten Erwachsenen zusätzliches Fachpersonal an Schulen und Kitas. Felix Tenbaum.
3: Bundesbildungsministerin Karin Prien verweist auf Investitionen in frühkindliche Bildung und das Startchancenprogramm für Schulen an ärmeren Orten, nimmt aber auch die Länder in die Pflicht. Die CDU-Politikerin bezeichnete mehr Geld für Bildung als Schicksalsfrage für die Nation. Einig sind sich die Bildungsministerin und das Kinderhilfswerk dabei, dass Bildung in Sachen Demokratie wichtig ist, um die Demokratie in Deutschland zu schützen. Der Kinderreport ist keine wissenschaftliche Studie, die die Realität untersucht. Solche Studien legen aber nahe, dass Deutschland im Bereich der Bildungsgerechtigkeit und Teilhabe noch Nachholbedarf hat, auch im Vergleich zu anderen großen Industrienationen.
0: Der russische Präsident Putin hat mit weiteren Luftschlägen gegen die ukrainische Hauptstadt Kiew gedroht. Er forderte deshalb ausländische Diplomaten auf, die Stadt zu verlassen. Das ukrainische Außenministerium versuchte inzwischen, die Bürger dort zu beruhigen. Die Bedrohungslage, so hieß es, habe sich nicht geändert. Aus Kiew Florian Kellermann.
4: Wenn westliche Diplomaten jetzt wirklich das Land verlassen sollten, wäre das ein sehr schmerzhaftes Signal für die Ukrainerinnen und Ukrainer, meint auch die ehemalige Ministerin für europäische Integration Ivana Klimpusch-Zinsadze. Die meisten ukrainischen Beobachterinnen und Beobachter ordnen die Aussage von Putin als Element der psychologischen Kriegsführung ein. Russland wolle Panik auslösen in der Ukraine. Der Historiker Reiterowitsch meint, es sei gut, dass einige EU-Staaten schon klargemacht haben, dass sie den Drohungen nicht nachgeben werden. So könne auch US-Präsident Trump keine andere Entscheidung fällen, ohne sein Ansehen zu beschädigen, meint der Politologe.
0: In Teilen Europas sorgt die Hitzewelle für Rekordtemperaturen. In Frankreich gibt es nach Behördenangaben bereits 7 Todesfälle, die mit der Hitze zusammenhängen, darunter 5 Badeunfälle. Aus Paris, Kai Rinecker.
5: In der sonst zu dieser Jahreszeit eher frischen Hafenstadt Saint-Malo in der Bretagne steuerte das Thermometer heute erneut auf die Marke von 34 Grad zu. Ähnlich hohe Temperaturen gibt es in Rennes oder Nantes. Hinter den erstaunten Einheimischen und Touristen liegen die ersten Tropennächte des Jahres, noch bevor der Sommer überhaupt begonnen hat. Für den Westen Frankreichs sind das absolute Temperaturrekorde zu diesem Zeitpunkt des Jahres. 8 Departements sind bereits in der zweithöchsten Hitzewarnstufe. Im Südwesten Frankreichs sind bis zu 37 Grad angesagt. Der französische Wetterdienst hat auch auf nationalem Niveau für gestern die höchsten Temperaturwerte gemessen, die es in Frankreich seit Beginn der Aufzeichnungen für einen Monat Mai gegeben hat.
0: Das waren die Radio 1 Nachrichten um 19 Uhr und gleich 4 Minuten. 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
0: Teils soll es in der kommenden Nacht sogar etwas wolkig werden, meist aber klar und es bleibt auch trocken bei 16 bis 12 Grad. Morgen wieder meist sonnig und trocken, dann aber windig bei nur noch 20 bis 25 Grad.
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0: Auf Radio 1 Brandenburger 2 in Richtung Magdeburg zwischen Wollin und Cieza dauert es nach einem Unfall etwa eine Dreiviertelstunde länger. A12 in Richtung Frankfurt-Oder zwischen Storkow und Fürstenwalde West ist nach einem Unfall nur eine Spur frei. Dort dauert es etwa eine halbe Stunde länger. A24 in Richtung Hamburg zwischen Suckow und Parchim ist die Autobahn für Bergungsarbeiten gesperrt. Es wird empfohlen, die Umleitungsstrecken U2 und U4 zu nutzen. Stadtverkehr Berlin, Köpenick, Salvador-Allende-Straße zwischen Bellevue und Friedrichshagener Straße ist an einer Baustelle in Richtung Müggelheimer Damm nur eine Spur frei. Ihnen eine gute Fahrt.
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6: Herzlich willkommen in dieser kurzen Woche. Das gestern war übrigens der letzte Feiertag in Berlin bis Oktober. Machen Sie mit dieser Info, was Sie wollen. Andererseits, kein Feiertag heißt ja auch, wir treffen uns abends hier im Studio 1. Guten Abend an unser Publikum heute hier auf den Plätzen. Hallo. Dankeschön. Ja, heute sprechen wir über ein Popkulturphänomen, das dieses Jahr 70 Jahre alt wird. Die Jugendzeitschrift Bravo, die ARD, erzählt die Geschichte der Bravo in einer neuen dreiteiligen Doku. Wir werden darüber sprechen. Außerdem gleich ja noch ein Phänomen, das heute Thema ist, nämlich der Bestsellerroman Marzahn Mon Amour. Der kommt als Lesung auf die Bühne vom Berliner Ensemble. Gelesen wird das Buch von der wunderbaren Schauspielerin Christiane Paul, die uns ebenfalls besuchen wird. Ob unsere musikalischen Gäste sich selbst als Phänomen bezeichnen würden, bin ich mir gar nicht so sicher. Fakt ist aber, die Band Fehlfarben, die kennen wir Radio 1-Hörer natürlich mehr oder weniger alle. Und es gibt ein Album der Band, das immer so ein bisschen unterm Radar geflogen ist. Dieses Album, das zweite Album, wird am Freitag einmal komplett im Lido aufgeführt. Und vorher kommen sie zu uns hier auf die Bühne, Fehlfarbengründer Thomas Schwebel und seine Band. Und damit herzlich willkommen. Ich wünsche uns eine gute Show.

0: Ganz, ganz tolle Musikerin Nilüfer Janja, Just a Western, haben wir gehört auf Radio 1 live aus dem Studio 1. Wenn ich Fehlfarben sage, dann könnten Sie wahrscheinlich alle spontan im Chor einstimmen. Die Zeile, keine Atempause, Geschichte wird gemacht, es geht voran, hat sich ins Gedächtnis deutschsprachiger Musik eingebrannt. Die meisten verbinden mit den Fehlfarben vor allem diesen einen Hit, der angeblich gegen den Willen der Band auf dem Zenit der Neuen Deutschen Welle nochmal als Single rausgebracht wurde. Das Problem bei so großen Hits ist ja manchmal, dass sie alles, was so eine Band sonst noch so macht oder gemacht hat, in den Schatten stellen können. Unberechtigterweise, wie ich finde. Das zweite Album der Fehlfarben, erschien 1981, soll sich sogar noch besser verkauft haben als das Debüt, flog bisher trotzdem immer so ein bisschen unterm Radar der öffentlichen Wahrnehmung. Das ändert sich aber seit einer Weile. Einer der Mitgründer der Fehlfarben bringt das zweite Album der Band 33 Tage in Ketten mit einem besonderen Konzertabend auf die Bühne. Und zwar auf die Bühne vom Berliner Lido diesen Freitag. Und vorher ist er schon bei uns mit Bernd. Herzlich willkommen, Thomas Schwebe. Schön, dass du da bist.
1: Hallo. Hallo, guten Abend. Danke für die Einladung.
0: Sehr, sehr gerne. Ich finde eure Bandgeschichte ja so interessant. Lass uns da vielleicht noch mal ein bisschen reingehen. Ihr kamt ja ursprünglich alle aus so einem Punk-Kontext, oder? Was heißt denn das genau?
1: Gute Frage. das war 77, als Punk losging, oder 76.
0: Ja, 77. Ja, ja, genau.
1: Aber Fehlfarben waren dann schon nicht mehr Punk. Also das war dann schon, und wenn man die Platten hört, dann, das ist ja kein Punk.
0: Aber ihr hattet vorher
1: wir
0: noch so Punk-Projekte,
1: vorher, ja, ja, klar,
0: ne?
1: Also klar, wir kamen aus der Szene, also die Vorgängerbands,
0: genau,
1: sozusagen, haben sich noch irgendwie darüber definiert, aber 1980 war das dann auch schon erledigt.
0: Ja, 1980 kam das Debütalbum. Da war dann auch der Song drauf, von dem ich gerade gesprochen habe. Und schon das Debütalbum, das hast du gerade ja berechtigterweise auch gesagt, es ging eher in so eine Richtung Post-Punk, Wave, würde ich sagen. Auch wenn man den Punk stellenweise schon noch gut durchklingen hört, wenn man diese erste Platte hört. Und vor allem kam damit ja auch viel Bekanntheit mit diesem Album. Habe ich mich gefragt, haben euch eure alten Punker-Kumpels das übel genommen?
1: Ja.
0: Wirklich?
1: Schlicht und ergreifend, ja. Am Anfang waren wir die Ersten, die bei einer großen Plattenfirma, also der bösen Industrie, einen Vertrag unterschrieben hatten und haben dafür wahnsinnig viel Ärger gekriegt. Und ein halbes Jahr später haben alle anderen viel bessere Verträge unterschrieben bei allen anderen Firmen. Und das Thema war beigelegt sozusagen, ja.
0: Nach dem Debüt hat sich ja was Entscheidendes geändert in eurer Bandkonstellation. Was denn?
1: Unser Sänger hat sich verabschiedet nach dem Debüt und ich habe dann den Gesang auch noch übernommen.
0: Stand das kurz zur Debatte, einfach zu sagen, wir lösen die Band jetzt auf, oder war für dich völlig klar, nee, wir müssen jetzt weitermachen?
1: Nein, also dass sich die Band auflöst, stand nie zur Debatte. Mhm. Also wir haben schon überlegt, wer jetzt irgendwie den Sänger macht und haben da auch diverse Optionen ausprobiert. Aber am Ende war es so wie bei der Reise nach Jerusalem, irgendwie einer ist stehen geblieben und das war ich.
0: Jetzt stellst du dein Licht aber ganz schön unter den Scheffel. Also, ihr habt weitergemacht. Du hast ab dem Punkt dann den Gesang übernommen, auch weiter die Songs geschrieben. Hattest du vorher auch schon gemacht. Und dann kam eben dieses zweite Album, 33 Tage in Ketten, mit, so heißt es, noch höheren Verkaufszahlen als das erste. Warum hat man von der Platte trotzdem so wenig mitbekommen? Weil ich finde die super, aber es muss ja nichts heißen.
1: Ja, mittlerweile finde ich sie auch super. Also am Anfang hatten wir alle unsere Probleme, obwohl sie eigentlich toll ist und wir als Band da auch viel besser gespielt haben als auf dem Debüt. Aber irgendwie wurde das Debüt auch mit diesem Hit, es geht voran, dann so groß, dass es ja alles andere überschattet hat. Also wir haben ja auch noch ein drittes Album gemacht, und ein viertes und fünftes und mittlerweile, glaube ich, 12, 13, ich weiß gar nicht wie viel.
0: Wahnsinn.
1: Und immer noch reden alle Leute hauptsächlich von Monarchie und Alltag. Und
0: ja, das erste Album, genau.
1: Das ist irgendwie das Schicksal von so einem großen Hit, für den man ja aber auch noch dankbar sein muss.
0: Das ist auch wieder wahr.
1: Ja.
0: Was ist denn an diesem zweiten Album so besonders, dass ihr dezidiert damit jetzt auf Bühnen geht?
1: Naja, weil es halt immer so ein bisschen vergessen war, unterm Radar gesegelt ist. Es ist wieder veröffentlicht worden letztes Jahr als Doppelalbum auf Vinyl mit unveröffentlichten Live-Songs und Demos und sowas alles. Und weil es einfach überfällig war, weil es einfach irgendwie untergegangen war. Und wir haben jetzt beim Spielen gemerkt, wie viel Power da drin ist. Also wie gesagt, wir haben damals als Band auch besser gespielt als auf dem ersten Album und leben leider zwei Leute aus der alten Besetzung nicht mehr. Und deswegen gibt es hier jetzt, mache ich das mit dieser neuen Band. Und das funktioniert einfach ganz großartig.
0: Ja, das habt ihr, glaube ich, Ende letzten Jahres zum ersten Mal gemacht.
1: Genau.
0: Wie waren denn da so die Erfahrung oder die Rückmeldung vom Publikum?
1: Die waren gut. Ich glaube, viele waren sogar überrascht, wie viel Power das hatte. Also die hatten sich vielleicht eine etwas nostalgischere Veranstaltung irgendwie erwartet und waren, glaube ich, überrascht, wie toll das war und auch wie gegenwärtig das irgendwie klingt. Aber dann waren die Reaktionen unheimlich gut. Und sonst hätten wir ja auch diese weiteren Konzerte gar nicht gemacht.
0: Naja, das habe ich mir gedacht. Wer kommt denn da so? Sind das dann so die, ich sag's in Anführungszeichen, alten Fans von früher nur oder kommen auch andere?
1: Es kommen auch andere, aber in der Mehrzahl kommen natürlich die alten Fans erstmal. Das ist ja bei jeder Band in dem Alter nach. Wie lange ist das jetzt her? 45 Jahre?
0: Ohne Mist, also, ich habe vorhin noch mal nachgezählt. Das kam vor 45 Jahren. Kannst du das manchmal glauben?
1: Ein ganzes Leben. Ja, es ist schon irre. Also mir kommt es gar nicht so lange vor, obwohl wahnsinnig viel passiert ist. Aber ja, wie gesagt, als wir es jetzt gespielt haben, war der Eindruck, dass es sehr gegenwärtig klingt. Irgendwie.
0: Kannst du das so ein bisschen beschreiben? Warum? Warum ist es gegenwärtig?
1: Ja, weil es so diese Härte, glaube ich, die da drin steckt und die Power und so. Die ist eben anders. Ich weiß, damals bei Monarchie und Alltag wurde, also die wenigen schlechten Kritiken, die es am Anfang gab, die haben sich darauf kapriziert, dass sie gesagt haben, das ist Radiopop, was irgendwie damals die schlimmste Beschimpfung war, die man sich ausdenken konnte. Und die Platte ist halt ein bisschen härter. Und ich glaube, das passt wahrscheinlich dann auch besser noch in diese Zeit. Die ist ja auch nicht ganz ohne.
0: Das ist allerdings wahr. Du hast eine ganze Band dabei für diese Abende. Aus wem setzt ihr dich zusammen? Heute hast du ja auch eine Band dabei.
1: Genau.
0: Wer ist in dieser Band?
1: Am Bass sehen wir Peter Devlin. Sehr aus schön. Hamburg, die Brautmord ins Auge und ganz viele andere Bands. Am Schlagzeug ist Heiko Franz von der Liga der gewöhnlichen Gentlemen. Mhm. Und an der Gitarre ist Gunther Buskies ebenfalls von der Liga der gewöhnlichen Gentlemen. Und das ist jetzt die Band gerade.
0: Die wir dann unter anderem am Freitag im Dido sehen werden. Thomas, ganz lieben Dank fürs Interview. Du kannst dich auf der Bühne bereit machen.
1: Danke.
0: Also, am Freitag, ich sag's nochmal, live im Lido, Thomas Schwebel und Band mit dem Fehlfarben-Album 33 Tage in Ketten, dann in voller Schönheit und Länge und jetzt schon in Ausschnitten, nur für uns hier im Studio 1. Die Bühne gehört euch und ich bitte jetzt nochmal um einen ganz, ganz großen Applaus für die Band.
2: Danke. Da es ja so lange her ist, schlagen wir mal ganz schüchtern so ein Textheft auf.

0: Freunde.
1: Jetzt spielen wir noch ein Stück, was gar nicht auf der Platte war, sondern auf einer Single, die parallel zu der Platte erschienen ist.

0: Auf Wiedersehen.
1: Thomas Schwebe und Band live aus dem Studio 1.
2: Danke.
1: Also meine Ohren fiepen gerade so ein bisschen, aber das muss so, Freunde, das muss so. In der zweiten Stunde kommen sie nochmal wieder. Danke euch.

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1: Herzlich willkommen an Sie hier auf den Rängen und an Sie an den Geräten. Hallo, schön, dass Sie da sind. Ist immer so schön mit Publikum. Weißt du, sonst im Radio applaudiert ja sonst keiner, finde ich ganz toll. So, zum nächsten Thema. Ein Phänomen der Popkultur wird dieses Jahr 70. Und ich spreche nicht von einer Person, sondern von einer Zeitschrift. Das deutsche Jugend- und Popmagazin erschien zum ersten Mal 1956, hatte vor allem in den 90ern aber seinen absoluten Zenit. Ich kann nur für meine Generation und meine Freunde sprechen, wir haben alle Bravo gelesen, haben so ein bisschen peinlich berührt, heimlich die Dr. Sommer-Seiten aufgeschlagen, uns die Poster der Stars an die Wand gehängt. Die Geschichte der Bravo wird in einer neuen dreiteiligen ARD-Doku erzählt. Headlines, Hypes und Herzschmerz. Ab sofort in der Mediathek schaut sich diesen wahnsinnigen Erfolg der Zeitschrift schon auch kritisch an, wie ich finde. Und meine nächste Gästin ist neben anderen in dieser Doku zu sehen, Moderatorin und Podcasterin Ariana Barbori. Herzlich willkommen. Schön, Hallo. Dass du da bist. Wir sprechen über ja die Bedeutung dieses Magazins damals und heute. Möchte ich natürlich erstmal wissen, welche Rolle spielte Bravo denn in deinem Teenagerleben? Wir sind ja so ungefähr gleich alt, haben wir gerade festgestellt.
2: 18. ja, eine sehr große Rolle tatsächlich. Ich bin auch zu dem Dreh für die Doku hingegangen mit so einem romantisierten Bild. Ja, die Bravo war so ein wichtiger Teil meiner Jugend und meines Aufwachsens und war dann etwas geschockt, als wir dann die alten Zeitschriften mal durchgeblättert haben, weil ich habe die Bravo schon so in Erinnerung, dass die meine Jugend geprägt hat, sowohl was Sexualität angeht, als auch so popkulturelle Themen, Musik. Das war schon ganz wichtig für mich damals.
1: Lass uns da mal ein bisschen mehr reingehen. Weißt du noch, wie alt du warst, als du Bravo gelesen hast? Ich war wirklich sehr, sehr jung.
2: Was heißt bei dir sehr, sehr?
1: Ich war 10, 12, 12, 13, irgendwie so.
2: Also ich habe sie lange Zeit erstmal sehr heimlich gelesen, weil natürlich haben mich die Dr. Sommer-Seiten besonders interessiert, aber das wollte man ja nicht zugeben.
1: Nee, das stimmt.
2: Und ich weiß auch gar nicht, ob ich die am Anfang auf dem Schwarzmarkt bezogen habe, weil es war auf jeden Fall am Anfang sowas, das möchte ich gerne haben, aber darf es vielleicht noch nicht.
1: Kannst du dich noch dran erinnern, was so drin stand, was so Rubriken waren? Dr. Sommer, klar, das kennt ja jeder noch, aber was gab's noch in der Bravo?
2: Die Foto-Love-Stories war natürlich ein ganz großes Ding. Mhm. Da habe ich mich auch immer reingeträumt. Da habe ich Szenarien in meinem Kopf entwickelt, die so am Ende dann nie passiert sind. Aber die Fantasie, ne? Das war so schön in der Fantasie. Also Mädchen möchte Junge, Junge möchte aber nicht, weil Junge möchte eher Fußball spielen. Und Mädchen möchte aber mit Junge ganz doll, kriegt's aber nie. Das war dann mein Leben, aber auch die Foto-Love-Story.
1: Und ein großes Ding waren ja auch die Poster, die immer in der Bravo waren. Wer waren deine Lieblinge? Von wem hattest du die Poster an der Wand? Ich mache den Anfang, ich hatte Kim Frank von Echt über meinem...
2: Du warst
1: Kim ganz Frank schlimm, Girl. Ganz
2: ja,
1: schlimm.
2: Da gab's ja, es gab ja auch so Lager, Backstreet Boys und NSYNC zum
1: Backstreet
2: Beispiel.
1: Backstreet Boys.
2: Ja, ich auch, auf jeden Fall. Aaron Carter als Starschnitt, ich glaube, das war der einzige, den ich voll bekommen habe. Ja, ich war eine der Vorsitzenden im Fanclub, Aaron Carter. Ich höre gar kein Raunen in der Menge. die Postergeschichte war auf jeden Fall, mein Zimmer war richtig plakatiert. Man hat kaum noch was von der Tapete gesehen.
1: Das war doch aber, ich habe da so ein bisschen drüber nachgedacht, ich habe jetzt die erste Folge bisher gesehen, das war doch maximal darauf ausgelegt, uns Stars so zu präsentieren, dass sie gut aussehen und dass wir alle verliebt sind, oder?
2: Also das war mir ehrlich gesagt nicht so klar. Also genau, ich bin zu diesem Dreh gekommen, dachte, oh schön, jetzt nochmal so durch die Jugend schmökern. Mhm. Und mein Blick verfinsterte sich mit jeder Seite, die ich dann umblätterte, weil mir da erst klar geworden ist, klar, man kann das später ja viel besser einordnen, wie sehr die Meinung geprägt und so kuratiert wurde, wenn man es mal positiv ausdrückt, und gestaged war irgendwie so ein bisschen. Das war nicht, da gab es ein riesen Fantum und das waren die Stars, sondern es wurde quasi festgelegt, wer sind die Stars, was heutzutage kaum noch möglich ist, weil sich über TikTok, Social Media und Instagram irgendwie die Meinungen selber bilden von den jungen Generationen. Aber damals war das so ein bisschen, ja, man hatte das Gefühl, Jürgen, Jochen und Werner geben so ein bisschen vor. Was,
1: das war ja auch so. Ja. Warum glaubst du, war die Bravo gerade in den 90ern so wahnsinnig erfolgreich?
2: Ich glaube, das war so ein Zugehörigkeitsgefühl, was man da hatte. Ne? Also das, was jetzt jüngere Generationen wirklich über Social Media haben, das war damals, waren Jugendzeitschriften und eben die Bravo. Also man hat sich darüber unterhalten, was da für Interviews drin sind. Man hat Poster ausgetauscht. Da standen die neuesten Infos irgendwie über Musiker und Musikerinnen und Bands drin. So, man wollte dazugehören und mitreden können.
1: Naja, und es gab ja, glaube ich, nicht so viele Alternativen. Also wo hast du denn sonst deine Infos über die Stars herbekommen? Also...
2: aus anderen Zeitschriften, deren Namen wir nicht
1: nennen. Höchstens das, aber Internet so war ja jetzt auch noch nicht so ein Thema in den 90ern.
2: Gar kein Thema.
1: Also deswegen.
2: Ja.
1: Über ein Teenagerleben mit der Bravo und die wirklich außergewöhnliche Bedeutung dieses Magazins sprechen wir. Und das tun wir gleich weiter nach Musik von Georgia Smith.

0: Don't Leave Georgia Smith auf Radio 1 live aus dem Studio 1. Ariana Barbouri ist in der neuen ARD-Doku Headlines, Hypes und Herzschmerz ab sofort in der Mediathek zu sehen. Sitzt gerade bei mir hier auf der Couch und wir sprechen über die Bravo, denn diese Doku beleuchtet den Erfolg dieser Jugendzeitschrift. Die wird nämlich dieses Jahr 70. Ich habe natürlich schon mal so reingelupst in die Doku, habe sie noch nicht komplett gesehen, aber es gibt Momente, in der Doku, da lest ihr euch mit anderen gemeinsam, ja, ich würde sagen so mit anderen Millennials, Stellen aus der Bravo vor. Und du bist stellenweise richtig schockiert. Warum? Weißt du noch warum?
1: Ja, ich hatte die Bravo ehrlich gesagt anders in Erinnerung. Also für mich war das, wie gesagt, dieses verbindende Element, so dabei sein, sich informieren und dann so rückblickend zu sehen, dass unsere Meinung, also ich will jetzt nicht Gehirnwäsche sagen, aber es ging auf jeden Fall so in Richtung Framing, wie junge Mädchen und Frauen sexualisiert wurden. Da sind absurde Sachen drin gewesen, irgendwie so inszenierte Fantreffen von definitiv volljährigen Boyband-Mitgliedern und minderjährigen Mädchen. Da wurde Blümchen, die Sängerin Blümchen, ganz oft auf unangenehmste Art und Weise gefragt, ob sie jetzt schon ihr erstes Mal hatte und was sie mit einem Mann machen würde, wenn sie sich mit dem trifft, wo man im Nachhinein denkt, wie konnte das passieren?
0: Die war 14, ja, als sie den ersten Hit, da muss man sich mal überlegen, ne? Also definitiv noch minderjährig. Das stimmt, Blümchen taucht in der Doku auch auf. Jasmin Wagner, sie kritisiert das durchaus, also sie sagt natürlich für ihren Erfolg, was total wichtig in dieser Zeitschrift stattzufinden, finde ich, sieht es aber sehr differenziert und kritisiert es auch, wie damals über sie geschrieben wurde. Sie sagt an einer Stelle, glaube ich, auch, es seien Stories über sie veröffentlicht worden, die sie nicht veröffentlicht haben wollte. Mit Sicherheit auch vieles, was nicht stimmte. Und kritisiert schon auch so diese Art, wie ja, sexualisiert letztendlich über sehr, sehr junge Popstars damals geschrieben wurde. Warum, was glaubst du, warum war das so normal?
1: Ich glaube, es war einfach eine andere Zeit. Also ich will es damit auf gar keinen Fall entschuldigen, einfach nur erklären. Ne? Es gibt ja mittlerweile ganz viele Dinge, wo wir als Gesellschaft wissen, sind uns manchmal nicht ganz einig, aber bei vielen Dingen wissen, okay, die wollen wir heute anders machen. Es gibt Begriffe, die wir nicht mehr benutzen wollen, weil die bestimmte Menschen herabwürdigen oder beleidigen. Und so ist es da eben auch mit dem Frauenbild. Da gab es ein ganz klares Bild. Es war auch ein sehr heteronormatives, weißes Bild. Also Diversität ist da nicht so richtig zu finden. Und ich glaube, dass sich ganz viele junge Menschen auch nicht abgebildet gefühlt haben. Ich kann das nur mit der Zeit erklären damals, die sich Gott sei Dank verändert hat.
0: Gleichzeitig glaube ich, die Bravo hat ja für viele von uns auch zur Aufklärung beigetragen, oder? Also diese Dr. Sommer-Seiten zum Beispiel, diese ganz berühmten, die Fotos von anderen Teenagern nackt, die hatten ja vielleicht auch einen positiven Effekt, meinst du nicht?
1: Ja, ich habe irgendwann zum Beispiel erfahren, dass dieses Kabel ein Selbstauslöser ist. Das habe ich mich lange gefragt, was das ist.
0: Was die man in der Hand hat.
1: Genau. Ich weiß nicht, wie vielfältig das war. Also ob das tatsächlich jetzt so die Bandbreite an Körperbildern gezeigt hat oder ob das wieder so ein sehr schmaler Korridor war. Ne? Das ist dann natürlich auch wieder sehr ausgewählt und bringt dann natürlich wieder junge Menschen dazu zu denken, oh, bin ich falsch? Ich sehe so nicht aus, das sieht so bei mir nicht

0: Jahre, Jahrzehnte später nochmal anzugucken. Ich war wirklich ein bisschen geschockt teilweise, weil mir da erst klar geworden ist, was da mit jungen Menschen dann auch gemacht worden ist, in welche Richtung die gepusht worden sind. Ja, und damals war es für mich absolut so ein bisschen wie eine Bibel. Das, was da drin steht, das stimmt. Voll. Ja.
1: Glaubst du, heutige Teenager, die durchschauen sowas schneller und besser als wir damals?
0: Ich glaube, der große Unterschied ist, dass Meinungsbildung jetzt anders stattfindet. Es gibt nicht mehr nur dieses eine Medium und alle wissen, ich habe maximal noch eine Alternative, sondern ich kann mir mein Feed, meinen Algorithmus selber zusammenstellen. Ich kann gucken, welcher Meinung entspricht auch meine Meinung, wie möchte ich folgen. Man stellt sich da so Bubbles zusammen. Hat auch wieder Schattenseiten, aber man ist auf jeden Fall nicht mehr so dazu gezwungen, so diesem einen Strom zu folgen.
1: Die Bravo, ich war mir nicht mal sicher, ehrlicherweise, vor dem Interview, die gibt's ja immer noch. Erscheint noch 13 Mal im Jahr, zu Hochzeiten war es ja tatsächlich wöchentlich, kann ich mich auch noch dran erinnern. Und die hat bei weitem wohl auch nicht mehr diese, ja, kulturelle und mediale Relevanz wie damals. Also ich glaube, da sind wir uns beide einig. Warum glaubst du, hat dieses Phänomen heute so an Bedeutung verloren?
0: Ja, also die Bravo wie in der Form von damals als Zeitschrift, das kann man, wie willst du das an junge Leute ranbringen? Hier, das ist eine Zeitschrift, das ist eine Art ausgedrucktes PDF. Also das ist ja überhaupt nicht mehr das, wie man heutzutage Meinung konsumiert oder Inhalte überhaupt konsumiert. Ich ertappe mich ja selber dabei, dass ich eigentlich nur noch online lese. Schwierig, vielleicht noch als Wanddeko, aber ansonsten...
1: Man kann alte Bravo-Ausgaben auf eBay kaufen.
0: Naja. Ja, das habe ich mal gemacht.
1: Habe ich auch schon gemacht.
0: Und haben Freundinnen mir auch mal zum Geburtstag geschenkt von meiner Geburtstagswoche.
1: Ja, werden vielleicht mal zum Sammlerstück. Ja. Also, Ariana Barbouri ist zu sehen in der neuen ARD-Doku. Headlines, Hypes und Herzschmerz. Über 70 Jahre Bravo, die Geschichte hinter dem Magazin zu sehen. Ab sofort in der Mediathek. Schauen Sie sich das an. Ich danke dir, dass du da warst.
0: Danke für die Einladung. 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

Den Sänger, Songwriter und Musikproduzenten Marcus Elliot Brown haben wir gehört. When the War is Over nennt sich als Musiker Nourished by Time. Und als nächstes haben wir die Band Tame Impala, Elephant auf Radio 1.

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4: Gleich 20 Uhr.
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4: Mit Thorsten Altenhöhner. Brandenburger Wirtschaftsverbände fordern die Länder Berlin und Brandenburg auf, eine Bewerbung der Region für die Expo 2035 voranzubringen. Dies haben sie in einem Brief an Berlins regierenden Bürgermeister Wegner und Brandenburgs Ministerpräsidenten Woidke, der dem RBB vorliegt, bekräftigt. Thomas Bittner.
5: Die Verfasser des Schreibens sehen in einer Bewerbung für die Weltausstellung große Chancen für Berlin, Brandenburg und die ostdeutschen Bundesländer. Sie fordern dazu auf, diese Bewerbung auf politischer Ebene aktiv, entschlossen und mit der notwendigen Priorität weiter voranzubringen. Sie sehen in der Expo eine einzigartige Gelegenheit, die wirtschaftliche, wissenschaftliche und kulturelle Leistungsfähigkeit der Hauptstadtregion auf der globalen Bühne zu präsentieren. Der Vorsitzende des Dialogforums Airport Berlin-Brandenburg, Helmut Bartel, SPD, sagte dem RBB, ohne Unterstützung der Landesregierung für das Fenster Expo würde eine einmalige Chance vergeben. Zuerst hatte der Tagesspiegel über den Brief berichtet.
4: Berlins Staatssekretär für Digitalisierung Matthias Hund tritt nach nur gut 2 Monaten im Amt zurück. Er habe den regierenden Bürgermeister darum gebeten, ihn von seinen Aufgaben zu entbinden, teilte er mit. Eine Senatssprecherin sagte, Berlins regierender Bürgermeister Wegner werde der Bitte entsprechen. Miriam Berger.
6: Vorangegangen waren Recherchen von RBB24 Recherche und MDR Investigativ. Dabei geht es um offene Fragen zur Insolvenz einer früheren Firma Hunds. Die Staatsanwaltschaft erklärte schriftlich, es sei ein Ermittlungsverfahren wegen verschiedener Insolvenzstraftaten eingeleitet worden. Die Ermittlungen dauerten an, es gelte die Unschuldsvermutung. Hunds Anwalt erklärte dazu, die Staatsanwaltschaft gebe ihnen auf Anfrage derzeit keinerlei Auskunft.
4: Die Bildungschancen von Kindern und Jugendlichen sind nach wie vor stark von der sozialen Herkunft abhängig. Das geht aus dem aktuellen Kinderreport hervor, den das Deutsche Kinderhilfswerk mit Bundesbildungsministerin Prien vorgestellt hat. Befragt wurden nicht nur Eltern, sondern auch Kinder und Jugendliche. Chris Berdrow.
7: Rund 2/3 finden, dass es in Schulen mehr Erwachsene geben sollte, die helfen, damit Lehrkräfte mehr Zeit für den Unterricht haben. Die Kinder sagen auch, in Deutschland sollten überall ähnliche Regeln gelten, damit alle Kinder die gleichen Chancen bekommen. Nur jeder 2. findet es sehr wichtig, dass Kinder mit unterschiedlichen Leistungsniveaus länger gemeinsam lernen. Weiter oben auf der Liste stehen mehr Projektunterricht und mehr Möglichkeiten für Schülerinnen und Schüler, aktiv mitzugestalten, was im Unterricht passiert.
4: Die Bundesregierung verurteilt Russlands neue Drohungen gegen die Ukraine. Das Auswärtige Amt bestellte heute den russischen Botschafter ein, um ihm den Protest zu übermitteln. Die russische Führung hatte Ausländer aufgefordert, wegen bevorstehender Angriffe die ukrainische Hauptstadt Kiew zu verlassen. Markus Sambale.
8: Mit der Einbestellung des russischen Botschafters will die Bundesregierung Entschlossenheit demonstrieren. Wörtlich heißt es in der Erklärung des Auswärtigen Amts, wir lassen uns durch Drohungen nicht einschüchtern und werden die Ukraine weiter kraftvoll unterstützen. Hintergrund sind die noch einmal verschärften Raketen- und Drohnenangriffe auf die Ukraine am Wochenende. In Kiew wurden zahlreiche zivile Gebäude getroffen. Bundeskanzler Merz sprach von einer rücksichtslosen Eskalation. Heute kündigte die russische Führung weitere Angriffe auf Kiew an und forderte Ausländer auf, die Stadt deshalb zu verlassen. Nicht nur die Bundesregierung protestierte gegen diese konkreten Drohungen, auch von der Europäischen Union kam scharfer Protest.
4: Das waren die Radio 1 Nachrichten, 20:03. Weitere Meldungen aus Berlin und Brandenburg finden Sie auf rbb24.de.
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4: In der Nacht ist es teils etwas wolkig, meist aber klar und es bleibt auch trocken bei 16 bis 12 Grad. Morgen wieder meist sonnig und trocken, aber windig, dann bei nur noch 20 bis 25 Grad.
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4: Auf Radio 1 Brandenburg A2 in Richtung Magdeburg zwischen Wollin und Ciesa dauert es nach einem Unfall etwa eine Stunde länger. Die A12 ist in Richtung Frankfurt-Oder zwischen Storkow und Fürstenwalde West für weitere Aufräumarbeiten erneut gesperrt worden. A15 Dreieck Spreewald in Richtung Übergang Forst zwischen Fetschau und Cottbus West liegen Gegenstände auf der Fahrbahn und die linke Spur ist blockiert. A24 in Richtung Hamburg zwischen Suckow und Parchim ist die Autobahn für Bergungsarbeiten gesperrt. Es wird empfohlen, die Umleitungsstrecken U2 und U4 zu nutzen. Stadtverkehr Berlin, Köpenick, Salvador Allende Straße zwischen Bellevue und Friedrichshagener Straße ist an einer Baustelle in Richtung Mögelheimer Damm nur eine Spur frei. Eine gute Fahrt wünschen wir.
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3: Herzlich willkommen zur zweiten Stunde hier aus dem Studio 1. Hallo. Applaus 2019 erlebte die Buchwelt einen Überraschungsbestseller, Marzahn Mon Amour, der sehr biografische Roman von Katja Oskamp über eine Fußpflegerin im Ostberliner Plattenbauviertel und über all die Menschen, die sie bei ihrer Arbeit trifft, die auch alle ihre Geschichten haben, war als Buch ein Riesenerfolg, ist mittlerweile als Miniserie verfilmt worden, hat Preise abgeräumt und kommt jetzt als Lesung auf die Bühne vom Berliner Ensemble. Gelesen von Schauspielerin Christiane Paul. Und die ist gleich bei uns.

0: wird ein bisschen gepfiffen bei den Gorillas auf Radio 1, live aus dem Studio 1. Wir sprechen jetzt über einen Buchbestseller, der eigentlich aus einer realen, festgefahrenen Lebenssituation entstanden ist. Die Karriere von Schriftstellerin Katja Oskamp, die war an einem ziemlichen Tiefpunkt. Sie schulte zur Fußpflegerin um und begann als solche in Berlin-Marzahn zu arbeiten, mitten im ehemaligen Ostberliner Plattenbaugebiet. Aus ihren Begegnungen während dieser Zeit machte Oskamp einen autobiografisch inspirierten Roman, würde ich es nennen, und der wurde zum absoluten Bestseller. Marzahn Mon Amour war zum Beispiel Teil unserer Aktion Berlin liest ein Buch, hat Preise gewonnen, ist als Serie verfilmt worden und kommt jetzt als Lesung auf die Bühne vom Berliner Ensemble. Und gelesen wird dieser außergewöhnliche Berlin-Bestseller von Schauspielerin Christiane Paul, die jetzt bei uns ist. Herzlich willkommen.
1: Hi, hallo. Danke. Guten Abend.
0: Also dieses Buch war ja so ein wahnsinniger Überraschungserfolg tatsächlich auch in den letzten Jahren. Wie hast du zu Marzahn Mon Amour gefunden, beziehungsweise wie hat es dich gefunden, dass du es jetzt auf der Bühne liest?
2: Also zuallererst mal habe ich es von einer Freundin geschenkt bekommen und das waren natürlich sofort berührende Geschichten, wenn man das dann liest. Man taucht sofort ein und denkt so, oh Mann, das ist ja krass, was die erzählt. Also diese Einfachheit und gleichzeitig diese tiefe Liebe, die da in diesem Text ist. Es ist also ganz, ganz toll. Und dann hat mich Oliver Rehse angesprochen, ob wir nicht eine Lesung zusammen machen wollen und hatte mir zwei Bücher vorgeschlagen. Und dann habe ich mich relativ schnell direkt für Marzahn Mon Amour entschieden.
0: Was war das andere? Kannst du es sagen? Musst du nicht.
2: Ich glaube, das sage ich besser nicht.
0: Okay, vielleicht nee, kommt es.
2: Also es ist auch ein starkes Buch gewesen, muss ich echt sagen. Kannte ich auch noch nicht. Aber ich glaube, dass Marzahn Mon Amour die richtige Entscheidung ist.
0: Okay, das glaube ich auch. Du hast sofort zugeschlagen. Ein bisschen hast du es eben schon beschrieben. Warum ist dieses Buch so besonders?
2: Also besonders ist natürlich, dass sie zum einen mit ihrer eigenen Situation irgendwie umgeht und über die ganz ehrlich berichtet, wie sie sich gefühlt hat, ne, nach all diesen, sagen wir mal, Niederlagen im eigenen Leben, im beruflichen Leben, Midlife-Crisis. Und dann gibt sie natürlich Menschen ein Gesicht, die man sonst nicht sieht. Eine Plattform einer sozialen Schicht, die wir eigentlich nicht so im Alltäglichen in den Medien oder auch auf einer großen Bühne zum Beispiel haben. Und das macht sie mit einer ganz besonderen, tollen Art, sodass man sich eigentlich in fast alle Charaktere so ein bisschen verliebt.
0: Ich habe mich gefragt, ich glaube, nicht jedes Buch lässt sich vielleicht so gut vorlesen oder vortragen in so einer Bühnensituation. Wie ist es bei diesem?
2: Ja, das werde ich dann mal sehen. Das wird interessant. Es ist in der Tat so, man lernt so ein Buch erst richtig kennen, wenn man damit arbeitet. Also das eine, was man für sich liest und was man so erfasst und was einem so durch den Kopf geht, wenn man das leise abends vorm Schlafengehen liest, ist echt was anderes, als beschäftigt man sich mit dem Text und muss ihn sozusagen, präsentiert ihn. Und tatsächlich hat der schon auch seine Herausforderungen. Man denkt es nicht, aber man ist gefordert.
0: Hast du Katja Oskamp, die Autorin, mal getroffen?
2: Nee, aber wahrscheinlich Donnerstag.
0: Oha, das ist ja dann noch interessanter, weil ich mich auch so gefragt habe, wenn man im Rahmen einer solchen Lesung das Werk ja einer anderen Person liest. Wie bereitest du dich dann vor? Also stellst du dir vor, du bist dann die verlängerte Stimme von Katja Oskamp oder ist es nochmal ein anderer Zugang?
2: Nee, das stelle ich mir nicht vor. Also, weil ich glaube, das würde irgendwie nichts bringen, glaube ich, ganz ehrlich. Also das meine ich gar nicht gegen Katja Oskamp, sondern man muss irgendwie seinen eigenen Zugang finden. Mhm. Und das kann sein, dass das überhaupt nicht das ist, was die Autorin oder der Autor möchte. Das weiß ich natürlich nicht, aber das ist, glaube ich, das, wofür Schauspieler da sind. Also, dass sie sozusagen einen eigenen Weg finden und eine eigene Interpretation. Und im besten Fall gefällt es dem Publikum und der Autorin.
0: Ja, wenn sie am Donnerstag wirklich kommen sollte, wird es ja nochmal aufregen dann.
2: Ja, total, sie kommt. Also ich weiß, dass sie, also so habe ich es gehört, dass sie kommt und ja, es wird aufregend.
0: Über Marzahn Mon Amour demnächst als Lesung auf der Bühne vom Berliner Ensemble spreche ich mit Christiane Paul, selbst übrigens gebürtige Ostberlinerin. Und wir sprechen gleich noch ein bisschen weiter nach Musik von Peter Doherty, Pot of Gold.

0: Der Roman Marzahn Mon Amour ist nicht nur die Geschichte einer Fußpflegerin im Plattenbauviertel. Es ist auch die Geschichte über einen Teil vom ehemaligen Ostberlin, der nach wie vor nicht unbedingt den besten Ruf hat und mit dem viele Klischees verbunden werden. Christiane Paul liest das Buch von Katja Ostkamp diesen Donnerstag im Großen Haus vom Berliner Ensemble und ist vorher bei uns. Wir haben uns gerade während die Musik lief noch so ein bisschen unterhalten. Christiane, das Buch kam ja 2019 schon raus, also schon ein paar Jahre her. Aber es immer noch so relevant. Das zeigt ja unter anderem der Fakt, dass es jetzt eben auch diese Lesung gibt. Was glaubst du, warum berührt uns das so, was Katja Ostkamp da aufgeschrieben hat?
1: Naja, zum einen, weil wir immer noch über Ost-West irgendwie diskutieren, weil das immer noch was ist, was uns alle irgendwie ganz unterschiedlich emotionalisiert, glaube ich. Und dann, was ich vorhin eben sagte, dass es Menschen sind, denen wir sonst nicht so oft diesen Raum geben. Und interessanterweise ist es dabei jetzt völlig egal, ob es Ost oder West ist. Also das hat sich, ich finde, das hat sich so ein bisschen egalisiert in der letzten Zeit, weil wir merken die Verwerfung innerhalb unserer Gesellschaft. Wir spüren, dass die Schere auseinandergeht, dass die Lebenshaltungskosten immer größer werden, dass es schwieriger wird für alle. Und das zahlt darauf auch ein bisschen ein. Das ist, also sie beschreibt oder erzählt genau von solchen Menschen, die es nicht so leicht hatten und haben im Leben. Und ich glaube, dass sich inzwischen damit sozusagen mehr Menschen identifizieren können und es dann völlig egal ist, ob sie von Ost oder West kommen.
0: Mhm. Welches Bild verbinden viele mit Marzahn? Also vor allem die, die vielleicht noch nie da waren. Was würdest du sagen, ist so das gängige Klischee?
1: Naja, schon der Plattenbau.
0: Ja, ja.
1: Also so. Und aber es der Dramaturg, der dieses Stück, also die Lesung begleitet, der war da, der hat auch Aufnahmen gemacht und er sagt, es ist eben irrsinnig grün. Es ist also alles das, was man, diese Betonwüste, die man im Kopf hatte Anfang der 80er bis hin Anfang der 90er, es ist wohl total schön und das beschreibt Katja Ostkamp eben auch, dass es wie so ein eigenes kleines Dorf ist im Endeffekt, wo du alles kriegen kannst, wo du mit allen vernetzt bist. Und das ist also wie so eine Art kleine Gemeinde hast im Endeffekt.
0: Kennst du Marzahn selbst so ein bisschen?
1: Nee, ich kenne nur Hellersdorf. Hellersdorf. Marzahn, also Hellersdorf.
0: Sehr Marzahn,
1: Hellersdorf war ich früher als Jugendliche sehr viel. tatsächlich. Die hatten so lustige Sachen wie MZG, Mehrzweckgaststätten, wo man auch tanzen konnte am Wochenende. Und da bin ich dann immer hingefahren von Pankow.
0: Du hast das gerade schon so ein bisschen angedeutet. Welches Bild zeichnet denn der Roman von Berlin-Marzahn, was vielleicht auch dem Klischee widerspricht, das viele von uns im Kopf haben? Vielleicht nicht nur bezogen auf, es ist grün und man kriegt alles, aber vielleicht auch bezogen auf die Menschen, die dort leben. Weil die spielen ja eine ganz zentrale Rolle in dem Buch.
1: Ja, da ist natürlich die Frage, was das Klischee überhaupt erstmal ist. Also das kann ich so gar nicht sagen. Ich weiß gar nicht, ob es sozusagen eine Veränderung des Klischees gibt. Ich glaube, was der Roman macht, ist sozusagen eine Nahbarkeit, also es sind ja einzelne Schicksale, die sie beschreibt und man bekommt sozusagen ein Gefühl für diese Menschen und für die einzelnen Biografien. Und ich glaube, das, was es in mir macht, ist sozusagen so eine innere Großzügigkeit. Und ich glaube, das ist das, was wir jetzt alle so ein bisschen mehr brauchen, dass wir aufeinander gucken und einfach merken, jeder struggelt oder hat seine Probleme und hat seine Geschichte, seine Biografie. Und das ist das, was der Roman macht. Also ob er mit Klischees aufräumt, ich weiß gar nicht so sehr, weil die Plattenbauten sind ja da. Also ich meine, die sind total da. Aber es sind eben wahnsinnig tolle Menschen auch da, mit denen man eigentlich sich auch durchaus abgeben könnte. Vielleicht ist es das, was man danach im Kopf hat.
0: Was geht denn gerade sonst so bei dir? Letzte Woche hast du das letzte Mal im Prozess nach Kafka am Gorki gespielt. Außerdem haben wir dich gesehen in der Serie Hijack mit Idris Elba. Also gut zu tun gehabt. Was kommt als nächstes?
1: Kommt einiges. Jetzt wäre ich rot. Ich kann echt noch nicht drüber sprechen. Aber es ist aufregend.
0: Ich habe befürchtet, ja. Aber wir bleiben dran und wir laden dich das nächste Mal wieder ein. Ich freue mich schon drauf. Erstmal unsere wärmste Empfehlung, Marzahn Mon Amour. Die Lesung mit Christiane Paul diesen Donnerstag im Großen Haus vom Berliner Ensemble. Einen weiteren Termin gibt's am 23. Juni und es gibt jeweils noch Tickets. Ich habe vorhin nochmal geschaut. Vielen, vielen Dank, dass du da warst.
1: Vielen Dank auch. Dankeschön.

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1: Als sie es damals mit den Fehlfarben aufgenommen und rausgebracht haben, da war er selbst noch gar nicht so ein großer Fan von der Platte. Das hat Thomas Schwebel, Gründungsmitglied der Band, vorhin erzählt über das zweite Fehlfarben-Album 33 Tage in Ketten. Vor genau 45 Jahren kam die Platte erstmals raus. Vor kurzem wurde sie neu aufgelegt mit unveröffentlichten Songs. Und jetzt bringt er das Album mit Musikerkollegen auf Konzertbühnen. Diesen Freitag auf die Bühne vom Berliner Lido. Denn, das hat Thomas vorhin auch erzählt, dieses Album ist besonders. Es ist hart, es ist rau und es passt damit irgendwie doch auch gut in die Jetztzeit. 45 Jahre hin oder her. Und davon überzeugen wir uns jetzt nochmal selbst. Hier ist nochmal live aus dem Studio 1 Thomas Schwebel und Band.

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1: Danke. Und jetzt kommt das letzte Stück.

Dankeschön. Thomas Schwebel und Band spielen Fehlfarben live auf Radio 1. Ganz genau, in ganzer Länge und Schönheit hören und sehen Sie das am Freitag im Lido. 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
1: When it comes to New Jersey, it's its own very special blend. There's just like a hope and a sadness in it that it's just a Jersey thing, and you hear it and feel it.
2: Geprägt von der Kulisse des typischen American Diner, von den besonderen Holzwegen an der Küste und einer landschaftlichen Vielfalt zwischen Meer, Tiefebene und Bergen, ist Antonov nur einer von vielen, der den Sound aus New Jersey in sich trägt. Whitney Houston, Lauryn Hill, Frank Sinatra und der vielleicht für Antonov wichtigste, Bruce Springsteen. Genau wie Springsteen ist Antonov fasziniert vom Vorstadt-Amerika, das man in Filmen wie Breakfast Club oder Ferris macht Blau wiederfindet, von einer Sehnsucht im Alltäglichen.

0: feel it's the sound of coastal music, but coastal music for a lot of regular people. So it's not coastal music, it's a country club, you know, it's just coastal music that has a lot of like intense real life injected into it.
1: In Antonovs Definition der Coastal Music tauchen Bläser als Stellvertreter der vorbeiziehenden Schiffshörner auf. Verlust und Hoffnung treffen auf Aufbruch und Melancholie. Auf dem neuen Album seiner Band Bleachers, Everyone for 10 Minutes, entsteht dieser Sound unter anderem durch die Kombination aus klassischen und elektronischen Instrumenten sowie durch das enge Zusammenspiel der Band.

0: been living together and touring together for over 10 years, which creates a magic that only we have. So I got really focused, you know, I became less interested on, you know, what crazy sound can I make here and there that just didn't seem very modern anymore or exciting. Expressing exactly what comes out of us felt so thrilling to me and shockingly subversive considering where the world's at.
1: Das, was aus der Band Bleachers herausgekommen ist, sind 11 Lieder, die sich zwischen dem Stadionrock eines Bruce Springsteen und der Melancholie von The National einordnen und dabei das Leben und die Musik ihrer Heimat New Jersey aufgreifen. Wie im Song Sideways, einer offensichtlichen Hommage an Frank Sinatra und Bruce Springsteen zugleich und zudem die Geschichte von Antonovs Entscheidung, Musiker zu werden.

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1: Das war das Album der Woche und das war das Studio 1 für heute. Wir hören uns morgen wieder und wir könnten uns auch sehen, wenn Sie Lust haben. Kostenlose Tickets hier für Studio 1 bekommen Sie bei uns auf der Website radio1.de. Sophia Wetzke ist mein Name. Haben Sie noch einen schönen Abend. Bis morgen. Tschüss.

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2: Um 21 Uhr mit Thorsten Altenhöhner. Guten Abend. Brandenburger Wirtschaftsverbände fordern die Länder Berlin und Brandenburg auf, eine Bewerbung der Region für die Expo 2035 voranzubringen. Dies haben sie in einem Brief an Berlins regierenden Bürgermeister Wegner und Brandenburgs Ministerpräsident Woidke, der dem RBB vorliegt, bekräftigt. Thomas Bittner.
3: Die Verfasser des Schreibens sehen in einer Bewerbung für die Weltausstellung große Chancen für Berlin, Brandenburg und die ostdeutschen Bundesländer. Sie fordern dazu auf, diese Bewerbung auf politischer Ebene aktiv, entschlossen und mit der notwendigen Priorität weiter voranzubringen. Sie sehen in der Expo eine einzigartige Gelegenheit, die wirtschaftliche, wissenschaftliche und kulturelle Leistungsfähigkeit der Hauptstadtregion auf der globalen Bühne zu präsentieren.
2: Berlins Staatssekretär für Digitalisierung Matthias Hund tritt nach nur gut 2 Monaten im Amt zurück. Er habe den regierenden Bürgermeister darum gebeten, ihn von seinen Aufgaben zu entbinden, teilte er mit. Eine Senatssprecherin sagte, Berlins regierender Bürgermeister Wegner werde dieser Bitte entsprechen. Miriam Berger.
4: Vorangegangen waren Recherchen von RBB 24 Recherche und MDR Investigativ. Dabei geht es um offene Fragen zur Insolvenz einer früheren Firma Hunds. Die Staatsanwaltschaft erklärte schriftlich, es sei ein Ermittlungsverfahren wegen verschiedener Insolvenzstraftaten eingeleitet worden. Die Ermittlungen dauerten an, es gelte die Unschuldsvermutung.
2: Die Bildungschancen von Kindern und Jugendlichen sind nach wie vor von der sozialen Herkunft abhängig. Das geht aus dem aktuellen Kinderreport hervor, den das Deutsche Kinderhilfswerk heute mit Bundesbildungsministerin Prien vorgestellt hat. Befragt wurden nicht nur Eltern, sondern auch Kinder und Jugendliche. Chris Berdrow.
5: Rund 2/3 finden, dass es in Schulen mehr Erwachsene geben sollte, die helfen, damit Lehrkräfte mehr Zeit für den Unterricht haben. Die Kinder sagen auch, in Deutschland sollten überall ähnliche Regeln gelten, damit alle Kinder die gleichen Chancen bekommen.
2: Die Bundesregierung hat wegen neuer Drohungen gegen die Ukraine den russischen Botschafter einbestellt. Das Auswärtige Amt erklärte, Deutschland werde sich nicht durch Drohungen einschüchtern lassen und die Ukraine weiter kraftvoll unterstützen. Markus Ambale.
6: Hintergrund sind die noch einmal verschärften Raketen- und Drohnenangriffe auf die Ukraine am Wochenende. In Kiew wurden zahlreiche zivile Gebäude getroffen. Heute kündigte die russische Führung weitere Angriffe auf Kiew an und forderte Ausländer auf, die Stadt deshalb zu verlassen.
2: Soweit die Nachrichten. 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Das Wetter in der Nacht ist des Teils etwas wolkig, meist bleibt es aber klar und auch trocken bei 16 bis 12 Grad. Morgen wieder meist sonniges und trockenes Wetter, aber windig, dann bei Temperaturen, die nur noch zwischen 20 und 25 Grad erwartet werden. Abschließend die Zeit, 21.03 Uhr.
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7: Hallo, hier ist Bernadette Lahengst auf Radio 1 mit meiner neuen Sendung Schöne Aussichten. Ich war vor kurzer Zeit gerade in Wien und zwar genau in der Woche, als der Eurovision Song Contest in Wien stattfand. Da habe ich einen Chor gegründet im schönen Belvedere 21. Das ist ein modernes Museum in der Nähe vom Hauptbahnhof. Und dort habe ich in den letzten Monaten mit Menschen, die Lust haben, in einem Chor zu singen, einen Song geschrieben, der in die Zukunft blickt mit dem passenden Titel Schöne Aussichten für alle. Und daher habe ich jetzt meine Sendung so benannt. genannt. Wir hatten an dem Donnerstag, zwei Tage vor dem Eurovision Song Contest Finale, dann unser erstes Konzert mit diesem eigenen Song. Das war ein sehr schöner Auftritt im Kino von Belvedere 21 und leider ereilte uns da die Nachricht, dass die feministische österreichische Künstlerin Walli Export gestorben ist. Wir haben ihr dann mehrere Songs gewidmet, unter anderem Women of the World, Take Over. Walli Export hatte letztes Jahr gerade ihren 85. Geburtstag im Belvedere 21 gefeiert und deswegen kannten sie einige der Chormitgliederinnen persönlich und waren auch sehr betroffen. Und dann habe ich mich ein bisschen beschäftigt mit ihrem Werk und habe ganz schöne Sachen gefunden. In ihrer Kunst ging es meistens um Frauenkörper. 1968 marschierte sie mit einem Pappkarton vor der nackten Brust durch München. Im legendären Tapp- und Tastkino durften Passanten und Passantinnen ihre Brüste berühren. Die Herren seien sehr sorgfältig gewesen, so erinnert sich Walli Export später. Sie brauchen nur ihre Hände in diesen Kegel einzuführen. Das Brustberühren wurde dabei marktschreierisch angepriesen. Aus dem Jahr 1969 stammt das Werk Aktionshose Genitalpanik. Für die Performance marschierte die Künstlerin in ein Kino und trug dazu eine Hose, die ihre Vagina offen zeigte. Als Untertitel unter dem Foto steht Aktionshose Genitalpanik. Der Aufschrei über die Performance war größer als der eingelassene Schlitz in die Hose. Für so viel Radikalität zahlte die Künstlerin allerdings einen hohen Preis, denn sie wurde lange nicht gewürdigt, sondern eher belächelt, obwohl ihre Kunst doch sehr komplex ist und sich auch immer weiterentwickelt hat. In die Kunstgeschichte ist sie erst ums Jahr 2000 eingetreten, dann dafür mit umso mehr Wucht. Zu Ehren von Walli Export spiele ich jetzt einen Song, den sie zu einer Ausstellung namens Bad Painting Good Arts mit Grausamkeiten von Martin Kippenberger, Walli Export, The Legendary Stardust Cowboy und vielen mehr aufgenommen hat, zusammen mit Ingrid Wiener. Hier hören wir Bananen.

Banana Boat von Harry Belafonte. Ja, ein ganz anderes Lied als das von Wally Export über Bananen, was wir davor gehört haben. Sie gehen in ein Haus, Bananen, Zitronen und ziehen sich nackert aus. Sie finden sich ganz nett, sie legen sich ins Bett und vögeln um die Wett. Aber dieser Song von Harry Belafonte ist ein altes jamaikanisches Volkslied, das von Hafenarbeitern handelt, die in der Nachtschichten Bananen verluden und dabei über ihre Arbeit sangen. Aber dieser Song ist, wie ich gelesen habe, 37 Mal gecovert worden und zum Beispiel im Jahr 2015 vom Satiremagazin Extra 3 als Anti-Nazi-Song veröffentlicht worden. Neonazis, You Better Go Home. Das spiele ich dann beim nächsten Mal. Jetzt kommt eine Sängerin, die mit Harry Belafonte eine jahrzehntelange musikalische Zusammenarbeit und politische Freundschaft verbunden hat, und zwar die großartige Miriam Makeba aus Südafrika mit ihrem größten Hit Pata Pata von 1967. Tanzen jetzt!

0: Yeah, Miriam Makeba, was für eine tolle, heisere Stimme diese Frau hatte. Ich bin großer Fan. Das war der Song Harpo Zamani von ihrem Album Pata Pata von 1967, von dem wir den gleichnamigen Song davor gehört haben. Aber dieser Song handelt von der Apartheid in Südafrika. Du siehst, wie ich mich nur wegen der Bullen betrinke. Sie sehen mich nur wegen der Weißen obdachlos. Lauf, weißer Mann, wir kommen wieder nach Hause. Miriam Makeba. Das bringt mich jetzt zu einem ganz anderen Sänger und Songschreiber aus Hamburg, und zwar zu Udo Lindenberg, der vor kurzem seinen 80. Geburtstag gefeiert hat. Also unglaublich auch, dass er immer noch am Leben ist mit dem, was der in den letzten 60 Jahren durchgezogen hat an Drogenkonsum, Alkohol und Touren, darf man ja nicht vergessen, und auch vielen guten Songs. Er hat eine Zeit lang auch mal versucht, Fanny van Dan Lieder zu covern, unter anderem Nana Muscuri. Ich hatte da mal eine Begegnung mit ihm, und zwar war das um seinen 50. Geburtstag herum, 1996, ich erinnere mich genau. Er hatte mich damals gefragt, ob ich bei Wetten, das oder Verstehen Sie Spaß, ich weiß nicht mehr genau, ich habe im Internet gesucht, ich konnte es nicht mehr finden, auftreten wolle in einer Fernsehshow mit dieser Coverversion. Und wir sollten mit 5 Frauen, alle in Nana Muscuri-Kostümen mit großen schwarzen Brillen auf der Bühne, ihn begleiten als seine Band. Seine Version von dem Lied war ehrlich gesagt ein bisschen, also es war auf jeden Fall nicht so humorvoll wie die Originalversion. Wir waren da in einem riesigen Hotel und haben da 3 Tage zusammen verbracht. Er hat mir sehr viel aus seinem Leben erzählt, weil da ging es gerade um seinen 50. Geburtstag. Er hat ganz viele Interviews geführt. Und dann gab es auch in dem Hotel eine Sauna. Und ich war erst alleine in der Sauna und dann sah ich plötzlich, wie er mit einem ganz kleinen Handtuch umwickelt auch den Saunaraum betrat. Und dann habe ich ganz schnell mein Handtuch genommen und bin geflüchtet, weil ich wollte auf gar keinen Fall mit Udo Lindenberg nackt in der Sauna sitzen, und hatte dann nur so ein ganz kleines Handtuch, bin durch die Tür von dem Swimmingpool raus in den Hof und dann kam ich nicht mehr rein. Und dann musste ich halbnackt mit so einem ganz kleinen Handtuch bedeckt durch die Hotel-Lounge laufen, bis ich endlich im Zimmer ankam. Werde ich nie vergessen. Und dieser Fernsehauftritt, wie gesagt, ich kann ihn online nicht mehr finden. Ich glaube, er war nicht so besonders und man hat mich auch Gott sei Dank nicht erkannt. Hier spiele ich jetzt aber nicht die Version von Udo Lindenberg, sondern im Original von Fanny van Dan hören wir jetzt Nana Muscuri.
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Cello von Udo Lindenberg. Was für ein schöner Song. Ich glaube, das ist mein Lieblingssong aus seinem Oeuvre. Er feiert ja jetzt seinen 80. Geburtstag. Happy Birthday, rufe ich da nochmal rüber. Ich fand es ja auch interessant, mit ihm zu reden über sein ganzes Leben und wie er sich so seine Karriere aufgebaut hat, ohne einen einzigen Manager. Er hat immer gesagt, er hat Experten überall und hat so einen Kreis aufgebaut, einen Experte für Politik, einen für Musik, einen für Theater, einen für Text und einen für Wissenschaft. Und daraus hat er sich so seine Tipps geholt und vielleicht auch seine Inspiration für seine Songs. Und er war auch immer sehr interessiert an starken Frauenpersönlichkeiten, Songschreiberinnen, Musikerinnen, aber ich war da nicht ganz so interessiert. Insofern ist das Ganze so ein bisschen im Sand verlaufen. Aber er hat die Brauthaut ins Auge auf jeden Fall verfolgt, 1996, als ich ihn getroffen habe. Und vielleicht wäre er auch begeistert von den Principes, einer Frauenband aus München, die bei Trikont rauskommen. Ja, die nächste oder vielleicht sogar schon übernächste Generation von feministischen Popmusikerinnen, die jetzt eine neue Single rausgebracht haben mit dem Titel Schalala, da schießt Sie eine Konfettikanone in die brutzelnde Ölpfanne, die sich Patriarchat nennt. Hier kommen Principes mit Schalala.

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1: Das war Ebbo mit Arbeit. Was für ein bemerkenswerter Song. Also auch das Ende, vor allen Dingen, damit hatte ich gar nicht gerechnet. Sehr berührend, sehr persönlich, aber auch sehr politisch. Mein Name ist Ausländer. Das verspricht leider keine schönen Aussichten für ein gutes Leben für alle, wie ich ja meine Sendung heute Abend genannt habe. Aber das bringt mich zu einem Song von Jacques Dutronc von 1966. Hören wir hier ein Lied, das auch davon erzählt, wie die Welt voller Kakteen ist, die einen stechen, wo sie nur können. In den Portemonnaies sind Kakteen, in ihrem Gruß sind Kakteen, selbst in den Kakteen sind Kakteen und es ist unmöglich, sich hinzusetzen. Dieser Song wurde übrigens auch von Françoise Cactus gecovert, daher hat sie wahrscheinlich auch ihren Künstlernamen gewählt. Und es gibt auch eine deutschsprachige Version von den Goldenen Zitronen, an der wir uns jetzt mit dem Chor der Statistik auch versuchen, halb französisch, halb deutsch. Denn wir werden am 21. Juni beim Fête de la Musique im Centre Français de Berlin auftreten mit ein paar französischen Songs, unter anderem diesen, aber auch einigen anderen Überraschungen. Also kommt vorbei, nachmittags um 16 Uhr. Jetzt hören wir aber das Original von Jacques Dutronc, Les Cactus.

L'assiette vide, der leere Teller, ein Lied von einer französischen Sängerin, die sich Léa Key nennt, die Léa oder Léa Wehr, die früher hieß Léa Sabi und die in den 90ern lange in der Bremer Frauenband Linda Potatoes gespielt hat, mit denen wir mit Die Braut hat ins Auge befreundet waren. Und jetzt ist Léa Key zurückgegangen nach Frankreich, nachdem sie einige Jahre in London verbracht hat und macht Gott sei Dank wieder Musik. Ich finde, sie ist eine sehr besondere Sängerin und Songschreiberin. Dieses Lied handelt vom Hunger fürs Leben, aber auch von der Erfahrung als Veganerin im Restaurant, nichts anderes außer Erdnüsse präsentiert zu bekommen. Ich finde, es könnte ein kleiner Sommerhit werden. Man kann es auch als Vinyl-Single bestellen bei Sirena Records. Merkt euch diesen Namen, Léa Key mit L'assiette vide. Das bringt mich zu einem anderen französischsprachigen Song von dem türkisch-französischen Duo Anadol und Marie Klock. Die haben ein neues Album rausgebracht mit dem Titel Manivelle, ein Album, auf dem große Katastrophen und absurde Banalitäten Hand in Hand tanzen. Hier hören wir Anadol und Marie Klock mit Rentrée à la Maison.

Uiuiui, ui. Das war die Band Ja, König, Ja um Ebba Durstwitz und Jakobus Siebels aus dem Jahr 2008 von ihrem gleichnamigen Album Die Seilschaft der Verflixten haben wir da den Song gehört. Was für ein unglaublicher Text und was für ein unglaubliches Arrangement. Ein Lied für alle Verflixten, alle Verlorenen, alle, die nicht dem Erfolg hinterherrennen, alle, die sich schöne Aussichten wünschen, aber vielleicht niemals erreichen werden. Es gibt einen sehr schönen Platten-Infotext von Dirk von Lotzer von Toktronic, den ich euch hier mal in Auszügen vorlesen möchte. Das erklärte Ziel der Gruppe Ja, König, Ja, Seemannsgarn zu einem Tau zu knüpfen, das sich um alles windet und mit der gesamten Welt verbindet. Ihr Geschick, alles in allen Dingen Enthaltene zu beschwören und den Schlüssel dazu gleich mitzuliefern, wird auf diesem neuen Album deutlicher als je zuvor. Die Einsamkeit und der ungeheuerliche Mut, mit dem Unerhörtes ausgesprochen wurde, sind hier zu einer Verflixtheit geworden, die nichts mit der stumpf sinnigen Kumpanei gemein hat, die in der deutschen Rockmusik stets die größten Triumphe feiert. Ich finde, das ist eine sehr gute Beschreibung. Das Album ist schon 2008 erschienen, aber hört es euch dennoch an. Ich finde, es ist zeitlos. Auch die folgende Sängerin hat eine zeitlose Stimme und jetzt hat sie auch ein neues Experiment gewagt, und zwar Malva aus München, die bei Trigont erscheint, die bisher immer sehr zart und verinnerlicht gesungen hat, auf eine sehr magische und poetische Art und Weise, hat sich jetzt zusammengetan mit einer neuen siebenköpfigen Band und sie schreit sogar. Ich hatte nie erwartet, dass ihre Stimme mal so klingen könnte. In diesem folgenden Song, der gerade rausgekommen ist, Die Frage im Raum, in dem sie sehr lautstark klar macht, dass sie nicht die Frage sein will, sondern auf der Suche ist nach einem Punkt. Malva mit Die Frage im Raum. 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
2: Um 22 Uhr mit Steve Neuwirth. Guten Abend. Der Berliner Staatssekretär für Digitales Hund hat um seine Entlassung gebeten. Das hat die Senatskanzlei auf Anfrage des RBB mitgeteilt. Der regierende Bürgermeister Wegner werde der Bitte entsprechen. Miriam Berger, RBB 24.
3: Vorangegangen waren Recherchen von RBB 24 Recherche und MDR Investigativ. Dabei geht es um offene Fragen zur Insolvenz einer früheren Firma Hunds. Die Staatsanwaltschaft erklärte schriftlich, es sei ein Ermittlungsverfahren wegen verschiedene Insolvenzstraftaten eingeleitet worden. Die Ermittlungen dauerten an, es gelte die Unschuldsvermutung. Hunds Anwalt erklärte, die Staatsanwaltschaft gebe ihnen hierzu auf Anfrage derzeit keinerlei Auskunft.
2: Die Bundesregierung verurteilt die jüngsten russischen Angriffe auf die Ukraine scharf und hat deswegen den russischen Botschafter einbestellt. Moskau setze auf Terror und Eskalation, hieß es vom Auswärtigen Amt. Man werde sich aber nicht einschüchtern lassen und die Ukraine weiter unterstützen. Am Wochenende war unter anderem die Hauptstadt Kiew unter starken Beschuss geraten. Viele zivile Gebäude wurden getroffen. In Berlin hat es nach der mutmaßlichen Entführung eines Geschäftsmannes eine Festnahme gegeben. Laut Polizei wurde ein 40-Jähriger in Spandau gefasst. Ihm wird vorgeworfen, den Geschäftsmann vor gut einem Monat im Ortsteil Weidmannslust verschleppt zu haben. Am Freitag hatte die Polizei eine männliche Leiche in einem Waldstück bei Potsdam gefunden. Ob es sich dabei um den verschleppten Geschäftsmann handelt, wird derzeit untersucht. Wirtschaftsverbände fordern die Länder Berlin und Brandenburg auf, eine Bewerbung der Region für die Ausstellung Expo 2035 voranzubringen. Das geht aus einem Brief an den regierenden Bürgermeister Wegner und Ministerpräsident Woidke hervor, der dem RBB vorliegt. RBB 24 Landespolitik-Reporter Thomas Büttner.
4: Die Verfasser des Schreibens sehen in einer Bewerbung für die Weltausstellung große Chancen für Berlin, Brandenburg und die ostdeutschen Bundesländer. Sie sehen in der Expo eine einzigartige Gelegenheit, die wirtschaftliche, wissenschaftliche und kulturelle Leistungsfähigkeit der Hauptstadtregion auf der globalen Bühne zu präsentieren.
2: In Teilen Europas sorgt die aktuelle Hitzewelle für Rekordtemperaturen. In Frankreich gibt es nach Behördenangaben 7 Todesfälle, die mit der Hitze zusammenhängen, darunter Badeunfälle. In 8 Departements im Westen des Landes gilt die zweithöchste Warnstufe. Auch in Großbritannien ist es derzeit ungewöhnlich heiß, mit tropischen Nächten und bis zu 35 Grad am Tage. Soweit die Nachrichten. Weitere Meldungen aus Berlin und Brandenburg auf rbb24.de. Das Wetter. In der Nacht lockere Wolken, im Süden sternenklar, es kühlt sich ab auf 16 bis 12 Grad. Aktuell in Berlin-Steglitz immer noch 26, in Frankfurt-Oder 24 Grad. 23 Uhr.
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5: Willkommen zur zweiten Stunde meiner Sendung Schöne Aussichten. Da haben wir gerade kurz vor der Pause gehört David Byrne, Natalia Lafourcade and Mexican Institute of Sound mit ¿Cuál es la razón? Was ist der Grund? Ja, ein sehr tanzbarer Song von seinem aktuellen Album. David Byrne, immer wieder eine Überraschung. Kommen wir zum nächsten berühmten David, und zwar David Lowery, ursprünglich von der Band Kemper von Beethoven, danach die Band Cracker, und dann hatte er auch lange Zeit eine Kollaboration mit einer meiner Lieblingsbands, und zwar FSK, Freiwillige Selbstkontrolle aus München. Und die gibt's ja mittlerweile auch schon seit über 40 Jahren. Sie hatten Anfang bis Mitte der 90er so eine Country-Fahrt Phase, wo sie unter anderem mit David Lowery einen ganz bezaubernden Song aufgenommen haben, und zwar When It's Raining in Texas. Wir haben das sogar mit Die Brauthaut ins Auge gecovert, ist auf unserem letzten Live-Album Plus Eins auf der Gästeliste erschienen. Unsere Keyboarderin Karen Dennig hat es auf ihre ganz eigene Weise gesungen. Es ist ein Jodel-Country und ich habe den Text jetzt auf Deutsch übersetzt und ihn mit meinem Chor der Statistik eingeprobt für ein Projekt in der Lausitz in den ehemaligen Kohlelandschaften. Und da passt er auch gut hin, weil in der Lausitz am Bergener See sollte Anfang der 90er ein Karl-May-Reservat entstehen. Also seid gespannt, wir werden diesen Song bestimmt auch nochmal in Berlin singen. Jetzt hören wir aber das Original von David Lowery und FSK, When It's Raining in Texas.

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Von FSK, von 1993, von ihrem Album The Sound of Music. Ach Gott, habe ich das geliebt, dieses Lied. Ich bin sogar mal in Monheim nach einem Konzert von Die Braut hat ins Auge mit ganzen Klamotten in den Rhein hineingelaufen, mit diesem Lied auf den Lippen. Das bringt mich jetzt zu einer jungen Leipziger Band um den Musiker Maxim Tschernisch, den man mit Jahrgang 1990 zu den Millennials zählen darf, der aber sehr viele Einflüsse hat, die man auch in der Band FSK wiederfinden wird. Die Band heißt Zoomies und er orientiert sich irgendwo zwischen Ween, Harry Nilsson und den späten Beach Boys. Hier hören wir von dem Debütalbum der Zoomies den Song Too Cool, Too Cool to Go to School kommt auch drin vor.

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Auch in der Nazi-Zeit war Spargelzeit. Paul Sieß, das ist ein Zitat von Max Gold, habe ich gelesen. Und das kommt ja nur ganz zum Schluss des Liedes vor. Der Rest ist eine Erzählung über die Nazi-Zeit, über seine eigene Familie, den eigenen Großvater, die Verstricktheit in den Nationalsozialismus und was das mit dem Hier und Jetzt zu tun hat. Also ein sehr bedrückender Song. Aber ich finde es sehr gut erzählt. Es ist uneitel, trotzdem Paul Sieß ein Schauspieler ist, hat er es hier auf eine ja eher stille und ehrliche Art und Weise vorgetragen. Gefällt mir sehr gut. Paul Sieß bringt im nächsten Jahr ein Album raus. Ich bin gespannt, was da noch drauf zu hören sein wird. Das, was er beschreibt, sind ja nicht gerade schöne Aussichten für die Zukunft, wenn man auch gerade an die Wahlen in Sachsen-Anhalt denkt und andere Wahlen in der ganzen Welt, wo die Rechtsextremen versuchen, die Macht an sich zu reißen. Deswegen spiele ich jetzt als nächstes ein leicht beschwingtes Lied, ein Remix von David Julian Kirchner, Wir gehen in die Sonne. Und das sind schöne Aussichten für morgen.

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1: Kommen wir schon zur letzten halben Stunde meiner Sendung Schöne Aussichten. Da haben wir gerade einen sehr langen Song gehört von Omniversal Orchestra, rausgekommen bei Trikont. Omniversal Orchestra sind eine Band aus München, die 2019 nach Westafrika reisten, um dort mit malischen MusikerInnen, inspiriert vom Sound der 70er, Le Mali 70s aufzunehmen. Und dann kam im Studio in einem seltenen freien Moment die Idee, auf einmal über das Material der malischen 70er hinauszugehen und stattdessen etwas aus dem Orchestra-Repertoire aufzunehmen. Die Wahl fiel auf Think I Found Something, einen Song von Franz Albert Stahl, dem Bariton-Saxophonisten der Band. Und der ist jetzt ausgerechnet im letzten Jahr verstorben. Deswegen haben sie diesen Song als posthume Single rausgebracht. Auch ein posthumes Album erscheint jetzt demnächst von Lee Scratch Perry und Mouse on Mars. Das ist wirklich eine interessante Kollaboration. Die haben sich anscheinend 2019 in einem Berliner Studio getroffen und haben in 3 Tagen 8 Songs für dieses demnächst erscheinende Album aufgenommen. Lee Scratch Perry ist 2021 in Jamaika gestorben und er war ein wirklich wegweisender jamaikanischer Musikproduzent und Musiker, eine der einflussreichsten Persönlichkeiten in der Entwicklung des Reggae und Ska weltweit. Und Mouse on Mars, die Avantgarde Elektroniker sagten über die Aufnahmen im Studio: Wir haben kaum darüber gesprochen, was wir taten. Wir trafen uns und legten einfach los. Er lachte viel und wir lachten mit. Außerdem kochten wir Fischsuppe und aßen Papayas. Hier kommen Lee Scratch Perry und Mouse on Mars mit Rock Curry. Wahrscheinlich haben sie das auch gekocht.

Sehr schönes Pfeif-Solo bei Lilliput und die Matrosen. Gefällt mir sehr gut. Ist schon aus dem Jahr 1980. Eine Frauenband aus Zürich, die sich erst Kleenex nannten und dann aus Urheberrechtsschutzgründen, man kann sich ja vorstellen, warum genau, sich dann umbenannt haben in Lilliput. Und die auf jeden Fall mithalten konnten mit anderen weiblichen Bands, wie zum Beispiel der New Yorker No-Wave-Band Raincoats oder den Engländerinnen von The Slits. Garagen-Art-Punk vom Feinsten. Hier auf Englisch, aber mit dem deutschen Titel Die Matrosen. Das bringt mich zu einer jungen Berliner Songschreiberin namens Helen Frigid. Die hat eine neue Single rausgebracht, eher im Geiste von Feist oder Quinn Christopherson, wie sie schrieb. Eine akustische Gitarre, eine warme Bassline und ein sehr berührender Text. Hier hören wir Helen Frigid mit A Boy, geschrieben B-U-O-Y.

Trouble is a State of Mind. Eine neue Single von Angela Augs, auch aus München, der früher bei Trikont war, aber mittlerweile selbst seine Alben und seine sehr, sehr vielschichtige Musik rausbringt. Immer wieder für Überraschungen gut. Hier ist es ein Duett mit der Münchner Sängerin Malva, die ich heute auch schon mit einem eigenen Song gespielt habe. Also Malva scheint dieses Jahr ganz neue Wege zu gehen, nicht nur mit einer siebenköpfigen Band, sondern auch mit Kooperationen mit Elektronikern und anderen Songschreibern wie Angela Augs. Kommen wir zu einem sehr interessanten Musiker aus den USA, der nur ein einziges Album rausgebracht hat, das aber doch sehr wegweisend war und viele andere Songschreiber beeinflusst hat, unter anderem Paul Simon oder Sandy Denny und auch Nick Drake. Es handelt sich um Jackson C. Frank.

dessen Songs bestimmt auch von seinem sehr dramatischen Leben beeinflusst waren. Denn als er 11 Jahre alt war, explodierte in seiner Schule in Cheektowaga in New York ein Ofen. 15 seiner Mitschüler kamen bei dem Brand ums Leben und Frank erlitt Verbrennungen an über 50% seiner Körperoberfläche. Während des Krankenhausaufenthalts bekam Frank von einem Lehrer eine Gitarre geschenkt. Als er 13 war, reiste seine Mutter mit ihm zu seinem Idol Elvis Presley nach Graceland. Mit 16 trat er in der Gegend um Buffalo als Rock'n'Roll-Musiker auf. Er besuchte das Gettysburg College, doch mit 21 Jahren erhielt er eine Entschädigung von über $100.000, die ihm erlaubte, zunächst nach Toronto, dann nach England zu reisen, wo er in die aufblühende Folk-Szene eintauchte. Hier hören wir von 1965 von seinem einzigen Album Jackson C. Frank, übrigens produziert von Paul Simon, den wundervollen Song Blues Run the Game.

Jackson C. Frank mit Blues Run the Game. Ein Tipp von meiner Tochter Ella, die das Lied über alle Maßen liebt. Wir kommen schon zum Ende meiner Sendung Schöne Aussichten. Und ich möchte euch nicht entlassen mit dem traurigen Blues von Jackson C. Frank, sondern mit Nina Simone, die es immer wieder schafft, aus den tiefsten Depressionen unglaubliche Songs voller Hoffnung und Energie in die Welt hinauszuschicken. Hier hören wir Nina Simones weltberühmte Version von Feeling Good, erschienen 1965 auf ihrem Album I Put a Spell on You. Ich wünsche euch eine gute Nacht. Ich hoffe auf schöne Aussichten für alle. Macht's gut und tschüss, bis zum nächsten Mal.

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1: Franz Huber. Meinungsvielfalt. Auch die Glaubenden können nicht immer einer Meinung sein, aber eines Herzens zu sein, das ist ihnen aufgetragen.
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2: Um 23 Uhr mit Steve Neuwirth. Guten Abend. Der Berliner Staatssekretär für Digitales, Hund, hat um seine Entlassung gebeten. Das teilte die Senatskanzlei auf Anfrage des RBB mit. Der regierende Bürgermeister Wegner werde der Bitte entsprechen. Miriam Berger, RBB 24.
3: Vorangegangen waren Recherchen von RBB 24 Recherche und MDR Investigativ. Dabei geht es um offene Fragen zur Insolvenz einer früheren Firma Hunds. Die Staatsanwaltschaft erklärte schriftlich, es sei ein Ermittlungsverfahren wegen verschiedener Insolvenzstraftaten eingeleitet worden. Die Ermittlungen dauerten an, es gelte die Unschuldsvermutung. Hunds Anwalt erklärte, die Staatsanwaltschaft gebe ihnen hierzu auf Anfrage derzeit keinerlei Auskunft.
2: Die Bundesregierung verurteilt die jüngsten russischen Angriffe auf die Ukraine und neue Drohungen gegen das Land. Das Auswärtige Amt hat deswegen heute den russischen Botschafter einbestellt. Hauptstadtkorrespondent Markus Sambale.
4: Wörtlich heißt es in der Erklärung des Auswärtigen Amts: Wir lassen uns durch Drohungen nicht einschüchtern und werden die Ukraine weiter kraftvoll unterstützen. Das habe man Russland heute deutlich gemacht. Hintergrund sind die noch einmal verschärften Raketen- und Drohnenangriffe auf die Ukraine am Wochenende. In Kiew wurden zahlreiche zivile Gebäude getroffen. Heute kündigte die russische Führung weitere Angriffe auf Kiew an.
2: Nach zwei neuen Vorfällen mit Schüssen in Berlin-Kreuzberg prüft die Staatsanwaltschaft, ob es einen Zusammenhang gibt. Das sagt ein Behördensprecher der RBB 24 Abendschau. In der Urbanstraße soll gestern Abend in Richtung eines Spielplatzes gefeuert worden sein, auf dem sich ein Mann befand. Dieser blieb unverletzt. Kurz darauf sollen in derselben Gegend vier Männer auf einen weiteren Mann geschossen haben, der auf einem E-Scooter flüchtete. Bei einem Verkehrsunfall auf der A12 Richtung Frankfurt-Oder ist am Nachmittag ein Mann ums Leben gekommen. Laut Polizei ist ein Pferdetransporter zwischen den Anschlussstellen Storkow und Fürstenwalde West auf den LKW aufgefahren. Der Fahrer des Transporters sei infolge des Unfalls gestorben. Die Bergungsarbeiten dauerten auch am Abend noch an. Die deutsche Eishockey-Nationalmannschaft ist wieder in der Vorrunde einer Weltmeisterschaft ausgeschieden. Zwar hatte das Team bei der WM in der Schweiz gestern zum Abschluss der Gruppenphase gegen Außenseiter Großbritannien gewonnen, aber das hat nicht gereicht. Schon letztes Jahr bei der WM in Dänemark war die Nationalmannschaft in der Vorrunde ausgeschieden. Soweit die Nachrichten. 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Das Wetter. In der Nacht lockere Wolken, im Süden durchweg sternenklar. Es kühlt sich ab auf 16 bis 12 Grad. Aktuell in Berlin-Steglitz immer noch 26, in Frankfurt-Oder 24 Grad. Morgen wieder sonnig, nicht mehr ganz so warm, mit bis zu 25 Grad. Die Zeit 23.03 Uhr.
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5: Hallo und herzlich willkommen. Dashboard spielen wir jetzt oder spiele ich jetzt von Modest Mouse. Das hat einen guten Grund, denn es gibt ein neues Album von Modest Mouse. Endlich mal wieder. 5 Jahre gab es nämlich keins. An Eraser and a Maze, so heißt es. Willkommen bei Free Falling.

Einmal Modest Mouse, einmal mit der Sportalter Klassiker und Hit und danach Third Side of the Moon aus dem, wie gesagt, neuen Album An Eraser and a Maze. Wenn es dann rauskommt, werde ich natürlich noch ein bisschen mehr spielen. Und apropos wieder da, Arab Strap, die gibt's ja seit 30 Jahren, von denen hat man auch lange nichts gehört. Jetzt gibt's auch da eine neue Platte, Half-Told Tales heißt die. 4.9. erscheint das neue Werk von Aidan Moffat und Malcolm Middleton alias Arab Strap. Und von denen gibt's auch eine neue Single, You, You, You. Hier sind sie.

Arab Strap mit You, You, You aus dem neuen Album 4.9., wie gesagt, Half Told Tales. Und danach Father John Misty mit The Payoff, auch das ein aktuelles Album bzw. ein aktuelles Stück von diesem Übermusiker, der ja auch so wahnsinnig produktiv ist. Irgendwie habe ich das Gefühl, kommt alle zwei Wochen irgendwie ein neues Stück von ihm raus und das ist natürlich gut so. Wir springen nach Australien. Daher kommt eine Band namens Pond, die kennt man auch schon, die gibt es eine ganze Weile schon. Und auch da gibt es ein neues Album, Terrestrials heißt es, 19.06. kommt's raus, Through the Heather, hier sind Pond.

Wer diese Sendung verfolgt, der weiß, ich mag die Sprünge gerne. Von Pond aus Australien, Through the Heather zu Oscar Haag, einem Klagenfurter Schauspieler und Sänger, ganz aktuell mit Sailor and the Sea. Und wir springen weiter zu Blondschild. Sabrina Teitelbaum, so heißt die eigentlich. Und auch von der gibt's was Neues. Hard was hard. Hard has to work so hard. Hier ist Blondschild.

Blondshell mit Hard Has to Work So Hard. Irgendwie habe ich Schwierigkeiten mit diesem Titel. Und danach Baiba, auch das eine junge Musikerin mit Demon Eyes. Kommen wir zu Angus und Julia Stone, das Geschwisterpaar aus Australien. Von denen hat man ja auch länger nichts gehört. Solo haben sie natürlich Sachen gemacht. The Dope Lemon ist ja das Nebenprojekt von Angus Stone. Jetzt haben sie sich letzten Sommer nach Hydra verzogen, auf die legendäre griechische Insel, die ja auch schon Leonard Cohen sehr inspiriert hat. Sind da viel ausgegangen, waren in vielen Bars und haben Lieder geschrieben und offensichtlich auch vielleicht das eine oder andere Lied beim Karaoke gesungen. So heißt nämlich die Platte Karaoke Bar, erscheint am 4.9. und so heißt auch die erste Single. Hier sind Angus und Julia Stone.

Angus and Julia Stone mit Karaoke Bar und danach Esbjörn und La Boom Fatal, Freak of All Freaks. La Boom Fatal ist ein Hamburger Duo und Esbjörn natürlich ein dänischer Musiker. Die haben sich zusammengetan und eine, wie ich finde, sehr schöne Platte gemacht. Und apropos schöne Platten, eine der besten war natürlich die von DJ Kotze im letzten Jahr. Jetzt hat er schon wieder was angekündigt, nämlich eine EP, die kommt im Sommer, Spiralen heißt sie. Und so heißt auch das erste Stück. Hier ist DJ Kotze.

DJ Kotze mit neuer Musik und Spiralen, so wird auch eine EP heißen. Und danach der Bulgarian Car Trader Daniel Stojanov, kennen Sie ja vielleicht auch vom Radio 1 Parkfest in My Zone aus seinem aktuellen Album. Und auch apropos aktuelles Album, auch diese Band hat schon beim Parkfest gespielt. Agassi heißt sie, gefällt mir ja auch ausgesprochen gut. Von denen gibt's auch was Neues, nämlich Coinpusher, hier sind sie.

Agassi mit Coin Pusher, ebenfalls aktuell. Und jetzt hören wir noch Musik von Belle Cobain, Am I Dump. Die hat nichts mit Kurt Cobain zu tun, hätte man ja denken können bei dem Namen. Nein, die kommt aus Hackney, also aus London. Weiter kann man von Kurt Cobain ja fast nicht weg sein. Oder zumindest seiner Familie ist auch keine verschollene Tochter oder ähnliches. Wie gesagt, eine ganz junge Musikerin aus England, Am I Dump, Belle Cobain. Und apropos England, Aleph Lenz ist eine Musikerin, eigentlich aus München, wohnt aber schon lange Zeit in London, macht da Filmmusik unter anderem mit Martin Phipps. Das ist der Komponist von The Crown und vielen anderen tollen Sachen. Jetzt hat sie sich zusammengetan mit Jazz Shaw, der ist die eine Hälfte von Simian Mobile Disco. Und dabei rausgekommen ist ein Album Bring Your Friends. Und jetzt hören wir sie gleich. Aleph Lenz und Jazz Shaw mit Dawn und hören uns hoffentlich nach 12 wieder. Bis gleich.

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4: Um 0 Uhr mit Katja Kindermann. Erwachsene, Jugendliche und Kinder wünschen sich Veränderungen und mehr staatliches Geld für das deutsche Bildungssystem. Das steht im aktuellen Kinderreport des Kinderhilfswerks. Chris Berdrow in Berlin zu den konkreten Forderungen.
5: Also die befragten Erwachsenen sagen ganz klar, es wäre mehr Personal nötig, um die Bildungschancen für sozial benachteiligte Kinder zu verbessern. Orga-Aufgaben dürften nicht an den Pädagogen hängen bleiben. Und sie fordern, Bildung von der Kita bis zur Schule muss kostenfrei sein. Zustimmungswerte von über 80% bekommt auch die Forderung, dass Schulen mit einem besonders hohen Anteil an sozial benachteiligten Schülern besonders gefördert werden müssten. Und dass Kinder aus Flüchtlingsfamilien schnell und verpflichtend zur Schule gehen müssen, begleitet von einer besseren Sprachförderung.
4: Nach den jüngsten amerikanischen Angriffen wirft der Iran den USA einen Verstoß gegen die Waffenruhe vor. Von Seiten der Revolutionsgarden hieß es, man behalte sich das Recht auf Vergeltung vor. Die Verhandlungen beider Seiten kommen unterdessen offenbar nur schleppend voran. Aus Istanbul, Uwe Lüb.
6: Die iranischen Delegationsleiter, Parlamentspräsident Ghalibaf und Außenminister Araghchi haben Gespräche in Katar geführt. Es soll um eingefrorene Vermögen Irans gegangen sein. Deren zumindest teilweise Freigabe ist eine Bedingung für Iran, sich mit den USA zu einigen. Die USA drängen auf die Aufgabe des iranischen Atomprogramms. Ein ranghoher iranischer Diplomat sagte der Agentur ISNA, sein Land mache diesbezüglich in einem ersten Abkommen keine Zugeständnisse.
4: Rund anderthalb Wochen nach dem tödlichen Angriff auf den Chef des bewaffneten Flügels der Hamas hat Israel nach Regierungsangaben auch dessen Nachfolger getötet. Laut Ministerpräsident Netanyahu und Verteidigungsminister Katz fand der Angriff im Gazastreifen statt. Netanyahu bestätigte außerdem, dass die Bodeneinsätze im Nachbarland Libanon trotz der geltenden Waffenruhe verstärkt wurden. Nach Angaben eines Militärvertreters sollen dadurch direkte Bedrohungen durch die pro-iranische Hisbollah-Miliz für israelische Bürger und Soldaten abgewehrt werden. Fußball-Zweitligist Greuther Fürth hat den Klassenerhalt geschafft. Die Mannschaft setzte sich am Abend im Relegationsrückspiel gegen Rot-Weiß Essen mit 2:0 durch. Das Hinspiel gegen den Drittligisten hatte Greuther Fürth noch mit 0:1 verloren. Die Franken spielen seit fast 30 Jahren mindestens in der zweiten Liga. Das waren die Nachrichten. Das Wetter in Deutschland. Teils wolkig bis klar, meist trocken. Tiefstwerte 20 Grad am Oberrheingraben bis 8 Grad in Schleswig. Tagsüber viel Sonnenschein, teils wolkig, im Süden einzelne Schauer oder Gewitter möglich, sonst trocken. Höchstwerte 14 Grad bis 34 Grad. Am Donnerstag viel Sonne, regional wolkig, 15 bis 31 Grad. Und am Freitag ebenfalls viel Sonne, von Westen vereinzelt Schauer oder Gewitter möglich, die Temperaturen 20 bis 33 Grad.
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7: Willkommen zurück und auch in dieser Stunde fangen wir mit etwas Altem an, nämlich mit Lamb Chop Is a Woman. Hier ist Kurt Wagner.

Einmal alt und einmal neu, die wunderbaren Lamb Shop. Von denen hat man ja auch länger nichts gehört. Is a Woman und danach ein neues Stück, nämlich Weekend aus einem neuen Album Punching the Clown. So wird es heißen, das neue Album von Kurt Wagner und seiner Band Lamb Shop. Und sobald es dann raus ist, hier natürlich mehr davon. Und Shearwater, das ist ein Nebenprojekt der tollen Band Okkervil River. Und The New World wird das neue Album heißen. 31.07. kommt's raus. Und jetzt haben wir Shearwater mal, nämlich More and More.

Shearwater mit More and More und danach Margot Mann mit Grace, auch das aktuelle Musik. Fink, der ist ja Gast auch vielfach bei Radio 1, nicht nur live, sondern auch im Programm natürlich. I Buried All the Answers, so heißt ein neues Stück aus seinem neuen Album, das ebenfalls erscheinen wird. The City is Coming to Erase It All. 5. Juni kommt das neue Album von Fink. I Buried All the Answers. Hier ist er.

Think I Buried All the Answers aus dem neuen Album, seine aktuelle Single. Und danach quasi fast ein alter Berliner Bekannter, nämlich John Kennedy. Der ist in England geboren, in Australien aufgewachsen und lebte viele Jahre in Berlin und war zumindest in den 80er und 90er Jahren auch eine feste Größe hier in dieser Stadt, hat Platten hier veröffentlicht. Jetzt kommt er zurück und zwar für ein Konzert am 30.05. im Mikropol. Das ist der kleine Laden des Metropols. Older Wiser war ein Stück, das wir gehört haben. Und jetzt hören wir ihn noch mit Time to Leave Berlin. Wie gut, dass er vorher aber erstmal zurückkommt. Hier ist John Kennedy.

John Kennedy am 30.05. wie gesagt im Mikropol live zu erleben. Time to leave Berlin. Und danach die Dexys Midnight Runners. Genau, die gibt es wieder. Da war ja sehr, sehr lange Ruhe. Ne? 40 Jahre gab es die Band quasi nicht. Also nicht so richtig unter diesem Namen. Kevin Rowland hat natürlich weiterhin Musik gemacht. Jetzt gibt sie es wieder, My Life in England Part 1. Da reflektiert er über das Leben als Sohn von irischen Einwanderern in London. Und man freut sich jetzt ja schon auf das neue Album, wenn es dann mal rauskommt. Kommen wir zu Mine. Die hat ein neues Album, endlich mal draußen. Oder nein, erstmal spielen wir Joe the Man in Music. Genau. Joe the Man in the Music, tolle österreichische Künstlerin. Hier ist sie mit To Be Sexy, auch das ganz aktuell.

auch das ist ja ganz toll. Und wenn Sie Mine im Netz verfolgen, sie macht so Lip-Sync-Geschichten, das finde ich großartig. Gucken Sie sich an, ich will gar nicht so viel verraten, aber es ist sehr politisch und sehr feministisch und ziemlich toll. Mine ist ja eh ganz, ganz toll. Und apropos toll, Buhai, so heißt eine Band aus Berlin, Asphalt und Sand, das neue Album, und auch die hören wir jetzt. Hier sind sie mit Vielleicht.

Buhai aus Berlin vielleicht und denk nicht daran aus ihrem aktuellen Album Asphalt und Sand. Und apropos aktuelles Album, ich habe ja schon was gespielt, aber ich spiele natürlich noch mehr von Class E. Einmal mehr mit dir gegen die Furcht, so heißt das neue Album. Und damit geht Free Falling dann dem Ende entgegen. Call It Love und La Boom, zwei Stücke aus diesem sehr schönen neuen Album hören wir noch. Ja, und dann schöne Woche, kommen Sie gut durch dieselbe und bis nächste Woche. Bye, bye.

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2: Um 1 Uhr mit Steve Neuwirth. Guten Morgen. Die Bundesregierung verurteilt die jüngsten russischen Angriffe auf die Ukraine und neue Drohungen gegen das Land. Das Auswärtige Amt hat deswegen gestern den russischen Botschafter einbestellt. Hauptstadtkorrespondent Markus Ambale.
3: Wörtlich heißt es in der Erklärung des Auswärtigen Amts: Wir lassen uns durch Drohungen nicht einschüchtern und werden die Ukraine weiter kraftvoll unterstützen. Das habe man Russland deutlich gemacht. Hintergrund sind die noch einmal verschärften Raketen- und Drohnenangriffe auf die Ukraine am Wochenende. In Kiew wurden zahlreiche zivile Gebäude getroffen.
2: Der Berliner Staatssekretär für Digitales, Hund, hat um seine Entlassung gebeten. Das teilte die Senatskanzlei auf Anfrage des RBB mit. Der regierende Bürgermeister Wegner werde der Bitte entsprechen, heißt es. Miriam Berger, RBB 24.
4: Vorangegangen waren Recherchen von RBB 24 Recherche und MDR Investigativ. Dabei geht es um offene Fragen zur Insolvenz einer früheren Firma Hunds. Die Staatsanwaltschaft erklärte schriftlich, es sei ein Ermittlungsverfahren wegen verschiedener Insolvenzstraftaten eingeleitet worden. Die Ermittlungen dauerten an, es gelte die Unschuldsvermutung. Hunds Anwalt erklärte, die Staatsanwaltschaft gebe Ihnen hierzu auf Anfrage derzeit keinerlei Auskunft.
2: Nach der Tötung des militärischen Führers der Hamas im Gazastreifen hat das israelische Militär nach Regierungsangaben auch dessen Nachfolger angegriffen. Laut Ministerpräsident Netanyahu und Verteidigungsminister Katz fand der Angriff im Gazastreifen statt. Er sei einer der Drahtzieher des Massakers vom 7. Oktober 2023, hieß es. Israels Ministerpräsident Netanyahu bestätigte außerdem, dass die Bodeneinsätze im Nachbarland Libanon gegen die pro-iranische Hisbollah-Miliz verstärkt wurden. In Deutschland rauchen wieder mehr junge Menschen. Das zeigt eine Studie, die der Bundesdrogenbeauftragte Streeck vorgestellt hat. Demnach ist bei den 12- bis 17-Jährigen der Anteil der Raucher innerhalb von 4 Jahren gestiegen, und zwar von 6 auf fast 10%. Vor allem der Konsum von E-Zigaretten mit Aromen hat demnach stark zugenommen. In den USA hat ein Bundesgericht in Alabama einen geplanten Neuzuschnitt von Wahlkreisen in dem US-Bundesstaat vorläufig blockiert. Damit scheiterten die Republikaner mit dem Versuch, einen Wahlkreisplan wieder einzuführen, der nach Angaben der Richter schwarze Wählerinnen und Wähler diskriminiert. Der Fall beschäftigte schon mehrmals Gerichte in den USA. Alabama hat gegen die einstweilige Verfügung des Gerichts Berufung eingelegt. Soweit die Nachrichten. 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Das Wetter: Eine Nacht lockere Wolken, im Süden durchweg sternenklar. Es kühlt sich ab auf 16 bis 12 Grad. Am Tage wieder sonnig bis 25 Grad.
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5: Oh, war das ein wunderschönes Pfingstwochenende, und zum Abschluss gibt's heute eine Hommage zu Bob Dylans 85. Geburtstag. Aber seine Stimme werden Sie nicht hören, nur seine Songs, denn gibt es eine größere Ehre für einen Songwriter, dass andere Künstler seine Musik, seine Songs so toll finden, dass sie interpretieren wollen und interpretiert haben. Viel Spaß!

Everything is Broken von Bob Dylan 1989 veröffentlicht. Und gehört haben wir hier die richtig wunderbar rockige Version von Lucinda Williams und ihrer großartigen Band. Das Album, auf dem dieses zu finden ist, ist ein Live-Album, das während der Pandemie entstand. Denn da hat Lucinda Williams mehrere Tributkonzerte live gestreamt aus dem Studio. Und später gab es dann und gibt es zum Glück auch die Platten dazu. It's not the singer, it's the song. Das gilt ganz besonders für Bob Dylan, denn kein Musiker wurde so oft gecovert wie er. Es gibt hunderte Interpretationen seiner Songs und wirklich jedes Jahr kommen neue hinzu. Und allein das, finde ich, dokumentiert schon, welch grob bedeutender Songwriter er ist. Und selbstverständlich hat er für seine Songs ja auch den Nobelpreis bekommen für Literatur, was auch immer man davon halten mag. Es sind so viele Stücke, die ich heute spielen könnte. Ich könnte auch irgendwie drei Sendungen machen und deshalb habe ich die großen Hits wie It's All Over Now, Baby Blue von Them oder Mr. Tambourine von den Birds oder auch All Along the Watchtower von Jimi Hendrix bewusst rausgelassen, so großartig sie auch sind. Stattdessen gibt es Raum für andere Bands, zum Beispiel für diese hier, The Brothers and the Sisters.

Just Like a Woman, die unvergleichliche Nina Simone macht sich hier dem Bob Dylan Song zu eigen und singt ihn in der Ich-Form. Und das Stück stammt vom Bob Dylans Album Blonde on Blonde, das vor 60 Jahren erschien. Und das war das erste Doppelalbum der Rockgeschichte. Und Bob Dylan war wirklich 1966 kreativ auf seinem absoluten Höhepunkt. Und zu den Aufnahmen zu Blonde on Blonde gibt's eine lustige Geschichte. Und zwar wurde Bob Dylan da überzeugt von seinem Produzenten, das Album doch in Nashville aufzunehmen mit dort ansässigen Session Cracks, also Studiomusikern, die wirklich ihre Instrumente großartig beherrschten. Und das tat er dann auch. Und die Musiker waren dann ziemlich überrascht, dass Bob Dylan die Songs noch gar nicht richtig fertig hatte und im Studio weiter an ihnen feilte. Und da sie in der Musikergewerkschaft waren und für Stunden bezahlt worden sind, haben sie gesagt, ja okay, macht uns, haben wir kein Problem mit, und gingen dann einfach Karten spielen oder lümmelten auf dem Sofa herum, bis dann Bob Dylan fertig war mit den Songs. Und ja, die waren dann einfach großartig.

She Belongs to Me, sehr zärtlich interpretiert von Francis Cabrel. 1978 veröffentlichte der österreichische Liedermacher Wolfgang Ambros ein Album nur mit Dylan-Songs. Er sang sie auf Österreichisch, was super passte und blieb ziemlich nah an den Originaltexten. Ja, wie im Schlaf hieß das Album, heißt es natürlich immer noch. Und so klingt Like a Rolling Stone bei Wolfgang Ambros.

I want you. Eins der schönsten Liebeslieder aus Bob Dylans Feder. Und die eben gehörte Version stammt von der mexikanischen Sängerin Ximena Sarinana. Und es war ihr Beitrag für die Compilation Chimes of Freedom, The Songs of Bob Dylan. Und die Einnahmen gingen an Amnesty International. Damals wurde der 50. Geburtstag dieser Organisation gefeiert. Ich habe Bob Dylan als 13-Jähriger für mich entdeckt, als ich das Stück Shelter from the Storm zum ersten Mal hörte. Allerdings in einer Live-Version. Und seitdem begleitet mich seine Musik durch mein Leben. Und Shelter from the Storm hören wir jetzt auch, aber interpretiert von der amerikanischen Jazzsängerin Cassandra Wilson.

Ja, die Zeiten haben sich seit den 60ern geändert und tun das immer noch. Zunächst zum Positiven, aktuell leider ins Gegenteil. Das war Frazee Ford und sie hat ja vor 3 Jahren ein sehr berührendes Lounge-Konzert für Radio 1 gespielt. Aktuell ist ja bei uns online noch nachzuhören und nachzusehen das wirklich auch ganz, ganz tolle Lounge-Konzert von José González. Und auch die nächste Künstlerin hat mal hier ein Lounge-Konzert gegeben. Es geht um die britische Songwriterin Laura Marling. Sie hat Hard Rain's Gonna Fall gecovert und ja, der Text ist leider auch immer noch brandaktuell. Dens Originalversion von 1962 ist fast 7 Minuten lang, aber Laura Marling schafft diesen Track in 4 Minuten.

It's a hard rain, a gonna fall. Pop, das war Laura Marling. Und ja, jetzt kommen wir zu Patti Smith. Und Patti Smith und Bob Dylan sind ja schon seit den 60ern miteinander befreundet. Sie nahm stellvertretend für ihn den Literaturpreis, Nobelpreis für Literatur entgegen und sang dann ja auch A Hard Rain's Gonna Fall, wobei sie zweimal ins Stocken geriet. Aber ich fand, das hat ihren Auftritt noch viel berührender gemacht. Und den Song hören wir jetzt nicht, sondern hier ist Patti Smith mit ihrer Version von Dylan's Song Changing of the Guards.

Der vielleicht expliziteste Protestsong, den Bob Dylan je geschrieben hatte, ist Masters of War. Bob Dylan spielte ihn, als er 2012 von Barack Obama mit der Medal of Freedom im Weißen Haus ausgezeichnet wurde. Ja, es ist eben halt auch eine bittere Wahrheit, dass der erste schwarze Präsident der USA, der Friedensnobelpreisträger, während seiner Amtszeit massiv Kampfdrohnen eingesetzt hat. Und hier hören wir jetzt die tolle Übersetzung von Wenzel.

0: Gleich ist es Mitternacht und in der kommenden Stunde geht's weiter mit Bob Dylan Songs, unter anderem interpretiert von Adele, Nina Hagen oder der Jerry Garcia Band. Und hier ist nochmal, hier sind die White Stripes.
1: 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We're gonna play a song by Bob Dylan called Isis.

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3: 2 Uhr mit Steve Neuwirth. Guten Morgen. Die Bundesregierung verurteilt die jüngsten russischen Angriffe auf die Ukraine scharf und hat deswegen den russischen Botschafter einbestellt. Moskau setze auf Terror und Eskalation, hieß es vom Auswärtigen Amt. Man werde sich aber nicht einschüchtern lassen und die Ukraine weiter unterstützen. Am vergangenen Wochenende waren unter anderem die Hauptstadt Kiew unter starken Beschuss geraten. Viele zivile Gebäude wurden dabei getroffen. Zuletzt hatte Moskau weitere Angriffe angekündigt. Nach der mutmaßlichen Entführung eines Geschäftsmannes in Berlin hat die Polizei einen Verdächtigen festgenommen. Laut Polizei wird dem 40-Jährigen vorgeworfen, den Mann vor gut einem Monat im Ortsteil Weidmannslust verschleppt zu haben. Am Freitag hatte die Polizei eine männliche Leiche bei Potsdam gefunden. Es wird derzeit untersucht, ob es sich dabei um den verschleppten Geschäftsmann handelt. Brandenburger Wirtschaftsverbände fordern die Länder Berlin und Brandenburg auf, eine Bewerbung der Region für die Expo-Ausstellung 2035 voranzubringen. Das geht aus einem Brief an Berlins regierenden Bürgermeister Wegner und Brandenburgs Ministerpräsidenten Woidke hervor, der dem RBB vorliegt. RBB 24 Landespolitik-Reporter Thomas Bittner.
4: Die Verfasser des Schreibens sehen in einer Bewerbung für die Weltausstellung große Chancen für Berlin, Brandenburg und die ostdeutschen Bundesländer. Sie sehen in der Expo eine einzigartige Gelegenheit, die wirtschaftliche, wissenschaftliche und kulturelle Leistungsfähigkeit der Hauptstadtregion auf der globalen Bühne zu präsentieren.